0: amtierender Europameister hat sich im 16. Finale mit 3:0 gegen Österreich durchgesetzt. Hendrik Lückhoff aus dem ARD-WM-Team zur Frage, ob die Spanier dabei ihre Ansprüche auf den Titel untermauert haben.
1: Ja, auf jeden Fall. Es war ein sehr souveräner Auftritt. Das 3:0 war in der Höhe verdient, aber die Spanier hätten auch noch mehr Tore schießen können. Am Ende trafen zweimal Oyarzabal und einmal Pedro Porro. Und auch defensiv sind die Spanier weiter top, haben noch kein Tor kassiert bei dieser WM. Also die Titelambitionen haben sie auf jeden Fall unterstrichen, auch wenn sie von Österreich jetzt nicht wirklich gefordert wurden. Die Österreicher versuchten zwar alles, aber Spanien war dann einfach zu stark. Deswegen kann das Team von Trainer Ralf Rangnick trotzdem erhobenen Hauptes abreisen. Für die Österreicher war es ja die erste WM-Teilnahme seit 28 Jahren.
0: Es ist 2.03 Uhr.
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3: Tarifstreit bei Braunschweiger Klinikdiensten. Beschäftigte drohen mit Arbeitskampf. Neustart für Badezentrum Gliesmarode. Expertenteam arbeitet an Sanierungsplan. Und Eintracht in Magdeburg, VfL gegen Kaiserslautern. Neue Zweitligasaison startet Anfang August. Im Studio Peter Michael Möckel. Die Meldungen im Einzelnen. Der Tarifstreit bei den Braunschweiger Klinikdiensten dauert an. Bei dem 100%igen Tochterunternehmen des städtischen Klinikums sind rund 800 Menschen beschäftigt. Ihr Monatslohn liegt nach Angaben von Verdi-Sprecher Bruno Gerkins bis zu 800 Euro unter dem Tarifvertrag für den öffentlichen Dienst. Die Arbeitgeberseite zeige sich aber weiterhin nicht verhandlungsbereit, so Gerkins. Die Belegschaft gebe der Geschäftsführung noch bis Mitte August Zeit für eine Einigung. Andernfalls drohe ein Arbeitskampf, erklärte der Gewerkschafter. Die Forderung nach Tarifbindung in einem kommunalen Betrieb dürfe nicht länger ignoriert werden.
4: Normalerweise im öffentlichen Dienst ist es so, je länger man beschäftigt wird, desto eher steigt man sozusagen in den Stufen aus. Und das ist hier bei den Kollegen nicht so. Das heißt also, was wir hören, ich möchte im Alter keine Flaschen sammeln müssen, das erzählen die Kollegen jeden Tag. Und bei steigenden Kosten merken die das sozusagen natürlich extrem. Viele haben Familien, viele müssen über die Runden kommen und das wird einfach immer schwerer zurzeit.
3: Der Gewerkschafter Bruno Gerkens von Verdi. Zur Untermauerung ihrer Forderung hatten Beschäftigte und Gewerkschaft bereits Mitte Juni eine Petition an Vertreter der Braunschweiger Ratspolitik übergeben. Das sanierungsbedürftige Badezentrum Gliesmarode im Braunschweiger Osten soll in spätestens 3 Jahren wieder den Betrieb aufnehmen. Das geht aus einer Mitteilung der städtischen Strukturförderung hervor, kurz SFB. Danach hat ein Expertenteam damit begonnen, die Tragfähigkeit der Bausubstanz zu prüfen. Mit der Bestandsaufnahme wurden insgesamt 9 spezialisierte Fachplanungsbüros beauftragt. Parallel prüft die SFB diverse Fördermöglichkeiten, um das Projekt im Rahmen des Budgets zu realisieren. Nach jüngsten Berechnungen werden für die Sanierung gut 10 Millionen Euro veranschlagt. Davon ist 1 Million bereits durch Spenden abgedeckt. Fußball-Zweitligist Eintracht Braunschweig startet mit einem Auswärtsspiel in die neue Saison. Die Löwen treten zum Auftakt wie schon im letzten Jahr beim 1. FC Magdeburg an. Das geht aus dem Rahmenterminplan des Bundesliga e.V. hervor, der bisher als DFL firmierte. Die erste Punktspielrunde findet demnach am 2. August-Wochenende statt. Zur Heimpremiere gastiert eine Woche später der VfL Bochum an der Hamburger Straße. Ende Oktober empfängt die Eintracht dann Hannover 96 zum Niedersachsen-Derby und Ende November Erstliga-Absteiger VfL Wolfsburg. Die Wölfe wiederum müssen schon am 2. Spieltag beim Nachbarn in Hannover ran, eine Woche nach dem Heimauftakt gegen den 1. FC Kaiserslautern. Soweit die Nachrichten aus der Region. 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
1: Um 3 Uhr mit Wolfgang Berger. Bundeskanzler Merz hat die geplanten Änderungen bei Krankschreibungen gegen Kritik verteidigt. Im ARD-Brennpunkt sagte er, die Regelung helfe, die hohen Krankheitsstände in Deutschland zu senken. Aus Berlin, Dietrich Karl Meurer.
2: Die Regelung knüpfe an die Zeit vor der Corona-Pandemie. Merz erläutert, Unternehmen könnten davon aber abweichen und eigene Vereinbarungen treffen. Für die Wirtschaft plant die Bundesregierung unter anderem weniger Bürokratie und Änderungen im Datenschutzrecht. Merz erwartet davon deutliche Vorteile für Unternehmen. Für das kommende Jahr strebt er wieder ein Wirtschaftswachstum von mehr als 1% an. Zudem kündigt Merz für den Herbst weitere Gespräche über eine Reform des Arbeitszeitrechts an.
1: Kurz vor dem NATO-Gipfel in Ankara hat US-Präsident Trump erneut gegen Deutschland und andere Verbündete ausgeteilt. Trump bezeichnete deren Beiträge für das Verteidigungsbündnis auf der Plattform Truth Social wörtlich als lächerlich. Zu Deutschland schrieb der US-Präsident, dass Berlins Beiträge deutlich niedriger als die Londons und Roms seien. Wie Trump zu dieser Annahme kommt, blieb unklar. In Israel ist landesweit der Opfer des Hamas-Massakers vom 7. Oktober 2023 gedacht worden. 1000 Tage nach dem groß angelegten Angriff der Terrororganisation fanden sowohl Gedenkzeremonien als auch Protestveranstaltungen statt. Die Opposition wirft dem israelischen Präsidenten Netanyahu und dessen Regierung vor, ihre Verantwortung für das Versagen rund um das Massaker vertuschen zu wollen. Der Oppositionspolitiker Lieberman kritisierte zudem, im Nahostkrieg seien noch immer alle Fronten offen. Spanien steht im Achtelfinale der Fußball-Weltmeisterschaft. Der amtierende Europameister hat sich im 16. Finale mit 3:0 gegen Österreich durchgesetzt. Hendrik Lückhoff aus dem ARD-WM-Team zur Frage, ob die Spanier dabei ihre Ansprüche auf den Titel untermauert haben.
3: Ja, auf jeden Fall. Es war ein sehr souveräner Auftritt. Das 3:0 war in der Höhe verdient, aber die Spanier hätten auch noch mehr Tore schießen können. Am Ende trafen zweimal Oyarzabal und einmal Pedro Porro. Und auch defensiv sind die Spanier weiter top, haben noch kein Tor kassiert bei dieser WM. Also die Titelambitionen haben sie auf jeden Fall unterstrichen, auch wenn sie von Österreich jetzt nicht wirklich gefordert wurden. Die Österreicher versuchten zwar alles, aber Spanien war dann einfach zu stark. Deswegen kann das Team von Trainer Ralf Rangnick trotzdem erhobenen Hauptes abreisen. Für die Österreicher war es ja die erste WM-Teilnahme seit 28 Jahren.
1: Das waren die Nachrichten. Das Wetter in Deutschland. Tagsüber an den Alpen Regen, sonst oft trocken, Höchstwerte 18 bis 28 Grad, an den Küsten stürmisch. Am Samstag im Süden und in der Mitte heiter, im Norden wechselhaftes Schauerwetter 19 bis 30 Grad. Am Sonntag Wolken und Schauer, einzelne Gewitter, von der Eifel bis nach Schwaben freundlich 19 bis 31 Grad. Es ist jetzt 3:03 Uhr.
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4: Tarifstreit bei Braunschweiger Klinikdiensten. Beschäftigte drohen mit Arbeitskampf. Neustart für Badezentrum Gliesmarode. Expertenteam arbeitet an Sanierungsplan. Und Eintracht in Magdeburg, VfL gegen Kaiserslautern. Neue Zweitligasaison startet Anfang August. Im Studio Peter Michael Möckel. Die Meldungen im Einzelnen. Der Tarifstreit bei den Braunschweiger Klinikdiensten dauert an. Bei dem 100%igen Tochterunternehmen des städtischen Klinikums sind rund 800 Menschen beschäftigt. Ihr Monatslohn liegt nach Angaben von Verdi-Sprecher Bruno Gerkins bis zu 800 Euro unter dem Tarifvertrag für den öffentlichen Dienst. Die Arbeitgeberseite zeige sich aber weiterhin nicht verhandlungsbereit, so Gerkins. Die Belegschaft gebe der Geschäftsführung noch bis Mitte August Zeit für eine Einigung. Andernfalls drohe ein Arbeitskampf, erklärte der Gewerkschafter. Die Forderung nach Tarifbindung in einem kommunalen Betrieb dürfe nicht länger ignoriert werden.
5: Normalerweise im öffentlichen Dienst ist es so, je länger man beschäftigt wird, desto eher steigt man sozusagen in den Stufen aus. Und das ist hier bei den Kollegen nicht so. Das heißt also, was wir hören, ich möchte im Alter keine Flaschen sammeln müssen, das erzählen die Kollegen jeden Tag. Und bei steigenden Kosten merken die das sozusagen natürlich extrem. Viele haben Familien, viele müssen über die Runden kommen und das wird einfach immer schwerer zurzeit.
4: Der Gewerkschafter Bruno Gerkens von Verdi. Zur Untermauerung ihrer Forderung hatten Beschäftigte und Gewerkschaft bereits Mitte Juni eine Petition an Vertreter der Braunschweiger Ratspolitik übergeben. Das sanierungsbedürftige Badezentrum Gliesmarode im Braunschweiger Osten soll in spätestens 3 Jahren wieder den Betrieb aufnehmen. Das geht aus einer Mitteilung der städtischen Strukturförderung hervor, kurz SFB. Danach hat ein Expertenteam damit begonnen, die Tragfähigkeit der Bausubstanz zu prüfen. Mit der Bestandsaufnahme wurden insgesamt 9 spezialisierte Fachplanungsbüros beauftragt. Parallel prüft die SFB diverse Fördermöglichkeiten, um das Projekt im Rahmen des Budgets zu realisieren. Nach jüngsten Berechnungen werden für die Sanierung gut 10 Millionen Euro veranschlagt. Davon ist 1 Million bereits durch Spenden abgedeckt. Fußball-Zweitligist Eintracht Braunschweig startet mit einem Auswärtsspiel in die neue Saison. Die Löwen treten zum Auftakt wie schon im letzten Jahr beim 1. FC Magdeburg an. Das geht aus dem Rahmenterminplan des Bundesliga e.V. hervor, der bisher als DFL firmierte. Die erste Punktspielrunde findet demnach am 2. August-Wochenende statt. Zur Heimpremiere gastiert eine Woche später der VfL Bochum an der Hamburger Straße. Ende Oktober empfängt die Eintracht dann Hannover 96 zum Niedersachsen-Derby und Ende November Erstliga-Absteiger VfL Wolfsburg. Die Wölfe wiederum müssen schon am 2. Spieltag beim Nachbarn in Hannover ran, eine Woche nach dem Heimauftakt gegen den 1. FC Kaiserslautern. Soweit die Nachrichten aus der Region. 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
1: Um 4 Uhr mit Wolfgang Berger. Die Pläne der Bundesregierung zu Krankschreibungen haben viel Kritik ausgelöst. Laut Union und SPD soll künftig ein ärztliches Attest ab Tag 1 einer Krankmeldung vorgelegt werden und telefonische Krankschreibungen ganz wegfallen. Ärzte, Sozialverbände und Krankenkassen befürchten eine Überlastung durch weitere Patienten in den Praxen. Bundeskanzler Merz verteidigte das Vorhaben im ARD-Brennpunkt.
2: Wir kehren zu der Regelung zurück, die wir vor Corona hatten. Und gleichzeitig ist es den Betrieben überlassen, auch andere Regelungen zu vereinbaren. Aber das ist die gesetzliche Regelung, die wir vereinbart haben. Und das Ziel ist klar, wir müssen die hohen Krankenstände in Deutschland runterbringen. Und das ist unsere Antwort oder das ist unser Angebot.
1: Bundeskanzler Merz in der ARD. Am Tag vor dem Bundesparteitag der AfD in Erfurt bereitet sich die Stadt auf zahlreiche Aktionen vor. So will ein Aktionsbündnis nach eigenen Angaben versuchen, den Parteitag mit, Zitat, massenhaftem Ungehorsam zu verhindern. Dazu sollen am Samstagmorgen sämtliche Zufahrtswege zum Veranstaltungsort blockiert werden. Heute will das Aktionsbündnis eine Pressekonferenz geben. Zudem sind für das Wochenende mehr als 30 Versammlungen angemeldet. Die Behörden erwarten rund 50.000 Demonstrierende. In Israel ist landesweit der Opfer des Hamas-Massakers vom 7. Oktober 2023 gedacht worden. 1000 Tage nach dem groß angelegten Angriff der Terrororganisation fanden sowohl Gedenkzeremonien als auch Protestveranstaltungen statt. Die Opposition wirft dem israelischen Präsidenten Netanyahu und dessen Regierung vor, ihre Verantwortung für das Versagen rund um das Massaker vertuschen zu wollen. Der Oppositionspolitiker Lieberman kritisierte zudem, im Nahostkrieg seien noch immer alle Fronten offen. Portugal hat das Achtelfinale der Fußball-Weltmeisterschaft erreicht. Die Portugiesen setzten sich im 16. Finale mit 2:1 gegen Kroatien durch. Aus dem ARD-WM-Team Hendrik Lückhoff.
3: Das Spiel war Fußballdrama pur. Nach schleppendem Beginn lieferten sich beide Teams im zweiten Durchgang einen Schlagabtausch. Dabei ging Kroatien in Führung. Danach glich Cristiano Ronaldo per Elfmeter für Portugal aus. Und in der Nachspielzeit sorgte Gonzalo Ramos für das 2:1. Noch war aber nicht Schluss und Kroatien jubelte über den vermeintlichen Ausgleich. Aber nach langem Videostudium zählte der Treffer zu Recht wegen Abseits nicht. Nach 19 Minuten Nachspielzeit war das Spiel zu Ende. Zuvor war schon Spanien ins Achtelfinale eingezogen durch einen klaren 3:0-Sieg gegen Österreich.
1: Das waren die Nachrichten. Das Wetter in Deutschland. Tagsüber an den Alpen Regen, sonst oft trocken. Höchstwerte 18 bis 28 Grad, an den Küsten stürmisch. Am Samstag im Süden und in der Mitte heiter, im Norden wechselhaftes Schauerwetter 19 bis 30 Grad. Am Sonntag Wolken und Schauer, einzelne Gewitter von der Eifel bis nach Schwaben freundlich. 4:03 Uhr.
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4: Tarifstreit bei Braunschweiger Klinikdiensten. Beschäftigte drohen mit Arbeitskampf. Neustart für Badezentrum Gliesmarode. Expertenteam arbeitet an Sanierungsplan. Und Eintracht in Magdeburg. VfL gegen Kaiserslautern. Neue Zweitligasaison startet Anfang August. Im Studio Peter Michael Möckel. Die Meldungen im Einzelnen. Der Tarifstreit bei den Braunschweiger Klinikdiensten dauert an. Bei dem 100%igen Tochterunternehmen des städtischen Klinikums sind rund 800 Menschen beschäftigt. Ihr Monatslohn liegt nach Angaben von Verdi-Sprecher Bruno Gerkins bis zu 800 Euro unter dem Tarifvertrag für den öffentlichen Dienst. Die Arbeitgeberseite zeige sich aber weiterhin nicht verhandlungsbereit, so Gerkins. Die Belegschaft gebe der Geschäftsführung noch bis Mitte August Zeit für eine Einigung. Andernfalls drohe ein Arbeitskampf, erklärte der Gewerkschafter. Die Forderung nach Tarifbindung in einem kommunalen Betrieb dürfe nicht länger ignoriert werden.
5: Normalerweise im öffentlichen Dienst ist es so, je länger man beschäftigt wird, desto eher steigt man sozusagen in den Stufen aus. Und das ist hier bei den Kollegen nicht so. Das heißt also, was wir hören, ich möchte im Alter keine Flaschen sammeln müssen, das erzählen die Kollegen jeden Tag. Und bei steigenden Kosten merken die das sozusagen natürlich extrem. Viele haben Familien, viele müssen über die Runden kommen und das wird einfach immer schwerer zurzeit.
4: Der Gewerkschafter Bruno Gerkens von Verdi. Zur Untermauerung ihrer Forderung hatten Beschäftigte und Gewerkschaft bereits Mitte Juni eine Petition an Vertreter der Braunschweiger Ratspolitik übergeben. Das sanierungsbedürftige Badezentrum Gliesmarode im Braunschweiger Osten soll in spätestens 3 Jahren wieder den Betrieb aufnehmen. Das geht aus einer Mitteilung der städtischen Strukturförderung hervor, kurz SFB. Danach hat ein Expertenteam damit begonnen, die Tragfähigkeit der Bausubstanz zu prüfen. Mit der Bestandsaufnahme wurden insgesamt 9 spezialisierte Fachplanungsbüros beauftragt. Parallel prüft die SFB diverse Fördermöglichkeiten, um das Projekt im Rahmen des Budgets zu realisieren. Nach jüngsten Berechnungen werden für die Sanierung gut 10 Millionen Euro veranschlagt. Davon ist 1 Million bereits durch Spenden abgedeckt. Fußball-Zweitligist Eintracht Braunschweig startet mit einem Auswärtsspiel in die neue Saison. Die Löwen treten zum Auftakt wie schon im letzten Jahr beim 1. FC Magdeburg an. Das geht aus dem Rahmenterminplan des Bundesliga e.V. hervor, der bisher als DFL firmierte. Die erste Punktspielrunde findet demnach am 2. August-Wochenende statt. Zur Heimpremiere gastiert eine Woche später der VfL Bochum an der Hamburger Straße. Ende Oktober empfängt die Eintracht dann Hannover 96 zum Niedersachsen-Derby und Ende November Erstliga-Absteiger VfL Wolfsburg. Die Wölfe wiederum müssen schon am 2. Spieltag beim Nachbarn in Hannover ran, eine Woche nach dem Heimauftakt gegen den 1. FC Kaiserslautern. Soweit die Nachrichten aus der Region. 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
1: Um 5 Uhr mit Wolfgang Berger. Die Spitzen der Regierungskoalition haben ihre Reformpläne gegen Kritik verteidigt. Ärztegewerkschaften und Opposition hatten sich unzufrieden gezeigt wegen schärferer Regeln für Krankschreibungen im Job. Aus der Nachrichtenredaktion Tabia Schöpe.
2: Keine Krankschreibung mehr per Telefon und Attestpflicht ab Tag 1. Das hält Bundeskanzler Merz für nötig, um hohe Krankenstände zu senken. Der ARD sagte er, damit knüpfe die Bundesregierung an die Zeit vor Corona an. Unternehmen hätten außerdem die Möglichkeit, eigene Regelungen zu treffen. Vizekanzler Klingbeil warnte davor, sich in Klein-Klein-Debatten zu verlieren. Bei NTV betonte er, dass die Regierung bei der Umsetzung praktikable Lösungen anstrebe. Ziel sei, das Ganze so hinzubekommen, dass niemand, der krank sei, direkt zum Arzt gehen müsse. Ärzte und Gewerkschaften befürchten durch die neuen Pläne überfüllte Praxen und einen hohen bürokratischen Aufwand.
1: Am Tag vor dem Bundesparteitag der AfD in Erfurt bereitet sich die Stadt auf zahlreiche Aktionen vor. So will ein Aktionsbündnis nach eigenen Angaben versuchen, den Parteitag mit, Zitat, massenhaftem Ungehorsam zu verhindern. Dazu sollen am Sonntagmorgen sämtliche Zufahrtswege zum Veranstaltungsort blockiert werden. Heute will das Aktionsbündnis eine Pressekonferenz geben. Zudem sind für das Wochenende mehr als 30 Versammlungen angemeldet. Die Behörden erwarten rund 50.000 Demonstrierende. Die Gewerkschaft Verdi hat erneut zu bundesweiten Warnstreiks im Handel aufgerufen. Im Lauf des Tages sollen tausende Beschäftigte die Arbeit niederlegen. Kundgebungen sind in Dortmund, Berlin, Wiesbaden, Hannover, Oldenburg, Braunschweig und Hamburg geplant. Welche Unternehmen bestreikt werden, teilte Verdi nicht mit. Die Gewerkschaft fordert 7% mehr Lohn. Die Arbeitgeber haben bislang eine erste Erhöhung von 2,4% angeboten, später eine weitere um nochmals 2%. Portugal hat das Achtelfinale der Fußball-Weltmeisterschaft erreicht. Die Portugiesen setzten sich im 16. Finale mit 2:1 gegen Kroatien durch. Aus dem ARD-WM-Team Hendrik Lückhoff.
3: Das Spiel war Fußballdrama pur. Nach schleppendem Beginn lieferten sich beide Teams im zweiten Durchgang einen Schlagabtausch. Dabei ging Kroatien in Führung. Danach glich Cristiano Ronaldo per Elfmeter für Portugal aus. Und in der Nachspielzeit sorgte Gonzalo Ramos für das 2:1. Noch war aber nicht Schluss und Kroatien jubelte über den vermeintlichen Ausgleich. Aber nach langem Videostudium zählte der Treffer zu Recht wegen Abseits nicht. Nach 19 Minuten Nachspielzeit war das Spiel zu Ende. Zuvor war schon Spanien ins Achtelfinale eingezogen durch einen klaren 3:0-Sieg gegen Österreich.
1: Das waren die Nachrichten. Das Wetter in Deutschland. Tagsüber an den Alpen Regen, sonst oft trocken, Höchstwerte 18 bis 28 Grad, an den Küsten stürmisch. Am Samstag im Süden und in der Mitte heiter, im Norden wechselhaftes Schauerwetter 19 bis 30 Grad. Am Sonntag Wolken und Schauer, einzelne Gewitter, von der Eifel bis nach Schwaben freundlich. 5:03 Uhr.
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4: Tarifstreit bei Braunschweiger Klinikdiensten. Beschäftigte drohen mit Arbeitskampf. Neustart für Badezentrum Gliesmarode. Expertenteam arbeitet an Sanierungsplan. Und Eintracht in Magdeburg. VfL gegen Kaiserslautern. Neue Zweitligasaison startet Anfang August. Im Studio Peter Michael Möckel. Die Meldungen im Einzelnen. Der Tarifstreit bei den Braunschweiger Klinikdiensten dauert an. Bei dem 100%igen Tochterunternehmen des städtischen Klinikums sind rund 800 Menschen beschäftigt. Ihr Monatslohn liegt nach Angaben von Verdi-Sprecher Bruno Gerkins bis zu 800 Euro unter dem Tarifvertrag für den öffentlichen Dienst. Die Arbeitgeberseite zeige sich aber weiterhin nicht verhandlungsbereit, so Gerkins. Die Belegschaft gebe der Geschäftsführung noch bis Mitte August Zeit für eine Einigung. Andernfalls drohe ein Arbeitskampf, erklärte der Gewerkschafter. Die Forderung nach Tarifbindung in einem kommunalen Betrieb dürfe nicht länger ignoriert werden.
5: Normalerweise im öffentlichen Dienst ist es so, je länger man beschäftigt wird, desto eher steigt man sozusagen in den Stufen aus. Und das ist hier bei den Kolleginnen nicht so. Das heißt also, was wir hören, ich möchte im Alter keine Flaschen sammeln müssen, das erzählen die Kolleginnen jeden Tag. Und bei steigenden Kosten merken die das sozusagen natürlich extrem. Viele haben Familien, viele müssen über die Runden kommen und das wird einfach immer schwerer zurzeit.
4: Der Gewerkschafter Bruno Gerkens von Verdi. Zur Untermauerung ihrer Forderung hatten Beschäftigte und Gewerkschaft bereits Mitte Juni eine Petition an Vertreter der Braunschweiger Ratspolitik übergeben. Das sanierungsbedürftige Badezentrum Gliesmarode im Braunschweiger Osten soll in spätestens 3 Jahren wieder den Betrieb aufnehmen. Das geht aus einer Mitteilung der städtischen Strukturförderung hervor, kurz SFB. Danach hat ein Expertenteam damit begonnen, die Tragfähigkeit der Bausubstanz zu prüfen. Mit der Bestandsaufnahme wurden insgesamt 9 spezialisierte Fachplanungsbüros beauftragt. Parallel prüft die SFB diverse Fördermöglichkeiten, um das Projekt im Rahmen des Budgets zu realisieren. Nach jüngsten Berechnungen werden für die Sanierung gut 10 Millionen Euro veranschlagt. Davon ist 1 Million bereits durch Spenden abgedeckt. Fußball-Zweitligist Eintracht Braunschweig startet mit einem Auswärtsspiel in die neue Saison. Die Löwen treten zum Auftakt wie schon im letzten Jahr beim 1. FC Magdeburg an. Das geht aus dem Rahmenterminplan des Bundesliga e.V. hervor, der bisher als DFL firmierte. Die erste Punktspielrunde findet demnach am 2. August-Wochenende statt. Zur Heimpremiere gastiert eine Woche später der VfL Bochum an der Hamburger Straße. Ende Oktober empfängt die Eintracht dann Hannover 96 zum Niedersachsen-Derby und Ende November Erstliga-Absteiger VfL Wolfsburg. Die Wölfe wiederum müssen schon am 2. Spieltag beim Nachbarn in Hannover ran, eine Woche nach dem Heimauftakt gegen den 1. FC Kaiserslautern. Soweit die Nachrichten aus der Region. 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
1: Tarifstreit bei Braunschweiger Klinikdiensten. Beschäftigte drohen mit Arbeitskampf. Neustart für Badezentrum Gliesmarode. Expertenteam arbeitet an Sanierungsplan. Und Eintracht in Magdeburg, VfL gegen Kaiserslautern. Neue Zweitligasaison startet Anfang August. Im Studio Peter Michael Möckel. Die Meldungen im Einzelnen. Der Tarifstreit bei den Braunschweiger Klinikdiensten dauert an. Bei dem 100%igen Tochterunternehmen des städtischen Klinikums sind rund 800 Menschen beschäftigt. Ihr Monatslohn liegt nach Angaben von Verdi-Sprecher Bruno Gerkins bis zu 800 Euro unter dem Tarifvertrag für den öffentlichen Dienst. Die Arbeitgeberseite zeige sich aber weiterhin nicht verhandlungsbereit, so Gerkins. Die Belegschaft gebe der Geschäftsführung noch bis Mitte August Zeit für eine Einigung. Andernfalls drohe ein Arbeitskampf, erklärte der Gewerkschafter. Die Forderung nach Tarifbindung in einem kommunalen Betrieb dürfe nicht länger ignoriert werden.
2: Normalerweise im öffentlichen Dienst ist es so, je länger man beschäftigt wird, desto eher steigt man sozusagen in den Stufen aus. Und das ist hier bei den Kolleginnen nicht so. Das heißt also, was wir hören, ich möchte im Alter keine Flaschen sammeln müssen, das erzählen die Kolleginnen jeden Tag. Und bei steigenden Kosten merken die das sozusagen natürlich extrem. Viele haben Familien, viele müssen über die Runden kommen und das wird einfach immer schwerer zurzeit.
1: Der Gewerkschafter Bruno Gerkins von Verdi. Zur Untermauerung ihrer Forderung hatten Beschäftigte und Gewerkschaft bereits Mitte Juni eine Petition an Vertreter der Braunschweiger Ratspolitik übergeben. Das sanierungsbedürftige Badezentrum Gliesmarode im Braunschweiger Osten soll in spätestens 3 Jahren wieder den Betrieb aufnehmen. Das geht aus einer Mitteilung der städtischen Strukturförderung hervor, kurz SFB. Danach hat ein Expertenteam damit begonnen, die Tragfähigkeit der Bausubstanz zu prüfen. Mit der Bestandsaufnahme wurden insgesamt 9 spezialisierte Fachplanungsbüros beauftragt. Parallel prüft die SFB diverse Fördermöglichkeiten, um das Projekt im Rahmen des Budgets zu realisieren. Nach jüngsten Berechnungen werden für die Sanierung gut 10 Millionen Euro veranschlagt. Davon ist 1 Million bereits durch Spenden abgedeckt. Fußball-Zweitligist Eintracht Braunschweig startet mit einem Auswärtsspiel in die neue Saison. Die Löwen treten zum Auftakt wie schon im letzten Jahr beim 1. FC Magdeburg an. Das geht aus dem Rahmenterminplan des Bundesliga e.V. hervor, der bisher als DFL firmierte. Die erste Punktspielrunde findet demnach am 2. August-Wochenende statt. Zur Heimpremiere gastiert eine Woche später der VfL Bochum an der Hamburger Straße. Ende Oktober empfängt die Eintracht dann Hannover 96 zum Niedersachsen-Derby und Ende November Erstliga-Absteiger VfL Wolfsburg. Die Wölfe wiederum müssen schon am 2. Spieltag beim Nachbarn in Hannover ran, eine Woche nach dem Heimauftakt gegen den 1. FC Kaiserslautern. Soweit die Nachrichten aus der Region. 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
1: Um 6 Uhr mit Klaas Christoffersen. Die Spitzen der Regierungskoalition haben ihre Reformpläne gegen Kritik verteidigt. Ärzte, Gewerkschaften und Opposition hatten sich unzufrieden gezeigt wegen

0: schärferer Regeln für Krankschreibungen im Job. Aus der NDR-Nachrichtenredaktion Tabea Tschöpe.
1: Keine Krankschreibung mehr per Telefon und Attestpflicht ab Tag 1. Das hält Bundeskanzler Merz für nötig, um hohe Krankenstände zu senken. Der ARD sagte er, damit knüpfe die Bundesregierung an die Zeit vor Corona an. Unternehmen hätten außerdem die Möglichkeit, eigene Regelungen zu treffen. Vizekanzler Klingbeil warnte davor, sich in Klein-Klein-Debatten zu verlieren. Im ZDF sprach er von einem guten, ausgewogenen Kompromiss. Bei NTV betonte er, dass die Regierung bei der Umsetzung praktikable Lösungen anstrebe. Ziel sei das Ganze so hinzubekommen, dass niemand, der krank sei, direkt zum Arzt gehen müsse. Bisher ist ein Arztbesuch am 4. Krankheitstag vorgeschrieben. Ärzte und Gewerkschaften befürchten durch die neuen Pläne überfüllte Praxen und einen hohen bürokratischen Aufwand.
0: Vor dem Bundesparteitag der AfD in Erfurt haben mehrere Bündnisse heute zu Gegendemonstrationen aufgerufen. Die Polizei geht von 50.000 Teilnehmenden aus. Aus Erfurt Bobo Mertens.
2: Aus Angst vor möglichen Ausschreitungen und Vandalismus bleiben vereinzelt Geschäfte geschlossen. Mehrere tausend Polizisten stellen sich auf ein einsatzintensives Wochenende ein. Von der Polizei heißt es, man sei gut vorbereitet und habe aus vergleichbaren Einsatzlagen in der Vergangenheit wichtige Erfahrungen gesammelt. Ziel sei es, sowohl die Versammlungsfreiheit zu gewährleisten, als auch die Veranstaltung sicher und störungsfrei abzusichern. Neben dem Parteitag finden in Erfurt mehrere Großveranstaltungen statt, darunter Konzerte von Roland Kaiser und Clouseau. Dadurch werden zusätzlich zehntausende Besucher in der Stadt sein.
0: Die IG Metall hat die Beschäftigten bei Mercedes-Benz heute bundesweit zu Protesten aufgerufen. Neben Hamburg ist auch vor dem Bremer Werk eine Kundgebung geplant. Aus Bremen Birgit Sagemann.
3: Der Protest richtet sich gegen den verschärften Sparkurs des Konzerns. Weil der Gewinn eingebrochen ist, will der Autobauer seine Produktionskosten in Deutschland radikal senken. Eine tarifliche Sonderzahlung wird deshalb aufs kommende Jahr verschoben. Außerdem stellt der Vorstand die 35-Stunden-Woche in Frage und begründet das mit Wettbewerbsfähigkeit im internationalen Vergleich. Er fordert, dass die Beschäftigten in den deutschen Werken fürs gleiche Geld wieder länger arbeiten. Die IG Metall kritisiert diesen Vorstoß scharf. Vorwurf, die Sparpläne seien einseitig und die Belegschaft solle für Managementfehler der Vergangenheit zahlen.
0: Bei Angriffen auf die Ukraine sind in der Nacht 2 Menschen ums Leben gekommen. Es soll zudem mehrere Verletzte geben. Wie die ukrainischen Behörden mitteilten, trafen russische Drohnen ein Privathaus in der Grenzregion Sumy. Zudem schlugen den Angaben zufolge Raketen in einem dicht bebauten Gebiet in der zentralukrainischen Stadt Kryvyi Rih ein. In Kiew waren bereits am Vortag nach Behördenangaben mehr als 20 Menschen bei russischen Angriffen ums Leben gekommen. In der Hauptstadt wurde deshalb für heute ein Trauertag ausgerufen. Nach den tödlichen Schüssen in einer Jugendhilfeeinrichtung in Stade hat die Stadt das ursprüngliche Programm für heute Abend geändert. Die als Kulturveranstaltung geplante Lange Nacht soll jetzt zu einem Abend der Begegnung werden. Anstelle von Musik und Unterhaltung werde Raum für Gedenken, Austausch und gegenseitige Unterstützung geschaffen, teilte die Stadt mit. Dabei werde bewusst auf laute Musik und Open-Air-Konzerte verzichtet. Am Montag waren 6 Beschäftigte eines Mutter-Kind-Heimes erschossen worden. Hintergrund war nach bisherigen Ermittlungen ein Sorgerechtsstreit. Der mutmaßliche Täter sitzt in Untersuchungshaft. Bei der Fußball-Weltmeisterschaft stehen sich zurzeit die Schweiz und Algerien gegenüber. Zur Halbzeitpause stand es 1:0 für die Schweizer. Zuvor haben es Spanien und Portugal ins Achtelfinale geschafft. Aus dem ARD-WM-Team Michael Küster.
4: Es ist ein Spektakel gewesen zwischen Portugal und Kroatien. Am Ende haben sich die Südeuropäer knapp mit 2:1 durchgesetzt und stehen im Achtelfinale. Das Siegtor fiel in der 4. Minute der Nachspielzeit. 9 Minuten danach traf Kroatien zum vermeintlichen Ausgleich. Der Treffer wurde vom VAR aber wieder einkassiert. Portugal trifft am kommenden Montag auf Spanien. Der Europameister hatte zuvor die Muskeln spielen lassen beim 3:0 über Österreich. Die Mannschaft von Teamchef Ralf Rangnick ist damit ausgeschieden und muss die Heimreise antreten.
0: Das waren die Nachrichten. Das Wetter in Norddeutschland. Heute Sonne und Wolken, vereinzelt Schauer und windig, an der See stürmisch. Höchstwerte 18 bis 23 Grad. Morgen gebietsweise Schauer, im Südwesten Niedersachsens freundlicher, bei maximal 19 bis 25 Grad. Und am Sonntag weiter unbeständig und windig, 19 bis 24 Grad. Es ist 6.05 Uhr.
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6: Tarifstreit bei Braunschweiger Klinikdiensten. Beschäftigte drohen mit Arbeitskampf. Neustart für Badezentrum Gliesmarode. Expertenteam arbeitet an Sanierungsplan. Und Eintracht in Magdeburg, VfL gegen Kaiserslautern. Neue Zweitligasaison startet Anfang August. Im Studio Peter-Michael Möckel. Die Meldungen im Einzelnen. Der Tarifstreit bei den Braunschweiger Klinikdiensten dauert an. Bei dem 100%igen Tochterunternehmen des städtischen Klinikums sind rund 800 Menschen beschäftigt. Ihr Monatslohn liegt nach Angaben von Verdi-Sprecher Bruno Gerkins bis zu 800 Euro unter dem Tarifvertrag für den öffentlichen Dienst. Die Arbeitgeberseite zeige sich aber weiterhin nicht verhandlungsbereit, so Gerkins. Die Belegschaft gebe der Geschäftsführung noch bis Mitte August Zeit für eine Einigung. Andernfalls drohe ein Arbeitskampf, erklärte der Gewerkschafter. Die Forderung nach Tarifbindung in einem kommunalen Betrieb dürfe nicht länger ignoriert werden.
7: Normalerweise im öffentlichen Dienst ist es so, je länger man beschäftigt wird, desto eher steigt man sozusagen in den Stufen aus. Und das ist hier bei den Kolleginnen nicht so. Das heißt also, was wir hören, ich möchte im Alter keine Flaschen sammeln müssen, das erzählen die Kolleginnen jeden Tag. Und bei steigenden Kosten merken die das sozusagen natürlich extrem. Viele haben Familien, viele müssen über die Runden kommen und das wird einfach immer schwerer zurzeit.
6: Der Gewerkschafter Bruno Gerkens von Verdi. Zur Untermauerung ihrer Forderung hatten Beschäftigte und Gewerkschaft bereits Mitte Juni eine Petition an Vertreter der Braunschweiger Ratspolitik übergeben. Das sanierungsbedürftige Badezentrum Gliesmarode im Braunschweiger Osten soll in spätestens 3 Jahren wieder den Betrieb aufnehmen. Das geht aus einer Mitteilung der städtischen Strukturförderung hervor, kurz SFB. Danach hat ein Expertenteam damit begonnen, die Tragfähigkeit der Bausubstanz zu prüfen. Mit der Bestandsaufnahme wurden insgesamt 9 spezialisierte Fachplanungsbüros beauftragt. Parallel prüft die SFB diverse Fördermöglichkeiten, um das Projekt im Rahmen des Budgets zu realisieren. Nach jüngsten Berechnungen werden für die Sanierung gut 10 Millionen Euro veranschlagt. Davon ist 1 Million bereits durch Spenden abgedeckt. Fußball-Zweitligist Eintracht Braunschweig startet mit einem Auswärtsspiel in die neue Saison. Die Löwen treten zum Auftakt wie schon im letzten Jahr beim 1. FC Magdeburg an. Das geht aus dem Rahmenterminplan des Bundesliga e.V. hervor, der bisher als DFL firmierte. Die erste Punktspielrunde findet demnach am 2. August-Wochenende statt. Zur Heimpremiere gastiert eine Woche später der VfL Bochum an der Hamburger Straße. Ende Oktober empfängt die Eintracht dann Hannover 96 zum Niedersachsen-Derby und Ende November Erstliga-Absteiger VfL Wolfsburg. Die Wölfe wiederum müssen schon am 2. Spieltag beim Nachbarn in Hannover ran, eine Woche nach dem Heimauftakt gegen den 1. FC Kaiserslautern. Soweit die Nachrichten aus der Region. 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
1: Tarifstreit bei Braunschweiger Klinikdiensten. Beschäftigte drohen mit Arbeitskampf. Neustart für Badezentrum Gliesmarode. Expertenteam arbeitet an Sanierungsplan. Und Eintracht in Magdeburg, VfL gegen Kaiserslautern. Neue Zweitligasaison startet Anfang August. Im Studio Peter-Michael Möckel. Die Meldungen im Einzelnen. Der Tarifstreit bei den Braunschweiger Klinikdiensten dauert an. Bei dem 100%igen Tochterunternehmen des städtischen Klinikums sind rund 800 Menschen beschäftigt. Ihr Monatslohn liegt nach Angaben von Verdi-Sprecher Bruno Gerkins bis zu 800 Euro unter dem Tarifvertrag für den öffentlichen Dienst. Die Arbeitgeberseite zeige sich aber weiterhin nicht verhandlungsbereit, so Gerkins. Die Belegschaft gebe der Geschäftsführung noch bis Mitte August Zeit für eine Einigung. Andernfalls drohe ein Arbeitskampf, erklärte der Gewerkschafter. Die Forderung nach Tarifbindung in einem kommunalen Betrieb dürfe nicht länger ignoriert werden.
2: Normalerweise im öffentlichen Dienst ist es so, je länger man beschäftigt wird, desto eher steigt man sozusagen in den Stufen aus. Und das ist hier bei den Kolleginnen nicht so. Das heißt also, was wir hören, ich möchte im Alter keine Flaschen sammeln müssen, das erzählen die Kolleginnen jeden Tag. Und bei steigenden Kosten merken die das sozusagen natürlich extrem. Viele haben Familien, viele müssen über die Runden kommen und das wird einfach immer schwerer zurzeit.
1: Der Gewerkschafter Bruno Gerkens von Verdi. Zur Untermauerung ihrer Forderung hatten Beschäftigte und Gewerkschaft bereits Mitte Juni eine Petition an Vertreter der Braunschweiger Ratspolitik übergeben. Das sanierungsbedürftige Badezentrum Gliesmarode im Braunschweiger Osten soll in spätestens 3 Jahren wieder den Betrieb aufnehmen. Das geht aus einer Mitteilung der städtischen Strukturförderung hervor, kurz SFB. Danach hat ein Expertenteam damit begonnen, die Tragfähigkeit der Bausubstanz zu prüfen. Mit der Bestandsaufnahme wurden insgesamt 9 spezialisierte Fachplanungsbüros beauftragt. Parallel prüft die SFB diverse Fördermöglichkeiten, um das Projekt im Rahmen des Budgets zu realisieren. Nach jüngsten Berechnungen werden für die Sanierung gut 10 Millionen Euro veranschlagt. Davon ist 1 Million bereits durch Spenden abgedeckt. Fußball-Zweitligist Eintracht Braunschweig startet mit einem Auswärtsspiel in die neue Saison. Die Löwen treten zum Auftakt wie schon im letzten Jahr beim 1. FC Magdeburg an. Das geht aus dem Rahmenterminplan des Bundesliga e.V. hervor, der bisher als DFL firmierte. Die erste Punktspielrunde findet demnach am 2. August-Wochenende statt. Zur Heimpremiere gastiert eine Woche später der VfL Bochum an der Hamburger Straße. Ende Oktober empfängt die Eintracht dann Hannover 96 zum Niedersachsen-Derby und Ende November Erstliga-Absteiger VfL Wolfsburg. Die Wölfe wiederum müssen schon am 2. Spieltag beim Nachbarn in Hannover ran, eine Woche nach dem Heimauftakt gegen den 1. FC Kaiserslautern. Soweit die Nachrichten aus der Region. 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
1: Um 7 Uhr mit Klaas Christoffersen. Die Ergebnisse des Koalitionsausschusses von Union und SPD sorgen weiter für Diskussionen. Die Ergebnisse sollen nach Aussage der Regierung schnell umgesetzt werden. Aus Berlin, Philipp Eckstein.
2: Bundeskanzler Friedrich Merz sagte am Abend im ZDF wörtlich: Ja, wir haben die Absicht, das, was wir da aufgeschrieben haben, nicht nur ernst zu nehmen, sondern auch umzusetzen. Ähnlich äußerte sich auch sein Vizekanzler Lars Klingbeil. Sowohl Merz als auch Klingbeil verteidigten den Plan, die telefonische Krankschreibung abzuschaffen und eine grundsätzliche Attestpflicht ab dem ersten Krankheitstag einzuführen. Ärztevertreter warnten hingegen mit scharfen Worten vor einer Überlastung der Hausarztpraxen.
1: In Erfurt sind im Vorfeld des AfD-Bundesparteitags zahlreiche Protestaktionen geplant. Mehr als 30 Veranstaltungen wurden laut der Stadtverwaltung angemeldet. Aus Berlin, Bianca Schwarz.
3: Am Tag vor dem AfD-Bundesparteitag bereitet sich Erfurt auf eine Großdemonstration vor. Mit 50.000 Demonstranten

0: Demonstranten rechnet die Polizei vor Ort. Zwar beginnt der Parteitag erst am Samstag, viele Politiker und sonstige Teilnehmer werden aber heute schon anreisen, um den Demonstrationen möglichst aus dem Weg zu gehen. Inhaltlich stehen am morgigen Samstag die Wahlen im Vordergrund. Die AfD wählt einen neuen Bundesvorstand. Die Bundessprecher Alice Weidel und Tino Chrupalla gelten dabei als gesetzt. Interessant werden aber deren Ergebnisse sein. Bei der letzten Wahl hat Chrupalla wenige Stimmen mehr bekommen als Weidel. Weil der Parteitag in Thüringen stattfindet, wird AfD-Rechtsaußen Björn Höcke dort auch eine Rede halten.
1: Ein Team des Technischen Hilfswerks ist von seinem Einsatz im Erdbebengebiet in Venezuela zurückgekehrt. Die ehrenamtlichen Retter sind heute früh am Fliegerhorst in Wunsdorf in Niedersachsen angekommen. Aus Hannover Nils Christoph.
2: Um 3.30 Uhr sind zwei Transportflieger der Bundeswehr sicher gelandet. Mit an Bord 48 Helferinnen und Helfer des Technischen Hilfswerks, 4 Hunde und 12 Tonnen Material. Also Zelte, Trinkwasseraufbereitung, Ortungsgeräte und Equipment für die Hunde. Außerdem hat das THW ein großes Camp in Venezuela zurückgelassen, das das Deutsche Rote Kreuz weiter nutzt. Die Einsatzkräfte ruhen sich erstmal aus, holen Schlaf nach. Außerdem stehen ausgebildete Spezialisten des THW für psychosoziale Notversorgung bereit. Sie haben ein offenes Ohr für Gespräche, um die Erlebnisse im Erdbebengebiet zu verarbeiten. Denn ein THW-Sprecher beschreibt den Einsatz als belastend, wenn zum Beispiel verschüttete Menschen doch nicht mehr gerettet werden konnten.
1: Tausende Beschäftigte von Mercedes-Benz wollen heute bundesweit gegen den Sparkurs bei dem Autobauer protestieren. Geplant sind Kundgebungen vor den Werkstoren. In welchen Orten? Dazu aus der NDR-Nachrichtenredaktion Martin Seiler.
3: Laut IG Metall soll es auch vor den norddeutschen Werken in Hamburg und Bremen Versammlungen geben. In Hamburg werden verschiedene Grundkomponenten produziert und in Bremen ist ja das Leitwerk für die C-Klasse. Auch vor dem Stammwerk Sindelfingen oder auch in Berlin und Düsseldorf wollen Angestellte protestieren. Die Gewerkschaft hat für die kommenden Monate weitere Aktionen angekündigt. In einer Erklärung heißt es, die IG Metall und die Beschäftigten der Hersteller und Zulieferer werden den Unternehmenslenkern der Autoindustrie einen heißen Sommer und Herbst bescheren, solange sie weiter auf Arbeitsplatzabbau und Verlagerung setzen.
1: Im Handel gibt es heute erneut bundesweite Warnstreiks. Betroffen sind laut der Gewerkschaft Verdi unter anderem Filialen von H&M, Zara, IKEA, Kaufland, Rewe und Penny. Auch im Groß- und im Außenhandel sollen Beschäftigte ihre Arbeit niederlegen. Größere Kundgebungen sind unter anderem in Oldenburg, Braunschweig und Hamburg geplant. Vom Handelsverband Deutschland hieß es, man sei gut vorbereitet auf die Warnstreiks. Verdi fordert für die Beschäftigten ein Lohnplus von 7%, mindestens aber 225 Euro mehr im Monat. Bei der Fußball-Weltmeisterschaft hat die Schweiz gegen Algerien gewonnen. Die Schweizer setzten sich mit 2:0 durch. Vorher haben es auch Spanien und Portugal ins Achtelfinale geschafft. Aus dem ARD-WM-Team Michael Küster.
4: Es ist ein Spektakel gewesen zwischen Portugal und Kroatien. Am Ende haben sich die Südeuropäer knapp mit 2:1 durchgesetzt und stehen im Achtelfinale. Das Siegtor fiel in der 4. Minute der Nachspielzeit. 9 Minuten danach traf Kroatien zum vermeintlichen Ausgleich. Der Treffer wurde vom VAR aber wieder einkassiert. Portugal trifft am kommenden Montag auf Spanien. Der Europameister hatte zuvor die Muskeln spielen lassen beim 3:0 über Österreich. Die Mannschaft von Teamchef Ralf Rangnick ist damit ausgeschieden und muss die Heimreise antreten.
1: Das waren die Nachrichten.
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6: Tarifstreit bei Braunschweiger Klinikdiensten. Beschäftigte drohen mit Arbeitskampf. Neustart für Badezentrum Gliesmarode. Expertenteam arbeitet an Sanierungsplan. Und Eintracht in Magdeburg, VfL gegen Kaiserslautern. Neue Zweitligasaison startet Anfang August. Im Studio Peter-Michael Möckel. Die Meldungen im Einzelnen. Der Tarifstreit bei den Braunschweiger Klinikdiensten dauert an. Bei dem 100%igen Tochterunternehmen des städtischen Klinikums sind rund 800 Menschen beschäftigt. Ihr Monatslohn liegt nach Angaben von Verdi-Sprecher Bruno Gerkins bis zu 800 Euro unter dem Tarifvertrag für den öffentlichen Dienst. Die Arbeitgeberseite zeige sich aber weiterhin nicht verhandlungsbereit, so Gerkins. Die Belegschaft gebe der Geschäftsführung noch bis Mitte August Zeit für eine Einigung. Andernfalls drohe ein Arbeitskampf, erklärte der Gewerkschafter. Die Forderung nach Tarifbindung in einem kommunalen Betrieb dürfe nicht länger ignoriert werden.
7: Normalerweise im öffentlichen Dienst ist es so, je länger man beschäftigt wird, desto eher steigt man sozusagen in den Stufen aus. Und das ist hier bei den Kolleginnen nicht so. Das heißt also, was wir hören, ich möchte im Alter keine Flaschen sammeln müssen, das erzählen die Kolleginnen jeden Tag. Und bei steigenden Kosten merken die das sozusagen natürlich extrem. Viele haben Familien, viele müssen über die Runden kommen und das wird einfach immer schwerer zurzeit.
6: Der Gewerkschafter Bruno Gerkens von Verdi. Zur Untermauerung ihrer Forderung hatten Beschäftigte und Gewerkschaft bereits Mitte Juni eine Petition an Vertreter der Braunschweiger Ratspolitik übergeben. Das sanierungsbedürftige Badezentrum Gliesmarode im Braunschweiger Osten soll in spätestens 3 Jahren wieder den Betrieb aufnehmen. Das geht aus einer Mitteilung der städtischen Strukturförderung hervor, kurz SFB. Danach hat ein Expertenteam damit begonnen, die Tragfähigkeit der Bausubstanz zu prüfen. Mit der Bestandsaufnahme wurden insgesamt 9 spezialisierte Fachplanungsbüros beauftragt. Parallel prüft die SFB diverse Fördermöglichkeiten, um das Projekt im Rahmen des Budgets zu realisieren. Nach jüngsten Berechnungen werden für die Sanierung gut 10 Millionen Euro veranschlagt. Davon ist 1 Million bereits durch Spenden abgedeckt. Fußball-Zweitligist Eintracht Braunschweig startet mit einem Auswärtsspiel in die neue Saison. Die Löwen treten zum Auftakt wie schon im letzten Jahr beim 1. FC Magdeburg an. Das geht aus dem Rahmenterminplan des Bundesliga e.V. hervor, der bisher als DFL firmierte. Die erste Punktspielrunde findet demnach am 2. August-Wochenende statt. Zur Heimpremiere gastiert eine Woche später der VfL Bochum an der Hamburger Straße. Ende Oktober empfängt die Eintracht dann Hannover 96 zum Niedersachsen-Derby und Ende November Erstliga-Absteiger VfL Wolfsburg. Die Wölfe wiederum müssen schon am 2. Spieltag beim Nachbarn in Hannover ran, eine Woche nach dem Heimauftakt gegen den 1. FC Kaiserslautern. Soweit die Nachrichten aus der Region. 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
8: Kommen wir erst einmal zum Wetter. In Braunschweig beträgt die aktuelle Temperatur noch kühle 14 Grad. Maximaltemperatur heute etwa um die 22 Grad. Es wird also noch etwas wärmer. Dabei bleibt es größtenteils wolkig. Ab und zu lässt sich aber auch mal die Sonne blicken. Werfen wir einen Blick auf die nächsten Tage. Morgen am Samstag, da bleibt es weiterhin wolkig. Es kann auch immer wieder stellenweise zu Regenschauern kommen. Die Temperaturen dann bei 21 Grad am Tag und 11 Grad in der Nacht. Und übermorgen am Sonntag, da bleibt es dann weiterhin regnerisch. Es kann auch zu Gewittern kommen und Regenschauern, die Temperaturen dann zwischen 22 und 15 Grad. Das war das Wetter. Kommen wir jetzt zum Verkehr. Dort liegt uns folgende Meldung vor für die A36 Wolfenbüttel Richtung Braunschweig. Diese ist zwischen Wolfenbüttel Nordwest und Nord nach einem Unfall gesperrt. Weitere Meldungen liegen uns momentan nicht vor und ich wünsche Ihnen weiterhin noch eine gute und sichere Fahrt in den Morgen um gleich 7.09 Uhr.
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8: Hallo und einen wunderschönen guten Morgen hier bei Region aktuell am Morgen bei Radio Okawelle heute am Freitag, dem 3. Juli. Mein Name ist Aline Schlätel und ich begleite Sie die nächsten 3 Stunden durch die Sendung mit dabei. Natürlich viel Musik und spannende Themen aus der Region jetzt in dieser ersten halben Stunde. Einmal unser werktägliches Update Niedersachsen kompakt und Wege aus dem institutionellen Rassismus. Experten diskutieren bei Fachtagung in Braunschweig. Das und mehr hören Sie heute noch bei Region Aktuell. Jetzt ist mal ein bisschen Musik von Joe, End of Beginning. Kommen Sie gut in den Morgen.

0: Es ist 7.12 Uhr und wir werfen einmal einen Blick auf das Land, denn die gestern vorgestellten Reformpläne der Bundesregierung haben auch in unserem Bundesland ein großes Echo ausgelöst. Peter-Michael Möckel fasst die Reaktion zusammen in Niedersachsen kompakt.
1: Für den Oppositionsführer im Landtag zeigt das Reformpaket, dass Deutschland wieder handlungsfähig ist. CDU-Fraktionschef Sebastian Lechner sagte, die Bundesregierung unter Führung seines Parteifreundes Friedrich Merz setze klare Prioritäten. Wirtschaft stärken, Arbeit attraktiver machen, Bürokratie abbauen und den Staat modernisieren. Davon werde auch Niedersachsen profitieren, so Lechner. Er forderte die rot-grüne Landesregierung auf, diesen Weg zu unterstützen, statt auszubremsen. Grünen-Fraktionschefin Anne Kura nannte die Pläne dagegen eine Enttäuschung für Mittelstand und Klima. Die geplante Steuerentlastung falle zu gering aus und werde durch steigende Sozialausgaben zunichte gemacht. Zudem fehle es an einer echten Stromsteuersenkung für den Mittelstand und an einem Sofortprogramm für Klimaanpassungen. Besonders kritisch sehen die Grünen die geplante verpflichtende Krankschreibung ab dem ersten Krankheitstag sowie den Wegfall der telefonischen Krankschreibung. Das sei eine Misstrauenserklärung gegenüber Beschäftigten und belaste Hausarztpraxen zusätzlich, so Kura. Das sieht auch Gesundheitsminister Andreas Philippi vom Senior-Koalitionspartner SPD so. Er sprach gegenüber der dpa von einer absoluten Fehlentscheidung. Zudem sei zu befürchten, dass sich kranke Menschen aus Angst vor Bürokratie zur Arbeit zwingen könnten. Ähnlich äußerte sich die Kassenärztliche Vereinigung Niedersachsen. Die neue Regelung führe zu tausenden unnötigen Arztbesuchen und verschärfe die ohnehin angespannte Terminlage, so KVN-Vorstandsvize Thorsten Schmidt im NDR.
2: Telefonische Krankschreibung hat sich sehr bewährt in den letzten Jahren und die Fakten, die da zugrunde gelegt werden, sind eindeutig falsch. Die höhere Zahl an Krankschreibungen liegt an Infektionswellen und an der besseren Meldung durch die elektronische Krankschreibung, aber nicht daran, dass es eine telefonische Krankschreibung gibt.
1: Zustimmung kam dagegen von den Arbeitgebern.
3: Wenn man krank ist, muss man auch eine Ärztin oder einen Arzt treffen. Insofern ist das für uns ein richtiger Schritt. Was uns massiv als Arbeitgeber immer vor Herausforderungen stellt, sind die kurzfristigen Erkrankungen auf den Montag oder auch auf den Freitag, wo sie einfach in der Situation sind, dass sie schwierig sofort reagieren können.
1: Der Geschäftsführer der Unternehmerverbände in Niedersachsen, Benedikt Hüppe, ebenfalls im NDR. Und was sagen die kommunalen Spitzenverbände? Marco Trips vom Niedersächsischen Städte- und Gemeindebund sieht in den Reformplänen zwar positive Ansätze. Er kritisierte aber, die historischen Finanzprobleme der Kommunen blieben weiter ungelöst. Ohne strukturelle Reformen bei den Sozialausgaben und ohne eine Stärkung der kommunalen Einnahmen bleibe die Handlungsfähigkeit vieler Kommunen gefährdet, so Trips. Und hier weitere Meldungen in Kürze. Im Tarifkonflikt des öffentlichen Nahverkehrs bahnt sich eine Einigung an. Das geht aus einer gemeinsamen Mitteilung des Kommunalen Arbeitgeberverbands Niedersachsen und der Gewerkschaft Verdi hervor. Danach hat der Schlichter Bodo Ramelow einen Vorschlag unterbreitet, der für beide Seiten tragfähig sein könnte. Zum Inhalt wurden vorerst keine Angaben gemacht. Über die Empfehlung des linken Politikers und früheren Brandenburger Ministerpräsidenten soll zunächst in den jeweiligen Gremien beraten werden. Die niedersächsischen Landesforsten wollen künftig weitere Moore renaturieren. Nach Angaben der Behörde wurden zusätzliche Fachkräfte eingestellt, um die Wiedervernässung zu planen und umzusetzen. Besonders im Solling wurden demnach bereits erste Projekte abgeschlossen. Die ökologische Wirkung zeige sich aber oft erst nach Jahren, so ein Sprecher. Intakte Moore binden deutlich mehr CO2 als Wälder und bieten Lebensraum für seltene Arten. Umweltminister Christian Meyer erklärte, die Maßnahmen trügen zum Natur-, Wasser- und Klimaschutz bei. Nicht alle Moore seien jedoch für eine Renaturierung geeignet. Zudem spielen laut Meyer auch die Kosten eine Rolle.
0: Soweit Niedersachsen kompakt, heute von und mit Peter-Michael Möckel.

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0: Rassistische Diskriminierung in Behörden tritt meist unterschwellig auf. Sie zeigt sich in Routinen, Sprache, Kontrolle, Entscheidungen oder fehlenden Beschwerdewegen. Bei einer Fachtagung in Braunschweig ging es darum, die Kommunen in Niedersachsen bei der Entwicklung konkreter Ansätze für mehr Chancengerechtigkeit zu unterstützen. Marc Diekmann berichtet.
1: Der Niedersächsische Integrationsrat hatte zu einem Fachtag in die Räume des Kinderschutzbundes eingeladen, auf der Grundlage der sogenannten INDRA-Studie, die sich mit Rassismus in deutschen Institutionen beschäftigt. Die zentrale Frage des Tages lautete, wie können Behörden und Kommunen Diskriminierung erkennen, abbauen und ihre eigenen Abläufe überprüfen? Özkan Irkan, Vorsitzender des Niedersächsischen Integrationsrates, hat definiert, was es mit einem Thema auf sich hat, das möglicherweise nicht jeder Person präsent ist.
2: Das Besondere ist beim institutionellen Rassismus, dass es keine Absprachen gibt, keine Dinge, die irgendwie vorgeschrieben sind, aber sie passieren trotzdem, weil ein Mensch, der in einer Behörde natürlich eine gewisse Funktion erfüllt, gerade vielleicht aber diskriminierend sich äußert, handelt oder halt innerhalb der Strukturen sind gewisse Tendenzen, die diskriminierend sind und wo man vielleicht näher hinschauen sollte und diese Handlungen werden nicht gesehen oder werden zumindest halt nicht konsequent geahndet.
1: Den wissenschaftlichen Input lieferte Dr. Jörg Hartmann. Die INDRA-Studie hat Beschäftigte in 4 Bundesbehörden befragt, also bei der Bundesagentur für Arbeit, beim Zoll, beim Bundesamt für Migration und Flüchtlinge bei der Bundespolizei. Rund 80.000 Beschäftigte wurden angeschrieben, knapp 13.000 davon nahmen teil. Untersucht wurden Einstellungen, Erfahrungen im Arbeitsalltag, Kontakte zu Bürgerinnen und Bürgern und das Klima innerhalb der Behörden. Hartmann ordnete die Ergebnisse vorsichtig ein. Die Studie sei zwar kein pauschales Urteil über alle Behörden, sie zeige aber Unterschiede und Hinweise darauf, welche Arbeitsbedingungen oder internen Strukturen diskriminierende Muster begünstigen können.
2: Es soll nicht hier der Eindruck erscheinen, als ob in Behörden alles nur Diskriminierung ist oder irgendwas anderes. Auf gar keinen Fall, das hat diese Studie auch gezeigt. Aber wenn ein Bedarf da ist, dann muss es Optionen geben, wie man dem entgegnet und wie wir handeln wollen. Darum geht's.
1: Die Studie selbst untersuchte zwar keine Braunschweiger Ämter, trotzdem ging es auch um den Transfer, also um die Frage, was können Kommunen aus solchen Ergebnissen lernen? Auch die Stadt stellte sich bei dem Fachtag in die Verantwortung. So hat Oberbürgermeister Thorsten Kornblum in seinem Grußwort gesagt, dass Rassismus und institutioneller Rassismus Herausforderungen seien, denen sich auch Braunschweig stellen müsse. Die Stadt verweist dabei auf das Netzwerk Antidiskriminierung, Fortbildungen für Beschäftigte, die Charta der Vielfalt und einen geplanten Aktionsplan gegen Rechtsextremismus, in dem auch institutioneller Rassismus mitgedacht werden soll. So sollte der Fachtag Handlungsempfehlungen entwickeln. Es ging um die Frage, was Verwaltungen praktisch verändern können. Bei Schulungen, Beschwerdewegen, Sprache und im direkten Kontakt mit Menschen, die Diskriminierung erleben.
2: Da könnte man zum Beispiel eine verpflichtende multikulturelle Fortbildung, Sensibilisierung anbringen oder aber man könnte halt Aus- und Fortbildung, Weiterbildung auch die verpflichtende rassismuskritische und antidiskriminierungssensible Sprache und natürlich auch Handlungen einbringen. Am schönsten wäre natürlich, wenn wir so weit in den Kommunen das voranbringen können, dass sie halt auch eine Antidiskriminierung alle haben.
1: Aus Sicht des Niedersächsischen Integrationsrates braucht es dafür auch verbindliche Regeln auf Landesebene. Irkan fordert deshalb ein Landesantidiskriminierungsgesetz und mehr rechtliche Absicherung für Teilhabe.
2: Wir brauchen ein Landesantidiskriminierungsgesetz. Und zwar ein Landesantidiskriminierungsgesetz, das es nicht nur den Namen trägt, sondern das wirklich effektiven Schutz bietet. Und wenn man für Menschen mit Migrationsgeschichte wirklich hier Teilhabe herstellen möchte, dann brauchen wir ein Landespartizipationsgesetz oder halt, wenn man es anders nennt, gerne anders, wo auf jeden Fall aktiv Teilhabe, Chancengleichheit, so wie es im Grundgesetz auch versprochen wird, dass das dann auch stattfindet auf Landebene und auf kommunaler Ebene. Das sind so diese Eckpfeiler unseres Zusammenlebens. Ich glaube, das sind wir bereit, auch alle zu leisten und dass wir das auch gemeinsam schaffen werden.
1: Abschließend lässt sich sagen, der Fachtag in Braunschweig zeigte, die innere Studie soll nicht im wissenschaftlichen Raum bleiben. Vielmehr soll aus den Ergebnissen praktische Konsequenzen entstehen, sowohl für Behörden als auch für Kommunen und vor allem für Menschen, welche institutionelle Diskriminierung in ihrem Alltag erleben.
0: Von der Fachtagung zum Thema institutioneller Rassismus berichtete Marc Diekmann.

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1: Tarifstreit bei Braunschweiger Klinikdiensten. Beschäftigte drohen mit Arbeitskampf. Neustart für Badezentrum Gliesmarode. Expertenteam arbeitet an Sanierungsplan. Und Eintracht in Magdeburg, VfL gegen Kaiserslautern. Neue Zweitligasaison startet Anfang August. Im Studio Peter Michael Möckel. Die Meldungen im Einzelnen. Der Tarifstreit bei den Braunschweiger Klinikdiensten dauert an. Bei dem 100%igen Tochterunternehmen des städtischen Klinikums sind rund 800 Menschen beschäftigt. Ihr Monatslohn liegt nach Angaben von Verdi-Sprecher Bruno Gerkins bis zu 800 Euro unter dem Tarifvertrag für den öffentlichen Dienst. Die Arbeitgeberseite zeige sich aber weiterhin nicht verhandlungsbereit, so Gerkins. Die Belegschaft gebe der Geschäftsführung noch bis Mitte August Zeit für eine Einigung. Andernfalls drohe ein Arbeitskampf, erklärte der Gewerkschafter. Die Forderung nach Tarifbindung in einem kommunalen Betrieb dürfe nicht länger ignoriert werden.
2: Normalerweise im öffentlichen Dienst ist es so, je länger man beschäftigt wird, desto eher steigt man sozusagen in den Stufen aus. Und das ist hier bei den Kollegen nicht so. Das heißt also, was wir hören, ich möchte im Alter keine Flaschen sammeln müssen, das erzählen die Kollegen jeden Tag. Und bei steigenden Kosten merken die das sozusagen natürlich extrem. Viele haben Familien, viele müssen über die Runden kommen und das wird einfach immer schwerer zurzeit.
1: Der Gewerkschafter Bruno Gerkins von Verdi. Zur Untermauerung ihrer Forderung hatten Beschäftigte und Gewerkschaft bereits Mitte Juni eine Petition an Vertreter der Braunschweiger Ratspolitik übergeben. Das sanierungsbedürftige Badezentrum Gliesmarode im Braunschweiger Osten soll in spätestens 3 Jahren wieder den Betrieb aufnehmen. Das geht aus einer Mitteilung der städtischen Strukturförderung hervor, kurz SFB. Danach hat ein Expertenteam damit begonnen, die Tragfähigkeit der Bausubstanz zu prüfen. Mit der Bestandsaufnahme wurden insgesamt 9 spezialisierte Fachplanungsbüros beauftragt. Parallel prüft die SFB diverse Fördermöglichkeiten, um das Projekt im Rahmen des Budgets zu realisieren. Nach jüngsten Berechnungen werden für die Sanierung gut 10 Millionen Euro veranschlagt. Davon ist 1 Million bereits durch Spenden abgedeckt. Fußball-Zweitligist Eintracht Braunschweig startet mit einem Auswärtsspiel in die neue Saison. Die Löwen treten zum Auftakt wie schon im letzten Jahr beim 1. FC Magdeburg an. Das geht aus dem Rahmenterminplan des Bundesliga e.V. hervor, der bisher als DFL firmierte. Die erste Punktspielrunde findet demnach am 2. August-Wochenende statt. Zur Heimpremiere gastiert eine Woche später der VfL Bochum an der Hamburger Straße. Ende Oktober empfängt die Eintracht dann Hannover 96 zum Niedersachsen-Derby und Ende November Erstliga-Absteiger VfL Wolfsburg. Die Wölfe wiederum müssen schon am 2. Spieltag beim Nachbarn in Hannover ran, eine Woche nach dem Heimauftakt gegen den 1. FC Kaiserslautern. Soweit die Nachrichten aus der Region. 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
3: Kommen wir erst einmal zum Wetter. In Braunschweig beträgt die aktuelle Temperatur 14 Grad. Dabei ist es größtenteils bewölkt. Ab und zu lässt sich heute auch noch mal die Sonne blicken. Die Maximaltemperatur heute etwa um die 22 Grad. In der Nacht sinken dann die Werte wieder runter bis auf 12 Grad. Werf einen Blick auf die nächsten Tage. Morgen am Samstag, da bleibt es größtenteils wolkig. Es kann auch immer wieder zu Regenschauern kommen. Die Temperaturen ähnlich wie heute, 21 Grad am Tag und 11 Grad in der Nacht. Und übermorgen am Sonntag, da erwartet uns dann ein Mix aus Sonne und Wolken. Es kann auch stellenweise zu Gewittern und Regenschauern kommen. Die Temperaturen dann zwischen 22 und 15 Grad. Das war das Wetter. Kommen wir jetzt zum Verkehr. Dort liegt uns folgende Meldung vor. Für die A36 Wolfenbüttel Richtung Braunschweig. Diese ist zwischen Wolfenbüttel West und Nord nach einem Unfall gesperrt. Weitere Meldungen liegen uns momentan nicht vor. Und ich wünsche Ihnen weiterhin noch eine gute und sichere Fahrt in den Morgen.
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3: Es ist 7.34 Uhr und wir sind in der zweiten halben Stunde von Region Aktueller Morgen angekommen. Heute am Freitag, dem 3. Juli. Und an Themen jetzt mit dabei haben wir einmal den Verbraucherschutz im Gespräch, wie man sich vor Cyberkriminalität schützen kann. Und wie gewohnt um kurz vor 8 einmal der Blick in die Zeitungen aus der Region mit den regionalen Pressestimmen. Jetzt aber erstmal ein bisschen Musik von Giant Rooks, Mia und Kira. Kommen Sie gut in den Morgen.

0: Deutschland steht im Fokus von Cyberkriminellen. Laut dem Lagebild Cybercrime liegt die Bedrohung auf hohem Niveau. Die Angriffe aus dem Ausland nehmen weiter zu. Per Mail, per SMS oder auch mit einem QR-Code wollen Kriminelle Daten abgreifen. Wie man sich davor schützen kann, darüber hat Nicole Beyes mit Petra Wolf von der Verbraucherzentrale Braunschweig gesprochen.
1: Frau Wolf, Cyberkriminalität ist heute das Thema und wir wollen zuerst über die sogenannten Phishing-Mails sprechen. Bei dem Begriff handelt es sich um eine Verknüpfung von Phishen und dem Passwort. Also per Mail soll das Passwort abgegriffen werden. Diese Mails, die trudeln ja bei vielen Leuten täglich mittlerweile ein, muss man sagen. Und auffällig ist, in der Betreffzeile wird es immer dringend gemacht. Achtung, Ihr Account wird gesperrt, wenn Sie nicht Ihre Daten aktualisieren. Man ist ja schon leicht in Panik versetzt und versucht, dann darauf zu klicken.
2: Ganz genau. Also Phishing-Mails sind E-Mails, wie Sie schon sagten, die von Kriminellen verwendet werden, die nach sensiblen Daten fischen, also abgreifen wollen oder erbeuten wollen. Und Ziel ist es immer, persönliche Daten wie Passwörter, Kreditkartennummern oder auch Bankdaten zu erbeuten. Sie geben sich oft als seriöse Unternehmen aus, um die Opfer zu bewegen, vertrauliche Informationen preiszugeben. In der Regel passiert das über einen eingebetteten Link in der E-Mail und dieser Link führt dann zu einer gefälschten Webseite. Mhm. Hier werden dann Verbraucherinnen und Verbraucher aufgefordert, persönliche Daten einzugeben und die werden dann missbräuchlich verwendet.
1: Das heißt, diesen Link auf jeden Fall schon mal nicht anklicken?
2: Auf gar keinen Fall. Mhm. Kein Link in einer E-Mail und auch kein Anhang und auch keine Bilder. Auch da können Schadsoftware hinterlegt sein. Mhm. Aber wie Sie schon sagten, um es dringlich zu machen, wird die Betreffzeile genauso gestaltet. Wir werden verleitet, schnell zu reagieren. Zum Beispiel könnte die Betreffzeile oder auch der Inhalt lauten, das ist ein Klassiker, es scheint, dass Ihr Konto aufgrund ungewöhnlicher Aktivitäten gesperrt wurde. Um das Konto wiederherzustellen, klicken Sie auf die Schaltfläche Konto wiederherstellen. Und diese Schaltfläche, da ist dann der Link hinterlegt, entweder mit der Schadsoftware, die Schaden auf meinem Endgerät macht, oder dass ich eben auf der gefälschten Webseite meine persönlichen Daten eingebe.
1: Mhm. Nichts ist so dringend, dass es nicht 5 Minuten warten könnte. Das sollte sich jeder in dem Moment vielleicht nochmal klar machen. Und oft hilft es auch zu überlegen, habe ich dort überhaupt ein Konto? Und was man in den Mails ja auch sehen kann, wenn es eine gefälschte Seite ist, zum Beispiel die Braunschweigische Landessparkasse schickt mir eine Mail. Ich gucke mir die Mail mal genauer an und stelle fest, ich kann auf das Logo gar nicht draufklicken. Das ist schon mal der erste Hinweis darauf, dass es eine Fälschung ist.
2: Ganz genau. Wir empfehlen auch, sich die Adresszeile ganz genau anzugucken, auf die Details zu gehen. Daraus erschließt sich auch schon, dass es eben nicht die echte Bank oder Geldinstitut ist. Wir können auch mit der Maus über ein Bild fahren. Allein dann bekommen wir auch schon den Quellcode und können erkennen, woher kommt dieses Bild überhaupt. Ja, und ansonsten die dringlichste Empfehlung von uns, innerhalb einer E-Mail einfach keine Bankdaten anzugeben oder Passwörter oder Kreditkartennummer. Niemals über eine E-Mail. Wenn man unsicher ist, kann man bei dem Kreditkarteninstitut nachfragen oder alles über die Webseite oder die eigentliche App erledigen.
1: Wenn es aber nun doch passiert ist, man hat an den Link angeklickt und Daten weitergegeben, was dann?
2: Wenn die Daten weitergegeben oder eingetragen worden sind, sind sie in der Regel in der Hände von Kriminellen. Mhm. Das können wir nicht mehr ändern. Wichtig ist, dass wir da nicht untätig werden. Über ein anderes Endgerät alle relevanten Passwörter ändern. Mhm. Am besten mit 2-Faktor-Authentifizierung. Das ist ein sehr hoher Sicherheitsschutz, weil Betrüger dieses zweite Endgerät nicht haben, um sich einloggen zu können. Die Kreditinstitute, die Zahlungsdienstleister oder die vermeintlichen, die unbedingt kontaktieren, gegebenenfalls auch Konten und Karten sperren, Strafanzeige bei der Polizei stellen unbedingt und im Zweifel auch das Endgerät auf Werkseinstellung zurücksetzen.
1: Mhm. Also ein riesengroßer Aufwand, ja, den man dann betreiben muss. Eine zweite, immer beliebter werdende Variante der Cyberkriminalität ist das sogenannte Smishing, also das Phishing per Textnachrichten SMS. Da bekommt man die Meldung zum Beispiel von der Post, dass ein Paket unterwegs ist.
2: Ganz genau. Und die Sendung kann verfolgt werden. Und wenn ich dann auf den entsprechenden Link klicke, dann lade ich mir tatsächlich wieder eine Schadsoftware runter oder gebe bei der vermeintlichen oder bei dem vermeintlichen Versanddienstleister meine persönlichen Daten ein. Und die Schadsoftware sah in der Vergangenheit so aus, dass ganz viele SMS-Nachrichten im Sekundentakt von dem betroffenen Telefon versendet werden. Und das hat unglaublich hohe Kosten verursacht.
1: Was genau waren das für Nachrichten?
2: Na, kostenpflichtige SMS.
1: Okay.
2: Mhm. An die Kontakte, die im Telefon gespeichert waren oder auf der SIM-Karte.
1: Wie kann man sich dagegen wehren? Also die SMS, wenn sie ankommt, lese ich sie automatisch. Das passiert so oder so.
2: Genau, also Vorsicht walten lassen. Erwarte ich überhaupt ein Paket? Das ist ja gar nicht oft der Fall. Ja. Mhm. Und ansonsten bei einer unseriösen Nachricht oder bei einer Spam-Nachricht oder Smishing-Mail den Absender sperren lassen. Die Installation von Apps aus unbekannten Quellen, die kann ich deaktivieren. Dann kann keine Schadsoftware gedownloadet werden. Mhm. Und immer die allgemeinen Schutzhinweise beachten. Also Betriebssysteme, Apps, Virenschutz. Sind die upgedatet? Sind die auf dem neuesten Stand?
1: Virenschutz gibt es ja oftmals im Pack, gleich für den PC und das Handy zusammen.
2: Genau, und wenn man es ganz genau wissen möchte, gibt es da auch Untersuchungen von Stiftung Warentest. Die haben auch schon mehrfach Virenschutzprogramme untersucht.
1: Ein letzter Fall von Cyberkriminalität, den wollen wir noch besprechen. Und der ist auch für mich ganz neu. Das sogenannte Quishing, also der Betrug per QR-Code. Das kennt man ja auf Flyern und Produkten, sind diese Vierecke mit schwarzen und weißen kleinen Kästchen. Und wenn man dann sein Smartphone mit der Kamera draufhält, dann kann man die entsprechende Internetseite besuchen und bekommt weitere Produktinformationen.
2: Ganz genau, die vermeintlich sichere Internetseite, denn auch hier sind Betrüger am Werk und versuchen per QR-Code Verbraucherinnen und Verbraucher zu täuschen und auf eine falsche Seite zu leiten, um hier auch wieder Daten abzufischen. Ganz perfide finde ich persönlich ein überklebter QR-Code auf einem Parkautomaten, den ich einscannen kann und bezahlen kann, komme dann aber zu einer Betrügerseite und ich denke, es ist meine Bank und gebe die Daten ein. Also da muss man sehr genau gucken, ob der QR-Code nicht überklebt ist zum Beispiel. Und auch hier im Zweifelsfall genau gucken, wie heißt die Seite, die Webseite. Ist das wirklich Bank XY oder ist es doch eine Betrügerseite?
1: Wie oft sind Sie in Ihrem Beratungsalltag mit diesem Problem zurzeit konfrontiert?
2: Ist ein großes Thema. Wir haben viel Reklamation und viel Nachfrage zu diesem Thema. Leider ja.
0: Sagt Petra Wolf von der Verbraucherzentrale Braunschweig im Gespräch mit Nicole Beyes.

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0: Es ist kurz vor 8 und wir werfen einmal einen Blick in die Zeitungen aus der Region mit den regionalen Pressestimmen. Heute von und mit Peter Michael Möckel.
1: Paket der Hoffnung, so betitelt die Braunschweiger Zeitung ihren Leitartikel zu den Reformplänen der Bundesregierung. Die BZ findet: Wer hätte das gedacht? Nach einer langen Phase von Ankündigungen macht die schwarz-rote Koalition tatsächlich Tempo. 9 Tage nach der Vorstellung der Rentenpläne schiebt die Regierung ein 34-Punkte-Paket nach, das überraschend viele Themen beinhaltet und Hoffnung macht, dass sich bald etwas bewegt. Darunter sind gravierende Schritte wie der Abbau der absurd gewachsenen Bürokratie, mehr Flexibilität bei der Beschäftigung oder die entschlossene Regelung für den Krankheitsfall, in dem schon ab Tag 1 die Krankschreibung nötig ist. Letztere ist wie bittere Medizin gegen hohe Fehlzeiten, deren Wirksamkeit allerdings gut kontrolliert werden muss. Aus einem blauen Montag darf keine ganze Woche der Krankschreibung werden. Eher enttäuschend ist der Kern des Pakets, der die Stimmung heben und den Konsum ankurbeln sollte, die Steuerreform. Bezahlen werden sie unter anderem Menschen mit einem Gehalt von über 250.000 Euro. Sie werden es verschmerzen, auch wenn es für sie ein Wortbruch des Kanzlers ist, der immer sagte, mit mir wird es keine Steuererhöhungen geben. Die Entlastungen für Normalverdiener sind dagegen extrem überschaubar. Nur wenn man alle Erleichterungen von Grundfreibetrag bis Kinderfreibetrag zusammenkratzt, kommt man auf die Summe von 50 Euro im Monat, die ein durchschnittlich verdienendes Ehepaar mehr haben wird. Vorausgesetzt, es hat mindestens 2 Kinder. Da wird nicht viel übrig bleiben, wenn die Gesundheit teurer wird. Und trotzdem, dieser Tag der Reformverkündung war ein guter Tag. Denn die Regierung hat gezeigt, dass sie noch die Kraft zu Reformen und zur Geschlossenheit hat. Die Wolfsburger Allgemeine Zeitung überschreibt ihren Kommentar zum selben Thema etwas zurückhaltender. Unter der Schlagzeile »Ein Hauch von Aufbruch« heißt es dort: Es ist nicht der große Wurf, zu dem die Koalitionsspitzen ausgeholt haben, aber es ist das umfangreichste Maßnahmenpaket dieser Regierung und eine der größten Modernisierungsoffensiven einer Koalition in jüngster Vergangenheit. Und es ist in seinen Grundzügen gut. Anders als bei ihrem dilettantischen Koalitionsausschuss im April haben Union und SPD schon vorher über die zahlreichen Vereinbarungen geräuschlos verhandelt und sie dann einmütig präsentiert. Sie haben es wider Erwarten geschafft, doch noch vor der Sommerpause einen schweren Brocken aus dem Weg zu räumen. Gut gemacht. Nicht alle werden und können zufrieden sein. So darf angesichts der Belastung der Hausärzte und der zusätzlichen Bürokratie bezweifelt werden, dass die Krankschreibung vom ersten Tag an sinnvoll ist. Ebenso ist fraglich, ob die Steuerentlastungen ausreichen. Ferner gibt es keine Entscheidung über die von Union und Wirtschaft erhoffte Flexibilisierung der täglichen Höchstarbeitszeit. Offenkundig hält die SPD den Druck der Gewerkschaften mit deren Kampagne für den 8-Stunden-Tag nicht stand. Wenn sich aber das

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1: Um 8 Uhr mit Klaas Christoffersen.
2: Der Hausärztinnen- und Hausärzteverband kritisiert die geplanten Änderungen bei der Krankschreibung. Die Spitzen der schwarz-roten Koalition hatten sich darauf geeinigt, dass Arbeitnehmerinnen und Arbeitnehmer in Zukunft schon ab dem ersten Krankheitstag ein Attest vorlegen müssen. Unternehmen können eigene Regelungen treffen. Die telefonische Krankschreibung soll abgeschafft werden. Der Hausärztinnen- und Hausärzteverband bezeichnete diese Pläne als Katastrophe. Der Verbandsvorsitzende Blumenthal Bayer sagte auf NDR Info:
3: Das, was wir daran so bedenklich finden, ist einerseits diese große Misstrauenskultur. Das können wir überhaupt nicht nachvollziehen und das tut auch diesem Land nicht gut. Und das Zweite ist, wir werden dann auch wieder ein unübersichtliches Chaos bekommen. Wer darf jetzt wann was? Dann werden Unternehmen noch extra Regelungen treffen und so. Das wird die Leute wahnsinnig machen und uns am Empfang und am Telefon und in unseren Apps auch die Probleme zum Glühen bringen.
2: Der Vorsitzende des Hausärztinnen- und Hausärzteverbandes Blumenthal Bayer auf NDR Info. Vor dem Bundesparteitag der AfD in Erfurt haben mehrere Bündnisse heute zu Gegendemonstrationen aufgerufen. Die Polizei geht von etwa 50.000 Teilnehmern aus. Aus Erfurt Bobo Mertens.
4: Aus Angst vor möglichen Ausschreitungen und Vandalismus bleiben vereinzelt Geschäfte geschlossen. Mehrere tausend Polizisten stellen sich auf ein einsatzintensives Wochenende ein. Von der Polizei heißt es, man sei gut vorbereitet und habe aus vergleichbaren Einsatzlagen in der Vergangenheit wichtige Erfahrungen gesammelt. Ziel sei es, sowohl die Versammlungsfreiheit zu gewährleisten, als auch die Veranstaltung sicher und störungsfrei abzusichern. Neben dem Parteitag finden in Erfurt

0: mehrere Großveranstaltungen statt, darunter Konzerte von Roland Kaiser und Clouseau. Dadurch werden zusätzlich zehntausende Besucher in der Stadt sein.
1: Nach dem russischen Angriff gestern früh auf die ukrainische Hauptstadt Kiew ist die Zahl der Todesopfer auf mindestens 30 gestiegen. Einsatzkräfte bargen dem ukrainischen Katastrophenschutz zufolge mehrere Leichen aus den Trümmern. Außerdem meldeten die Behörden mehr als 90 Verletzte. Rettungskräfte suchen weiter nach Vermissten. In der Hauptstadt wurde für heute ein Trauertag ausgerufen. In der vergangenen Nacht gab es unter anderem Angriffe auf die Grenzregion Sumy. 4 Menschen wurden nach Angaben der ukrainischen Behörden getötet. Die russischen Drohnen sollen ein Privathaus getroffen haben. Beschäftigte von Mercedes protestieren heute gegen den Sparkurs ihres Unternehmens. Dazu aufgerufen haben die IG Metall und Betriebsräte an mehreren Standorten. Aus Stuttgart, Geli Hensoldt.
2: Mit den Aktionen und Kundgebungen wollen die Arbeitnehmervertreter unter anderem die 35-Stunden-Woche verteidigen und dafür eintreten, dass Arbeitsplätze und Standorte in Deutschland gesichert werden, teilte die IG Metall in Stuttgart mit. Der Mercedes-Vorstand will die Arbeitskosten senken und hat eine Verlängerung der Wochenarbeitszeit ohne Lohnausgleich ins Spiel gebracht. Dies sei der direkteste und fairste Weg, damit die Arbeitsstunde günstiger werde, heißt es in einem vor wenigen Tagen verschickten Schreiben an die Beschäftigten. Aus Sicht des Unternehmens müssen die Kosten gesenkt werden, um wettbewerbsfähig zu bleiben.
1: Nach dem WM-Aus der deutschen Fußballnationalmannschaft will Bundestrainer Julian Nagelsmann nach übereinstimmenden Medienberichten zurücktreten. Er habe diese Entscheidung nach einer gestrigen Krisensitzung in der DFB-Zentrale in Frankfurt am Main getroffen und wolle sie in Kürze offiziell verkünden, heißt es. In der Sitzung hatten DFB-Präsident Neuendorf und andere Spitzenfunktionäre Nagelsmann angeblich den Rücktritt nahegelegt und ihm eine Millionenabfindung angeboten. Die deutsche Mannschaft war bei der WM bereits im 16. Finale gegen Paraguay ausgeschieden. Als neuer Bundestrainer ist Jürgen Klopp im Gespräch. Und bei der Fußball-Weltmeisterschaft haben mit der Schweiz, Portugal und Spanien 3 Teams aus Europa das Achtelfinale erreicht. Die Schweizer sicherten sich das Weiterkommen heute früh durch einen 2:0-Sieg gegen Algerien. Aus dem ARD-WM-Team Michael Küster.
3: Für die Eidgenossen war es der erste Sieg in einem WM-KU-Spiel seit 1954. Zuvor hat sich Portugal schon in einer spannenden Partie gegen Kroatien mit 2:1 durchgesetzt. Das Siegtor für die Südeuropäer fiel in der Nachspielzeit. Damit treffen die Portugiesen im Achtelfinale am kommenden Montag auf Spanien. Der Europameister hat schon am Abend problemlos mit 3:0 gegen Österreich gewonnen. Das Team von Ralf Rangnick muss damit die Koffer packen.
1: Das waren die Nachrichten.
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5: Tarifstreit bei Braunschweiger Klinikdiensten. Beschäftigte drohen mit Arbeitskampf. Neustart für Badezentrum Gliesmarode. Expertenteam arbeitet an Sanierungsplan. Und Eintracht in Magdeburg. VfL gegen Kaiserslautern. Neue Zweitligasaison startet Anfang August. Im Studio Peter-Michael Möckel. Die Meldungen im Einzelnen. Der Tarifstreit bei den Braunschweiger Klinikdiensten dauert an. Bei dem 100%igen Tochterunternehmen des städtischen Klinikums sind rund 800 Menschen beschäftigt. Ihr Monatslohn liegt nach Angaben von Verdi-Sprecher Bruno Gerkins bis zu 800 Euro unter dem Tarifvertrag für den öffentlichen Dienst. Die Arbeitgeberseite zeige sich aber weiterhin nicht verhandlungsbereit, so Gerkins. Die Belegschaft gebe der Geschäftsführung noch bis Mitte August Zeit für eine Einigung. Andernfalls drohe ein Arbeitskampf, erklärte der Gewerkschafter. Die Forderung nach Tarifbindung in einem kommunalen Betrieb dürfe nicht länger ignoriert werden.
6: Normalerweise im öffentlichen Dienst ist es so, je länger man beschäftigt wird, desto eher steigt man sozusagen in den Stufen aus. Und das ist hier bei den Kolleginnen nicht so. Das heißt also, was wir hören, ich möchte im Alter keine Flaschen sammeln müssen, das erzählen die Kolleginnen jeden Tag. Und bei steigenden Kosten merken die das sozusagen natürlich extrem. Viele haben Familien, viele müssen über die Runden kommen und das wird einfach immer schwerer zurzeit.
5: Der Gewerkschafter Bruno Gerkens von Verdi. Zur Untermauerung ihrer Forderung hatten Beschäftigte und Gewerkschaft bereits Mitte Juni eine Petition an Vertreter der Braunschweiger Ratspolitik übergeben. Das sanierungsbedürftige Badezentrum Gliesmarode im Braunschweiger Osten soll in spätestens 3 Jahren wieder den Betrieb aufnehmen. Das geht aus einer Mitteilung der städtischen Strukturförderung hervor, kurz SFB. Danach hat ein Expertenteam damit begonnen, die Tragfähigkeit der Bausubstanz zu prüfen. Mit der Bestandsaufnahme wurden insgesamt 9 spezialisierte Fachplanungsbüros beauftragt. Parallel prüft die SFB diverse Fördermöglichkeiten, um das Projekt im Rahmen des Budgets zu realisieren. Nach jüngsten Berechnungen werden für die Sanierung gut 10 Millionen Euro veranschlagt. Davon ist 1 Million bereits durch Spenden abgedeckt. Fußball-Zweitligist Eintracht Braunschweig startet mit einem Auswärtsspiel in die neue Saison. Die Löwen treten zum Auftakt wie schon im letzten Jahr beim 1. FC Magdeburg an. Das geht aus dem Rahmenterminplan des Bundesliga e.V. hervor, der bisher als DFL firmierte. Die erste Punktspielrunde findet demnach am 2. August-Wochenende statt. Zur Heimpremiere gastiert eine Woche später der VfL Bochum an der Hamburger Straße. Ende Oktober empfängt die Eintracht dann Hannover 96 zum Niedersachsen-Derby und Ende November Erstliga-Absteiger VfL Wolfsburg. Die Wölfe wiederum müssen schon am 2. Spieltag beim Nachbarn in Hannover ran, eine Woche nach dem Heimauftakt gegen den 1. FC Kaiserslautern. Soweit die Nachrichten aus der Region. 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
7: Kommen wir erst einmal zum Wetter. In Braunschweig beträgt die aktuelle Temperatur 16 Grad, Maximaltemperatur heute etwa um die 22 Grad. Dabei ist es aktuell noch leicht bewölkt, ab und zu lässt sich auch mal die Sonne blicken. In der Nacht sinken dann die Werte wieder runter bis auf 12 Grad. Werfen wir einen Blick auf die nächsten Tage, morgen am Samstag, da geht es wolkig und regnerisch weiter. Die Temperaturen ähnlich wie heute, 21 Grad am Tag und 11 Grad in der Nacht. Und übermorgen am Sonntag, da bleibt es auch weiterhin bei Mix aus Sonne und Wolken. Es kann stellenweise zu Regenschauern und Gewittern kommen. Die Temperaturen dann zwischen 22 und 15 Grad. Das war das Wetter. Kommen wir jetzt zum Verkehr. Dort liegt uns folgende Meldung vor. Einmal für die A36 Wolfenbüttel Richtung Braunschweig. Diese ist zwischen Wolfenbüttel West und Nord nach einem Unfall gesperrt. Weitere Meldungen liegen uns momentan nicht vor und ich wünsche Ihnen weiterhin noch eine gute und sichere Fahrt in den Morgen um gleich 8.09 Uhr.
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7: Hallo und herzlich willkommen zu Region aktuell am Morgen, heute am Freitag, dem 3. Juli. Mein Name ist Aline Schlätl und ich begleite Sie noch durch den Rest der Sendung. Mit dabei natürlich tagesaktuelle Themen und auch ein bisschen ein Rückblick auf die Woche. Dort haben wir jetzt in dieser halben Stunde folgende Themen. Einmal Wunschgroßeltern gesucht, Mehrgenerationenhaus Braunschweig bringt Jung und Alt zusammen und städtisches Wohnen im Wandel, 100 Jahre Nibelung, Wohnbau Braunschweig. Das und mehr hören Sie heute noch bei Region aktuell. Jetzt erstmal ein bisschen Musik von Florence and the Machine. You've got the love. Kommen Sie gut in den Morgen.

0: Die Erinnerungen an gemeinsame Zeiten mit den Großeltern sind für viele Menschen besonders wertvoll. Aber nicht jedes Kind hat das Glück, mit Oma und Opa aufzuwachsen. Auf der anderen Seite leiden viele Senioren unter Einsamkeit. Was liegt da näher, als beides zu verbinden? Genau das war die Grundidee für das Projekt des Mehrgenerationenhauses in Braunschweig, erklärt Geschäftsführerin Melanie Moronga.
1: Wir möchten für alle da sein. Wir sind ein offenes Haus, ein offener Treffpunkt und wir möchten einfach für alle Menschen hier in unserer Region da sein.
2: Melanie Moronga ist die Geschäftsleiterin des Braunschweiger Mehrgenerationenhauses. Sie berichtet von vielen generationsübergreifenden Projekten, die dort angeboten werden. Eines dieser Projekte ist die Wunschgroßelternvermittlung. Geleitet wird das Angebot von Vera Schauf.
3: Die Wunschgroßelternvermittlung setzt sich zusammen aus zwei Parteien, die wir dann zueinander bringen, die wir einander vermitteln. Das sind einerseits Eltern, die Unterstützung suchen oder auch so den guten Geist in der Familie vermissen, vielleicht Großeltern einfach nicht mehr leben oder sogar in anderen Ländern wohnen, wo eben Großeltern für die Kinder im Leben vermisst werden. Und andererseits Senioren, die aus ähnlichen Gründen nur andersherum vielleicht gar keine Enkel haben oder Enkel, die sehr weit weg wohnen, denen vielleicht selber nie das Glück beschert wurde, Kinder zu haben und infolgedessen auch keine Enkel da sind, aber Kinderlachen in ihrem Leben vermissen.
2: Wenn interessierte Familien oder Senioren sich an Sie wenden, fülle Sie mit diesen erst einen Fragebogen aus, erklärt die Projektleiterin. Anhand der Antworten und genannter Präferenzen könne sie dann nach passenden Paaren schauen. Ein wichtiger Faktor sei beispielsweise der Wohnort, damit die Wege für beide Parteien möglichst kurz sind.
3: Nach diesen Kriterien dann zusammen vorgestellte Familien für den Senior entscheidet dann der Senior, welche Familie er zuerst kennenlernen möchte. Und nach dem Kennenlernen entscheiden wir, ob wir noch eine zweite Familie kennenlernen oder ob es bereits gematcht hat, ob es bereits genau zusammenpasst. Und dann empfehlen wir natürlich erst einmal, dass sich im sicheren Umfeld des Kindes, also bei der Familie zu Hause, regelmäßig, also mindestens einmal wöchentlich getroffen wird, sodass eine Beziehung aufgebaut wird. Und hinterher, wenn diese Beziehung erstmal aufgebaut wird, haben die Familie und der Senior, also diese neue Verbindung, alle Zügel in der Hand und können selbst entscheiden, wie oft sie sich sehen, wo sie sich sehen, ob man das Kind vom Kindergarten abholt und noch eine Stunde auf dem Spielplatz ist und dann wieder schon nach Hause bringt oder.
2: Vera Schauf erzählt, dass das Verhältnis von suchenden Familien zu den Senioren unausgeglichen ist. Senioren hätten trotz grundlegendem Interesse oft Bedenken.
3: Bis auf die Freude am Umgang mit Kindern braucht man keine weiteren speziellen Kompetenzen durch irgendwie ehemaligen Beruf oder Voraussetzungen wie einen eigenen Garten. Ähnliches wurde ich schon mal gefragt, so auch Mensch, ich kann ja gar nicht dran teilnehmen, ich habe ja keinen eigenen Garten. Das macht nichts. Genauso ist es kein Problem, wenn sie sich nicht wöchentlich mit ihren Enkeln treffen wollen, weil sie noch reisen möchten. Das möchten leibliche Großeltern auch. Man kann ganz normal in Urlaub fahren, sie können alles ganz normal weitermachen und trotzdem Teil dieses wunderschönen Projekts sein.
0: Weitere Informationen gibt es im Netz unter mütterzentrum-braunschweig.de. Dort stehen auch die geänderten Öffnungszeiten während der Sommerferien. Das war ein Beitrag von Linda Weidner.

0: Bezahlbare Wohnungen, moderne Häuser und Quartiere, in denen Menschen auch im Alter gut leben können und die Anpassung an die neuen klimatischen Bedingungen. Für eine städtische Wohnungsbaugesellschaft sind das nicht nur Themen für die Zukunft, sondern ganz konkrete Aufgaben. Anlässlich ihres 100-jährigen Bestehens hat die Nibelungen Wohnbau in Braunschweig dieser Tage zu einem Empfang eingeladen. Für uns war Marc Diekmann dabei.
1: Im Schloss Richmond ging es um das große Jubiläum der Nibelungen Wohnbau. Die städtische Wohnungsbaugesellschaft wird am 22. Juli offiziell 100 Jahre alt. Aus diesem Anlass haben Staat und Unternehmen nicht nur auf die Vergangenheit, sondern auch über die Zukunft und den Kurs, der künftig eingeschlagen werden soll, gesprochen. Heute bewirtschaftet die Nibelungen Wohnbau rund 9.700 Mieteinheiten, darunter etwa 7.500 Wohnungen. Die durchschnittliche Grundmiete lag Ende vergangenen Jahres bei 6,36 Euro pro Quadratmeter. Allein 2025 investierte das Unternehmen nach eigenen Angaben rund 16,2 Millionen Euro in Instandhaltung und Modernisierung. Geschäftsführer Ruven Langanke nahm das Jubiläum zum Anlass, um im Schloss Richmond aus der Historie der Nibelungen Wohnbau zu erzählen.
2: Ja, zunächst erstmal, dass 100 Jahre Nibelungen Wohnbau als kommunales Wohnungsunternehmen schon etwas Besonderes ist. Das zeigt, wie die kommunale Wohnungsgesellschaft in 100 Jahren die Stadt Braunschweig weiterentwickelt hat, weiterentwickeln auch durfte. Auch in Krisenzeiten, gegründet aus einer Wohnungsnotkrise heraus, aber auch über den Zweiten Weltkrieg Bestand gehabt und natürlich insbesondere danach auch Wohnungen für Menschen in Not zu bauen. Das ist sicherlich in der geschichtlichen Betrachtung etwas außerordentlich wichtig ist. Und wir haben immer den Fokus auf den Menschen gerichtet und werden das auch in Zukunft tun.
1: 100 Jahre später blickt Langanke nach vorn und wurde vor allem bei einem Projekt besonders konkret. Im nördlichen Ringgebiet will die Nibelungen weiterbauen. Der Gotenweg soll dabei exemplarisch zeigen, wie das Unternehmen auf den aktuellen Bedarf reagiert, also auf bezahlbaren Wohnraum, neue Fördermöglichkeiten und die unterschiedlichen Lebenslagen, in denen sich Mieterinnen und Mieter befinden.
2: Wir wollen bauen, wir bauen weiter. Das heißt, wir schauen tatsächlich auf die einzelnen Bedarfe in den Stadtteilen. Wir engagieren uns im dritten Bauabschnitt im nördlichen Ringgebiet mit einem Wohngebäude mit über 70 Wohneinheiten, werden dort die neue Wohnraumförderung des Landes Niedersachsen verwenden für die Finanzierung des Bauvorhabens. Das heißt insbesondere das geringe, aber jetzt neu auch das gestärkte mittlere Einkommen. Das ist sicherlich eine Herausforderung bei entsprechenden Baupreisen und Zinsentwicklung. Deswegen ist die Wohnraumförderung wichtig für den weiteren Bau von erforderlichen Wohneinheiten und arbeiten sehr eng mit vielen Partnern in Braunschweig zusammen, auch sozialen Trägern.
1: In der Pressekonferenz sprach Langanke für das Projekt am Gotenweg von rund 80% öffentlich gefördertem Wohnungsbau. Im Staffelgeschoss ist außerdem eine Wohnpflegegemeinschaft geplant. Dazu kommen weitere Wohnungen. Wenn alles nach Plan läuft, soll der Spatenstich im kommenden Frühjahr erfolgen. Solche Projekte sollen nach Angaben der Nibelungen auch Menschen erreichen, die es auf dem Wohnungsmarkt besonders schwer haben. Langanke nannte hier weitere Bedarfe, bei denen die Nibelungen mit der Stadt im Austausch ist. Genannt wurden unter anderem Wohnungslose, Mutter-Kind-Angebote und Inobhutnahmen von Kindern und Jugendlichen. Neben Neubau und geförderten Wohnungen spielt für die Nibelungen auch die Frage eine Rolle, wie Menschen in Zukunft wohnen werden. Altersgerechte Wohnformen und unterstützende Technologien sind dabei zwei Stichworte.
2: Die Zukunft sieht aktuell so aus, dass wir mehr Einpersonenhaushalte haben werden. Das ist schon ein sehr hoher Anteil in Braunschweig. Und dass die Menschen auch älter werden und im Zweifel auch alleine wohnen. Und aus dem Grunde braucht es altersgerechtes Wohnen im Bestand, aber auch im Neubau. Und es braucht vor allem auch assistierende Technologien. Da forschen wir mit der Technischen Universität sehr eng zusammen und wollen unterstützende Technologien auch in unsere Wohnungen integrieren.
1: Auch beim Thema Modernisierung schaut die Nibelungen nicht nur auf einzelne Gebäude. Nach Angaben Langankes sind mehr als 80% des Bestands bereits an Fernwärme angeschlossen. Beim Blick auf die nächsten Jahre geht es aber auch um die Frage, wie Quartiere den Elementen trotzen und so mit Hitze und Regen umgehen können.
2: Relevant ist tatsächlich das vergangene Wochenende mit Temperaturen um 40 Grad. Das macht was mit Menschen, das macht auch was mit unseren Mietenden. Und natürlich schauen wir seit vielen Jahren auch auf das Thema Klima. Wie können wir unsere Quartiere, Außenanlagen, Nachbarschaften auch in der Form optimieren, dass wir Regenwasser nicht mehr in die Kanäle abführen, sondern auf unseren Grundstücken versickern lassen. Das nennt sich Schwammstadt. Das schafft Verdunstungskälte, das schafft ein angenehmes Klima. Und da sind wir genau bei dem Punkt, wenn wir ganzheitliche Quartiersentwicklung betrachten, dann müssen wir auch darauf schauen, wo kriegen wir auch Orte geschaffen, wo Menschen sich auch mal abkühlen können.
1: Das Jubiläum ist damit vor allem ein Anlass für den Blick nach vorn. Die Nibelungenwohnbau schaut auf 100 Jahre Unternehmensgeschichte zurück, muss aber in den kommenden Jahren noch sehr konkrete Aufgaben lösen. Darunter Wohnungen bezahlbar halten, den Bestand modernisieren und Quartiere so weiterentwickeln, dass Menschen auch im Alter und bei großer Hitze gut dort wohnen können.
0: Das war ein Beitrag von Marc Diekmann.

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1: Tarifstreit bei Braunschweiger Klinikdiensten. Beschäftigte drohen mit Arbeitskampf. Neustart für Badezentrum Gliesmarode. Expertenteam arbeitet an Sanierungsplan. Und Eintracht in Magdeburg, VfL gegen Kaiserslautern. Neue Zweitligasaison startet Anfang August. Im Studio Peter Michael Möckel. Die Meldungen im Einzelnen. Der Tarifstreit bei den Braunschweiger Klinikdiensten dauert an. Bei dem 100%igen Tochterunternehmen des städtischen Klinikums sind rund 800 Menschen beschäftigt. Ihr Monatslohn liegt nach Angaben von Verdi-Sprecher Bruno Gerkens bis zu 800 Euro unter dem Tarifvertrag für den öffentlichen Dienst. Die Arbeitgeberseite zeige sich aber weiterhin nicht verhandlungsbereit, so Gerkens. Die Belegschaft gebe der Geschäftsführung noch bis Mitte August Zeit für eine Einigung. Andernfalls drohe ein Arbeitskampf, erklärte der Gewerkschafter. Die Forderung nach Tarifbindung in einem kommunalen Betrieb dürfe nicht länger ignoriert werden.
2: Normalerweise im öffentlichen Dienst ist es so, je länger man beschäftigt wird, desto eher steigt man sozusagen in den Stufen aus. Und das ist hier bei den Kollegen nicht so. Das heißt also, was wir hören, ich möchte im Alter keine Flaschen sammeln müssen, das erzählen die Kollegen jeden Tag. Und bei steigenden Kosten merken die das sozusagen natürlich extrem. Viele haben Familien, viele müssen über die Runden kommen und das wird einfach immer schwerer zurzeit.
1: Der Gewerkschafter Bruno Gerkens von Verdi. Zur Untermauerung ihrer Forderung hatten Beschäftigte und Gewerkschaft bereits Mitte Juni eine Petition an Vertreter der Braunschweiger Ratspolitik übergeben. Das sanierungsbedürftige Badezentrum Gliesmarode im Braunschweiger Osten soll in spätestens 3 Jahren wieder den Betrieb aufnehmen. Das geht aus einer Mitteilung der städtischen Strukturförderung hervor, kurz SFB. Danach hat ein Expertenteam damit begonnen, die Tragfähigkeit der Bausubstanz zu prüfen. Mit der Bestandsaufnahme wurden insgesamt 9 spezialisierte Fachplanungsbüros beauftragt. Parallel prüft die SFB diverse Fördermöglichkeiten, um das Projekt im Rahmen des Budgets zu realisieren. Nach jüngsten Berechnungen werden für die Sanierung gut 10 Millionen Euro veranschlagt. Davon ist 1 Million bereits durch Spenden abgedeckt. Fußball-Zweitligist Eintracht Braunschweig startet mit einem Auswärtsspiel in die neue Saison. Die Löwen treten zum Auftakt wie schon im letzten Jahr beim 1. FC Magdeburg an. Das geht aus dem Rahmenterminplan des Bundesliga e.V. hervor, der bisher als DFL firmierte. Die erste Punktspielrunde findet demnach am 2. August-Wochenende statt. Zur Heimpremiere gastiert eine Woche später der VfL Bochum an der Hamburger Straße. Ende Oktober empfängt die Eintracht dann Hannover 96 zum Niedersachsen-Derby und Ende November Erstliga-Absteiger VfL Wolfsburg. Die Wölfe wiederum müssen schon am 2. Spieltag beim Nachbarn in Hannover ran, eine Woche nach dem Heimauftakt gegen den 1. FC Kaiserslautern. Soweit die Nachrichten aus der Region. 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
3: Kommen wir erst einmal zum Wetter. In Braunschweig beträgt die aktuelle Temperatur 16 Grad. Dabei ist es etwas bewölkt. Die Sonne lässt sich aber auch ein bisschen blicken. So bleibt es auf den Tag über. Die Temperaturen steigen noch bis auf 22 Grad. Etwa in der Nacht sinken sie dann wieder runter auf 12 Grad. Werfen wir einen Blick auf die nächsten Tage. Das Wochenende sieht etwas regnerischer aus. Morgen am Samstag bleibt es größtenteils bewölkt. Es kann immer wieder zu Regenschauern kommen. Die Temperaturen dann bei 21 Grad am Tag und 11 Grad in der Nacht. Und übermorgen am Sonntag, da bleibt es auch weiterhin sonnig und wolkig. Es kann stellenweise zu Regen und Gewitter kommen. Die Temperaturen dann zwischen 22 und 15 Grad. Das war das Wetter. Kommen wir jetzt zum Verkehr. Dort liegen uns folgende Meldungen vor. Bitte Vorsicht auf der A2 Berlin Richtung Hannover. Zwischen Himmlerwald und Lehrte Ost steht ein defektes Fahrzeug im Baustellenbereich. Und die A36 Wolfenbüttel Richtung Braunschweig. Dieses zwischen Wolfenbüttel West und Nord nach einem Unfall gesperrt. Weitere Meldungen liegen uns momentan nicht vor. Und ich wünsche Ihnen weiterhin noch eine gute und sichere Fahrt in den Morgen um 8.34 Uhr.
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3: Es ist gleich 8.35 Uhr und wir sind in der vierten halben Stunde von Region Aktuell am Morgen angekommen. Heute am Freitag, dem 3. Juli. Und an Themen jetzt mit dabei, einmal in dieser halben Stunde, rote Karte für Kürzungen. Gewerkschaften und Verbände demonstrieren in Braunschweig für einen starken Sozialstaat. Und wie gewohnt um kurz vor neun einmal der Blick in die Zeitungen aus der Region mit den regionalen Pressestimmen. Wir fangen jetzt erstmal an mit ein bisschen Musik und zwar von Good Neighbors Home. Kommen Sie gut in den Morgen.

0: Kurz vor der parlamentarischen Sommerpause waren Gewerkschaften und Verbände vor möglichen Einschnitten im Sozialstaat. Das niedersächsische Bündnis Starker Sozialstaat hat dieser Tage deshalb auch in Braunschweig zu einer Aktion aufgerufen. Dem Zusammenschluss gehören unter anderem der DGB, Verdi und Wohlfahrtsverbände an. Sie befürchten Folge für Bereiche wie Gesundheit, Pflege, Rente, Kinder- und Jugendhilfe sowie soziale Angebote. Marc Diekmann berichtet.
1: Wer am Montagnachmittag am Ringerbrunnen der Braunschweiger Innenstadt vorbeikam, fand dort Liege- und Campingstühle vor. Urlaubsstimmung sollte das aber nur auf den ersten Blick vermitteln. Tatsächlich hatten Gewerkschaften, Wohlfahrtsverbände und zivilgesellschaftliche Gruppen zu einer Protestaktion aufgerufen. Mit zugeklappten Liegestühlen und roten Karten wollten sie zeigen, dass es aus ihrer Sicht gerade keine politische Sommerpause für den Sozialstaat geben darf. Die Aktion startete mit einer Kundgebung der DGB-Regionsgeschäftsführerin Agnieszka Simowska, die zu Beginn deutlich machte, worum es hier tatsächlich geht.
2: Es ist ja Sommerzeit, Zeit für Liegestuhl, für Entspannung, vielleicht für Urlaubsreise oder zumindest Urlaubsfantasien. Uns ist gar nicht nach Sommerpause. Und woran liegt es? An den unsäglichen Verlautbarungen aus dem Bundeskanzleramt. Es geht um unsere Geldbeutel. Es geht auch um das Renteneintrittsalter. Wie viele Menschen habt ihr schon gesprochen, die gesagt haben, oh Mann, ich fürchte, dass meine Rente überhaupt nicht mit März noch auskömmlich ist.
1: Die Veranstaltenden befürchten, dass noch vor der parlamentarischen Sommerpause Sparvorschläge auf den Weg gebracht werden könnten, die nach den Ferien dann weniger Aufmerksamkeit bekommen. Besonders deutlich wurde diese Sorge im Gespräch mit Friederike Steiner, der Bezirksgeschäftsführerin von Verdi in Südostniedersachsen. Sie blickt dabei vor allem auf die gesetzliche Krankenversicherung und auf die Folgen für Beschäftigte, Kliniken und Pflege.
3: Wir haben jetzt angefangen mit dem sogenannten Stabilisierungsprojekt für die GKV. Das ist für unsere Beschäftigten sofort ein Problem und für alle Menschen, die im Gesundheitswesen auf eine gute Pflege und gute Krankenhäuser angewiesen sind. Da gibt es Probleme mit direkt. Es gibt keine Refinanzierung mehr von Tariflohnsteigerungen. Es wird ein großes Problem für die Krankenhäuser geben und damit für die Versorgung im gesamten Bundesgebiet. Gerade Gesundheitswesen betrifft natürlich alle Menschen, dass sie davon betroffen sein werden, dass sie noch längere Wartezeiten haben. Krankenhäuser vor allen Dingen auch in Nicht-Metropolregionen nicht mehr vernünftig refinanziert sind, Pflege nicht mehr vernünftig refinanziert sind. Davon sind alle betroffen natürlich.
1: Steiner sieht hinter der Debatte ein grundsätzliches Problem. Aus ihrer Sicht werde zu schnell über Kürzungen gesprochen und zu wenig darüber, wie soziale Sicherung dauerhaft finanziert werden kann.
3: Wir sind eine starke Gesellschaft und das ist die Fragestellung eher, wie kriegen wir unseren Sozialstaat so finanziert, dass alle sich daran beteiligen. Also man muss eigentlich über die Einnahmeseite sprechen, anstatt an der Ausgabeseite zu kürzen. Und das betrifft uns alle. Deswegen ist es gut, wenn wir uns zusammenschließen und zeigen, dass wir dafür einstehen.
1: Dass am Ringerbrunnen neben Gewerkschaften auch Initiativen aus anderen Bereichen standen, war Teil der Botschaft. Anne von der Seebrücke Braunschweig beispielsweise sagte, ihre Gruppe wolle zeigen, dass soziale Fragen und die Situation von geflüchteten oder migrantisierten Menschen nicht gegeneinander ausgespielt werden dürfen. Für sie geht es darum, verschiedene Betroffene in einer gemeinsamen Debatte zusammenzubringen.
4: Wir hatten schon zu Beginn des Jahres das Gefühl, dass wir die Kämpfe verbinden müssen angesichts des ganzen Sozialabbaus und so weiter. Und was ja immer der Fall ist, ist, dass die Themen gegeneinander ausgespielt werden oder die Interessengruppen oder die betroffenen Gruppen, sag ich mal lieber. Das trifft insbesondere natürlich auf migrantisierten Menschen und die geflüchteten Menschen zu. Um das so ein bisschen zu unterlaufen, dieses gegeneinander ausgespielt werden, wollen wir eben ganz klar zeigen, dass wir hier auch hinter den Menschen, die anders betroffen sind, stehen, die also von Sozialabbau, von Arbeitszeitverlängerung, Rentenkürzungen und so weiter betroffen sind und wollen ganz klar machen, dass das nicht gegeneinander steht, sondern miteinander geht.
1: Die Aktion am Ringerbrunnen war für das Bündnis auch ein Versuch, den Protest gegen die Sparvorschläge stärker nach Braunschweig zu holen. In Hannover waren nach Angaben der Veranstaltenden zuletzt bereits tausende Menschen auf der Straße. Hier sollte der Widerstand nun ein lokales Gesicht bekommen. Und es soll nicht bei diesem ersten öffentlichen Auftritt bleiben. Für das Bündnis Starker Sozialstaat ist die Botschaft deshalb über den Tag hinaus gemeint. Wer bei Krankenkassen, Rente, Kinder- und Jugendhilfe oder anderen sozialen Bereichen sparen will, soll auch in Braunschweig mit Widerspruch rechnen.
0: Das war ein Beitrag von Marc Diekmann.

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0: 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Es ist kurz vor neun und wir werfen einmal einen Blick in die Zeitungen aus der Region mit den regionalen Pressestürmen. Heute von und mit Peter Michael Möckel.
1: Paket der Hoffnung, so betitelt die Braunschweiger Zeitung ihren Leitartikel zu den Reformplänen der Bundesregierung. Die BZ findet: Wer hätte das gedacht? Nach einer langen Phase von Ankündigungen macht die schwarz-rote Koalition tatsächlich Tempo. 9 Tage nach der Vorstellung der Rentenpläne schiebt die Regierung ein 34-Punkte-Paket nach, das überraschend viele Themen beinhaltet und Hoffnung macht, dass sich bald etwas bewegt. Darunter sind gravierende Schritte wie der Abbau der absurd gewachsenen Bürokratie, mehr Flexibilität bei der Beschäftigung oder die entschlossene Regelung für den Krankheitsfall, in dem schon ab Tag 1 die Krankschreibung nötig ist. Letztere ist wie bittere Medizin gegen hohe Fehlzeiten, deren Wirksamkeit allerdings gut kontrolliert werden muss. Aus einem blauen Montag darf keine ganze Woche der Krankschreibung werden. Eher enttäuschend ist der Kern des Pakets, der die Stimmung heben und den Konsum ankurbeln sollte, die Steuerreform. Bezahlen werden sie unter anderem Menschen mit einem Gehalt von über 250.000 Euro. Sie werden es verschmerzen, auch wenn es für sie ein Wortbruch des Kanzlers ist, der immer sagte, mit mir wird es keine Steuererhöhungen geben. Die Entlastungen für Normalverdiener sind dagegen extrem überschaubar. Nur wenn man alle Erleichterungen von Grundfreibetrag bis Kinderfreibetrag zusammenkratzt, kommt man auf die Summe von 50 Euro im Monat, die ein durchschnittlich verdienendes Ehepaar mehr haben wird. Vorausgesetzt, es hat mindestens 2 Kinder. Da wird nicht viel übrig bleiben, wenn die Gesundheit teurer wird. Und trotzdem, dieser Tag der Reformverkündung war ein guter Tag. Denn die Regierung hat gezeigt, dass sie noch die Kraft zu Reformen und zur Geschlossenheit hat. Die Wolfsburger Allgemeine Zeitung überschreibt ihren Kommentar zum selben Thema etwas zurückhaltender. Unter der Schlagzeile »Ein Hauch von Aufbruch« heißt es dort: Es ist nicht der große Wurf, zu dem die Koalitionsspitzen ausgeholt haben, aber es ist das umfangreichste Maßnahmenpaket dieser Regierung und eine der größten Modernisierungsoffensiven einer Koalition in jüngster Vergangenheit. Und es ist in seinen Grundzügen gut. Anders als bei ihrem dilettantischen Koalitionsausschuss im April haben Union und SPD schon vorher über die zahlreichen Vereinbarungen geräuschlos verhandelt und sie dann einmütig präsentiert. Sie haben es wider Erwarten geschafft, doch noch vor der Sommerpause einen schweren Brocken aus dem Weg zu räumen. Gut gemacht. Nicht alle werden und können zufrieden sein. So darf angesichts der Belastung der Hausärzte und der zusätzlichen Bürokratie bezweifelt werden, dass die Krankschreibung vom ersten Tag an sinnvoll ist. Ebenso ist fraglich, ob die Steuerentlastungen ausreichen. Ferner gibt es keine Entscheidung über die von Union und Wirtschaft erhoffte Flexibilisierung der täglichen Höchstarbeitszeit. Offenkundig hält die SPD den Druck der Gewerkschaften mit deren Kampagne für den 8-Stunden-Tag nicht stand. Wenn sich aber das ganze Land bewegen muss, dann auch Gewerkschaften, Unternehmen, Arbeitgeber, Arbeitnehmer. Es geht darum, durch Einschnitte an zahlreichen Stellen die Systeme zukunftsfest zu machen, wovon alle profitieren. Es fällt auf, wie Kanzler Friedrich Merz die Kraft der politischen und gesellschaftlichen Mitte beschwört. Er bittet die Bürgerinnen und Bürger darum, den Umbruch zu unterstützen. Letztlich ist es eine Bitte, die Demokratie zu stärken und nicht die extremen Kräfte. Die Reformen sind ein Hauch von Aufbruch. Es müssen aber tatsächlich alle etwas daraus machen. Soweit die Pressestimmen aus der Region am heutigen Freitag, dem 3. Juli.

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1: Um 9 Uhr mit Claudia Drews. Das geplante Reformpaket der Bundesregierung zu Steuern, Arbeit und Entbürokratisierung sorgt für Lob und Kritik. Die Maßnahmen sollen die Wirtschaft ankurbeln. Wirtschaftsvertreter haben vor allem den geplanten Bürokratieabbau begrüßt. Kritik gibt es unter anderem an der Krankschreibung am ersten Tag. Der CDU-Fraktionsvorsitzende Spahn verteidigte die Maßnahme im ARD-Morgenmagazin.
2: Wir haben die höchste Zahl an Urlaubstagen mit in Deutschland, wir haben die höchste Zahl an Feiertagen mit in Deutschland und wir haben mit die höchste Zahl an Krankheitstagen, etwa 18 Krankheitstage im Jahr pro Arbeitnehmer. Diejenigen, die wirklich krank sind, die sollen natürlich auch zu Hause bleiben können. Und dann stellt sich natürlich die Frage, wer tatsächlich krank ist, der wird seinen Arzt kontaktieren. Der muss übrigens auch nicht ins Wartezimmer, es gibt auch Videosprechstunden, die man mit dem Arzt dann haben kann. Wer aber tatsächlich vielleicht an dem jeweiligen Morgen nicht wirklich krank ist, aber noch überlegt, ob er hingehen sollte, der entscheidet sich dann im Zweifel vielleicht doch fürs Arbeiten.
1: Der CDU-Fraktionsvorsitzende Spahn. In Erfurt sind im Vorfeld des AfD-Bundesparteitags zahlreiche Protestaktionen geplant. Für heute ist eine Großdemonstration mehrerer Bündnisse angemeldet. Aus Berlin, Bianca Schwarz.
3: Mit 50.000 Demonstranten rechnet die Polizei vor Ort. Zwar beginnt der Parteitag erst am Samstag, viele Politiker und sonstige Teilnehmer werden aber heute schon anreisen, um den Demonstrationen möglichst aus dem Weg zu gehen. Inhaltlich stehen am morgigen Samstag die Wahlen im Vordergrund. Die AfD wählt einen neuen Bundesvorstand. Die Bundessprecher Alice Weidel und Tino Chrupalla gelten dabei als gesetzt. Interessant werden aber deren Ergebnisse sein. Bei der letzten Wahl hat Chrupalla wenige Stimmen mehr bekommen als Weidel. Weil der Parteitag in Thüringen stattfindet, wird AfD-Rechtsaußen Björn Höcke dort auch eine Rede halten.
1: Im VW-Aufsichtsrat stoßen mögliche Werksschließungen auf Widerstand. Zwar müsse sich der Konzern verändern, sagte Niedersachsens Vize-Regierungschefin Hamburg, die auch im Aufsichtsrat sitzt. Ziel müsse aber sein, Volkswagen nachhaltig wettbewerbsfähiger zu machen und an Stärken anzuknüpfen. Es gäbe viele Synergien, die der Konzern noch heben könne, so die Grünen-Politikerin. Mehrere Medien, darunter der NDR, hatten berichtet, dass VW weltweit etwa 100.000 Stellen einsparen und Werke schließen will. Nach dem russischen Angriff gestern früh

0: Auf die ukrainische Hauptstadt Kiew ist die Zahl der Todesopfer auf mindestens 30 gestiegen. Einsatzkräfte bargen dem ukrainischen Katastrophenschutz zufolge mehrere Leichen aus den Trümmern. Außerdem meldeten die Behörden mehr als 90 Verletzte. In der Hauptstadt wurde für heute ein Trauertag ausgerufen. In der vergangenen Nacht gab es unter anderem Angriffe auf die Grenzregion Sumy. 4 Menschen wurden nach Angaben der ukrainischen Behörden getötet. 8 Tage nach dem Erdbeben in Venezuela haben Rettungskräfte einen Mann lebend geborgen. Er wurde gestern in den Trümmern eines 7-stöckigen Gebäudes gefunden. Aus Caracas, Anne Dämmer.
1: Angehörige, Freiwillige und Rettungskräfte konzentrieren sich nun größtenteils darauf, die Toten zu bergen. In Venezuela wächst nach dem verheerenden Erdbeben der Druck auf Interimspräsidentin Delcy Rodríguez, während deren Mandat kurz vor dem Ablauf steht. Kritiker werfen der Regierung ein Versagen bei der Katastrophenbewältigung vor, während Hilfsorganisationen vor einer sich zuspitzenden Gesundheitskrise warnen. Nach offiziellen Angaben wurden mindestens 2.300 Menschen getötet und Tausende verletzt.
0: Bundestrainer Nagelsmann wird laut Medienberichten in Kürze seinen Rücktritt erklären. Das ist offenbar das Ergebnis einer Krisensitzung beim Deutschen Fußballbund. Aus der NDR-Sportredaktion Moritz Kühn.
2: Nagelsmann hatte Anfang der Woche nach dem frühen WM-Aus im 16. Finale betont, nicht weglaufen zu wollen. Sein Vertrag läuft noch bis 2028. Aber gestern gab es in Frankfurt in der Zentrale des Deutschen Fußballbunds ein Krisengespräch. Dort war auch Nagelsmann dabei. Ihm wurde von den DFB-Bossen nahegelegt, von seinem Bundestrainerjob zurückzutreten. Nun soll die Entscheidung gefallen sein. Damit endet die Nagelsmann-Ära beim DFB nach rund 2,5 Jahren. Als Nachfolger wird der frühere Dortmunder und Liverpooler Meistertrainer Jürgen Klopp gehandelt.
0: Bei der Fußballweltmeisterschaft sind 3 weitere Teams aus Europa in das Achtelfinale eingezogen. Die Schweiz sicherte sich das Weiterkommen heute früh durch einen 2:0-Sieg gegen Algerien. In der Nacht hatte sich zudem Portugal mit 2:1 gegen Kroatien durchgesetzt. Und auch Europameister Spanien ist weiter im WM-Turnier dabei nach einem souveränen 3:0-Sieg gegen Österreich. Das waren die Nachrichten.
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4: Tarifstreit bei Braunschweiger Klinikdiensten. Beschäftigte drohen mit Arbeitskampf. Neustart für Badezentrum Gliesmarode. Expertenteam arbeitet an Sanierungsplan. Und Eintracht in Magdeburg. VfL gegen Kaiserslautern. Neue Zweitligasaison startet Anfang August. Im Studio Peter-Michael Möckel. Die Meldungen im Einzelnen. Der Tarifstreit bei den Braunschweiger Klinikdiensten dauert an. Bei dem 100%igen Tochterunternehmen des städtischen Klinikums sind rund 800 Menschen beschäftigt. Ihr Monatslohn liegt nach Angaben von Verdi-Sprecher Bruno Gerkins bis zu 800 Euro unter dem Tarifvertrag für den öffentlichen Dienst. Die Arbeitgeberseite zeige sich aber weiterhin nicht verhandlungsbereit, so Gerkins. Die Belegschaft gebe der Geschäftsführung noch bis Mitte August Zeit für eine Einigung. Andernfalls drohe ein Arbeitskampf, erklärte der Gewerkschafter. Die Forderung nach Tarifbindung in einem kommunalen Betrieb dürfe nicht länger ignoriert werden.
5: Normalerweise im öffentlichen Dienst ist es so, je länger man beschäftigt wird, desto eher steigt man sozusagen in den Stufen aus. Und das ist hier bei den Kolleginnen nicht so. Das heißt also, was wir hören, ich möchte im Alter keine Flaschen sammeln müssen, das erzählen die Kolleginnen jeden Tag. Und bei steigenden Kosten merken die das sozusagen natürlich extrem. Viele haben Familien, viele müssen über die Runden kommen und das wird einfach immer schwerer zurzeit.
4: Der Gewerkschafter Bruno Gerkins von Verdi. Zur Untermauerung ihrer Forderung hatten Beschäftigte und Gewerkschaft bereits Mitte Juni eine Petition an Vertreter der Braunschweiger Ratspolitik übergeben. Das sanierungsbedürftige Badezentrum Gliesmarode im Braunschweiger Osten soll in spätestens 3 Jahren wieder den Betrieb aufnehmen. Das geht aus einer Mitteilung der städtischen Strukturförderung hervor, kurz SFB. Danach hat ein Expertenteam damit begonnen, die Tragfähigkeit der Bausubstanz zu prüfen. Mit der Bestandsaufnahme wurden insgesamt 9 spezialisierte Fachplanungsbüros beauftragt. Parallel prüft die SFB diverse Fördermöglichkeiten, um das Projekt im Rahmen des Budgets zu realisieren. Nach jüngsten Berechnungen werden für die Sanierung gut 10 Millionen Euro veranschlagt. Davon ist 1 Million bereits durch Spenden abgedeckt. Fußball-Zweitligist Eintracht Braunschweig startet mit einem Auswärtsspiel in die neue Saison. Die Löwen treten zum Auftakt wie schon im letzten Jahr beim 1. FC Magdeburg an. Das geht aus dem Rahmenterminplan des Bundesliga e.V. hervor, der bisher als DFL firmierte. Die erste Punktspielrunde findet demnach am 2. August-Wochenende statt. Zur Heimpremiere gastiert eine Woche später der VfL Bochum an der Hamburger Straße. Ende Oktober empfängt die Eintracht dann Hannover 96 zum Niedersachsen-Derby und Ende November Erstliga-Absteiger VfL Wolfsburg. Die Wölfe wiederum müssen schon am zweiten Spieltag beim Nachbarn in Hannover ran, eine Woche nach dem Heimauftakt gegen den 1. FC Kaiserslautern. Soweit die Nachrichten aus der Region. 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
6: Kommen wir erst einmal zum Wetter. In Braunschweig beträgt die aktuelle Temperatur 17 Grad. Dabei ist es größtenteils bewölkt. Ab und zu lässt sich auch mal die Sonne blicken. Die Maximaltemperatur heute etwa um die 22 Grad. In der Nacht sinken die Werte dann noch runter bis auf 12 Grad. Werft mein Blick auf die nächsten Tage. Das Wochenende sieht regnerisch aus. Morgen am Samstag bleibt es größtenteils wolkig. Es kann immer wieder zu Regenschauern kommen. Die Temperaturen ähnlich wie heute. 21 Grad am Tag und 11 Grad in der Nacht. Und übermorgen am Sonntag, da kann es dann sogar auch stellenweise zu Gewittern kommen. Es bleibt dabei bei Mix aus Sonne und Wolken die Temperaturen dann zwischen 22 und 15 Grad. Das war das Wetter. Kommen wir jetzt zum Verkehr. Dort liegen uns folgende Meldungen vor. Für die A36 Wolfenbüttel Richtung Braunschweig. Diese zwischen Wolfenbüttel West und Nord nach einem Unfall gesperrt. Und im Kreis Gifhorn die K7 zwischen der B4 an der Krümme und Wesendorf. Dort ist ein Unfall mit zwei Fahrzeugen und die Unfallaufnahme findet aktuell statt und der Fahrstreifen ist gesperrt. Seien Sie dort also bitte besonders vorsichtig. Weitere Meldungen liegen uns momentan nicht vor und ich wünsche Ihnen weiterhin noch eine gute und sichere Fahrt in den Morgen um 9.09 Uhr.
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6: Hallo und herzlich willkommen zu Region aktuell am Morgen, heute am Freitag, dem 3. Juli. Mein Name ist Aileen Schlätel und ich begleite Sie noch durch den Rest der Sendung. Wir sind jetzt auch schon in der dritten Stunde angekommen und dort haben wir einmal folgende Themen jetzt in dieser halben Stunde für Sie dabei. Einmal unser werktägliches Update Niedersachsen kompakt und unsere Veranstaltungstipps für das kommende Wochenende. Jetzt aber erstmal ein bisschen Musik von Of Monsters and Men, Dirty Paws. Kommen Sie gut in den Morgen.

0: gestern vorgestellten Reformpläne der Bundesregierung haben auch in unserem Bundesland ein großes Echo ausgelöst. Peter-Michael Möckel fasst die Reaktion zusammen in Niedersachsen kompakt.
1: Für den Oppositionsführer im Landtag zeigt das Reformpaket, dass Deutschland wieder handlungsfähig ist. CDU-Fraktionschef Sebastian Lechner sagte, die Bundesregierung unter Führung seines Parteifreundes Friedrich Merz setze klare Prioritäten. Wirtschaft stärken, Arbeit attraktiver machen, Bürokratie abbauen und den Staat modernisieren. Davon werde auch Niedersachsen profitieren, so Lechner. Er forderte die rot-grüne Landesregierung auf, diesen Weg zu unterstützen, statt auszubremsen. Grünen-Fraktionschefin Anne Kura nannte die Pläne dagegen eine Enttäuschung für Mittelstand und Klima. Die geplante Steuerentlastung falle zu gering aus und werde durch steigende Sozialausgaben zunichte gemacht. Zudem fehle es an einer echten Stromsteuersenkung für den Mittelstand und an einem Sofortprogramm für Klimaanpassungen. Besonders kritisch sehen die Grünen die geplante verpflichtende Krankschreibung ab dem ersten Krankheitstag sowie den Wegfall der telefonischen Krankschreibung. Das sei eine Misstrauenserklärung gegenüber Beschäftigten und belaste Hausarztpraxen zusätzlich, so Kura. Das sieht auch Gesundheitsminister Andreas Philippi vom Senior-Koalitionspartner SPD so. Er sprach gegenüber der dpa von einer absoluten Fehlentscheidung. Zudem sei zu befürchten, dass sich kranke Menschen aus Angst vor Bürokratie zur Arbeit zwingen könnten. Ähnlich äußerte sich die Kassenärztliche Vereinigung Niedersachsen. Die neue Regelung führe zu tausenden unnötigen Arztbesuchen und verschärfe die ohnehin angespannte Terminlage, so KVN-Vorstandsvize Thorsten Schmidt im NDR.
2: Telefonische Krankschreibung hat sich sehr bewährt in den letzten Jahren und die Fakten, die da zugrunde gelegt werden, sind eindeutig falsch. Die höhere Zahl an Krankschreibungen liegt an Infektionswellen und an der besseren Meldung durch die elektronische Krankschreibung, aber nicht daran, dass es eine telefonische Krankschreibung gibt.
1: Zustimmung kam dagegen von den Arbeitgebern.
3: Wenn man krank ist, muss man auch eine Ärztin oder einen Arzt treffen. Insofern ist das für uns ein richtiger Schritt. Was uns massiv als Arbeitgeber immer vor Herausforderungen stellt, sind die kurzfristigen Erkrankungen auf den Montag oder auch auf den Freitag, wo sie einfach in der Situation sind, dass sie schwierig sofort reagieren können.
1: Der Geschäftsführer der Unternehmerverbände in Niedersachsen, Benedikt Hüppe, ebenfalls im NDR. Und was sagen die kommunalen Spitzenverbände? Marco Trips vom Niedersächsischen Städte- und Gemeindebund sieht in den Reformplänen zwar positive Ansätze. Er kritisierte aber, die historischen Finanzprobleme der Kommunen blieben weiter ungelöst. Ohne strukturelle Reformen bei den Sozialausgaben und ohne eine Stärkung der kommunalen Einnahmen bleibe die Handlungsfähigkeit vieler Kommunen gefährdet, so Trips. Und hier weitere Meldungen in Kürze. Im Tarifkonflikt des öffentlichen Nahverkehrs bahnt sich eine Einigung an. Das geht aus einer gemeinsamen Mitteilung des Kommunalen Arbeitgeberverbands Niedersachsen und der Gewerkschaft Verdi hervor. Danach hat der Schlichter Bodo Ramelow einen Vorschlag unterbreitet, der für beide Seiten tragfähig sein könnte. Zum Inhalt wurden vorerst keine Angaben gemacht. Über die Empfehlung des linken Politikers und früheren Brandenburger Ministerpräsidenten soll zunächst in den jeweiligen Gremien beraten werden. Die niedersächsischen Landesforsten wollen künftig weitere Moore renaturieren. Nach Angaben der Behörde wurden zusätzliche Fachkräfte eingestellt, um die Wiedervernässung zu planen und umzusetzen. Besonders im Solling wurden demnach bereits erste Projekte abgeschlossen. Die ökologische Wirkung zeige sich aber oft erst nach Jahren, so ein Sprecher. Intakte Moore binden deutlich mehr CO2 als Wälder und bieten Lebensraum für seltene Arten. Umweltminister Christian Meyer erklärte, die Maßnahmen trügen zum Natur-, Wasser- und Klimaschutz bei. Nicht alle Moore seien jedoch für eine Renaturierung geeignet. Zudem spielen laut Meyer auch die Kosten eine Rolle.
0: Soweit Niedersachsen kompakt, heute von und mit Peter-Michael Möckel.

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1: Hier einige Anregungen zum Start ins Wochenende. All Around the World, der Chor der Musischen Akademie im CJD Braunschweig, unternimmt heute Abend eine Weltreise mit Musik aus vielen Ländern, die in der jeweiligen Landessprache intoniert wird. Beginn ist um 19 Uhr im Café Kreuzgang in der Schützenstraße 21. Tickets sind vor Ort erhältlich. Ein Weltstar zum Auftakt, die mehrfach platingekrönte Singer-Songwriterin Rita Ora, eröffnet heute das diesjährige Autostadt-Sommerfestival in Wolfsburg. Ihr Konzert steigt um 20 Uhr auf der Lagunenbühne. Dort sind noch einige Restkarten verfügbar. Lebenstedt hüpft. Die Werbegemeinschaft City Lebenstedt in Salzgitter lädt morgen ab 11 Uhr zu einem bunten Familientag ein. Auf dem Monumentenplatz stehen unter anderem 5 verschiedene Hüpfburgen zur Verfügung. Im Angebot sind außerdem ein Kinderkarussell und ein Puppentheater. Alles unter dem Motto umsonst und draußen. Und die Braunschweiger Magni Sommerkirche bietet auch in diesem Jahr ein umfangreiches Programm mit Musik, Kunst und Literatur. Außerdem stehen einige außergewöhnliche Gottesdienste im Kalender. So auch gleich zum Start der Reihe an diesem Sonntag. Treffpunkt ist um 9.30 Uhr auf dem Magni-Kirchplatz. Von dort geht es mit dem Fahrrad zur Dorfkirche St. Johannes in Hondelage. Nach dem Gottesdienst gibt's gratis Wasser und Kaffee unter der Kircheneiche. Radio Okawelle wünscht ein unterhaltsames und anregendes Wochenende.

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1: Tarifstreit bei Braunschweiger Klinikdiensten. Beschäftigte drohen mit Arbeitskampf. Neustart für Badezentrum Gliesmarode. Expertenteam arbeitet an Sanierungsplan. Und Eintracht in Magdeburg, VfL gegen Kaiserslautern. Neue Zweitligasaison startet Anfang August. Im Studio Peter-Michael Möckel. Die Meldungen im Einzelnen. Der Tarifstreit bei den Braunschweiger Klinikdiensten dauert an. Bei dem 100%igen Tochterunternehmen des städtischen Klinikums sind rund 800 Menschen beschäftigt. Ihr Monatslohn liegt nach Angaben von Verdi-Sprecher Bruno Gerkins bis zu 800 Euro unter dem Tarifvertrag für den öffentlichen Dienst. Die Arbeitgeberseite zeige sich aber weiterhin nicht verhandlungsbereit, so Gerkins. Die Belegschaft gebe der Geschäftsführung noch bis Mitte August Zeit für eine Einigung. Andernfalls drohe ein Arbeitskampf, erklärte der Gewerkschafter. Die Forderung nach Tarifbindung in einem kommunalen Betrieb dürfe nicht länger ignoriert werden.
2: Normalerweise im öffentlichen Dienst ist es so, je länger man beschäftigt wird, desto eher steigt man sozusagen in den Stufen aus. Und das ist hier bei den Kolleginnen nicht so. Das heißt also, was wir hören, ich möchte im Alter keine Flaschen sammeln müssen, das erzählen die Kolleginnen jeden Tag. Und bei steigenden Kosten merken die das sozusagen natürlich extrem. Viele haben Familien, viele müssen über die Runden kommen und das wird einfach immer schwerer zurzeit.
1: Der Gewerkschafter Bruno Gerkins von Verdi. Zur Untermauerung ihrer Forderung hatten Beschäftigte und Gewerkschaft bereits Mitte Juni eine Petition an Vertreter der Braunschweiger Ratspolitik übergeben. Das sanierungsbedürftige Badezentrum Gliesmarode im Braunschweiger Osten soll in spätestens 3 Jahren wieder den Betrieb aufnehmen. Das geht aus einer Mitteilung der städtischen Strukturförderung hervor, kurz SFB. Danach hat ein Expertenteam damit begonnen, die Tragfähigkeit der Bausubstanz zu prüfen. Mit der Bestandsaufnahme wurden insgesamt 9 spezialisierte Fachplanungsbüros beauftragt. Parallel prüft die SFB diverse Fördermöglichkeiten, um das Projekt im Rahmen des Budgets zu realisieren. Nach jüngsten Berechnungen werden für die Sanierung gut 10 Millionen Euro veranschlagt. Davon ist 1 Million bereits durch Spenden abgedeckt. Fußball-Zweitligist Eintracht Braunschweig startet mit einem Auswärtsspiel in die neue Saison. Die Löwen treten zum Auftakt wie schon im letzten Jahr beim 1. FC Magdeburg an. Das geht aus dem Rahmenterminplan des Bundesliga e.V. hervor, der bisher als DFL firmierte. Die erste Punktspielrunde findet demnach am 2. August-Wochenende statt. Zur Heimpremiere gastiert eine Woche später der VfL Bochum an der Hamburger Straße. Ende Oktober empfängt die Eintracht dann Hannover 96 zum Niedersachsen-Derby und Ende November Erstliga-Absteiger VfL Wolfsburg. Die Wölfe wiederum müssen schon am 2. Spieltag beim Nachbarn in Hannover ran, eine Woche nach dem Heimauftakt gegen den 1. FC Kaiserslautern. Soweit die Nachrichten aus der Region. 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
3: Kommen wir erst einmal zum Wetter. In Braunschweig beträgt die aktuelle Temperatur 17 Grad. Dabei ist es größtenteils wolkig. Ab und zu lässt sich auch mal die Sonne blicken. Die Temperaturen steigen dann noch bis auf 22 Grad. Werfen wir einen Blick auf die nächsten Tage. Das Wochenende sieht regnerisch aus. Morgen am Samstag bleibt es größtenteils wolkig. Es kann immer wieder zu Regenschauern kommen. Die Temperaturen ähnlich wie heute, 21 Grad am Tag und 11 Grad in der Nacht. Und übermorgen am Sonntag, da bleibt es auch weiterhin wolkig. Ab und zu lässt sich die Sonne blicken. Es kann aber immer wieder zu Regen und auch Gewittern kommen. Die Temperaturen dann zwischen 22 und 15 Grad. Das war das Wetter. Kommen wir jetzt zum Verkehr. Dort liegt uns folgende Meldung vor für den Kreis Gifhorn. Die K7 zwischen der B4 an der Krümme und Wesendorf. Dort ist ein Unfall mit 2 Fahrzeugen. Die Unfallaufnahme findet aktuell statt und es ist ein Fahrstreifen gesperrt. Weitere Meldungen liegen uns momentan nicht vor und ich wünsche Ihnen weiterhin noch eine gute und sichere Fahrt in den Morgen.
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3: Es ist 9.34 Uhr und wir sind in der letzten halben Stunde von Region aktuell am Morgen angekommen, heute am Freitag, dem 3. Juli. Und an Themen jetzt noch mit dabei in dieser halben Stunde einmal Alltagshilfe für Mensch und Tier, der Service Pflege ohne Wege in Braunschweig. Und wie gewohnt um kurz vor 10 einmal der Blick in die Zeitungen aus der Region mit den regionalen Pressestimmen. Jetzt erstmal noch ein bisschen Musik von James Bay, Sunshine in the Room. Kommen Sie gut in den Morgen.

0: Anfang dieses Jahres ist in Braunschweig ein besonderer Service an den Start gegangen. Pflege ohne Wege, betrieben von der gelernten tiermedizinischen Fachangestellten Antonia Ott. Jetzt hat sie online einen Spendenaufruf gestartet. Anne Wedemeyer berichtet.
1: Seit Anfang dieses Jahres gibt es in Braunschweig den Service Pflege ohne Wege. Inhaberin ist die gelernte tiermedizinische Fachangestellte, kurz TFA, Antonia Ott. Sie will vor allem die Halter und Tiere im Alltag und der Pflege unterstützen, erklärt sie.
2: Also ich komme ja eben aus der Tierarztpraxis und habe dort gelernt und habe da einfach gesehen, dass viele Tierhalter mit einfachen pflegerischen Maßnahmen immer wieder zum Tierarzt kommen. Und die Tiere sind aber in totaler Stresssituation, zittern teilweise oder kommen einfach mit der Situation nicht so zurecht. Und manche Tierhalter trauen sich das dann eben nicht zu. Und Tiere sind einfach viel bereiter, solche Dinge mit sich machen zu lassen, wenn man zu ihnen nach Hause kommt.
1: Laut Antonia Ott lassen sich vor allem Stress für das Tier und Wartezeiten vermeiden. Auch sei es für die Halter entspannter, da sie sich so die Wege hin zum Tierarzt sparen können. Mit ihrem Service bietet die gelernte TFA unter anderem Verbandswechsel, Krallenschneiden oder Fellpflege an. Zusätzlich betreut sie auch die Tiere, wenn die Halter beispielsweise im Urlaub sind. Das steht für sie jedoch nicht im Vordergrund. Von ihrem Service profitieren nicht nur die Tiere und Halter, sondern auch Tierärzte, meint Antonia Ott.
2: Es entlastet natürlich das System, also weil Tierärzte sich dann eben nicht mehr um diese kleineren Dinge kümmern müssen, wie eben das Krallenschneiden zum Beispiel. Ist ja schon, wenn dann Notfälle reinkommen, sage ich mal, oder wirklich Patienten, die wirklich Hilfe brauchen, wenn es um Blutabnehmen geht oder um Blutbefunde besprechen, das sind Termine, die dauern eben länger. Und dann müssen sie öfter mal irgendwie einen Termin dazwischen quetschen mit nur Krallenschneiden. Das würde natürlich das System entlasten, wenn mindestens für einen Tierarzt 4 Termine weniger zum Krallenschneiden da sind.
1: Die Preise für ihre Leistungen belaufen sich bei normalen pflegerischen Leistungen wie das Krallenschneiden oder die Fellpflege auf 10 bis 60 Euro. Für die Urlaubsbetreuung starten die Preise bei 25 Euro. Die Anfragen für ihre Dienste erhält Antonia Ott meistens über WhatsApp. Darüber läuft laut ihr dann auch die Absprache und Terminfindung.
2: Dann sucht man sich einen Termin aus und dann komme ich eben zu den Besitzern vor Ort. Dann lasse ich mich meistens erstmal aufs Tier ein, dann gibt es ein kurzes Gespräch, ein bisschen Smalltalk. Und dann erst nach, ich sag mal, 15 Minuten wird dann eigentlich erst mit der Behandlung in Häkchen fortgesetzt, beziehungsweise die wird dann erst begonnen.
1: Auch wenn sie einiges als TFA machen darf, gibt es Sachen, die Antonia Ott nicht anbieten darf, wie beispielsweise das Impfen oder das Erstellen einer Diagnose. Auch behandelt sie einige Tierarten gar nicht, wie etwa Reptilien, da ihr dafür das nötige Know-how fehle, sagt sie. Manchmal aber kann auch sie nicht helfen.
2: Da hatte ich bis jetzt zum Glück nur einen Fall, dem ich auch am Ende nicht helfen konnte, weil der Hund einfach so Schmerzen hatte, dass er sich wirklich nicht mal anfassen ließ. Also wir konnten keinen Maulkorb drauf machen oder sonstige Sachen. Genau, dazu auch, also ich werde das Tier, wenn ich merke, das Tier ist wirklich irgendwie aggressiv oder hat Angst und möchte deswegen beißen, gehe ich zum Schutz für mich und arbeite dann entweder nur mit einem Maulkorb beziehungsweise mit Sicherheitsmaßnahmen. Bei einer Katze wären es zum Beispiel Handschuhe, die man sich überziehen würde. Genau, und arbeite da dann nur so, dass ich geschützt bin.
1: Um ihren Dienst weiter auszubauen, hat Antonia Ott auf der Internetseite GoFundMe einen Spendenaufruf gestartet. Dabei gehe es ihr nicht um persönliche finanzielle Unterstützung, sagt sie. Das dadurch angenommene Geld soll für einen Camper genutzt werden. Mit diesem will sie einen sicheren Transport der Tiere zum Tierarzt gewährleisten. Doch nicht nur zum Transport soll er genutzt werden. Sie will den Camper auch zu einem mobilen Tierpflegesalon ausbauen.
2: Es ist ja eben die Fellpflege, die man dann auf dem Tisch machen kann. In gleichen Atemzug könnte man dann eben auch sowas machen wie Krallenschneiden. Und dann könnte man ein Tier richtig auswaschen. Es gibt öfter mal Tiere, die haben vielleicht auch Probleme irgendwie mit dem Kotabsatz. Und dann ist hinten das Fell voller Kot. Das muss man dann einfach auswaschen oder auch ausrasieren. Genau, für solche Fälle ist das dann eben bestimmt. Oder wenn ein Tier zum Beispiel in der normalen Umgebung sehr hektisch ist, die ganze Zeit rumlaufen möchte und so, was ein Tier auf jeden Fall machen darf, aber was dann eben in der Arbeit einen manchmal einschränkt, wäre es auf so einem Tisch eine sichere Alternative, damit das Tier einen Moment stehen bleibt und man seine Arbeit zu Ende führen kann.
1: Aktuell ist sie noch allein bei Pflege ohne Wege. Aber sie würde ihren Dienst gerne auch personell ausbauen, erzählt Antonia Ott. Auch wenn die Nische, die sie mit Pflege ohne Wege bedient, laut der TFA klein sei, so ist sie nicht die einzige dieser Art in Braunschweig. Erreichbar ist Pflege ohne Wege per Mail unter pflege.ohne.wege@icloud.com oder telefonisch unter anderem per WhatsApp unter der 0176 644-30-513.
0: Weitere Infos und Kontaktdaten bietet die Webseite pflegeohnewege.de. Das war ein Beitrag von Arne Wedemeyer.

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0: Es ist kurz vor 10 und wir werfen einen Blick in die Zeitungen aus der Region mit den regionalen Pressestimmen. Heute von und mit Peter Michael Möckel.
1: Paket der Hoffnung, so betitelt die Braunschweiger Zeitung ihren Leitartikel zu den Reformplänen der Bundesregierung. Die BZ findet, wer hätte das gedacht, nach einer langen Phase von Ankündigungen macht die schwarz-rote Koalition tatsächlich Tempo. 9 Tage nach der Vorstellung der Rentenpläne schiebt die Regierung ein 34-Punkte-Paket nach, das überraschend viele Themen beinhaltet und Hoffnung macht, dass sich bald etwas bewegt. Darunter sind gravierende Schritte wie der Abbau der absurd gewachsenen Bürokratie, mehr Flexibilität bei der Beschäftigung oder die entschlossene Regelung für den Krankheitsfall, in dem schon ab Tag 1 die Krankschreibung nötig ist. Letztere ist wie bittere Medizin gegen hohe Fehlzeiten, deren Wirksamkeit allerdings gut kontrolliert werden muss. Aus einem blauen Montag darf keine ganze Woche der Krankschreibung werden. Eher enttäuschend ist der Kern des Pakets, der die Stimmung heben und den Konsum ankurbeln sollte, die Steuerreform. Bezahlen werden sie unter anderem Menschen mit einem Gehalt von über 250.000 Euro. Sie werden es verschmerzen, auch wenn es für sie ein Wortbruch des Kanzlers ist, der immer sagte, mit mir wird es keine Steuererhöhungen geben. Die Entlastungen für Normalverdiener sind dagegen extrem überschaubar. Nur wenn man alle Erleichterungen von Grundfreibetrag bis Kinderfreibetrag zusammenkratzt, kommt man auf die Summe von 50 Euro im Monat, die ein durchschnittlich verdienendes Ehepaar mehr haben wird. Vorausgesetzt, es hat mindestens 2 Kinder. Da wird nicht viel übrig bleiben, wenn die Gesundheit teurer wird. Und trotzdem, dieser Tag der Reformverkündung war ein guter Tag. Denn die Regierung hat gezeigt, dass sie noch die Kraft zu Reformen und zur Geschlossenheit hat. Die Wolfsburger Allgemeine Zeitung überschreibt ihren Kommentar zum selben Thema etwas zurückhaltender. Unter der Schlagzeile »Ein Hauch von Aufbruch« heißt es dort: Es ist nicht der große Wurf, zu dem die Koalitionsspitzen ausgeholt haben, aber es ist das umfangreichste Maßnahmenpaket dieser Regierung und eine der größten Modernisierungsoffensiven einer Koalition in jüngster Vergangenheit. Und es ist in seinen Grundzügen gut. Anders als bei ihrem dilettantischen Koalitionsausschuss im April haben Union und SPD schon vorher über die zahlreichen Vereinbarungen geräuschlos verhandelt und sie dann einmütig präsentiert. Sie haben es wider Erwarten geschafft, doch noch vor der Sommerpause einen schweren Brocken aus dem Weg zu räumen. Gut gemacht. Nicht alle werden und können zufrieden sein. So darf angesichts der Belastung der Hausärzte und der zusätzlichen Bürokratie bezweifelt werden, dass die Krankschreibung vom ersten Tag an sinnvoll ist. Ebenso ist fraglich, ob die Steuerentlastungen ausreichen. Ferner gibt es keine Entscheidung über die von Union und Wirtschaft erhoffte Flexibilisierung der täglichen Höchstarbeitszeit. Offenkundig hält die SPD den Druck der Gewerkschaften mit deren Kampagne für den 8-Stunden-Tag nicht stand. Wenn sich aber das ganze Land bewegen muss, dann auch Gewerkschaften, Unternehmen, Arbeitgeber, Arbeitnehmer. Es geht darum, durch Einschnitte an zahlreichen Stellen die Systeme zukunftsfest zu machen, wovon alle profitieren. Es fällt auf, wie Kanzler Friedrich Merz die Kraft der politischen und gesellschaftlichen Mitte beschwört. Er bittet die Bürgerinnen und Bürger darum, den Umbruch zu unterstützen. Letztlich ist es eine Bitte, die Demokratie zu stärken und nicht die extremen Kräfte. Die Reformen sind ein Hauch von Aufbruch. Es müssen aber tatsächlich alle etwas daraus machen. Soweit die Pressestimmen aus der Region am heutigen Freitag, dem 3. Juli.
0: Wir sind jetzt auch schon am Ende von Region Aktuell am Morgen angekommen. Nach den Nachrichten des NDRs geht es hier um kurz nach 10 weiter mit Zwischen Harz und Heide. Region Aktuell gibt es dann wieder ab 18 Uhr, heute mit Lennart Bedrunka. Mein Name ist Aline Schlettl, ich verabschiede mich von Ihnen und wünsche Ihnen noch einen schönen Freitag.

0: 15 Uhr mit Claudia Drews.
1: Aus
0: der deutschen Fußballnationalmannschaft scheint die Zeit von Julian Nagelsmann als Bundestrainer abgelaufen. Nach ARD-Informationen wird der 38-Jährige in Kürze seinen Rücktritt erklären. Der war ihm gestern offenbar von der DFB-Spitze nahegelegt worden. Aus dem ARD-WM-Team Tim Brockmeier.
2: Das sportlich enttäuschende Abschneiden der DFB-Elf mit dem Aus im Elfmeterschießen gegen Paraguay kostete Nagelsmann letztendlich den Job. Aber auch seine wiederholten kommunikativen Patzer vor der WM und direkt nach dem Ausscheiden hatten ihm viel Kritik eingebracht. Für den DFB beginnt damit jetzt die Suche nach einem Nachfolger. Die Spekulationen rund um Jürgen Klopp sind riesig. Noch aber ist der zum einen als TV-Experte bei der WM tätig, zudem steht er noch als sogenannter Global Head of Soccer im Fußballimperium von Red Bull unter Vertrag.
0: Der Hausärztinnen- und Hausärzteverband hat die von der Bundesregierung geplanten Änderungen bei der Krankschreibung als Katastrophe bezeichnet. Der Verbandsvorsitzende Blumenthal-Bayer kritisierte auf NDR Info die Argumentation für die neuen Regeln als faktenfrei. Er widersprach der Einschätzung der schwarz-roten Koalition, dass etwa die Abschaffung der telefonischen Krankschreibung den Krankenstand in Deutschland runterbringen wird.
3: Sie können im Präsenzgespräch genauso sagen, ich war in der Nacht, hatte ich irgendwie 10-mal Durchfall, ich kann heute nicht arbeiten gehen, da werden Sie auch keine Kontrollmöglichkeit haben. Das ist das eine. Und das zweite ist, wir sollten bei den Krankzeiten rangehen, die wirklich die Masse der Probleme ausmachen. Das sind diese ganzen Schmerzen des Bewegungsapparats, das sind psychische Erkrankungen, da braucht es mehr Prävention, da braucht es mehr betriebliche Gesundheitsfürsorge und auch schnellere Wiedereingliederung. Möglichkeiten, die unbürokratischer sind, da könnte man ran, aber nicht jetzt dieser bürokratische Wahnsinn für die Fälle, die gar nicht die Masse ausmachen.
0: Der Vorsitzende des Hausärztinnen- und Hausärzteverbandes Blumenthal-Bayer auf NDR Info. Vor dem Bundesparteitag der AfD in Erfurt haben mehrere Bündnisse heute zu Gegendemonstrationen aufgerufen. Die Polizei geht von etwa 50.000 Teilnehmern aus. Aus Erfurt, Bobo Mertens.
4: Aus Angst vor möglichen Ausschreitungen und Vandalismus bleiben vereinzelt Geschäfte geschlossen. Mehrere tausend Polizisten stellen sich auf ein einsatzintensives Wochenende ein. Von der Polizei heißt es, man sei gut vorbereitet und habe aus vergleichbaren Einsatzlagen in der Vergangenheit wichtige Erfahrungen gesammelt. Ziel sei es, sowohl die Versammlungsfreiheit zu gewährleisten, als auch die Veranstaltung sicher und störungsfrei abzusichern. Neben dem Parteitag finden in Erfurt mehrere Großveranstaltungen statt, darunter Konzerte von Roland Kaiser und Clouseau. Dadurch werden zusätzlich zehntausende Besucher in der Stadt sein.
0: Im VW-Aufsichtsrat stoßen mögliche Werksschließungen auf Widerstand. Zwar müsse sich der Konzern verändern, sagte Niedersachsens Vize-Regierungschef in Hamburg, die auch im Aufsichtsrat sitzt. Ziel müsse aber sein, Volkswagen nachhaltig wettbewerbsfähiger zu machen und an Stärken anzuknüpfen. Es gebe viele Synergien, die der Konzern noch

0: geben könne, so die Grünen-Politikerin. Mehrere Medien, darunter der NDR, hatten berichtet, dass VW weltweit etwa 100.000 Stellen einsparen und Werke schließen will. Die Mieten in den 40 größten deutschen Städten sind in den letzten 10 Jahren im Schnitt um mehr als die Hälfte erhöht worden. Das zeigt eine Erhebung des Deutschen Gewerkschaftsbundes auf Basis von Daten des Marktforschungsinstituts Empirica. In Hamburg wurden die Mieten seit 2016 um mehr als 54% erhöht, auf mehr als 16 Euro pro Quadratmeter. In Berlin sind es knapp 77%. In Rostock kostet der Quadratmeter 83% mehr als noch vor 10 Jahren. DGB-Vizechef Körzel fordert politische Maßnahmen gegen Mietwucher. 8 Tage nach dem Erdbeben in Venezuela haben Rettungskräfte einen Mann lebend geborgen. Er wurde gestern in den Trümmern eines 7-stöckigen Gebäudes gefunden. Aus Caracas, Anne Dämmer.
1: Angehörige, Freiwillige und Rettungskräfte konzentrieren sich nun größtenteils darauf, die Toten zu bergen. In Venezuela wächst nach dem verheerenden Erdbeben der Druck auf Interimspräsidentin Delcy Rodríguez, während deren Mandat kurz vor dem Ablauf steht. Kritiker werfen der Regierung ein Versagen bei der Katastrophenbewältigung vor, während Hilfsorganisationen vor einer sich zuspitzenden Gesundheitskrise warnen. Nach offiziellen Angaben wurden mindestens 2.300 Menschen getötet und Tausende verletzt.
0: Und das waren die Nachrichten.
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3: Tja, keine aktuelle Störungsmeldung von den Straßen im Sendegebiet von Radio-Okerwelle, deswegen direkt hinein in die erste Stunde des Magazins Zwischen Harz und Heide, Musikauswahl und ein Mikrofon. Albert Hiersmüller, moin moin und gute Unterhaltung wünsche ich. Magazin Zwischen Harz und Heide, freitags wie immer natürlich schon zum Start ins Wochenende ab 10 Uhr.

Ja, unhörbar live aufgenommen bei einem Konzert vor zig Jahren. Es muss in den späten 80ern gewesen sein. Beim Jazz-Festival im schweizerischen Montreux. Willkommen, Fire in the Night.

0: Die Band The Great Lake Swimmers mit dem Titel Expecting You. Sonntagsmagazin zwischen Harz und Heide mit offenen Ohren und Radio Uckerwelle durch die Region. Das Mitmacheck der Bürgerstiftung Braunschweig bietet Raum an für Begegnungen, Kurse, Veranstaltungen und. Ein neuartiges Projekt ist das Nähprojekt für Nesseldecken zugunsten von Demenzerkrankten. Das Mitmacheck befindet sich im der östlichen Ringgebiet, dort am Nussberg, in der Nussbergstraße 9. Wolfgang Altstädt hat sich mit Kuni Dudek von der Bürgerstiftung Braunschweig unterhalten.
1: Das Mitmacheck der Bürgerstiftung startet ein neues Nähprojekt für Nesteldecken zugunsten von Demenzkranken. Was sind Nesteldecken?
2: Nesteldecken sind liebevoll gestaltete kleine Decken, circa 60 x 45, zumindest ist das Maß, das wir jetzt uns vorgenommen haben, die unterschiedliche Beschäftigungsmöglichkeiten bieten, Reißverschlüsse, Bänder, Perlen, Schnallen und so weiter und die auch aus unterschiedlichen Materialien gefertigt sind, sodass es ganz unterschiedliche taktile Reize gibt. Diese Decken sind für Demenzkranke oder Menschen mit innerer Unruhe und die wirken sehr beruhigend bei der Beschäftigung. Da haben die Finger etwas zu tun, die Finger sind beschäftigt und es gibt viel zu tun. Man kann seine Finger in irgendwelche Falten schieben oder wie gesagt Reißverschlüsse auf und zuziehen und an Perlen fummeln und so weiter und so fort. Und das soll sehr beruhigend auf Demenzkranke wirken.
1: Wer ist alles eingeladen zum Nähen und seit wann gibt es das Projekt?
2: Wir haben uns jetzt zweimal getroffen, erstmalig am 4.6., dann wieder am 18.6. Also wir treffen uns alle 2 Wochen. Und eingeladen ist jeder, der mit Nadel und Faden umgehen kann oder mit einer Nähmaschine. Das sind bislang, haben sich circa 15 Frauen, ja, es haben sich nur Frauen gemeldet. Wir haben noch keinen Herrn dabei, der eine Nesteldecke nähen möchte. Und wie gesagt, wir treffen uns alle 2 Wochen, nähen dann im Mitmacheck. Einige nehmen ihre Decke mit nach Hause, beenden sie dann zu Hause. Wir haben ungefähr 15 Damen haben sich bislang gemeldet und wir nähen dann zusammen im Mitmacheck. Einige nehmen dann ihre Decke mit nach Hause, um sie dann da fertigzustellen und beim nächsten Mal dann mitzubringen, sodass sie dann in die entsprechende Einrichtung gebracht werden kann.
1: Sie sprachen es schon an, wann und wo finden die Treffen statt, zum Beispiel die nächsten Treffen?
2: Das nächste Treffen findet nächste Woche am 2. Juli statt, von 17 bis 19 Uhr im Mitmacheck der Bürgerstiftung. Das ist in der Nussbergstraße 9, Ecke Rosenstraße im östlichen Ringgebiet.
1: Muss ich angemeldet werden?
2: Nein. Also ich freue mich über eine Mail oder über einen Anruf, aber grundsätzlich muss sich niemand anmelden. Wir haben eine offene Tür und wer Lust hat mitzumachen, kann einfach dazukommen.
1: Wie kommen Sie denn an die Demenzkranken?
2: Ich habe im Vorfeld, als wir diese Idee hatten, habe ich die Einrichtung, die Senioreneinrichtung in Braunschweig angeschrieben und gefragt, ob sie Interesse an solch einer Decke haben. Und die Resonanz war wirklich überwältigend, dass wir haben wirklich ein dickes Auftragsbuch sozusagen. Einige wollten erstmal eine Probedecke haben, andere haben gleich gesagt, oh, das kenne ich, das ist ganz großartig, ich nehme gleich 5, 10 oder wie viel auch immer. Und ja, wir sind jetzt dabei, die Aufträge abzuarbeiten. Die ersten 3 Decken habe ich am Dienstag ausgeliefert. Einmal eine Probedecke und einmal die Einrichtung hatte gesagt, wir hätten gern 2. Und ja, da bin ich auf ganz große Freude und Dankbarkeit gestoßen, als ich die ausliefern konnte.
1: Wer stellt die Materialien zur Verfügung?
2: Wir haben ein kleines Stofflager im Mitmacheck. Das sind teilweise Stoffspenden, ein bisschen was kaufe ich auch, dass wir bunte Perlen haben und so weiter. weil jede Näherin, die kommt, hat auch einen Fundus und bringt dann alles Mögliche an Reißverschlüssen, Bändern, Perlen, Knöpfen, Spitze und so weiter mit. Und wir haben, das ist auch aus einem Nachlass, wir haben ein großes Glas mit Murmeln, die wir auch einarbeiten in die Decken, sodass es ein bisschen auch Klackergeräusche gibt. Also nicht nur etwas zu fühlen, sondern auch etwas zu hören.
1: Also was wird denn sonst noch alles gemacht im Mitmacheck der Bürgerstiftung?
2: Wir haben zum Beispiel ein zweites Nähprojekt, das der Lesel. Wir nähen also eine Woche Nesteldecken, eine Woche nähen wir Lesel, Plüschesel, den schlauen Leseesel. Der ist Bestandteil des Projektes Lesel unterwegs, das die Bürgerstiftung mit der Stadtbibliothek Braunschweig zusammen hat. Es gibt in der Stadtbibliothek Rucksäcke mit 10 Bilderbüchern, die jeweils 4 Wochen in der Kita bleiben. Die Kinder können die Abenteuer erleben, die Bilder ansehen, die Geschichten vorgelesen bekommen. Und immer hört der schlaue Esel zu. Bislang musste dieser Esel zusammen mit dem Rucksack immer wieder zurückgegeben werden. Seit Sommer letzten Jahres darf der selbstgenähte Esel behalten werden. Und das ist immer eine ganz große Freude für die Kinder, dass sie ihren Esel dann wieder mitnehmen dürfen. Dann haben wir zusammen mit Studierenden der Wirtschaftsinformatik von der TU Braunschweig ein regelmäßiges Angebot gemeinsam digital. Das findet alle 2 Wochen mittwochs statt. Da können Seniorinnen und Senioren mit ihrem Handy, Tablet, PC kommen und Fragen stellen, wie ein Handy eingerichtet wird oder wie kann ich mir das und das runterladen oder wie werde ich aktiv auf Instagram und Facebook. Da haben die Studierenden dann viele Antworten für die Seniorinnen und Senioren. Dann haben wir noch Bastelangebote, Malangebote. Wir haben einige Veranstaltungen vom Bürgerkolleg finden im Mitmacheck statt, zum Beispiel Fake News erkennen oder Fragen statt argumentieren.
0: Ja, soweit Kuni Dudek von der Bürgerstiftung Braunschweig über das Mitmacheck der Bürgerstiftung. Kuni Dudek im Gespräch mit Wolfgang Altstadt. Das Mitmacheck finden Sie im Übrigen im östlichen Ringgebiet, dort in der Nussbergstraße 9, Ecke Rosenstraße.
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0: Die Berliner Sängerin Heidi mit dem Titel Bario hat im Übrigen ein neues Album produziert, soll in den nächsten Tagen erscheinen. Heidi mit Bario. Sonntagsmagazin zwischen Harz und Heide.
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0: Harry Potter war das mit seinem Titel Take Me to the Alley. Die Zeit ist 10 und 33 Minuten. Sie hören das Magazin zwischen Harz und Heide. Rassistische Diskriminierung in Behörden tritt meist unterschwellig auf. Sie zeigt sich in Routinen, in Sprache, Kontrolle, Entscheidungen oder fehlenden Beschwerde wegen. Bei einer Fachtagung in Braunschweig ging es darum, die Kommunen in Niedersachsen bei der Entwicklung konkreter Ansätze für mehr Chancengerechtigkeit zu unterstützen. Hören Sie dazu einen Beitrag von Marc Diekmann.
1: Der Niedersächsische Integrationsrat hatte zu einem Fachtag in die Räume des Kinderschutzbundes eingeladen, auf der Grundlage der sogenannten INRA-Studie, die sich mit Rassismus in deutschen Institutionen beschäftigt. Die zentrale Frage des Tages lautete: Wie können Behörden und Kommunen Diskriminierung erkennen, abbauen und ihre eigenen Abläufe überprüfen? Özkan Irkan, Vorsitzender des Niedersächsischen Integrationsrates, hat definiert, was es mit einem Thema auf sich hat, das möglicherweise nicht jeder Person präsent ist.
2: Das Besondere ist beim institutionellen Rassismus, dass es keine Absprachen gibt, keine Dinge, die irgendwie vorgeschrieben sind, aber sie passieren trotzdem, weil ein Mensch, der in einer Behörde natürlich eine gewisse Funktion erfüllt, gerade vielleicht aber diskriminierend sich äußert, handelt oder halt innerhalb der Strukturen sind gewisse Tendenzen, die diskriminierend sind und wo man vielleicht näher hinschauen sollte und diese Handlungen werden nicht gesehen oder werden zumindest halt nicht konsequent geahndet.
1: Den wissenschaftlichen Input lieferte Dr. Jörg Hartmann. Die INRA-Studie hat Beschäftigte in 4 Bundesbehörden befragt, also bei der Bundesagentur für Arbeit, beim Zoll, beim Bundesamt für Migration und Flüchtlinge bei der Bundespolizei. Rund 80.000 Beschäftigte wurden angeschrieben, knapp 13.000 davon nahmen teil. Untersucht wurden Einstellungen, Erfahrungen im Arbeitsalltag, Kontakte zu Bürgerinnen und Bürgern und das Klima innerhalb der Behörden. Hartmann ordnete die Ergebnisse vorsichtig ein. Die Studie sei zwar kein pauschales Urteil über alle Behörden, sie zeige aber Unterschiede und Hinweise darauf, welche Arbeitsbedingungen oder internen Strukturen diskriminierende Muster begünstigen können.
2: Es soll nicht hier der Eindruck erscheinen, als ob in Behörden alles nur diskriminierend ist oder irgendwas anderes. Auf gar keinen Fall, das hat diese Studie auch gezeigt. Aber wenn ein Bedarf da ist, dann muss es Optionen geben, wie man dem entgegnet und wie wir handeln wollen. Darum geht's.
1: Die Studie selbst untersuchte zwar keine Braunschweiger Ämter, trotzdem ging es auch um den Transfer, also um die Frage, was können Kommunen aus solchen Ergebnissen lernen? Auch die Stadt stellte sich bei dem Fachtag in die Verantwortung. So hat Oberbürgermeister Thorsten Kornblum in seinem Grußwort gesagt, dass Rassismus und institutioneller Rassismus Herausforderungen seien, denen sich auch Braunschweig stellen müsse. Die Stadt verweist dabei auf das Netzwerk Antidiskriminierung, Fortbildungen für Beschäftigte, die Charta der Vielfalt und einen geplanten Aktionsplan gegen Rechtsextremismus, in dem auch institutioneller Rassismus mitgedacht werden soll. So sollte der Fachtag Handlungsempfehlungen entwickeln. Es ging um die Frage, was Verwaltungen praktisch verändern können. Bei Schulungen, Beschwerdewegen, Sprache und im direkten Kontakt mit Menschen, die Diskriminierung erleben.
2: Da könnte man zum Beispiel eine verpflichtende multikulturelle Fortbildung, Sensibilisierung anbringen oder aber man könnte halt Aus- und Fortbildung, Weiterbildung, auch die verpflichtende rassismuskritische und antidiskriminierungssensible Sprache und natürlich auch Handlungen einbringen. Am schönsten wäre natürlich, wenn wir so weit in den Kommunen das voranbringen können, dass sie halt auch eine Antidiskriminierung alle haben.
1: Aus Sicht des Niedersächsischen Integrationsrates braucht es dafür auch verbindliche Regeln auf Landesebene. Irkan fordert deshalb ein Landesantidiskriminierungsgesetz und mehr rechtliche Absicherung für Teilhabe.
2: Wir brauchen ein Landesantidiskriminierungsgesetz. Und zwar ein Landesantidiskriminierungsgesetz, das es nicht nur den Namen trägt, sondern das wirklich effektiven Schutz bietet. Und wenn man für Menschen mit Migrationsgeschichte wirklich hier Teilhabe herstellen möchte, dann brauchen wir ein Landespartizipationsgesetz oder halt, wenn man es anders nennt, gerne anders, wo auf jeden Fall aktiv Teilhabe, Chancengleichheit, so wie es im Grundgesetz auch versprochen wird, dass das dann auch stattfindet auf Landebene und auf kommunaler Ebene. Das sind so diese Eckpfeiler unseres Zusammenlebens. Ich glaube, das sind wir bereit, auch alle zu leisten und dass wir das auch gemeinsam schaffen werden.
1: Abschließend lässt sich sagen, der Fachtag in Braunschweig zeigte, die innere Studie soll nicht im wissenschaftlichen Raum bleiben. Vielmehr soll aus den Ergebnissen praktische Konsequenzen entstehen, sowohl für Behörden als auch für Kommunen und vor allem für Menschen, welche institutionelle Diskriminierung in ihrem Alltag erleben.
0: Ja, soweit Okerwelle-Reporter Marc Diekmann mit seinem Bericht von der Fachtagung Institutioneller Rassismus gestern in Braunschweig.

0: Deborah, kurz Deb, Deb Callahan mit ihren Insomniac Blues. Ja, das Magazin zwischen Harz und Heide. Die Erinnerungen an die gemeinsamen Zeiten mit den Großeltern sind für viele Menschen besonders wertvolle Erinnerungen. Aber nicht jedes Kind hat das Glück, mit Oma und Opa aufzuwachsen. Auf der anderen Seite leiden viele Senioren unter Einsamkeit. Was liegt da nahe, das beides zu verbinden? Genau das war die Stunde, die Grundidee für das Projekt des Mehrgenerationenhauses in Braunschweig, erklärte Geschäftsführerin Melanie Moronga.
1: Wir möchten für alle da sein. Wir sind ein offenes Haus, ein offener Treffpunkt und wir möchten einfach für alle Menschen hier in unserer Region da sein.
2: Melanie Moronga ist die Geschäftsleiterin des Braunschweiger Mehrgenerationenhauses. Sie berichtet von vielen generationsübergreifenden Projekten, die dort angeboten werden. Eines dieser Projekte ist die Wunschgroßelternvermittlung. Geleitet wird das Angebot von Vera Schauf.
3: Die Wunschgroßelternvermittlung setzt sich zusammen aus zwei Parteien, die wir dann zueinander bringen, die wir einander vermitteln. Das sind einerseits Eltern, die Unterstützung suchen oder auch so den guten Geist in der Familie vermissen, vielleicht Großeltern einfach nicht mehr leben oder sogar in anderen Ländern wohnen, wo eben Großeltern für die Kinder im Leben vermisst werden. Und andererseits Senioren, die aus ähnlichen Gründen nur andersherum vielleicht gar keine Enkel haben oder Enkel, die sehr weit weg wohnen, denen vielleicht selber nie das Glück beschert wurde, Kinder zu haben und infolgedessen auch keine Enkel da sind, aber Kinderlachen in ihrem Leben vermissen.
2: Wenn interessierte Familien oder Senioren sich an Sie wenden, fülle Sie mit diesen erst einen Fragebogen aus, erklärt die Projektleiterin. Anhand der Antworten und genannter Präferenzen könne Sie dann nach passenden Paaren schauen. Ein wichtiger Faktor sei beispielsweise der Wohnort, damit die Wege für beide Parteien möglichst kurz sind.
3: Nach diesen Kriterien dann zusammen vorgestellte Familien für den Senior entscheidet dann der Senior, welche Familie er zuerst kennenlernen möchte. Und nach dem Kennenlernen entscheiden wir, ob wir noch eine zweite Familie kennenlernen oder ob es bereits gematcht hat, ob es bereits genau zusammenpasst. Und dann empfehlen wir natürlich erst einmal, dass sich im sicheren Umfeld des Kindes, also bei der Familie zu Hause, regelmäßig, also mindestens einmal wöchentlich getroffen wird, sodass eine Beziehung aufgebaut wird. Und hinterher, wenn diese Beziehung erstmal aufgebaut wird, haben die Familie und der Senior, also diese neue Verbindung, alle Zügel in der Hand und können selbst entscheiden, wie oft sie sich sehen, wo sie sich sehen, ob man das Kind vom Kindergarten abholt und noch eine Stunde auf dem Spielplatz ist und dann wieder schon nach Hause bringt oder.
2: Vera Schauf erzählt, dass das Verhältnis von suchenden Familien zu den Senioren unausgeglichen ist. Senioren hätten trotz grundlegendem Interesse oft Bedenken.
3: Bis auf die Freude am Umgang mit Kindern braucht man keine weiteren speziellen Kompetenzen durch irgendwie ehemaligen Beruf oder Voraussetzungen wie einen eigenen Garten. Ähnliches wurde ich schon mal gefragt, so, ach Mensch, ich kann ja gar nicht dran teilnehmen, ich habe ja keinen eigenen Garten. Das macht nichts. Genauso ist es kein Problem, wenn Sie sich nicht wöchentlich mit Ihren Enkeln treffen wollen, weil Sie noch reisen möchten. Das möchten leibliche Großeltern auch. Man kann ganz normal in Urlaub fahren, Sie können alles ganz normal weitermachen und trotzdem Teil dieses wunderschönen Projekts sein.
0: Ja, und weitere Informationen finden Sie auch im Netz auf der Seite. Na, mal schnell schauen, wo sie steht, die Seite. Hier, Mütterzentrum-Braunschweig.de, Mütterzentrum mit UE geschrieben, Mütterzentrum-Braunschweig.de. Dort stehen dann auch die geänderten Öffnungszeiten während der Sommerpause. Sie hatten einen Beitrag von Linda Weidner. Weiter geht's mit Musik.

absoluten Spitzenklasse. Die Flying Pickets mit ihrer Version von Roxanne. Gleich um 11 hören Sie die Nachrichten der Kollegen vom NDR. Danach noch 3 Stunden zwischen Harz und Heide bis 14 Uhr. Und bis hin zu den Nachrichten noch eine getaktete Musik mit Flux.

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1: Um 11 Uhr mit Claudia Drews. Nach dem WM-Aus der deutschen Fußballnationalmannschaft scheint die Zeit von Julian Nagelsmann als Bundestrainer abgelaufen. Nach ARD-Informationen wird der 38-Jährige in Kürze seinen Rücktritt erklären. Der war ihm gestern offenbar von der DFB-Spitze nahegelegt worden. Aus dem ARD-WM-Team Tim Brockmeier.
2: Das sportlich enttäuschende Abschneiden der DFB-Elf mit dem Aus im Elfmeterschießen gegen Paraguay kostete Nagelsmann letztendlich den Job. Aber auch seine wiederholten kommunikativen Patzer vor der WM und direkt nach dem Ausscheiden hatten ihm viel Kritik eingebracht. Für den DFB beginnt damit jetzt die Suche nach einem Nachfolger. Die Spekulationen rund um Jürgen Klopp sind riesig. Noch aber ist der zum einen als TV-Experte bei der WM tätig, zudem steht er noch als sogenannter Global Head of Soccer im Fußballimperium von Red Bull unter Vertrag.
1: Die Ergebnisse des Koalitionsausschusses von Union und SPD sorgen weiter für Diskussionen. Die Pläne sollen nach Aussage der Regierung schnell umgesetzt werden. Aus Berlin, Philipp Eckstein.
3: Bundeskanzler Friedrich Merz sagte am Abend im ZDF wörtlich: Ja, wir haben die Absicht, das, was wir da aufgeschrieben haben, nicht nur ernst zu nehmen, sondern auch umzusetzen. Ähnlich äußerte sich auch sein Vizekanzler Lars Klingbeil. Sowohl Merz als auch Klingbeil verteidigten den Plan, die telefonische Krankschreibung abzuschaffen und eine grundsätzliche Attestpflicht ab dem ersten Krankheitstag einzuführen. Ärztevertreter warnten hingegen mit scharfen Worten vor einer Überlastung der Hausarztpraxen.
1: Im VW-Aufsichtsrat stoßen mögliche Werksschließungen auf Widerstand. Zwar müsse sich der Konzern verändern, sagte Niedersachsens Vize-Regierungschef in Hamburg, die auch im Aufsichtsrat sitzt. Ziel müsse aber sein, Volkswagen nachhaltig wettbewerbsfähiger zu machen und an Stärken anzuknüpfen. Es gebe viele Synergien, die der Konzern noch heben könne, so die Grünen-Politikerin. Mehrere Medien, darunter der NDR, hatten berichtet, dass VW weltweit etwa 100.000 Stellen einsparen und Werke schließen will. In Erfurt sind im Vorfeld des AfD-Bundesparteitags zahlreiche Protestaktionen geplant. Für heute ist eine Großdemonstration mehrerer Bündnisse angemeldet. Aus Berlin, Bianca Schwarz.
4: Mit 50.000 Demonstranten rechnet die Polizei vor Ort. Zwar beginnt der Parteitag erst am Samstag, viele Politiker und sonstige Teilnehmer werden aber heute schon anreisen, um den Demonstrationen möglichst aus dem Weg zu gehen. Inhaltlich stehen am morgigen Samstag die Wahlen im Vordergrund. Die AfD wählt einen neuen Bundesvorstand. Die Bundessprecher Alice Weidel und Tino Chrupalla gelten dabei als gesetzt. Interessant werden aber deren Ergebnisse sein. Bei der letzten Wahl hat Chrupalla wenige Stimmen mehr bekommen als Weidel. Weil der Parteitag in Thüringen stattfindet, wird AfD-Rechtsaußen Björn Höcke dort auch eine Rede halten.
1: Die Mieten in den 40 größten deutschen Städten sind in den letzten 10 Jahren im Schnitt um mehr als die Hälfte erhöht worden. Das zeigt eine Erhebung des Deutschen Gewerkschaftsbundes auf Basis von Daten des Marktforschungsinstituts Empirica. In Hamburg wurden die Mieten seit 2016 um mehr als 54% erhöht, auf mehr als 16 Euro pro Quadratmeter. In Berlin sind es knapp 77%. In Rostock kostet der Quadratmeter 83% mehr als noch vor 10 Jahren. DGB-Vizechef Körzel fordert politische Maßnahmen gegen Mietwucher. Niedersachsens Ministerpräsident Lies hat den Migrationsbeauftragten des Landes Kurku im Zusammenhang mit der Gewalttat von Stade in Schutz genommen. Kurku hatte vorher öffentlich gemacht, dass seine Schwiegermutter nach den tödlichen Schüssen in Stade das Fluchtauto gefahren hatte. Lies sagte dazu, Kurku habe mit seiner Offenheit richtig gehandelt. Ihn selbst treffe keine Schuld.

0: man stehe an der Seite Korkus. Inwiefern die Frau im Vorfeld der Tat Bescheid wusste, ist unklar. Der mutmaßliche Schütze sitzt in U-Haft. Er soll am Montag in Stade 6 Menschen erschossen haben, die alle in der Jugendhilfe arbeiteten. Die Ermittler vermuten als Motiv einen Sorgerechtsstreit. Nach dem Erdbeben in Venezuela will die Regierung einen Fonds von knapp 175 Millionen Euro für den Wiederaufbau einrichten. Das Geld kommt aus dem Internationalen Währungsfonds, teilte Präsidentin Rodriguez mit. Für internationale Geldspenden sei ein Konto bei der Lateinamerikanischen Entwicklungsbank eingerichtet worden. Bei dem Beben am vergangenen Mittwoch sind fast 2600 Menschen ums Leben gekommen. Das waren die Nachrichten.
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Ja, gerade noch einmal den Bildschirm des Verkehrsrechners überprüft, ob denn tatsächlich keine aktuelle Störungsmeldung vorliegt. Genau dem ist so. Ich wünsche allen Verkehrsteilnehmern, dass da auch eine ganze Weile so bleibt. Und damit herzlich willkommen zur zweiten Stunde mit dem Magazin zwischen Harz und Heide. Musikauswahl und am Mikrofon nach wie vor Albert Hirsmüller. Moin, moin und weitere gute Unterhaltung wünsche ich.

0: Ja, ich hätte beinahe gesagt, ein begnadetes Duo, Gary Brooke und Andy Fairweather Low mit dem Titel Baby Lee. Standardmagazin zwischen Harz und Heide. Seit 1990 gibt es ein besonderes Festival, das in Braunschweig startete und seitdem im Wechsel mit Hannover alle 2 Jahre zu einer neuen Produktion einlädt. Die Theaterformen zeigten in diesem Jahr an 11 Tagen 14 Produktionen aus der internationalen Theaterwelt von Taiwan bis Chile. Neben den Räumen des Staatstheaters Braunschweig hatten die künstlerische Leiterin Anna Milter einen Veranstaltungsort gewählt, der für Theaterproduktion eher ungewöhnlich ist. Sie sieht nun Bilanz und hat einen Rückblick im Gespräch mit Kurt Volland.
1: Frau Milter, am Sonntag, am 28. Juni, endete das Festival Theaterformen und ich bitte Sie jetzt um einen kleinen Rückblick, eine Bilanz der vergangenen Tage.
2: Also wir hatten eine fulminante Ausgabe von Festival Theaterformen in diesem Jahr. Wir haben ja in der JVA Rennelberg gespielt, wo die Braunschweigerinnen zum ersten Mal geöffnet. Das Interesse hat uns wirklich überwältigt. Alle Veranstaltungen dort waren ausverkauft und man konnte ja auch einfach so umsonst auf das Gelände. Und die Resonanz war unglaublich. So viele Menschen sind gekommen und haben auch alle ihre eigenen Geschichten mitgebracht, die sie mit der JVA verbinden. Das Echo war unglaublich. Und die Theaterstücke im Staatstheater sind auch hervorragend gelaufen. Unser Geschäftsführer Malte Soller ist seit 10 Jahren dabei und er hat gesagt, das war die stärkste Braunschweig-Ausgabe, die er mitgemacht hat.
1: Woran liegt das? Ich meine, das Wetter war ja doch manchmal etwas sehr, sehr warm. Das neigt dann dazu, dass die Leute eher zu Hause bleiben. War das in diesem Jahr besonders bunt, das Programm?
2: Das Wetter war schon nicht einfach, weil es natürlich auch in manchen Räumen des Staatstheaters auch sehr heiß wird. Die Künstlerinnen haben da unter ganz schön erschwerten Bedingungen gearbeitet. Aber das Publikum ist wirklich treu gekommen, auch ältere Leute. Wir haben alle mit Wasser versorgt. Ich war überrascht, wie voll trotzdem alles war.
1: Sie sprechen jetzt die älteren Leute an, aber ist denn, wenn man das jetzt quer sieht, die Beteiligung des Publikums, ist das denn mehr jugendlastiger?
2: Also wir haben ein ganz durchmischtes Publikum, aber auf jeden Fall auch viele, viele junge Leute. Und was mich besonders gefreut hat, ist, dass ins Gefängnis wirklich Menschen gekommen sind, die ich vorher weder im Staatstheater noch bei Festivaltheaterform gesehen habe. Die hatten einfach eine Neugier und haben sich dann auf das, was wir da veranstaltet haben, darauf eingelassen und ganz tolle Erfahrungen mitgenommen. Ganz viele Menschen haben uns angesprochen und die Erfahrungen mit uns geteilt und diese Begeisterung.
1: Kommen wir nochmal zurück zur JVA Rennelberg. Da waren ja nicht nur Vorführungen, da war ja noch ein viel umfassenderes Programm. Und das ist tatsächlich so angenommen worden mit Führungen und alles, was Sie sich da gedacht hatten.
2: Also die historischen Führungen, die die Gedenkstätte in der JVA Wolfenbüttel veranstaltet hat in der JVA Rennelberg, die waren nach 24 Stunden schon ausgebucht, weil das Interesse der Stadt einfach unglaublich groß ist, mehr über diesen Ort zu erfahren, diesen Ort zu besuchen. Da konnten wir das Interesse lange nicht decken. Und auch die Rahmenveranstaltungen, wir hatten zum Beispiel auch Gesprächsveranstaltungen zum Erinnerungsort, zur Situation der Frauen in Rennelberg in der NS-Zeit. Das war brechend voll, wurde sehr gut angenommen.
1: Sie haben Gespräche geführt, vermutlich mit dem Publikum. Und da hat sich vielleicht gezeigt, dass nicht nur Neugierde Grund war zum Kommen, sondern tatsächlich auch das, was Sie ja geplant hatten, das, was bei den Theaterstücken im Hintergrund ist und die Verbindung eben zum Veranstaltungsort.
2: Ja, das ist sehr gut aufgegangen, dass die Künstlerinnen sich mit den Themen von Gerechtigkeit und staatlicher Gewalt beschäftigt haben, an genau diesem Ort, an dem Gerechtigkeit auch gesellschaftlich verhandelt werden kann. Das hat die Leute sehr interessiert. Alle diese Veranstaltungen waren komplett ausverkauft. Und für mich ist das konzeptionell auch aufgegangen, die künstlerischen Arbeiten in diesen Räumen, die so viel Geschichte und so viel auch architektonische Gewalt mitbringen, zu sehen. Da kann man sich das affiziert ein. Beschäftigt einen und berührt einen nochmal ganz anders.
1: Also das, was eigentlich immer das Festival Theaterform ausgemacht hat, das Emotionale ist hier eher noch mehr zum Ausdruck gekommen.
2: Ja, das waren schon auch sehr emotionale Erlebnisse. Natürlich auch zum ersten Mal für die allermeisten so einen Ort zu betreten, aber auch die Formen, wie sie von den künstlerischen Arbeiten angesprochen wurden.
1: Ist vielleicht ein Stück oder eine Performance, die wir nochmal im Rückblick besonders erwähnen sollten?
2: Also wir haben einen Parcours gemacht durch die Zellen mit 7 Arbeiten von 7 verschiedenen KünstlerInnen, die alle zum Thema Gefängnis gingen. Und das ging von einer Künstlerin, deren Großvater 33 von der Gestapo in Schutzhaft genommen wurde wegen seiner Tätigkeit, Engagement bei der SPD, bis hin zu einem Bezug zu einem Gefängnis in Kuala Lumpur, zu einem Gefängnis in Syrien. Da kamen ganz verschiedene Perspektiven zusammen und das war sehr berührend und das hat Besucherinnen auch sehr mitgenommen, aber auch einfach sehr viel zum Denken gegeben.
1: Frau Mülter, alle Dinge haben 2 Seiten, das wissen wir. Und das, was jetzt so positiv klingt, ist nicht unbedingt vielleicht, was uns auch persönlich trifft, die wir uns so viele Jahre gesehen haben, Sie als eben Leiterin des Festivals. War das aber noch einmal so ein Höhepunkt, der den Abschied leichter macht?
2: Ja, genau so ist es. Also ich wollte in meiner letzten Ausgabe bei Theaterform hier in Braunschweig nochmal ein ganz besonderes Programm anbieten, etwas ganz Besonderes für die Braunschweigerinnen öffnen. Weil das Prinzip der Öffnung liegt mir sehr am Herzen, zieht sich, glaube ich, auch durch meine 6 Jahre beim Festival Theaterformen. Und nachdem wir wirklich diese 2 Wochen hier in den Staatstheatern, aber vor allem auch in der JVA Renneberg gespielt haben und diesen Ort geöffnet haben und bespielt haben, kann ich, glaube ich, gut weiterziehen.
1: Ich vermute einmal, Theaterformen, das geht weiter alle 2 Jahre, mal in Braunschweig, mal Hannover. Also mit Ihnen endet das nicht. Gibt es schon einen Nachfolger, Nachfolgerin?
2: Ja, meine Nachfolger Florian Borchmeier und Maslum Nerges werden übernehmen nach dem Sommer. Und für mich geht es weiter in Basel. Ich übernehme das Theaterfestival Basel in der Schweiz.
1: Sie werden wahrscheinlich weit weg sein, sodass ich Sie nur mal zufällig vielleicht in Hannover treffe.
2: Also mein Herz gehört immer Festival Theaterform, bin gebürtig aus Hannover, komme immer noch gerne zu Besuch nach Hannover und vor allem auch nach Braunschweig.
1: Also dann kann ich sagen, toi, toi, toi, ich wünsche Ihnen viel Erfolg dann bei der neuen Theaterleitung und ich würde mich sehr freuen, wenn wir uns dann hier mal wieder vor Ort treffen. Dankeschön.
0: Ja, soweit der Beitrag von Kurt Vorland aus der Okerwelle Kulturredaktion über die diesjährigen Theaterformen in Braunschweig.

0: Der Therapist mit der schwedischen Information, Big Bones. Sonntagsmagazin zwischen Harz und Heide. Kommen wir nun zum Filmtipp von Kulturredakteurin Silvia Scholz.
1: Hi, schön, dich wiederzusehen.
2: Stell mich vor.
3: Ich weiß nicht, wie sie heißt.
1: Ich bin Ruthie.
4: Hallo Ruthie, ich bin Harry Horowitz. Du kannst Harry zu mir sagen. Das ist Nicky, mein Klavierstimmerlehrling. Er ist sowas wie mein Neffe, obwohl wir nicht verwandt sind. Und eins kann ich dir sagen, er ist noch zu haben. Aber er hat ein Gehörleiden, wie du an diesen Ohrstöpseln sehen kannst. Das ist kein Hörgerät, auch wenn es viele annehmen. Er ist nicht unhöflich, ist eine ärztliche Anweisung. Und habe ich es erwähnt? Der Junge ist noch zu haben.
5: Nicky ist ein hochbegabter Klavierstimmer mit absolutem Gehör. Einst ein vielversprechender Pianist, musste er seine Karriere aufgeben, als bei ihm Hyperakusis diagnostiziert wurde. Schon kleine Geräusche verursachen ihm große Schmerzen. Daher trägt er einen speziellen Ohrenschutz. Mit seinem Ziehvater Harry zieht er durch ehrwürdige Konzertsäle und luxuriöse Apartments in New York und stimmt die wertvollen Instrumente. Dabei begegnet er Ruthie, einer Kompositionsstudentin.
1: Hast du das absolute Gehör?
3: Ja.
1: Was ist das?
3: E. G. C. As. S. B.
1: Schließ die Augen, du schummelst.
3: E7, B9. F7, Kreuz 5, Kreuz 9. Fis, G, A, Eis, H über das.
5: Als Nicky gerade in einem eigentlich leerstehenden Haus am Flügel arbeitet, wird er von lauten Geräuschen gestört.
3: Hallo? Wie lange brauchen Sie noch? Es ist laut.
6: So lange, wie wir brauchen. Es sei denn, du öffnest den Safe.
7: Heilige Scheiße.
6: Ohrenmann, wenn du Geld verdienen willst.
5: Der Gauner Uri erkennt, dass sich Nickys sensible Hörfähigkeit auch zum Knacken von Tresoren eignet und er macht ihm ein verlockendes Angebot. Und Nicky sieht die Möglichkeit, so seinen Mentor in finanzieller Not zu helfen. Doch schon bald muss er sich zwischen Loyalität und Schuld entscheiden.
3: Ich bin raus.
6: Ja? Deine Freundin. Sie hat wunderschöne Hände.
5: Im Jahr 2023 gewann Regisseur Daniel Roer mit seiner Dokumentation Navalny einen Oscar. Mit The Piano Tuner kommt nun sein Spielfilmdebüt ins Kino. Nach seinem Oscar-Triumph geriet Roer in eine kreative Krise und litt unter Depressionen. In dieser schwierigen Lebensphase entwickelte er die Geschichte von Nicky, eine Geschichte über kreative Lähmung und wie man sich neu orientiert. In der Titelrolle begeistert Leo Woodall, unterstützt von Hollywood-Veteran Dustin Hoffman als Harry. Schön auch ein Wiedersehen mit Lior Raas als Tresorknacker, einer der Hauptdarsteller der sensationellen israelischen Serie Fauda.
3: Ich hab Scheiße gebaut, es tut mir leid.
1: Ich hab mir Sorgen um dich gemacht.
0: Ja, so weiter Filmtipp von der Kulturredakteurin Silvia Scholz. Der Film The Piano Tuner läuft seit gestern im Universum Filmtheater in Braunschweig.

0: Weiße Pferde in der Live-Version vom leider viel zu früh verstorbenen George Danzer, der ja auch mal in einem sehr, sehr langen Interview, anderthalb Stunden hier bei Radio Urquelle zu hören war. Leider, wie gesagt, viel zu früh verstorben. Georg Danzer, Weiße Pferde. Ein kurzer Blick auf die Uhr, wir haben 11 Uhr und 36 Minuten, in wenigen Sekunden 37 Minuten zu hören, das Magazin zwischen Harz und Heide.
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0: Ja, ein kurzer Blick auf die Straßen im Sendegebiet von Radio Uckerwelle. Es liegt uns eine Gefahrenmeldung vor, die kommt von der A7 Hannover in Richtung Kassel zwischen Rastplatz, Jägerturm West und Bogenem befindet sich eine ungesicherte Unfallstelle. Fahren Sie in diesem Bereich also sehr aufmerksam.

0: der Hannoveraner Tastenmann Lutz Kajenski zusammen mit der Sängerin Sharon Phillips unter dem Titel Rollercoaster. Deutschlands bekanntester James Bond-Experte, gleichzeitig auch Tanzlehrer in Braunschweig, stellte im Mai in der Braunschweiger Stadtbibliothek sein neues Buch vor mit dem Titel Was Sie nie über James Bond Fragen wagten. Angekündigt war die Veranstaltung als Lesung, aber wer dann im Morgenstern kennt, der weiß, dass mitunter sein Auftritt eher einem Vortrag gleichkommt. Dietrich Baumgarten war dabei.
1: Dieses Buch, was ich heute mitgebracht habe, was Sie nie über James Bond zu fragen wagten, ist mein 26. Buch. Das erste ist erschienen 2006. Jetzt kann man mal rechnen. Es gibt natürlich auch einige, die dünn sind, aber es gibt auch Bücher, an denen habe ich 7 Jahre geschrieben. Und die Leute denken immer, es kann auch qualitativ gar nicht hochwertig sein, wenn der so viel raushaut. Aber ich habe bereits 2012 ja meine Tätigkeit als Tanzlehrer hier nebenan auf eine halbe Stelle runtergefahren. Weil diese Buchgeschichten, Vortragssachen und alles andere immer mehr zugenommen haben. Also ich werde dann gebucht, bei verschiedenen Veranstaltungen Österreich, Schweiz, Deutschland Vorträge zu halten zu Fachthemen zum Thema James Bond. Das heißt, AstraZeneca ruft an und sagt, wir brauchen einen Vortrag zum Thema James Bond und Medizin. Können Sie das machen? Und ich sage, klar kann ich das machen. Und dann setze ich mich hin und erarbeite einen Vortrag und der kommt dann entweder gut an oder eben nicht. Ich hatte Glück, dass das erste eingetroffen ist, denn ich hatte kurz danach eine Anfrage von AstraZeneca. Herr Dr. Morgenstern, können Sie eventuell einen Vortrag zu einer Lungenerkrankung halten? Ich sage, das kann ich machen, aber das wäre dann mein letzter Vortrag. Weil ich kenne mich damit, ja, Sie sind doch Arzt, Sie haben doch so einen tollen medizinischen Vortrag gehalten. Ich sage, das war ein James-Bond-Vortrag. Die Medizin hing da nur mit drin. Und das, was ich da untergebracht habe, das kommt dann eben von Ärzten, mit denen ich spreche, oder ich nehme Kontakt zur Charité auf und das fließt dann da ein. Ich habe von Medizin keine Ahnung. Oder die Straumann Group meldet sich und fragt, wir stellen Zahnimplantate her. Schaffen Sie es, einen Vortrag zum Thema James Bond und Zähne zu halten? Das wäre in Bern und das wäre an dem Tag und ich sage, ich gucke mal. Das Erste, was einem natürlich einfällt, ist Beißer. Und man denkt sich, naja gut, Beißer trägt jetzt nicht unbedingt 45 Minuten, diese Figur. Und dann habe ich mich hingesetzt, ich habe mir Bedenkzeit auserbeten und habe mich hingesetzt und den Vortrag vorbereitet und es sind 2 45-Minuten Vorträge daraus geworden. Es geht nicht nur um Beißer, es geht darum, dass Roger Moore sich die Zahnwurzel verletzt hat bei einem Bootsstunt in Leben und Sterben lassen. Dass Diamanten den Härtegrad 10 haben, aber Zahnschmelz hat den Härtegrad 5. Dass Krokodile eine bestimmte Beiß- oder Bisskraft haben, mit welchen Tieren hat Bond noch zu tun, welche Kieferstärke ist denn da? Und das kann man so dann vernetzen miteinander, dass man durch alle Filme durchkommt und man findet immer etwas zum Thema Zähne. Daniel Craig zum Beispiel hat sich in Casino Royale bei einer Szene, bei der er sich prügeln sollte, etwas zu weit nach vorne über die Markierung gestellt. Und als er sich da drüber stellte, bekam er vom Stuntman einen Schlag ab, sodass ihm die Zahnkrone rausgeflogen ist. Was würden wir machen, wenn uns die Zahnkrone rausgeschlagen wird? Richtig. Er hat die aufgehoben und hat die einem Assistenten vom Kameramann gegeben und sagt, halt mal. Dann haben die 6 Stunden weiter gedreht. Dann hat er sich die Zahnkrone genommen, ist zum Zahnarzt gegangen und hat sich wieder einsetzen lassen. Also das ist wirklich ein Satz, den Daniel Craig gebracht hat, als er als James Bond tätig war. Jetzt ist er tot. Also nicht Daniel Craig, aber die Figur James Bond. Und Sie glauben, Sie kennen James Bond. Ich habe 199 Fragen genommen. Ich hatte eigentlich 200 Fragen. Aber 199 Fragen klingt ja viel geiler als 200 Fragen. Keine dieser Fragen ist normal. Aber das, was ich mache, ist ja in der Regel auch nicht normal. Das wäre mir auch zu langweilig. Wir wollen mal 2 Fragen zum Einstieg stellen. Welche Kleidung zieht James Bond täglich an? Einfach mal reinrufen. Wer hat das gerufen? So, Schlüpfer. Waren Sie bei dem anderen Vortrag dabei? Nein. Das haben Sie einfach mal. Sie wünschen sich das, dass er Schlüpfer trägt. Bevor ich das beantworte, 2. Frage. Mit welchem Verkehrsmittel bewegt sich James Bond selten fort? Fahrrad. Also Schlüpfer als Unterwäsche und Fahrrad.
2: In diesem Moment wird auf der Leinwand ein Foto gezeigt. Sean Connery als James Bond in Unterwäsche auf einem Fahrrad.
1: Da sagt man, das kann doch gar nicht möglich sein. James Bond Smoking und Aston Martin, der ist doch nicht auf dem Fahrrad unterwegs in Unterwäsche. Es ist aber kein Witz. Das ist eine Szene aus dem James Bond Film. Weiß jemand, welcher James Bond Film das ist? Nee, das ist Sag niemals nie. Es ist Sean Connery, der auch in Dr. No spielt, aber es ist Sag niemals nie. Sag niemals nie ist eine Neuverfilmung des Stoffes Feuerball. Wenn man die beiden Filme hintereinander guckt, das ist ein und dieselbe Geschichte. Zwei Atombomben werden gestohlen und Bond muss da hinterher. Der Bösewicht ist Largo, einmal gespielt von Adolfo Celli 1965 und einmal gespielt von Klaus-Maria Brandauer 1983. Und es ist die gleiche Geschichte, aber der Titel ist ein anderer. Also die Leute natürlich wie wild ins Kino gerannt und Sean Connery spielte James Bond, obwohl er gar nicht mehr James Bond war. Sean Connery hatte in 6 James Bond Filmen James Bond gespielt. Dr. No, Liebesgrüße aus Moskau, Goldfinger, Feuerball, Man lebt nur zweimal. Und dann macht er eine Pause, kam wer anders, dann kam er zurück in Diamantenfieber. Das waren seine 6. Und dann sagte er, ich spiele nie wieder James Bond. Nie wieder. Und dann kam der Produzent von Sag niemals nie um die Ecke und sagte, du kriegst Geld von mir und zwar sehr viel. Und dann sagte er, ich spiele wieder James Bond. Und seine Frau sagte damals, nenn doch den Film Sag niemals nie. Passend dazu, dass du dein Wort gebrochen hast. Und dann übernahm Sean Connery die Rolle. Aber er übernahm nicht nur die Rolle, sondern eben auch das Geld und die Möglichkeit, sich wirklich mit einzubringen, also in die Dialoge mit einzubringen, in den Humor mit einzubringen und auch in die Wahl der anderen Darsteller, also der Bond-Girls und so weiter. Und Sean Connery sagte, ich will Klaus-Maria Brandauer als Bösewicht haben. Klaus-Maria Brandauer, damals sehr, sehr erfolgreich, aber kommt ja eigentlich vom Theater, Charakterdarsteller. Sean Connery rief an und ich weiß das, weil Klaus-Maria Brandauer das erzählt hat. Es ging dann darum, dass er gesagt hat, pass auf, du könntest in dem neuen James Bond-Film mitspielen. Und Klaus-Maria Brandauer sagte, eigentlich habe ich da kein Interesse dran. Und dann sagte Sean Connery, aber wir werden unglaublich viel Geld verdienen und viel Spaß haben. Und dann sagte Brandauer ja. Und so ist er dann in den Film gekommen. Und in dieser Szene hier ist es so, dass James Bond natürlich erst ein Smoking anhat, aber er muss flüchten. Und die Polizei taucht schon in Nizza auf und alle suchen nach diesem Mann im Smoking. Und dann hat er sich den Smoking eben ausgezogen und ist mit dem Fahrrad davon gefahren. Sieht man jetzt nicht ganz so oft, aber tatsächlich ist das eine Szene aus dem James Bond-Film, mit der man so nicht rechnet.
0: Ja, und weitere Geschichten aus dem James-Bond-Universum finden Sie im neuen Buch von Danny Morgenstern, was Sie nie über James Bond zu fragen wagen. Es ist als Taschenbuch im Damokles Verlag erschienen und kostet 19,99 €. Vorgestellt wurde es von Dietrich Baumgarten.

0: Dankeschön.
1: Live aufgenommen bei einem Konzert in Den Haag. Boy and the Tree, ein Titel von mit niederländischen Pop-Avantgardisten von Nitz, zu finden auf dem Doppelalbum Live in Europe. Ne, Hotel Europa, so heißt es ganz genau. Boy and the Tree mit Nitz. Gleich um 12 Uhr hören Sie die Nachrichten der Kollegen vom NDR, danach noch 2 Stunden zwischen Harz und Heide bis 14 Uhr. Und bis hin zu den Nachrichten gibt es noch Musik zu hören mit der Formation London Grammar und dem Titel Gonna Leaving.

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1: Um 12 Uhr mit Michael Hafke. Julian Nagelsmann ist nicht mehr Trainer der deutschen Fußballnationalmannschaft. Einen Tag nach der Krisensitzung in der DFB-Zentrale hat der 38-Jährige den Weg für einen neuen Bundestrainer freigemacht. Bei dem Treffen gestern soll ihm nach ARD-Informationen ein Rückzug nahegelegt worden sein. Auch heute Vormittag haben das DFB-Präsidium und der Aufsichtsrat getagt. Als Nachfolger steht offenbar Jürgen Klopp bereit. Er habe bereits seine grundsätzliche Bereitschaft zur Übernahme des Postens signalisiert, hieß es von DFB-Seite. Nagelsmann war mit der Nationalmannschaft im 16. Finale der WM im Elfmeterschießen an Paraguay gescheitert. Unmittelbar nach dem Ausscheiden hatte Nagelsmann einen Rücktritt noch ausgeschlossen. Der Hausärztinnen- und Hausärzteverband hat die von der Bundesregierung geplanten Änderungen bei der Krankschreibung als Katastrophe bezeichnet. Der Verbandsvorsitzende Blumenthal-Bayer kritisiert auf NDR Info die Argumentation für die neuen Regeln als faktenfrei. Er widersprach der Einschätzung der schwarz-roten Koalition, dass etwa die Abschaffung der telefonischen Krankschreibung den Krankenstand in Deutschland runterbringen wird.
2: Sie können im Präsenzgespräch genauso sagen, ich war in der Nacht, hatte ich irgendwie 10-mal Durchfall, ich kann heute nicht arbeiten gehen, da werden Sie auch keine Kontrollmöglichkeit haben. Das ist das eine. Und das zweite ist, wir sollten bei den Krankzeiten rangehen, die wirklich die Masse der Probleme ausmachen. Das sind diese ganzen Schmerzen des Bewegungsapparats, das sind psychische Erkrankungen, da braucht es mehr Prävention, da braucht es mehr betriebliche Gesundheitsfürsorge und auch schnellere Wiedereingliederungsmöglichkeiten, die unbürokratischer sind. Da könnte man ran, aber nicht jetzt dieser bürokratische Wahnsinn für die Fälle, die gar nicht die Masse ausmachen.
1: Der Vorsitzende des Hausärztinnen- und Hausärzteverbandes Blumenthal-Bayer auf NDR Info. Wieder hat es bei russischen Angriffen in der Ukraine Tote gegeben. Nach Angaben der örtlichen Militärverwaltung kamen im Nordosten des Landes mindestens 4 Menschen ums Leben. Ukrainische Gegenangriffe gab es in 2 russischen Grenzregionen und im von Russland besetzten Teil der Ukraine. In der südukrainischen Region Saporischschja seien 3 Menschen getötet worden, erklärte der von Moskau eingesetzte örtliche Gouverneur. Attackiert wurde unter anderem auch die russische Stadt Belgorod, wo nach Angaben örtlicher Behörden ebenfalls ein Mann ums Leben kam. An den bundesweiten Protesten gegen den Sparkurs bei Mercedes-Benz haben sich auch Beschäftigte am Standort Bremen beteiligt. Nach Angaben der Polizei versammelten sich etwa 4.000 Mitarbeiter und Mitarbeiterinnen vor den Werkstoren. Laut IG Metall stand das Bremer Werk zeitweise still. Die Gewerkschaft kritisiert, dass sich der Sparkurs einseitig gegen die Belegschaft richtet. Vom Betriebsrat heißt es, besonders die Kollegen in Bremen verstünden die Pläne nicht, da das Werk ausgelastet sei. Die Konzernspitze hatte vergangene Woche angekündigt, dass die Kosten massiv gesenkt werden müssten, damit Mercedes-Benz wettbewerbsfähig bleibe. Sonderzahlungen werden verschoben. Niedersachsens Ministerpräsident Lies hat den Migrationsbeauftragten des Landes Kurku im Zusammenhang mit der Gewalttat von Stade in Schutz genommen. Kurku habe vorher öffentlich gemacht, dass seine Schwiegermutter nach den tödlichen Schüssen in Stade das Fluchtauto gefahren hatte. Lies sagte dazu, Kurku habe mit seiner Offenheit richtig gehandelt. Ihn selbst treffe keine Schuld. Man stehe an der Seite Kurkus. Inwiefern die Frau im Vorfeld der Tat Bescheid wusste, ist unklar. Der mutmaßliche Schütze sitzt in U-Haft. Er soll am Montag in Stade 6 Menschen erschossen haben, die alle in der Jugendhilfe arbeiteten. Die Ermittler vermuten als Motiv einen Sorgerechtsstreit. Nach dem Erdbeben in Venezuela will die Regierung einen Fonds von knapp 175 Millionen Euro für den Wiederaufbau einrichten. Das Geld kommt aus dem Internationalen Währungsfonds, teilte Präsidentin Rodriguez mit. Für internationale Geldspenden sei ein Konto bei der Lateinamerikanischen Entwicklungsbank eingerichtet worden. Bei dem Beben am vergangenen Mittwoch sind fast 2600 Menschen ums Leben gekommen. Und das waren die Nachrichten. Das Wetter Norddeutschlands gibt Sonne, Wolken und Gebiete.
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Ja, zunächst ein kurzer Blick auf die Straßen im Sendegebiet von der Radio Uckewelle. Wir haben nach wie vor die Meldung von der A7 Hannover in Richtung Kassel. Zwischen Raststätte, Jägerturm West und Burgenem. Unfallaufnahme, dort ist der linke Fahrstreifen gesperrt. Und in Braunschweig kommt es derzeit im Stadtverkehr zu zähfließendem Verkehr auf der Ebertallee. Weitere Störungsmeldungen liegen uns nicht vor. Ich wünsche allen Verkehrsteilnehmern freie und sichere Fahrt. Und damit herzlich willkommen zur dritten Stunde mit dem Magazin zwischen Harz und Heide. Musikauswahl und am Mikrofon Albert Hirsmüller. Moin Moin und gute Unterhaltung wünsche ich.

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1: Ja, kannst mit über 80 Jahren immer noch so richtig krachen lassen. Maceo Parker mit Lady Luck. Sonntagsmagazin zwischen Harz und Heide mit offenen Ohren und Radio Urquelle durch die Region. 12:12 Uhr.

0: I don't want to talk about it. Ein Telefon mit Everything But The Girl. Die gestern vorgestellten Reformpläne der Bundesregierung haben auch in unserem Bundesland großes Echo ausgelöst. Mehr dazu und weitere Meldungen aus unserem Bundesland fasst nun Peter Michael Möckel zusammen in Niedersachsen kompakt.
1: Für den Oppositionsführer im Landtag zeigt das Reformpaket, dass Deutschland wieder handlungsfähig ist. CDU-Fraktionschef Sebastian Lechner sagte, die Bundesregierung unter Führung seines Parteifreundes Friedrich Merz setze klare Prioritäten. Wirtschaft stärken, Arbeit attraktiver machen, Bürokratie abbauen und den Staat modernisieren. Davon werde auch Niedersachsen profitieren, so Lechner. Er forderte die rot-grüne Landesregierung auf, diesen Weg zu unterstützen, statt auszubremsen. Grünen-Fraktionschefin Anne Kura nannte die Pläne dagegen eine Enttäuschung für Mittelstand und Klima. Die geplante Steuerentlastung falle zu gering aus und werde durch steigende Sozialausgaben zunichte gemacht. Zudem fehle es an einer echten Stromsteuersenkung für den Mittelstand und an einem Sofortprogramm für Klimaanpassungen. Besonders kritisch sehen die Grünen die geplante verpflichtende Krankschreibung ab dem ersten Krankheitstag sowie den Wegfall der telefonischen Krankschreibung. Das sei eine Misstrauenserklärung gegenüber Beschäftigten und belaste Hausarztpraxen zusätzlich, so Kura. Das sieht auch Gesundheitsminister Andreas Philippi vom Senior-Koalitionspartner SPD so. Er sprach gegenüber der dpa von einer absoluten Fehlentscheidung. Zudem sei zu befürchten, dass sich kranke Menschen aus Angst vor Bürokratie zur Arbeit zwingen könnten. Ähnlich äußerte sich die Kassenärztliche Vereinigung Niedersachsen. Die neue Regelung führe zu tausenden unnötigen Arztbesuchen und verschärfe die ohnehin angespannte Terminlage, so KVN-Vorstandsvize Thorsten Schmidt im NDR.
2: Die telefonische Krankschreibung hat sich sehr bewährt in den letzten Jahren und die Fakten, die da zugrunde gelegt werden, sind eindeutig falsch. Die höhere Zahl an Krankschreibungen liegt an Infektionswellen und an der besseren Meldung durch die elektronische Krankschreibung, aber nicht daran, dass es eine telefonische Krankschreibung gibt.
1: Zustimmung kam dagegen von den Arbeitgebern.
3: Wenn man krank ist, muss man auch eine Ärztin oder einen Arzt treffen. Insofern ist das für uns ein richtiger Schritt. Was uns massiv als Arbeitgeber immer vor Herausforderungen stellt, sind die kurzfristigen Erkrankungen auf den Montag oder auch auf den Freitag, wo sie einfach in der Situation sind, dass sie schwierig sofort reagieren können.
1: Der Geschäftsführer der Unternehmerverbände in Niedersachsen, Benedikt Hüppe, ebenfalls im NDR. Und was sagen die kommunalen Spitzenverbände? Marco Trips vom Niedersächsischen Städte- und Gemeindebund sieht in den Reformplänen zwar positive Ansätze. Er kritisierte aber, die historischen Finanzprobleme der Kommunen blieben weiter ungelöst. Ohne strukturelle Reformen bei den Sozialausgaben und ohne eine Stärkung der kommunalen Einnahmen bleibe die Handlungsfähigkeit vieler Kommunen gefährdet, so Trips. Und hier weitere Meldungen in Kürze. Im Tarifkonflikt des öffentlichen Nahverkehrs bahnt sich eine Einigung an. Das geht aus einer gemeinsamen Mitteilung des Kommunalen Arbeitgeberverbands Niedersachsen und der Gewerkschaft Verdi hervor. Danach hat der Schlichter Bodo Ramelow einen Vorschlag unterbreitet, der für beide Seiten tragfähig sein könnte. Zum Inhalt wurden vorerst keine Angaben gemacht. Über die Empfehlung des linken Politikers und früheren Brandenburger Ministerpräsidenten soll zunächst in den jeweiligen Gremien beraten werden. Die niedersächsischen Landesforsten wollen künftig weitere Moore renaturieren. Nach Angaben der Behörde wurden zusätzliche Fachkräfte eingestellt, um die Wiedervernässung zu planen und umzusetzen. Besonders im Solling wurden demnach bereits erste Projekte abgeschlossen. Die ökologische Wirkung zeige sich aber oft erst nach Jahren, so ein Sprecher. Intakte Moore binden deutlich mehr CO2 als Wälder und bieten Lebensraum für seltene Arten. Umweltminister Christian Meyer erklärte, die Maßnahmen trügen zum Natur-, Wasser- und Klimaschutz bei. Nicht alle Moore seien jedoch für eine Renaturierung geeignet. Zudem spielen laut Meyer auch die Kosten eine Rolle.
0: Ja, soweit Niedersachsen kompakt, zusammengefasst heute von Peter Michael Möckel und damit zu einer festen musikalischen Rubrik in der Freitagsausgabe des Magazins Zwischen Harz und Heide, dem Klassiktitel der Woche. Und da habe ich heute für Sie ausgesucht den ersten Satz Allegro non molto aus dem Violinekonzert in G Opus 8 von Vivaldi. Die spielen die Trondheim Soloists und als Solistin zu hören Anne-Sophie Mutter.

0: Ja, soweit der Klassiktitel der Woche eine feste musikalische Rubrik in der Freitagsausgabe des Magazins Zwischen Harz und Heide. Sie hörten erst den Satz aus dem Violinkonzert in G, Opus 8 von Vivaldi. Es spielen die Trondheims Soloists und als Solokünstlerin zu hören, Anne-Sophie Mutter, die im Übrigen vor kurzem Geburtstag hatte. Glückwunsch nachträglich. Ja, und musikalisch machen wir fast nahtlos weiter, obwohl da kann man durchaus auch eine Überraschung erleben. Wenn man hört Unichor, denkt man natürlich auch sofort an die ganz hehre Klassik etc. etc. Aber das kann ich jetzt meinen Studiogast fragen. Johannes Höhing ist hier seines Zeichens der Dirigent des Unichors. Warum ist er hier? Einmal um den Unichor vielleicht auch ein bisschen in die Öffentlichkeit noch mehr zu bringen, also ohnehin schon ist. Und zum anderen stehen drei Konzerte an, dazu aber gleich mehr. Zunächst mal herzlich willkommen hier im Studio 1 von Radio Köln, Johannes Höhing.
1: Vielen Dank.
0: Ja, der Braunschweiger Unichor, ich muss sagen, ich kenne natürlich die Jazzmusiker von der Uni Braunschweig. Ansonsten ist mir Akaplas, glaube ich, das sind auch noch Musiker, die in der Uni beheimatet sind. Und das ist der Unichor. Da gibt es Chöre, die singen geistliche Literatur. Andere Chöre singen Seemannslieder etc. etc. Auf welches Repertoire haben Sie sich versteift? Anführungszeichen. Und seit wann gibt es diesen Chor überhaupt? Wie ist er ins Leben gerufen worden und warum?
1: Ich beantworte mal die zweite Frage zuerst. Der Unichor ist hervorgegangen aus dem Chor der Pädagogischen Hochschule, die es ja früher war. Und noch früher in den 50er, 60er Jahren war das mal, glaube ich, sogar ein Kirchenchor, eine Kantorei in Braunschweig, die eine relativ wilde Geschichte hatte mit Menschen zerstreiten sich und gründen eigene Unterchöre und so weiter. Und es ist gar nicht so ein richtiges Startdatum belegbar. Aber ich weiß, dass seit es eine pädagogische Hochschule hier mit diesem Chor gibt, dass dieser Chor seitdem durchgängig existiert, also mindestens seit Anfang der 80er Jahre. Vom Repertoire her ist schon viel passiert in dieser Zeit. Also es sind überwiegend A Cappella-Konzerte. Durch die Struktur als Unichor haben wir natürlich eine semesterweise Konzertverteilung. Also immer am Ende eines Semesters sind die Konzerte. Das heißt, wir haben circa 3 Monate, um irgendwas einzustudieren. Und dann wird es in der vorletzten Semesterwoche aufgeführt. Wir machen ganz viel A Cappella-Musik und das wirklich aus jedem Genre, aus jeder Zeit, soweit es in die Programme passt, die ich mache. Also ich denke mir jedes Semester irgendein Thema aus und zu diesem Thema versuche ich möglichst viel unterschiedliche Musik zu finden aus verschiedenen Epochen, aus verschiedenen Stilen und wir machen auch immer ein bisschen was Solistisches dazu. Viele meiner Studierenden bringen sich auch selber ein und schreiben mal ein Arrangement oder sagen, sie hätten Lust, was einfach nur alleine mit Gitarre zu singen und so. Und dann werden immer recht bunte Programme. Und mein Anspruch ist, dass die Studierenden, die durch diesen Chor laufen und die vielleicht vorher nie gesungen haben und vielleicht auch hinterher nie wieder singen werden, irgendein Stück singen, das man einfach so als Klassiker der Chormusik betrachtet, dass sie sagen können, ah ja, das höre ich jetzt im Radio, das habe ich auch schon mal gesungen. Und gleichzeitig aber auch irgendein Stück haben, von dem ich denke, nee, das singen die bestimmt nie wieder, das ist eine besondere Gelegenheit, die nur wir hier erfüllen können. Also was ganz Seltenes und was ganz Bekanntes versuche ich immer irgendwie mit reinzubringen.
0: Wie hat sich denn die Geschichte des Chores, auch was das Zusammenarbeiten angeht, in den letzten Jahren, seitdem Sie den Chor leiten, entwickelt? Ich muss zugeben, ein leises Lächeln hatte ich im Gesicht, als Sie gesagt haben, durch Streitereien und dieser gegen jenen und jener gegen diesen, hat der Chor sich immer wieder wahrscheinlich Zellteilungen vollzogen, das an der Pädagogischen Hochschule ausgerechnet. Nun gibt es ja die Pädagogische Hochschule nicht mehr. Der Chor ist bei der TU angesiedelt.
1: Genau. Ich glaube, dass Chöre sich mal auflösen, weil sie sich untereinander nicht verstehen oder mit ihren Chorleitenden nicht so gut verstehen, das gibt es ja selten, aber schon. Und das ist alte Geschichte, was das hier angeht. Seit den 90er Jahren scheint das alles recht stabil zu sein. Ich bin hier seit 2017, also jetzt 9 Jahre. Damals habe ich einen Chor von circa 40 Mitgliedern übernommen, der sehr schön A Cappella gesungen hat. Das war schon damals wirklich ein Ensemble, mit dem ich viel Freude hatte. Inzwischen sind es deutlich mehr Personen geworden. Also eigentlich im Laufe des ersten Jahres schon sind es deutlich mehr Personen geworden, nämlich bis an die 100. Und dann waren natürlich die letzten 9 Jahre nicht ganz einfach für Chöre insgesamt. Wir hatten 2,5 Jahre absolutes Singverbot mit der Corona-Pandemie. In dieser Zeit habe ich Online-Proben gemacht. Also ich habe zu Hause an meinem Rechner gesessen und habe mit allen Leuten, die abends, nachdem sie schon den ganzen Tag online arbeiten mussten, die dann noch die Kraft hatten, sich weiterhin einen Kopfhörer aufs Ohr zu setzen, habe ich dann Stücke geprobt, indem ich alles vorgesungen und am Klavier vorgespielt habe. Und da wir uns nicht gegenseitig ansingen konnten, habe ich dann immer gefragt, was braucht ihr jetzt nochmal, was geht jetzt schon gut? Und immer wenn eine kleine Gelegenheit war, irgendwo mal draußen zu proben, es gab ja manchmal so Phasen, in denen man zumindest Open Air singen durfte, zum Beispiel hier an der Magnikirche oder mal in einem Garten oder Park, dann haben wir das wahrgenommen. Und ich glaube, das ging aber tatsächlich nur 2-3 Mal in dieser ganzen Pandemiezeit. Also das war wirklich ein harter Überlebenskampf. Und im Semester nach Beendigung der ganzen Pandemie-Maßnahmen hatte ich auch schlagartig wieder 100 Personen bei mir in der Chorprobe zu sitzen. Also sie hatten alle große Lust und sie hängen alle sehr an diesem Chor und halten sehr zusammen.
0: Das spricht ja, wenn ich Sie kurz unterbrechen darf, auch so ein bisschen für die Binnenstruktur des Chores, des Unichores hier in Braunschweig an der TU. Man hätte sich auch vorstellen können, 2,5 Jahre Zwangspause, da bleiben von 100 vielleicht noch 20 übrig, weil die sowieso noch in Braunschweig studieren. Aber das scheint ja dann tatsächlich dann fast nahtlos wieder in diese Größe gegangen zu sein mit dem Chor.
1: Ja, ich glaube, das liegt auch daran, dass die Struktur ein bisschen gemischt ist und es nicht nur Studierende sind, sondern auch ehemalige Studierende, auch Mitarbeitende der TU und auch eine Handvoll externer Leute. Und das ist eigentlich, man hat einen festen Kern in diesem Chor an Personen, die wirklich längere Jahre da sind und in der Peripherie halt die Studierenden, die eventuell irgendwann die Stadt verlassen. Aber es gibt sowas wie... eine Anziehungskraft, sage ich mal. Also es gibt eine Gruppe von Menschen, die tatsächlich stabil dabei ist und das irgendwie zusammenhält.
0: Na, das wäre auch meine nächste Frage gewesen, wie sich die Chormitglieder rekrutieren. Also ich gehe mal davon aus, hauptsächlich aus Studierenden, die sind im besten Fall dann, ich weiß gar nicht, wie lange man heute studieren muss, mindestens 4 Jahre, wenn sie Glück haben, dann Chormitglieder, indem sie hier auch vor Ort sind, dann geht es in eine andere Universität oder geht es ins Berufsleben und damit sind sie auch weg. Also eine große Fluktuation ist ja fast schon vorgezeichnet, aber sie scheinen es ja geschafft zu haben, dass da eine gewisse Verbundenheit mit dem Chor ist, sodass Menschen manchmal auch aus entfernteren Städten anreisen, zu den Proben, auch zu den Konzerten.
1: Das ist so, genau. Es gibt auch richtig schöne Chortraditionen, die sich entwickelt haben. Wir haben jedes Semester ein Probenwochenende. Und seit vielen Jahren, also schon bevor ich den Chor hatte, war es immer üblich, dass auf diesem Probenwochenende ein Musikquiz gemacht wird und Menschen nehmen sich die Zeit und bereiten im Laufe des Semesters sowas wie eine Liste von vielen, vielen Hörbeispielen vor und der Chor bildet dann 2 Teams und wer am schnellsten erraten kann, was das für ein Stück ist und vielleicht noch wer der Interpret ist, der bekommt quasi einen Punkt für sein Team und dieses Spiel ist unglaublich beliebt und alle möchten das gerne machen und seit ich da bin, wurde das auch immer weiter optimiert. Inzwischen haben also ein paar von den, wir sind ja an einer TU, also wir haben Leute mit technischem Sachverstand im Chor, wir haben jetzt 2 große Buzzer bekommen, auf die man richtig draufhauen kann, wie bei einer Spieleshow und da wird viel Liebe reingesteckt in so Dinge, die dann einfach uns auch immer wieder zusammenhalten, auf die wir uns immer wieder freuen.
0: Sie haben es gerade angesprochen, zum Ende eines Semesters gibt es dann immer die Konzerte, gibt es die auch schließlich immer zu Semesterende. Ich weiß von der TU Big Band, Jazz Big Band, dass sie auch während des laufenden Semesters schon mal Konzerte geben.
1: Das machen wir. Ich glaube, die Big Band hat anders als wir sowas wie ein stehendes Repertoire, auf das sie zurückgreifen kann, während wir jedes Semester tatsächlich ganz neue Stücke machen.
0: Das heißt, die Stücke werden dann tatsächlich neu erarbeitet, die sind vorher nie gesungen worden.
1: Ja, genau. Wir haben auch mal Auftritte außerhalb des Semesters. Dann frage ich immer, ob die Leute überhaupt da sind. In der vorlesungsfreien Zeit existieren wir ja theoretisch nicht. Wir sind ja eine Lehrveranstaltung. Und wenn ich dann Leute habe, die da singen können, dann setze ich schon auch mal Sonderproben an oder greife auf Stücke des letzten Semesters zurück. Zum Beispiel im September singen wir auf der Veranstaltung der Brandschutztage. Es gibt jedes Jahr Brandschutztage in Braunschweig. Das ist im Prinzip ein Fortbildung- und Vernetzungsevent von der Abteilung für Brandschutz der TU. Und die haben ein Jubiläum dieses Jahr. Und da unser Programm jetzt in diesem Semester mit dem Thema Feuer sehr gut passt, werden wir da also auch ein paar Lieder singen. Das machen wir dann schon, wenn ich weiß, ich habe genug Leute. Oder wir haben schon in der Bibliothek gesungen oder bei den Tomorrow Awards, wo Nachhaltigkeitspreise verliehen werden. Immer unter der Bedingung, dass ich Leute finde, die zu diesem Zeitpunkt Zeit haben. Und meistens sind das dann nur so circa 20 und nicht die ganzen 100.
0: Was braucht es denn, damit Sie auch als Chorleiter zufrieden sind und sagen können, ja, wir haben ja genug Druck, um mit dem Chor auch eine ganz große Halle oder eine Kirche zu bespielen? Wie viele Mitglieder müssten das dann schon sein und müssen auch alle Stimmen vertreten sein?
1: Alle
0: Stimmlagen.
1: Ja, das natürlich, sagen Sie genau richtig, alle Stimmen müssen auf jeden Fall da sein. Also das ist die absolute Mindestvoraussetzung. Ansonsten, auf die Chorgröße kommt es gar nicht so sehr an, sondern auf die Qualität des Singens. Man kann auch mit einer kleinen Gruppe eine große Kirche befüllen oder umgekehrt gesagt eine sehr große Kirche, die sehr hallig ist. Da ist es dann auch egal, ob ein großer oder kleiner Chor singt, der Hall wird immer ein bisschen zu viel sein. Also da muss man sehen, wie man die Akustik möglichst für sich nutzbar macht. Wir singen ja auch eins unserer Konzerte in der Andreaskirche. Die ist so ein sehr hochgebautes Gebäude und gehen extra an die Seitenwand der Kirche und stellen alle Stühle quasi um 90 Grad gedreht, damit alle Leute ein bisschen was davon haben. Denn wir haben die Erfahrung gemacht, wenn man längs ins Kirchenschiff reinsinkt, verschwimmt alles. Das würde aber passieren, ob jetzt da 4 Leute singen oder 100, das macht tatsächlich gar keinen Unterschied.
0: Das kam natürlich dann auch auf die Kirche an, über welche Akustik die verfügt. Nicht jede genau. Kirche hatte eine so grandiose Akustik wie der Berliner Dom. Ich denke, da hat Braunschweig da doch noch die eine andere Verbesserung an manchen akustischen Voraussetzungen in den Kirchen vornehmen müsste, um da hinzukommen. Gibt es Kirchen, wo Sie sagen, da spielen wir besonders gerne, weil die Akustik eben so grandios ist?
1: Ja, eine Kirche, die ich gar nicht auf dem Schirm hatte bis vor 2 Jahren, ist die Emmauskirche in der Weststadt. Wir sind da sehr, sehr gerne, weil das eine moderne Kirche ist, die, glaube ich, in den 80er Jahren gebaut wurde. Und die Architektin oder der Architekt scheint im Kopf gehabt zu haben, dass man dort Musik machen möchte und hat eigentlich eine Art Saal gebaut und hinter dem Altar steht die Orgel auf so kleinen, also man geht 2, 3 Stufen hoch und dann kommt die Orgel und diese Stufen ziehen sich an der Wand entlang, auch mit einem kleinen Bogen, also sind perfekt nutzbar für einen Chor. Der Kirchenvorstand da ist ganz dahinter, überhaupt Live-Musik in die Kirche zu bringen und mehr Konzerte zu veranstalten. Also es ist einfach auch sehr nett so als Ort und es gibt einen Flügel vor Ort, also es ist wirklich ein Luxus-Auftrittsort.
0: Ja, und es gibt noch einige andere Auftrittsorte. Ja, insgesamt 3 Konzerte, wenn ich das richtig gesehen habe, stehen in den nächsten Tagen. 1 davon dann an der Uni direkt. Die anderen beiden dann in einer Kirche. Ja, zwischendurch muss man ein bisschen gehustet werden. Der Dirigent ist natürlich leicht erkältet, aber er singt ja nicht. Er muss nur Anführungszeichen dirigieren. Da kann man das durchaus verschmerzen. Wir machen eine kleine musikalische Pause von knapp 2 Minuten. Sie sagen uns danach, Herr Höhing, was wir gerade gehört haben.

0: Ja, da interessiert mich vielleicht auch den einen oder die andere Hörer, Hörerin, ob das eine technische Aufnahme ist, die auf Platte gepresst wurde oder auf welchen Tonträger auch immer, ob es ein Konzertmitschnitt ist, weil das war doch schon eine ganz hohe Qualität, die wir da gerade gehört haben. Was war das?
1: Wir haben gar keine Tonträger, das gibt's überhaupt nicht bei uns, also aus keinem Grund. Wir haben einfach noch nie einen aufgenommen, aber wir machen für uns immer interne Mitschnitte von den Konzerten oder von einem der Konzerte. Und wir haben das große Glück, dass einer meiner Tenöre ein professioneller Toningenieur ist, der tatsächlich auch hier in der Brunswiga arbeitet und der dann sagt, na, für uns, also ein Konzert schneide ich mit und dann bringt er sein ganzes privates Equipment an und dann stellt er uns das einfach zur Verfügung, dass wir nochmal nachhören und ein bisschen schwelgen können.
0: Das macht sich gerade für solche Gelegenheiten wie ein Radiointerview immer ganz gut, wenn man dann noch ein paar Tonbeispiele präsentieren kann. Wie setzt sich denn Ihr Chor zusammen? Ich habe eben schon daran gesagt, es hört sich so ein bisschen nach Frauenüberschuss, Anführungszeichen, ganz viele Anführungszeichen an. Das alte Lied bei Chören, die Männer haben... trauen sich nicht so richtig, habe ich das Gefühl.
1: Jein. Also das Hörbeispiel, das wir eben hatten, ist, glaube ich, aus dem Jahr 2018. Also ist schon etwas länger her. Seitdem habe ich Zuwachs in den Unterstimmen bekommen. Also Tenöre, Bässe sind gut vertreten bei mir. Würde ich sagen, überdurchschnittlich gut. Aber natürlich nicht mehr als Soprane und Alte. Vor allem Altstimmen. Also ja, die meisten Chöre haben einen gewissen Überschuss an Altstimmen. Habe ich auch, das ist aber okay. Also wir balancieren das auch immer ein bisschen aus, dadurch, dass man vorsingen muss, um überhaupt in diesen Chor rein zu dürfen und dadurch, dass ich auch relativ streng sein soll und sein möchte in diesen Vorsingen, kann ich schon am Anfang des Semesters sagen, ich brauche dieses Semester überhaupt keine Altstimmen. Also wer schon weiß, sie singt alt, die muss mir gar nicht vorsingen, kommt dann eventuell auf eine Warteliste und so. Ich kann das ein bisschen ausbalancieren.
0: Stellt sich für mich natürlich gleich auch die Frage, wie wird man denn Mitglied in Ihrem Chor?
1: Man schreibt mir eine E-Mail, wir haben eine Chor-Webseite und auf dieser Webseite ist meine E-Mail vorhanden, da kann man sich einfach an mich wenden oder an meine studentische Hilfskraft. Dann erkläre ich einfach kurz, was in diesen Vorsingen passiert. Ich habe immer am Anfang des Semesters die ersten beiden offiziellen Semesterwochen habe ich ein paar Vorsingentermine unmittelbar vor der Chorprobe, die dienstags ist. Ich mache aber jetzt, nachdem wir einen Förderverein gegründet haben, vor einigen Jahren konnten wir unsere Probenzeit verlängern. Das heißt, ich fange schon deutlich früher an als das Semester, meistens 4 bis 6 Wochen vorher. Und an diesen Tagen, an diesen Probentagen, biete ich auch Vorsingentermine an, wenn wir überhaupt Platz im Chor haben. Also mehr als 100 Personen möchte ich nicht im Chor haben. Wenn ich schon weiß, es sind jetzt 99 angemeldet fürs nächste Semester, dann nehme ich einfach niemanden mehr auf. Wenn sich nur 60 angemeldet haben fürs nächste Semester von denen, die schon existieren im Chor, dann sage ich, gut, ich habe jetzt noch einen Puffer von so und so viel und davon brauche ich maximal 2 Altistinnen und so viele Soprane, Tenöre, Bässe, und kann das so ein bisschen kommunizieren, erstmal über die Webseite und dann gucke ich mal, wer kommt.
0: Das bedeutet ja, dass Sie auf jeden Fall immer diese Anmeldung benötigen, auch von den langjährigen Chormitgliedern, oder ist das dann ein stillschweigendes Agreement?
1: Nee, das ist nicht stillschweigend, denn ich weiß ja nie, wer geht dieses Semester zum Beispiel ins Ausland oder wer ist fertig mit seinem Studium und zieht weg. Das fragen wir tatsächlich jedes Semester wieder ab.
0: Wie Sie haben gerade gesagt, Sie haben um die 100 Mitglieder, oder das ist die Obergrenze, 100 Mitglieder dieses Chores. Nun gibt es ja Veranstaltungsorte, auch Kirchen, da sind Sie mit 100 sehr, sehr eng auf der Bühne, eher kein Platz. Wie sieben Sie aus?
1: Also alle, die mitsingen, ich bin schon relativ streng, erstmal beim Vorsingen. Und dann haben wir auch eine Anwesenheitspflicht von 80% der Proben, weil wir ja nicht so viele Proben haben. Wer diese 80% der Proben nicht anwesend sein kann, für diese Person gibt es nochmal ein extra Vorsingen eine Woche vor dem Konzert, damit ich weiß, ob die Leute persönlich nachgelernt haben, also privat zu Hause geübt haben und das alles können. Und alle, die das durchlaufen haben und schaffen, die dürfen auch auf die Bühnen. Und ich weiß ja, dass ich einen großen Chor habe. Also suche ich mir natürlich Auftrittsorte, wo alle hinpassen. Wir bringen dann selber unsere Podeste mit, wenn das nötig ist, und bauen uns in Stufen auf. Aber ich würde mir jetzt nicht einen zu kleinen Auftrittsort suchen, dass ich dann quasi gezwungen wäre, Chormitglieder rauszuschmeißen. Das mache ich nicht.
0: Wie bekommen Sie dann Ihre, oder wie melden sich potenzielle Chormitglieder bei Ihnen? Ja, kommen die schon mit der Vorstellung nach Braunschweig, haben Studienplatz in Braunschweig bekommen, ob jetzt Erststudium oder Zweitstudium oder Weiterstudium, whatever, und haben sich vorher schon informiert, was es da auch an, ja, an, sag mal, Freizeitmöglichkeiten gibt, Sport, Theater oder eben auch Singen, und melden sich daraufhin und sagen, ich würde gerne mitmachen, oder müssen Sie noch viel Werbung machen in der Mensa oder wo auch immer?
1: Wir haben schon längere Zeit gar keine Werbung mehr gemacht in der Mensa. Es gibt ja auch immer ein Erstsemesterfrühstück im Oktober, wo wir früher zumindest mal jemanden vorbeigeschickt haben und gesagt haben, wir existieren, aber da kam gar nicht so ein großer Rücklauf, sondern es gibt meistens zwei Sorten von Studierenden, nämlich die, die schon früher gesungen haben, also die im Kinderchor waren oder im Mädchenchor Hannover oder sowas, dann studieren kommen und sagen, ich kann nicht leben ohne Chorgesang, ich gucke, ob meine Uni einen Chor hat. Und dann gibt es die, die sind schon ein, zwei Jahre oder vielleicht auch nur ein, zwei Semester an der Uni und haben den Chor gehört im Konzert. Jemand hat sie irgendwie mitgenommen und hat gesagt, hör dir das mal an, das ist gut. Und dann sagen die, oh ja, das hat mir gefallen, das will ich auch. Und die kommen dann quasi erst nach zwei, drei Semestern vorsingen, weil sie, also auch teilweise komplett ohne Chorerfahrung, aber weil sie einfach sagen, ja, das hat ihnen gefallen, was wir im Konzert gemacht haben, das wollen sie für sich auch.
0: Ja, wir hören noch mal ein längeres Stück als das eben gehörte, als musikalisches Beispiel für den Unichor Braunschweig, bevor er auch das Konzert, die Konzerte, die in den nächsten drei Tagen, vier Tagen anstehen, eingehen.

0: Ja, auch das ein wunderbares Beispiel für die Qualität des Unikurs, den Sie auch hautnah gewissermaßen erleben können. Und zwar am kommenden Samstag, wenn ich das richtig behalten habe, in der Kirche. Unser Studiogast sagt uns auch gleich, wo. Dann nochmal am Sonntag in einer Kirche und dann nochmal am Dienstag, wenn ich das richtig behalten habe, dann in der Uni, im großen Saal an der Uni. Im Studio ist nach wie vor Johannes Höhing, der Dirigent des Unikurs seit einigen Jahren. Herr Höhing, welches Repertoire erwartet denn die geneigten Besucher? Ich nehme an, das werden drei identische Konzerte sein.
1: Richtig, genau. Drei identische Konzerte. Früher gab es mal, also sehr früher in den 90er Jahren, gab es mal eine Veranstaltungsreihe in der TU, wo in der letzten Semesterwoche am Dienstag das Orchester sein Konzert gegeben hat, in der vorletzten Woche der Chor und in der drittletzten Woche die Big Band. Und jetzt haben wir alle ein bisschen expandiert inzwischen. Diese Dienstagskonzerte gibt es noch, deswegen sind wir am nächsten Dienstag im Audimax um 20 Uhr. Und ja, da aber immer viele Leute in die Konzerte kommen wollten, haben wir uns ein bisschen ausgeweitet. Wir machen dieses Semester, heißt das Programm Fire Fire, und wir singen Lieder über Feuer. Und wir haben Feuer aus verschiedenen Perspektiven betrachtet im Programm. Sowohl vielleicht das Lied, was die Klassikmusikhörenden noch am ehesten kennen, nach dem Titel Fire Fire von Thomas Morley, ist ein Lied, wo über das Feuer im Herzen gesungen wird von jemandem, der unglücklich verliebt ist. Es gibt Stücke über einen Kamin, über ein Feuer im Berg, über alles Mögliche, was irgendwie mit Feuer zu tun hat. Ist ein schönes, rundes Programm.
0: Haben Sie da auch oder haben Sie da Mitarbeiter, die mit Ihnen zusammen dieses Programm so zusammenstellen, oder ist das Ihre ureigene Sache?
1: Das ist meine ureigene Sache, aber da ich ein großer Fan von nicht nur Basisdemokratie bin, sondern auch wenn man schon so viele Leute im Chor hat, dann möchte ich all diese Gehirne gerne ausnutzen, mache ich das meistens so, dass ich eine Programmidee vorbereite. Also ich nehme mir ein Thema, das mich interessiert, dann gucke ich mal, welche Stücke finde ich selber dafür, und dann stelle ich das Thema in den Chor und sage, das und das habe ich schon, das und das fehlt mir noch, bitte liefert mir alle eure Ideen, denn da sind ja auch Leute, die schon in anderen Chören gesungen haben oder die mal irgendwas Tolles auf Instagram gesehen haben und sagen, hier, hört ihr das mal an, können wir das vielleicht auch machen? Und so wird dann, also ich würde sagen, ein Drittel oder so meiner Programme kommen tatsächlich aus Chorvorschlägen.
0: Da gibt es ja auch viele Chöre oder zumindest einige Chöre, die auch mal so ein bisschen über den Tellerrand hinausschauen, auch mal in fremden Anführungszeichen musikalischen Richtungen experimentieren, weiß ich, Popmusik, Rockmusik, whatever.
1: Das tun wir auch. Also ist es in diesem Programm jetzt zum Beispiel drin, I See Fire von Ed Sheeran, das kennt man aus dem Herrn der Ringe. Es hat eine Studentin ein Stück von Adele arrangiert für ein Oberstimmenquartett. Sowas wird auch drin sein. Ich habe auch ganz gerne mal eine Chor-Jazz-Bearbeitung drin. Also es ist nicht nur Klassik. Es gibt natürlich einen Fokus auf klassische Musik, aber wir versuchen das schon immer sehr aufzulockern.
0: Ja, Oberstimmen fände ich persönlich sehr, sehr interessant, weil da auch Töne zu hören sind, die nur überhaupt nicht gesungen werden, sondern die einfach durch das Singen entstehen, wie auch immer, welchen Weg auch immer. Aber das ist eine andere Geschichte. Das Ganze findet also statt, wenn Sie die Termine nochmal nennen und wo genau Sie da auch sind. Und vielleicht auch dann, wo man sich informieren kann über den Unikor. Vielleicht ist ja die ein oder andere Hörerin jetzt so gefesselt und sagt, für das nächste Semester, da möchte ich zumindest mal versuchen mitzutun.
1: Ja, gerne. Wir sind morgen am Samstag um 17 Uhr in der Emmauskirche zu hören. Das ist in der Weststadt sehr gut erreichbar mit der Straßenbahn. Am Sonntag sind wir um 18 Uhr in der Andreaskirche. Das ist die neben der Alten Waage. Und am Dienstag sind wir um 20 Uhr im Audimax. Der Eintritt ist jeweils frei. Wir freuen uns über Spenden am Ausgang, aber man kommt erstmal einfach so rein. Ja.
0: Ja, für die Fahrt in die Westkirche, da habe ich auch noch eine kleine Information für alle, die es noch nicht mitbekommen haben. Ich nehme an, die fahren dann mit der Linie 3. Und die fährt im Moment einen ganz seltsamen Weg. Die fährt also nicht den normalen Weg, sondern Umwege über den Bahnhof, die bedingt durch Bauarbeiten. Da werden irgendwelche neue Gleise verlegt oder arbeiten. Also sich vorher erkundigen, wie man genau hinkommt. Mit der 3 auf jeden Fall, aber man müsste eigentlich fast schon am Bahnhof einsteigen. Aber das ist eine andere Geschichte. Im Studio 1 von Radio Urgewelle also zu Gast Johannes Höhing, der Dirigent des Unichors Braunschweig. 3 Konzerte, Sie haben die Termine gehört, ansonsten kann man sich auch auf der Internetseite des Chores einfach Unichor Braunschweig bei der Suchmaschine der Wahl eingeben, da ausführlich informieren. Ja, vielen Dank für den Besuch hier, Herr Höhing, und natürlich alles erdenkliche Gute für dieses Konzert. Und vielleicht meldet sich ja der eine oder die andere bei Ihnen und sagt, ich hätte Lust, bei Ihnen mitzutun, was muss ich tun?
1: Das würde mich freuen. Vielen Dank für die Einladung.
0: Und dann gibt es natürlich auch im nächsten Jahr, im nächsten Studienjahr wieder Konzerte, vielleicht dann auch wieder hier kurz angekündigt, hier bei Radio Urgewelle, hier im Magazin zwischen Harz und Heide. Dessen dritte Stunde jetzt so langsam zu Ende geht. Sie merken schon, ich rede mich so ein bisschen um mein Leben, immer die Uhr im Blick, damit wir pünktlich rauskommen zu den 13 Uhr Nachrichten der Kollegen vom NDR. Danach gibt's noch eine knappe Stunde zwischen Harz und Heide bis 14 Uhr, gleich also die Nachrichten der Kollegen. Und bleiben Sie einfach

0: Bemit und wer neuer Bundestrainer werden soll, das ist jetzt auch schon klar. Da hat sich die DFB-Spitze auf Jürgen Klopp festgelegt und das ganz offen ebenfalls in der Mitteilung kommuniziert. Die Verbandsführung suche nunmehr das Gespräch, heißt es da. Und Klopp habe bereits seine grundsätzliche Bereitschaft zur Übernahme des Postens signalisiert. Aktuell ist Jürgen Klopp noch bei Red Bull beschäftigt. Als Trainer hat er bis zum Sommer 2024 beim FC Liverpool gearbeitet.
1: Der Hausärztinnen- und Hausärzteverband hat die von der Bundesregierung geplanten Änderungen bei der Krankschreibung als Katastrophe bezeichnet. Der Verbandsvorsitzende Blumenthal-Bayer kritisiert auf NDR Info die Argumentation für die neuen Regeln als faktenfrei. Er widersprach der Einschätzung der schwarz-roten Koalition, dass etwa die Abschaffung der telefonischen Krankschreibung den Krankenstand in Deutschland runterbringen wird.
2: Sie können im Präsenzgespräch genauso sagen, ich war in der Nacht, hatte ich irgendwie 10-mal Durchfall, ich kann heute nicht arbeiten gehen, da werden Sie auch keine Kontrollmöglichkeit haben. Das ist das eine. Und das zweite ist, wir sollten bei den Krankzeiten rangehen, die wirklich die Masse der Probleme ausmachen. Das sind diese ganzen Schmerzen des Bewegungsapparats, das sind psychische Erkrankungen. Da braucht es mehr Prävention, da braucht es mehr betriebliche Gesundheitsfürsorge und auch schnellere Wiedereingliederungsmöglichkeiten, die unbürokratischer sind. Da könnte man ran, aber nicht jetzt dieser bürokratische Wahnsinn für die Fälle, die gar nicht die Masse ausmachen.
1: Der Vorsitzende des Hausärztinnen- und Hausärzteverbandes Blumenthal-Bayer auf NDR Info. Das linksgerichtete Aktionsbündnis Widersetzen will morgen sämtliche Zufahrtswege zum AfD-Bundesparteitag in Erfurt blockieren. Wie das Bündnis mitteilte, sollen die Anfahrtswege zur Messe schon in den frühen Morgenstunden besetzt werden. Die konkreten Orte hingen auch vom Vorgehen der Polizei und möglichen Ausweichrouten ab. Ziel ist es, nach Angaben einer Sprecherin, den Parteitag so wörtlich zum Desaster zu machen. Etwa 600 Delegierte der AfD kommen morgen in Erfurt zu einem zweitägigen Bundesparteitag zusammen. Die Thüringer Polizei hat schon heute früh ihren Großeinsatz zu dem Treffen und zu den angekündigten Gegenprotesten gestartet. Wieder hat es bei russischen Angriffen in der Ukraine Tote gegeben. Nach Angaben der örtlichen Militärverwaltung kamen im Nordosten des Landes mindestens 4 Menschen ums Leben. Ukrainische Gegenangriffe gab es in 2 russischen Grenzregionen und im vom Russland besetzten Teil der Ukraine. In der südukrainischen Region Saporischschja seien 5 Menschen getötet worden, erklärte der von Moskau eingesetzte örtliche Gouverneur. Attackiert wurde unter anderem auch die russische Stadt Belgorod, wo nach Angaben örtlicher Behörden ebenfalls ein Mann ums Leben kam. An den bundesweiten Protesten gegen den Sparkurs bei Mercedes-Benz haben sich auch Beschäftigte am Standort Bremen beteiligt. Nach Angaben der Polizei versammelten sich etwa 4000 Mitarbeiter und Mitarbeiterinnen vor den Werkstoren. Laut IG Metall stand das Bremer Werk zeitweise still. Die Gewerkschaft kritisiert, dass sich der Sparkurs einseitig gegen die Belegschaft richtet. Vom Betriebsrat heißt es, besonders die Kollegen in Bremen verstünden die Pläne nicht, da das Werk ausgelastet sei. Die Konzernspitze hatte vergangene Woche angekündigt, dass die Kosten massiv gesenkt werden müssten, damit Mercedes-Benz wettbewerbsfähig bleibe. Niedersachsens Ministerpräsident Lies hat den Migrationsbeauftragten des Landes Kurku im Zusammenhang mit der Gewalttat von Stade in Schutz genommen. Kurku hatte vorher öffentlich gemacht, dass seine Schwiegermutter nach den tödlichen Schüssen in Stade das Fluchtauto gefahren hatte. Lies sagte dazu, Kurku habe mit seiner Offenheit richtig gehandelt. Ihn selbst treffe keine Schuld. Man stehe an der Seite Kurkus. Der mutmaßliche Schütze sitzt in U-Haft. Er soll am Montag in Stade 6 Menschen erschossen haben, die alle in der Jugendhilfe arbeiteten. Und das waren die Nachrichten. Das Wetter Norddeutschlands gibt Sonne, Wolken, gebietsweise auch Schauer. Werte liegen zwischen 18 bis 23 Grad und es ist Sturm.
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4: Und derzeit liegt uns keine aktuelle Störungsmeldung von den Straßen im Sendegebiet vor. Ich wünsche allen Verkehrsteilnehmern, dass das auch so bleibt. Und damit herzlich willkommen zur 4. und für heute letzten Stunde mit dem Magazin zwischen Harz und Heide. Musikauswahl unter Mikrofon Albert Hirsmüller. Moin Moin und weiter gute Unterhaltung wünsche ich.

Striker to the Band, das heißt das aktuelle Album von Little Feat im Mai vergangenen Jahres ist es erschienen. Wir hatten daraus einen wunderbaren Titel Love and Life.

0: Ja, bei ihr hört man, dass sie früher auch mal als Bassspielerin engagiert war. Flavio Coelho war das mit dem Deal Portobá. Weiter nun mit Peter Michael Möckel und seinem Blick in die regionalen Zeitungen.
1: Paket der Hoffnung, so betitelt die Braunschweiger Zeitung ihren Leitartikel zu den Reformplänen der Bundesregierung. Die BZ findet, wer hätte das gedacht? Nach einer langen Phase von Ankündigungen macht die schwarz-rote Koalition tatsächlich Tempo. 9 Tage nach der Vorstellung der Rentenpläne schiebt die Regierung ein 34-Punkte-Paket nach, das überraschend viele Themen beinhaltet und Hoffnung macht, dass sich bald etwas bewegt. Darunter sind gravierende Schritte wie der Abbau der absurd gewachsenen Bürokratie, mehr Flexibilität bei der Beschäftigung oder die entschlossene Regelung für den Krankheitsfall, in dem schon ab Tag 1 die Krankschreibung nötig ist. Letztere ist wie bittere Medizin gegen hohe Fehlzeiten, deren Wirksamkeit allerdings gut kontrolliert werden muss. Aus einem blauen Montag darf keine ganze Woche der Krankschreibung werden. Eher enttäuschend ist der Kern des Pakets, der die Stimmung heben und den Konsum ankurbeln sollte, die Steuerreform. Bezahlen werden sie unter anderem Menschen mit einem Gehalt von über 250.000 Euro. Sie werden es verschmerzen, auch wenn es für sie ein Wortbruch des Kanzlers ist, der immer sagte, mit mir wird es keine Steuererhöhungen geben. Die Entlastungen für Normalverdiener sind dagegen extrem überschaubar. Nur wenn man alle Erleichterungen von Grundfreibetrag bis Kinderfreibetrag zusammenkratzt, kommt man auf die Summe von 50 Euro im Monat, die ein durchschnittlich verdienendes Ehepaar mehr haben wird. Vorausgesetzt, es hat mindestens 2 Kinder. Da wird nicht viel übrig bleiben, wenn die Gesundheit teurer wird. Und trotzdem, dieser Tag der Reformverkündung war ein guter Tag. Denn die Regierung hat gezeigt, dass sie noch die Kraft zu Reformen und zur Geschlossenheit hat. Die Wolfsburger Allgemeine Zeitung überschreibt ihren Kommentar zum selben Thema etwas zurückhaltender. Unter der Schlagzeile »Ein Hauch von Aufbruch« heißt es dort: Es ist nicht der große Wurf, zu dem die Koalitionsspitzen ausgeholt haben, aber es ist das umfangreichste Maßnahmenpaket dieser Regierung und eine der größten Modernisierungsoffensiven einer Koalition in jüngster Vergangenheit. Und es ist in seinen Grundzügen gut. Anders als bei ihrem dilettantischen Koalitionsausschuss im April haben Union und SPD schon vorher über die zahlreichen Vereinbarungen geräuschlos verhandelt und sie dann einmütig präsentiert. Sie haben es wider Erwarten geschafft, doch noch vor der Sommerpause einen schweren Brocken aus dem Weg zu räumen. Gut gemacht. Nicht alle werden und können zufrieden sein. So darf angesichts der Belastung der Hausärzte und der zusätzlichen Bürokratie bezweifelt werden, dass die Krankschreibung vom ersten Tag an sinnvoll ist. Ebenso ist fraglich, ob die Steuerentlastungen ausreichen. Ferner gibt es keine Entscheidung über die von Union und Wirtschaft erhoffte Flexibilisierung der täglichen Höchstarbeitszeit. Offenkundig hält die SPD dem Druck der Gewerkschaften mit deren Kampagne für den 8-Stunden-Tag nicht stand. Wenn sich aber das ganze Land bewegen muss, dann auch Gewerkschaften, Unternehmen, Arbeitgeber, Arbeitnehmer. Es geht darum, durch Einschnitte an zahlreichen Stellen die Systeme zukunftsfest zu machen, wovon alle profitieren. Es fällt auf, wie Kanzler Friedrich Merz die Kraft der politischen und gesellschaftlichen Mitte beschwört. Er bittet die Bürgerinnen und Bürger darum, den Umbruch zu unterstützen. Letztlich ist es eine Bitte, die Demokratie zu stärken und nicht die extremen Kräfte. Die Reformen sind ein Hauch von Aufbruch. Es müssen aber tatsächlich alle etwas daraus machen. Soweit die Pressestimmen aus der Region am heutigen Freitag, dem 3. Juli.

0: Hubert von Grössern mit seinem Titel Glück ohne Ruhe.
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0: hier bei so wunderbarer Musik nehmen wir gerne auch noch den allerletzten Ton mit. Gemma Ray, There Must Be More Than This. 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Ein Blick auf die Uhr, 13.30 Uhr, Servicezeit für alle Freunde der plattdeutschen Sprache.
1: Und nun plattdeutsche Nachrichten von dieser Woche. 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Genau wie auch der FC Ingolstadt 04 an den Audi beteiligt ist. Ob das alles so angeht, ist noch nicht gut, denn der Aufsichtsrat will über das gesamte Sparprogramm erst am 9. Juli akkedieren. 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Das war's für diese Woche. Bleibt munter, bitte am nächsten Mal hier auf Radio Okawelle.
0: Ja, soweit der Blick auf die fast schon vergangene Woche in Blatt deutscher Sprache. Heute wieder mit Regina Zimmermann. Danke dafür.

0: Stadtlandfluss, ein Titel von dem mit der wunderbaren Anna Depenbusch. 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
2: Hier einige Anregungen zum Start ins Wochenende. All Around the World, der Chor der Musischen Akademie im CJD Braunschweig, unternimmt heute Abend eine Weltreise mit Musik aus vielen Ländern, die in der jeweiligen Landessprache intoniert wird. Beginn ist um 19 Uhr im Café Kreuzgang in der Schützenstraße 21. Tickets sind vor Ort erhältlich. Ein Weltstar zum Auftakt. Die mehrfach platingekrönte Singer-Songwriterin Rita Ora eröffnet heute das diesjährige Autostadt-Sommerfestival in Wolfsburg. Ihr Konzert steigt um 20 Uhr auf der Lagunenbühne. Dort sind noch einige Restkarten verfügbar. Lebenstedt hüpft. Die Werbegemeinschaft City Lebenstedt in Salzgitter lädt morgen ab 11 Uhr zu einem bunten Familientag ein. Auf dem Monumentenplatz stehen unter anderem 5 verschiedene Hüpfburgen zur Verfügung. Im Angebot sind außerdem ein Kinderkarussell und ein Puppentheater. Alles unter dem Motto umsonst und draußen. Und die Braunschweiger Magni Sommerkirche bietet auch in diesem Jahr ein umfangreiches Programm mit Musik, Kunst und Literatur. Außerdem stehen einige außergewöhnliche Gottesdienste im Kalender. So auch gleich zum Start der Reihe an diesem Sonntag. Treffpunkt ist um 9.30 Uhr auf dem Magni-Kirchplatz. Von dort geht es mit dem Fahrrad zur Dorfkirche St. Johannes in Hondelage. Nach dem Gottesdienst gibt's gratis Wasser und Kaffee unter der Kircheneiche. Radio Okerwelle wünscht ein unterhaltsames und anregendes Wochenende.
0: Ja, nicht nur das, ich habe auch noch einen weiteren Veranstaltungstipp für Sie. Eine Veranstaltung, die heute Abend stattfindet ab 19.30 Uhr in dem wunderbaren, großartigen Ambiente im Schul- und Bürgergarten am Dovesee in Braunschweig. Da konzertiert heute Abend die Braunschweiger Formation Fräulein O'Carrie. Ein wunderbares Stück Musik werden Sie zu hören bekommen. Und das Konzert findet im Gewächshaus statt. Der Veranstalter hatte mir vorgestern gesagt, wenn die Temperaturen unter 28 Grad sind, gehen wir auf jeden Fall ins Gewächshaus. Da sind wir auf der sicheren Seite, auch was den Regen angeht. Also heute Abend ab 19.30 Uhr im Gewächshaus, im Schul- und Bürgergarten am Dovesee, Fräulein O'Carrie. Hier sind Sie.

0: Da ich ja so gar kein Kneipengänger, Kaffeegänger bin, weiß ich gar nicht, ob es das Café Fräulein in Braunschweig ja noch gibt oder das noch existiert. Auf jeden Fall gibt es die Band, die ich da gefunden hatte, noch. Die nennt sich Fräulein O'Carrie. Und die können Sie heute Abend live erleben ab 19.30 Uhr im Schul- und Bürgergarten am Dovesee. Das Konzert findet auf jeden Fall statt, auch wenn es regnet. Es findet nicht im Gewächshaus statt, weil die Temperaturen unter 28 Grad sind. Heute Abend 19.30 Uhr, Fräulein O'Carrie im Gewächshaus am Dovesee im Schul- und Bürgergarten. Sie können ja natürlich auch schon früher hingehen in den Schul- und Bürgergarten. Der ist ein wunderbares Ambiente, aus dem hat, soviel ich weiß, der Biergarten ab 17 Uhr schon geöffnet. Heute Abend 19.30 Uhr, Fräulein O'Carrie, Schul- und Bürgergarten Braunschweig im Gewächshaus.
1: Frau Wolf, Cyberkriminalität ist heute das Thema und wir wollen zuerst über die sogenannten Phishing-Mails sprechen. Bei dem Begriff handelt es sich um eine Verknüpfung von Phishen und dem Passwort, also per Mail soll das Passwort abgegriffen werden. Diese Mails, die trudeln ja bei vielen Leuten täglich mittlerweile ein, muss man sagen. Und auffällig ist, in der Betreffzeile wird es immer dringend gemacht. Achtung, Ihr Account wird gesperrt, wenn Sie nicht Ihre Daten aktualisieren. Man ist ja schon leicht in Panik versetzt und versucht, dann darauf zu klicken.
2: Ganz genau. Also Phishing-Mails sind E-Mails, wie Sie schon sagten, die von Kriminellen verwendet werden, die nach sensiblen Daten fischen, also abgreifen wollen oder erbeuten wollen. Und Ziel ist es immer, persönliche Daten wie Passwörter, Kreditkartennummern oder auch Bankdaten zu erbeuten. Sie geben sich oft als seriöse Unternehmen aus, um die Opfer zu bewegen, vertrauliche Informationen preiszugeben. In der Regel passiert das über einen eingebetteten Link in der E-Mail und dieser Link führt dann zu einer gefälschten Webseite. Mhm. Hier werden dann Verbraucherinnen und Verbraucher aufgefordert, persönliche Daten einzugeben und die werden dann missbräuchlich verwendet.
1: Das heißt, diesen Link auf jeden Fall schon mal nicht anklicken?
2: Auf gar keinen Fall. Mhm. Kein Link in einer E-Mail und auch kein Anhang und auch keine Bilder. Auch da können Schadsoftware hinterlegt sein. Mhm. Aber wie Sie schon sagten, um es dringlich zu machen, wird die Betreffzeile genauso gestaltet. Wir werden verleitet, schnell zu reagieren. Zum Beispiel könnte die Betreffzeile oder auch der Inhalt lauten, das ist ein Klassiker, es scheint, dass Ihr Konto aufgrund ungewöhnlicher Aktivitäten gesperrt wurde. Um das Konto wiederherzustellen, klicken Sie auf die Schaltfläche Konto wiederherstellen. Und diese Schaltfläche, da ist dann der Link hinterlegt, entweder mit der Schadsoftware, die Schaden auf meinem Endgerät macht, oder dass ich eben auf der gefälschten Webseite meine persönlichen Daten eingebe.
1: Mhm. Nichts ist so dringend, dass es nicht 5 Minuten warten könnte. Das sollte sich jeder in dem Moment vielleicht nochmal klar machen. Und oft hilft es auch zu überlegen, habe ich dort überhaupt ein Konto? Und was man in den Mails ja auch sehen kann, wenn es eine gefälschte Seite ist, zum Beispiel die Braunschweigische Landessparkasse schickt mir eine Mail. Ich gucke mir die Mail mal genauer an und stelle fest, ich kann auf das Logo gar nicht draufklicken. Das ist schon mal der erste Hinweis darauf, dass es eine Fälschung ist.
2: Ganz genau. Wir empfehlen auch, sich die Adresszeile ganz genau anzugucken, auf die Details zu gehen. Daraus erschließt sich auch schon, dass es eben nicht die echte Bank oder Geldinstitut ist. Wir können auch mit der Maus über ein Bild fahren. Allein dann bekommen wir auch schon den Quellcode und können erkennen, woher kommt dieses Bild überhaupt. Ja, und ansonsten die dringlichste Empfehlung von uns, innerhalb einer E-Mail einfach keine Bankdaten anzugeben oder Passwörter oder Kreditkartennummer. Niemals über eine E-Mail. Wenn man unsicher ist, kann man bei dem Kreditkarteninstitut nachfragen oder alles über die Webseite oder die eigentliche App erledigen.
1: Wenn es aber nun doch passiert ist, man hat an den Link angeklickt und Daten weitergegeben, was dann?
2: Wenn die Daten weitergegeben oder eingetragen worden sind, sind sie in der Regel in der Hände von Kriminellen. Mhm. Das können wir nicht mehr ändern. Wichtig ist, dass wir da nicht untätig werden. Über ein anderes Endgerät alle relevanten Passwörter ändern. Mhm. Am besten mit 2-Faktor-Authentifizierung. Das ist ein sehr hoher Sicherheitsschutz, weil Betrüger dieses zweite Endgerät nicht haben, um sich einloggen zu können. Die Kreditinstitute, die Zahlungsdienstleister oder die vermeintlichen, die unbedingt kontaktieren, gegebenenfalls auch Konten und Karten sperren, Strafanzeige bei der Polizei stellen unbedingt und im Zweifel auch das Endgerät auf Werkseinstellung zurücksetzen.
1: Mhm. Also ein riesengroßer Aufwand, den man dann betreiben muss. Eine zweite, immer beliebter werdende Variante der Cyberkriminalität ist das sogenannte Smishing, also das Phishing per Textnachrichten SMS. Da bekommt man die Meldung zum Beispiel von der Post, dass ein Paket unterwegs ist.
2: Ganz genau. Und die Sendung kann verfolgt werden. Und wenn ich dann auf den entsprechenden Link klicke, dann lade ich mir tatsächlich wieder eine Schadsoftware runter oder gebe bei der vermeintlichen oder bei dem vermeintlichen Versanddienstleister meine persönlichen Daten ein. Und die Schadsoftware sah in der Vergangenheit so aus, dass ganz viele SMS-Nachrichten im Sekundentakt von dem betroffenen Telefon versendet werden. Und das hat unglaublich hohe Kosten verursacht.
1: Was genau waren das für Nachrichten?
2: Na, kostenpflichtige SMS.
1: Okay.
2: Mhm. An die Kontakte, die im Telefon gespeichert waren oder auf der SIM-Karte.
1: Wie kann man sich dagegen wehren? Also die SMS, wenn sie ankommt, lese ich sie automatisch. Das passiert so oder so.
2: Genau, also Vorsicht walten lassen. Erwarte ich überhaupt ein Paket? Das ist ja gar nicht oft der Fall. Ja? Mhm. Und ansonsten bei einer unseriösen Nachricht oder bei einer Spam-Nachricht oder Smishing-Mail den Absender sperren lassen. Die Installation von Apps aus unbekannten Quellen, die kann ich deaktivieren. Dann kann keine Schadsoftware gedownloadet werden. Mhm. Und immer die allgemeinen Schutzhinweise beachten. Also Betriebssysteme, Apps, Virenschutz. Sind die upgedatet? Sind die auf dem neuesten Stand?
1: Virenschutz gibt es ja oftmals im Pack, gleich für den PC und das Handy zusammen.
2: Genau, und wenn man es ganz genau wissen möchte, gibt es da auch Untersuchungen von Stiftung Warentest. Die haben auch schon mehrfach Virenschutzprogramme untersucht.
1: Ein letzter Fall von Cyberkriminalität, den wollen wir noch besprechen. Und der ist auch für mich ganz neu. Das sogenannte Quishing, also der Betrug per QR-Code. Das kennt man ja auf Flyern und Produkten, sind diese Vierecke mit schwarzen und weißen kleinen Kästchen. Und wenn man dann sein Smartphone mit der Kamera draufhält, dann kann man die entsprechende Internetseite besuchen und bekommt weitere Produktinformationen.
2: Ganz genau, die vermeintlich sichere Internetseite, denn auch hier sind Betrüger am Werk und versuchen per QR-Code Verbraucherinnen und Verbraucher zu täuschen und auf eine falsche Seite zu leiten, um hier auch wieder Daten abzufischen. Ganz perfide finde ich persönlich ein überklebter QR-Code auf einem Parkautomaten, den ich einscannen kann und bezahlen kann, komme dann aber zu einer Betrügerseite und ich denke, es ist meine Bank und gebe die Daten ein. Also da muss man sehr genau gucken, ob der QR-Code nicht überklebt ist zum Beispiel. Und auch hier im Zweifelsfall genau gucken, wie heißt die Seite, die Webseite. Ist das wirklich Bank XY oder ist es doch eine Betrügerseite?
1: Wie oft sind Sie in Ihrem Beratungsalltag mit diesem Problem zurzeit konfrontiert?
2: Ist ein großes Thema. Wir haben viel Reklamation und viel Nachfrage zu diesem Thema. Leider ja.
0: Sagt Petra Wolf von der Verbraucherzentrale Braunschweig im Gespräch mit Nicole Beyers.

Ja, ja, wohl größte Erfolg, Rescue Me, in Mitte von Tel Abyss. Heute wäre sie 86 Jahre alt geworden, unser musikalisches Geburtstagskind des Tages. Im Dezember, Weihnachten 2012 ist sie leider verstorben. Von dieser Seite Glückwünsche an alle Hörer jedwen Geschlechts von Radio Urkewelle, die heute Geburtstag haben, denn hoffentlich bei allerbester Gesundheit feiern können. Ich bin Albert Hirsmüller, wünsche Ihnen noch ein angenehmes, ein spannendes Wochenende. Gerne mit dem weiteren Programm von Radio Urkewelle. Erst noch einmal von Tel Abyss.

Das kommt davon, wenn man nicht genau hinschaut, was man drückt. Das war natürlich nicht von Telebass, das ist und war Florence and the Machine mit 100 Years.

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1: Um 14 Uhr mit Michael Hafke. Julian Nagelsmann ist als Trainer der Fußballnationalmannschaft zurückgetreten. Der 38-Jährige zog damit die Konsequenz aus dem frühen Aus bei der Weltmeisterschaft. Aus dem ARD-WM-Team Anne van Eickels.
2: Es gab gestern ein vertrauliches Gespräch zwischen Julian Nagelsmann und der DFB-Spitze und da hat Nagelsmann seinen Rücktritt angeboten. Sein oberstes Ziel sei immer der Erfolg der Mannschaft gewesen und die habe nach so einer herben Enttäuschung die Chance auf einen unbelasteten Neuanfang verdient. Das teilte Nagelsmann in einem schriftlichen Statement des DFB

0: Dreitagesfrist beschlossen werden durch Unternehmen und Vereinbarungen. Insgesamt ist die Koalition ja noch dabei, das umzusetzen. Bundesgesundheitsministerin Nina Wagen hat hingegen gesagt, man werde jetzt schon eine Lösung finden, dass also wirklich Kranke sich jetzt nicht am ersten Tag in die Praxen schleppen müssen. Davor warnen ja die Hausärzte, besonders mit Blick auf die Erkältungssaison und die fröhlichen weiteren Anstreckungen, die dann passieren würden, plus Überlastung der eh schon vollen Warteräume.
1: Das linksgerichtete Aktionsbündnis Widersetzen will morgen sämtliche Zufahrtswege zum AfD-Bundesparteitag in Erfurt blockieren. Laut Mitteilung sollen die Anfahrtswege zur Messe schon in den frühen Morgenstunden besetzt werden. Die konkreten Orte hingen auch vom Vorgehen der Polizei und möglichen Ausweichrouten ab. Ziel ist es, nach Angaben einer Sprecherin, den Parteitag so wörtlich zum Desaster zu machen. Etwa 600 Delegierte der AfD kommen zu einem zweitägigen Bundesparteitag zusammen. Die Thüringer Polizei hat schon heute einen Großeinsatz gestartet. An den bundesweiten Protesten gegen den Sparkurs bei Mercedes-Benz haben sich auch Beschäftigte am Standort Bremen beteiligt. Nach Angaben der Polizei versammelten sich etwa 4000 Mitarbeiter und Mitarbeiterinnen vor den Werkstoren. Laut IG Metall stand das Bremer Werk zeitweise still. Die Gewerkschaft kritisiert, dass sich der Sparkurs einseitig gegen die Belegschaft richtet. Vom Betriebsrat heißt es, besonders die Kollegen in Bremen verstünden die Pläne nicht, da das Werk ausgelastet sei. Die Konzernspitze hatte vergangene Woche angekündigt, dass die Kosten massiv gesenkt werden müssten, damit Mercedes-Benz wettbewerbsfähig bleibe. Wieder hat es bei russischen Angriffen in der Ukraine Tote gegeben. Nach Angaben der örtlichen Militärverwaltung kamen im Nordosten des Landes mindestens 4 Menschen ums Leben. Ukrainische Gegenangriffe gab es in 2 russischen Grenzregionen und im von Russland besetzten Teil der Ukraine. In der südukrainischen Region Saporischschja seien 5 Menschen getötet worden, erklärte der von Moskau eingesetzte örtliche Gouverneur. Attackiert wurde unter anderem auch die russische Stadt Belgorod. Nach der Bombenexplosion in Monaco fahndet die internationale Polizeiorganisation Interpol nach einer 39-jährigen Ukrainerin. Bei der Detonation vor einem Wohnhaus waren Medienberichten zufolge Anfang der Woche der Bauunternehmer Vadim Jermolajew und 2 Mitglieder seiner Familie verletzt worden. Aus Paris, Caroline Düller.
2: Laut dem Fahndungsausschreiben spricht die Frau Deutsch. Ihr letzter bekannter Wohnsitz befand sich nach Angaben der monegassischen Staatsanwaltschaft in Deutschland. Die Tatverdächtige sei in einem Mietwagen geflüchtet und habe neben Frankreich und Italien weitere europäische Länder durchquert, so der zuständige Staatsanwalt von Monaco. Bei den Verletzten handelt es sich nach übereinstimmenden Medienberichten um den ukrainischstämmigen Oligarchen Vadim Jermolajew sowie 2 Mitglieder seiner Familie. Jermolajew ist wegen seiner Geschäftsaktivitäten auf der von Russland besetzten Krim mit Sanktionen der ukrainischen Regierung belegt.
1: Und das waren die Nachrichten.
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4: Derzeit liegt mir nur eine Meldung vor auf der A39 Salzgitter Richtung Braunschweig. Diese ist zwischen Dreieck Salzgitter und Westerlinde nach einem Unfall in beide Richtungen gesperrt. Ich wünsche Ihnen weiterhin eine gute und vor allem sichere Fahrt durch die Region Braunschweig. Wir haben es 14.05 Uhr.
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6: Inhalt der heutigen Sozialspezialsendung bei Radio Okawelle ist das Thema Stadtteile ohne Partnergewalt. Meine Gäste sind Maike Bethke, stellvertretende Koordinatorin, Jasmin Salkmann, Ansprechpartnerin in der Spielstube Hemmelstraße. Und die Stoppaktiven Lea Paulokart, Amira Ibrahim und Marin Malaika. Das Projekt Stopp – Stadtteile ohne Partnergewalt ist wann in Braunschweig in der Weststadt gestartet? Was beinhaltet das Projekt?
7: Erstmal vielen Dank, dass wir hier sein dürfen. Im Jahr 2015 besuchte die Gleichstellungsbeauftragte Marion Lenz einen Vortrag von der Begründerin Professor Dr. Sabine Stövesand zu Stopp – Stadtteile ohne Partnergewalt und hat gemerkt, okay, es gibt Lücken in der Prävention und das ist ein gutes Konzept. Das brauchen wir in Braunschweig. Sabine Stövesand hat die Unterstützungslücken festgestellt und hat sich gefragt, warum müssen Frauen eigentlich von zu Hause fliehen? Und ein entscheidender Faktor dabei spielt natürlich die Nachbarschaft.

0: soziale Umfeld und es muss in irgendeiner Art und Weise vorgehandelt werden. Und so ist Stopp seit 2019 in Braunschweig und in der Weststadt seit dem Jahr 2020. Und in der Weststadt ist es tatsächlich auf Grundlage der guten Vernetzung gestartet.
1: Das Projekt behandelt vor allem das Thema Zivilcourage. Es richtet sich an die Zivilgesellschaft und fordert uns eigentlich alle auf, zu sensibilisieren zu diesem Thema. Da häusliche Gewalt keine Privatsache ist, sondern eine Straftat oder ein Straftatsbestand hergibt, ist es was uns alle angeht. Wir müssen zu dem Thema sprechen und es nicht privat lassen. Es muss dafür sensibilisiert werden. Und viele Betroffene schweigen sehr, sehr lange aus Angst, aus Scham. Und das nächste Umfeld, wie die Nachbarschaft, ist es, die es am ehesten mitbekommen, wenn was ist und die deswegen auch unterstützen können. Und ja, im Rahmen des Stopp-Projektes gibt es so, so viele verschiedene, vielfältige Angebote, die genau das unterstützen.
2: Danke. Okay.

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4: Wie hat sich das Projekt bis heute in Braunschweig ausgebreitet? Wie viele Ehrenamtliche sind beteiligt?
2: Genau, also wir arbeiten ja mit stoppaktiven Ehrenamtlichen. Das heißt, es ist immer ein dynamischer Prozess und der wird durch natürlich unterschiedliche Lebensphasen beeinflusst. Die Ausweitung des Projekts ist in unterschiedlichen Bereichen einzuordnen. Und zwar fange ich mal mit der Nachbarschaft an. Damit sind die Stoppaktiven gemeint. Wir haben mittlerweile bis zu 6 Stoppgruppen, die von den Stoppaktiven eigenständig geplant und durchgeführt werden. Und auch hier sind wir im ständigen Aushandlungsprozess. Okay, gibt es noch weitere Möglichkeiten? Will noch jemand irgendeine Gruppe anbieten? Im zweiten Teil gibt es um die Stadtteilakteure. Hier werden wir zum Beispiel zu Festen eingeladen. Wir sind eingeladen, um Stopp vorzustellen und planen gemeinsame Aktionen, zum Beispiel wie den Orange Day. Und genau, wir werden halt angefragt, ob wir zum Beispiel auch mit Infomaterial dabei sein können. So zum Beispiel zu den Stadtteilakteuren gehört die Polizei, Gemeinde, Kirchen, Mütterzentren, also einfach zu Kontakten zu Einrichtungen und Vereinen. Und der dritte Part zur Ausweitung sind die Menschen in Braunschweig. Wie ist die Zusammenarbeit? Wie können wir Informationen streuen? Und tatsächlich, wenn wir mittlerweile durch die Stadt laufen, insbesondere der Weststadt, ist es so, dass wir angesprochen werden. Im besten Fall weiß jemand, dass es Stopp gibt. Weiter geht's damit, dass jemand weiß, was Stopp beinhaltet. Und so werden wir halt auch auf der Straße angesprochen. Zusätzlich ist Stopp, hat sich ausgeweitet im Jahr 2024, und zwar ist Stopp, also ist das westliche Ringgebiet dazugekommen. Wir haben jetzt auch durch die Ausweitung auf das westliche Ringgebiet eine Dienstbesprechung, wo wir die aktuellen Themen ansprechen, besprechen und wer wie etwas mit einbringen kann. Es sind weitere Stadtteile geplant. Unsere Zukunftsvision ist natürlich, dass Stopp in jedem Stadtteil vertreten ist.

0: Das Projekt Stopp Stadtteile ohne Partnergewalt gestaltet die heutige Sozialspezialsendung bei Radio Okerwelle. Was kann jeder Mensch selber tun?
1: Ja, ganz viel fängt im Kleinen an. Man kann sich erst einmal selbst über das Thema häusliche Gewalt informieren, um so aufmerksamer für das eigene Umfeld zu sein. Und aufmerksam sein heißt, auf Warnsignale zu achten. Zum Beispiel, wenn jemand zunehmend isoliert ist oder sich aus dem sozialen Leben zurückzieht, wenn eine Person verängstigt wirkt oder Erklärungen für Verletzungen nicht stimmig erscheinen, auch wenn Entscheidungen nur noch in Absprache mit dem Partner getroffen werden, eine Frau kein eigenes Geld hat oder ein Kind plötzlich sehr still wird. Das können alles Hinweise sein. Und was ganz wichtig ist an dieser Stelle zu sagen, in akuten Situationen lieber einmal zu viel als zu wenig die Polizei rufen. Das ist auch anonym möglich. Und wenn man einen Verdacht hat, kann man darüber hinaus Nachbarinnen oder Nachbarn ansprechen, andere sensibilisieren und gemeinsam handeln. Etwa indem man klingelt, um eine akute Situation zu unterbrechen. Oder man kann Infomaterial im Haus verteilen. Und das jetzt nicht nur bei einer vermutlich betroffenen Person, sondern bei allen Parteien im Haus beispielsweise. Und somit kann man deutlich machen, ihr seid nicht alleine.

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1: Warum ist es so wichtig, einen fokussierten Blick auf seine Nachbarschaft zu werfen?
2: Wie eingangs gesagt, ist das Stoppkonzept aus der Frauenhausarbeit heraus konzipiert worden. Und die Frauen, die im Frauenhaus waren, haben eigentlich zum Großteil oder häufiger wohl auch berichtet, dass es direkte NachbarInnen waren, die sie zur Unterstützung hatten, als es darum ging, die eigene Wohnung verlassen zu müssen. Der Weg zur Nachbarschaft, zur Nachbarin, zum Nachbar ist einfach der kürzeste. Und oft sind die Menschen schneller zu erreichen, die nebenan wohnen, als zu warten, bis die Polizei womöglich in akuten Situationen da ist. Und nicht, um das zu ersetzen, aber um natürlich das nächste Umfeld zu nutzen. Wir wohnen oft neben anderen Menschen und wir hören oft viele Dinge in anderen Wohnungen. Und wie auch vorhin schon gesagt, es ist keine Privatsache, wenn nebenan jemand häusliche Gewalt erfährt. Und dementsprechend ist es umso wichtiger, sich mit Nachbarn auszutauschen, möglicherweise Verdächte auch zu äußern. Aber ja, je nachdem, wo man wohnt, will natürlich niemand sich in Gefahr bringen. Das soll natürlich auch nicht der Appell dahinter sein. Aber sich seinen nächsten Menschen im Umfeld anzuvertrauen, ist auch noch mal weniger Hürde, als womöglich in eine Beratungsstelle zu gehen. Dementsprechend geht häusliche Gewalt uns einfach alle an, sodass niemand sagen dürfte, dass es ihnen nichts angeht. Denn es hat auch etwas mit der Haltung zu tun und mit einem Blick auf sein Umfeld und die Nachbarschaft.
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0: Inhalt der heutigen Sozialspezialsendung ist das Projekt Stopp Stadtteile ohne Partnergewalt. Frage an die Ehrenamtlichen, was ist Ihre persönliche Motivation, sich in dem Projekt einzubringen? Wir starten mit Amira.
1: Ja, Stopp ist wichtig für alle Frauen. Ich komme aus Syrien und ich weiß, was es Gewalt ist. Ich habe viele Sachen bei Stopp gelernt. Ich kann jetzt meine Tochter beschützen, ich kann meine Nachbarn helfen. Wir haben jetzt verschiedene Gruppen. Wir essen zusammen, wir lachen zusammen, wir weinen zusammen. Und ich freue mich, wenn ich kann besser Zukunft von Frauen und ihrer Familie zu bauen.
2: Ich bin seit 5 Jahren bei Stopp. Mir macht das auch ein bisschen Spaß, Leute zu helfen. Ja.
3: Ich bin seit letztem Jahr im Sommer bei Stopp dabei als Aktive und meine persönliche Motivation hierbei ist, dass ich selber schon in Situationen war, in denen ich Gewalt mitbekommen habe oder auch selber erlebt habe, aber mich in der Situation völlig ohnmächtig erlebt habe und nicht wusste, wie ich reagieren soll. Und durch Stopp habe ich die Möglichkeit, handlungsfähig zu werden und dieses Wissen weiterzugeben, damit auch andere im eigenen Stadtteil etwas tun können und handlungsfähig werden können.

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1: Sie haben regelmäßige Projekttreffen. Was wird da besprochen?
2: Neben Partnergewalt beschäftigen wir uns mit den aktuellen gesellschaftlichen Themen. Gleichzeitig besprechen wir auch Ideen und Wünsche der Stoppaktive, wie wir das Wissen über Partnergewalt in den Stadtteil einbringen können. Dabei planen wir und gucken, wie wir Aktionen und Veranstaltungen umsetzen können. Beispielsweise der Orange Day, der internationale Tag zur Beseitigung von Gewalt gegen Frauen. Da haben wir zum Beispiel die Kreativgruppe und die Handarbeitsgruppe, die dann für diesen Tag Schmuck, der orangefarben ist, kreiert und bastelt. Wir gucken, dass wir irgendwas Orangefarbenes ins Fenster hängen, malen Bilder und versuchen so beispielsweise diesen Orange Day im Stadtteil bekannt zu machen, darauf hinzuweisen, dass es sowas gibt und man sich im besten Falle einsetzt. Gleichzeitig kann es auch so aussehen, dass wir aktiv im Stadtteil sind und wir zum Beispiel unsere klassischen Bollerwagentouren machen und dann mit dem Bollerwagen durch die Weststadt fahren und wir haben Informationsmaterial dabei, vielleicht kleine Snacks und so können wir auch beispielsweise angesprochen werden und das Thema sichtbar machen und natürlich auch uns sichtbar machen. Es kann sein, dass wir mit den Stoppaktiven durch den Stadtteil gehen und da Flyer verteilen oder Plakate aufhängen. Wir klingeln an Haustüren und werfen Informationsmaterialien ein, sprechen oder versuchen mit den Menschen aus dem Stadtteil ins Gespräch zu kommen, um, wie gesagt, über das Thema zu sensibilisieren und das Wissen über Partnergewalt zu erweitern. Gleichzeitig kann ein Projekttreffen auch so aussehen, dass wir, also dass Stadtteilakteure eingeladen werden. Wir arbeiten mit vielen zusammen. Das heißt, es kann sein, dass zum Beispiel die Polizei kommt und einen Vortrag hält, was passiert oder was macht die Polizei bei Partnergewalt. Und so werden die Frauen oder beziehungsweise die Stoppaktiven auch nochmal zusätzlich zu dem Thema sensibilisiert und können das Wissen dann wieder an ihre bekannten Kreise, ihre Nachbarn weitergeben. Es kann aber auch sein, dass wir Stopp vorstellen und bei anderen Stadtteilakteuren oder Einrichtungen dann Stopp jeweils vorstellen und mitteilen, was ist Stopp. Wir klären da über Mythen auf. Und wie gesagt, sensibilisieren für das Thema Partnergewalt.

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2: Das Projekt Stopp Stadtteile ohne Partnergewalt gestaltet die heutige Sozialspezialsendung bei Radio Okerwelle. Wie können Sie auf Hilferufe reagieren?
3: Sollte ich als Nachbarin eine Akutsituation wahrnehmen und Hilferufe hören, etwas, was kein Streit mehr auf Augenhöhe ist, ist es eine Akutsituation. Und das bedeutet, ruf die Polizei. Du selbst kannst, je nachdem, wie du dort wohnst, womöglich auch dazu beitragen, du sollst dich nicht in Gefahr bringen, um Gottes Willen. Aber bitte ruf die Polizei und andernfalls klingel beispielsweise unten, nicht direkt an der Tür, um die Situation zu unterbrechen. Hol andere Nachbarn hinzu, frag, ob sie das auch hören oder dir helfen können, die Polizei zu rufen. Denn es muss gehandelt werden in so einer Situation. Wenn jemand um Hilfe ruft, muss geholfen werden. Wenn die Polizei dann da ist, in der Regel kommen sie mit zwei Personen, einem Mann und einer Frau, sodass sich im besten Fall auch zu jedem Geschlecht jemand zuordnen kann. Die Polizei guckt sich die Situation an, versucht die Situation aufzuklären, befragt natürlich die Personen, die vor Ort sind. Und wenn festgestellt wird, dass es sich dabei um Partnergewalt handelt, wird dies entsprechend zur Anzeige gebracht. Es kann tatsächlich auch zu einer Wegweisung desjenigen kommen, der schlägt. Das heißt, bis zu 14 Tage kann derjenige oder dürfte derjenige sich nicht mehr dem Haushalt nähern. Und solange diese Klärungsphase besteht, wird nicht nur die Anzeige gemacht seitens der Polizei, auch wenn die Betroffene selbst beispielsweise sagt, sie möchte keine machen, es wird definitiv eine erstellt. Es wird weitergeleitet an die BIS, das ist die Beratungsstelle für und Beratungs- und Interventionsstelle bei häuslicher Gewalt für Frauen und Männer. Diese Daten von der betroffenen Person werden dementsprechend von der Polizei an die Beratungsstelle weitergeleitet, sodass sich diese Beratungsstelle proaktiv bei der betroffenen Person meldet, die womöglich Hilfe braucht. Außerdem wird zur Täterarbeit geraten, demjenigen, der Täter zu sein scheint. Es ist allerdings auch ein freiwilliges Angebot und die Daten werden nicht weitergegeben, wenn derjenige nicht damit einverstanden ist. Das ist leider ein Unterschied zur anderen Seite, die betroffen ist. Genau, sollten Kinder tatsächlich auch im Haushalt sein und auch wenn die im Nachbarraum waren und es heißt, die haben das nicht mitbekommen oder ähnliches, es wird nachverfolgt und es wird geguckt, denn auch Kinder brauchen Schutz. Dementsprechend wird das Jugendamt informiert und Hilfe angeboten, was nicht bedeutet, dass Kinder immer gleich dem Haushalt entrissen werden. Aber es geht darum, Unterstützung zu bekommen. Das ist das Wichtige. Es geht darum, Hilfsangebote anzubieten den Betroffenen und diese im besten Fall auch annehmen. Ja, dass diese hoffentlich auch annehmen können. Genau.
4: Ganz allgemein kann man sagen, Stopp unterstützt Menschen dabei, wie sie auf Gewalt oder Grenzüberschreitung reagieren können. Zum Beispiel im Freundes- oder Nachbarschaftsumfeld. Und das kann auch heißen, wie spreche ich eine Freundin oder einen Freund an, wenn Gewalt beispielsweise verharmlost oder Witze darüber gemacht werden. Und zudem verweisen wir, wie eben schon erwähnt, weiter an passende Beratungs- und Hilfsstellen, damit Betroffene oder Angehörige bis zu dem Zeitpunkt, wo diese Hilfsangebote oder Beratungsangebote greifen, nicht alleine bleiben.
3: Beispielsweise gäbe es auch das Hilfetelefon, das man anrufen könnte, um sich beraten zu lassen. Wenn wir nochmal von einer Akutsituation ausgehen, gibt es immer die Möglichkeit, einen Platz im Frauenhaus zu erfragen, sollte man nicht vielleicht auch woanders Unterschlupf bekommen und diesen tatsächlich benötigen. Es gibt eine Frauenberatungsstelle und noch so viel mehr Portale, die man sich auch im Internet nochmal genau angucken kann. Also es gibt das Opferhilfebüro, die Suchtberatungsstelle sollte das vonnöten sein, den sozialpsychiatrischen Dienst, immer ein super Wort. Die Jugendberatungsstelle, seitens des Jugendamts werden Sie auch ganz, ganz viele andere Angebote finden. Es gibt oft sehr niedrigschwellige Angebote von Gruppen, auch oft in mehreren Sprachen mit verschiedenen Hintergründen, die für viele Menschen, glaube ich, Möglichkeiten geben und helfen können.

0: Warum heißt es Partnergewalt und nicht Partnerschaftsgewalt?
1: Partnerschaftsgewalt ist ja sehr verallgemeinert. Das kann sein, dass es eine Frau oder ein Mann ist. Bei Partnergewalt geht es explizit darum, dass ein Mann die Gewalt ausübt. Meistens in Form des Partners oder des Ex-Partners. Erschreckend ist, dass die Zahlen der Betroffenen jährlich steigen und besonders häufig von Gewalt oder die Gewalt geht besonders häufig von Partnern oder Ex-Partnern aus. Im Jahr 2024 ist Partnergewalt registriert oder die Fälle und Zahlen registriert worden und so sind 141.069 registrierte Fälle von Partnerschaftsgewalt offiziell in der Bundeskriminalstatistik offengelegt worden. Davon sind 80% weibliche Betroffene. In 3 von 4 Fällen ist ein Mann der Täter. Jeden zweiten Tag stirbt eine Frau durch ihren Partner oder Ex-Partner. Circa 40.000 Frauen fliehen jährlich ins Frauenhaus. Ich will gar nicht damit sagen, dass Männer nicht von Gewalt betroffen sind. Das trifft natürlich auch zu, aber entscheidend weniger. Gleichzeitig möchte ich auch sagen, dass die Gewalt an Männern natürlich deswegen auch nicht legitimisiert wird. Bei den Zahlen handelt es sich jetzt um das Hellfeld. Es ist nicht bekannt, wie viele Fälle noch dazukommen, wenn man das Dunkelfeld betrachtet, weil es gibt natürlich viele Fälle, die überhaupt erst gar nicht zur Anzeige kommen. Das heißt, die Zahlen, die ich jetzt genannt habe, bilden die Fälle, wo eine Anzeige an die Polizei rausgegangen ist. Der Fokus auf der Frau liegt auf Grundlage genau dieser statistischen Zahlen. Und es braucht ganz individuelle Konzepte, sowohl für Kinder, für Frauen und für Männer.
0: Ja, noch mal ganz kurz. Was gibt es an Formen in der Partnergewalt, an Gewalt?
1: Genau, also am bekanntesten ist ja die körperliche Gewalt, ist durch Schläge, Tritte zu sehen. Darüber hinaus gibt es die soziale Gewalt, das heißt, dass Frauen isoliert werden, dass sie ihnen verboten wird, Freunde zu haben. Das hat natürlich auch Gründe, weil Freunde würden natürlich dann die Frau unterstützen, sich zu trennen. Gleichzeitig gibt es die ökonomische und wirtschaftliche Gewalt, das heißt, Männer oder Partner halten der Frau Geld oder Finanzen vor und können so nicht eigenständig über ihre Ausgaben entscheiden. Und darüber hinaus gibt es natürlich noch unterschiedliche Formen.
0: Danke.
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0: Was können neue Interessierte tun, um bei STOP mitzuarbeiten?
1: Genau, sowohl interessierte NachbarInnen oder Stadtteilakteure sind bei uns willkommen. Entweder können wir einen Termin im Gleichstellungsreferat vereinbaren und da über eine mögliche Zusammenarbeit oder auch spezifische Ideen sprechen. Es kann zu uns per Mail oder Telefonkontakt aufgenommen werden. Auch hier können wir natürlich zusammenarbeiten oder auch eine Teilnahme bei STOP besprechen. Und es besteht die Möglichkeit, in den Friends-E-Mail-Verteiler aufgenommen zu werden. Hier gibt es Informationen zu Aktionen, Austausch und wie wir uns im Stadtteil beteiligen.
0: Wo finden die Treffen statt und wo bekommen interessierte Hörerinnen und Hörer weitere Informationen zum Projekt STOP, Stadtteile ohne Partnergewalt?
1: Unsere Treffen finden im Emsviertel in der Eiderstraße 14 in der Nachbarschaftswohnung statt. Im westlichen Ringgebiet finden wir uns in der Spielstube. Und gleichzeitig haben wir ja auch viele unterschiedliche Aktionen, sodass wir im Stadtteil aktiv sind und anzutreffen sind. Und weitere Infos und Kontakte findet man auf der Internetseite. Die Internetseite lautet https://stop-partnergewalt.org. Ich wiederhole nochmal, https://stop-partnergewalt.org.
0: Herzlichen Dank für Ihren Besuch. Sie hörten Wolfgang Altstädt in Sozialspezial bei Radio Okerwelle.

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1: Um 15 Uhr mit Tarek Yusbaschi. Julian Nagelsmann ist als Trainer der Fußballnationalmannschaft zurückgetreten. Der 38-Jährige zog damit die Konsequenz aus dem frühen Aus bei der Weltmeisterschaft. Aus dem ARD-WM-Team Anne van Eickels.
2: Es gab gestern ein vertrauliches Gespräch zwischen Julian Nagelsmann und der DFB-Spitze und da hat Nagelsmann seinen Rücktritt angeboten. Sein oberstes Ziel sei immer der Erfolg der Mannschaft gewesen und die habe nach so einer herben Enttäuschung die Chance auf einen unbelasteten Neuanfang verdient. Das teilte Nagelsmann in einem schriftlichen Statement des DFB mit. Und wer neuer Bundestrainer werden soll, das ist jetzt auch schon klar. Da hat sich die DFB-Spitze auf Jürgen Klopp festgelegt und das ganz offen ebenfalls in der Mitteilung kommuniziert. Die Verbandsführung suche nunmehr das Gespräch, heißt es da, und Klopp habe bereits seine grundsätzliche Bereitschaft zur Übernahme des Postens signalisiert. Aktuell ist Jürgen Klopp noch bei Red Bull beschäftigt. Als Trainer hat er bis zum Sommer 2024 beim FC Liverpool gearbeitet.
1: Die Koalition will die telefonische Krankschreibung abschaffen und eine Attestpflicht ab dem ersten Tag einführen. Wie genau die neue Regelung ausgestaltet werden soll, ist noch unklar. SPD-Chef Klingbeil hatte für eine vernünftige Umsetzung der Vorgaben aus dem Koalitionsausschuss plädiert. Zum Teil gibt es offenbar auch Unmut in der SPD über die neue Regelung. Aus Berlin Isabel Karras.
3: Was wir gehört haben, ist, dass der Kompromiss vor allem zustande gekommen ist,

0: Einsatz gestartet. An bundesweiten Protesten gegen den Sparkurs bei Mercedes-Benz haben sich auch Beschäftigte am Standort Bremen beteiligt. Nach Angaben der Polizei versammelten sich etwa 4000 Mitarbeiter und Mitarbeiterinnen vor den Werkstoren. Laut IG Metall stand das Bremer Werk zeitweise still. Die Gewerkschaft kritisiert, dass sich der Sparkurs einseitig gegen die Belegschaft richtet. Vom Betriebsrat heißt es, besonders die Kollegen in Bremen verstünden die Pläne nicht, da das Werk ausgelastet sei. Die Konzernspitze hatte vergangene Woche angekündigt, dass die Kosten massiv gesenkt werden müssten, damit Mercedes-Benz wettbewerbsfähig bleibe. Wieder hat es bei russischen Angriffen in der Ukraine Tote gegeben. Nach Angaben der örtlichen Militärverwaltung kamen im Nordosten des Landes mindestens 4 Menschen ums Leben. Ukrainische Gegenangriffe gab es in 2 russischen Grenzregionen und im von Russland besetzten Teil der Ukraine. In der südukrainischen Region Saporischschja seien 5 Menschen getötet worden, erklärte der von Moskau eingesetzte örtliche Gouverneur. Attackiert wurde unter anderem auch die russische Stadt Bjelgorod. Nach der Bombenexplosion in Monaco fahndet die internationale Polizeiorganisation Interpol nach einer 39-jährigen Ukrainerin. Bei der Detonation vor einem Wohnhaus waren Medienberichten zufolge Anfang der Woche der Bauunternehmer Vadim Jermolajew und 2 Mitglieder seiner Familie verletzt worden. Aus Paris, Caroline Düller.
1: Laut dem Fahndungsausschreiben spricht die Frau Deutsch. Ihr letzter bekannter Wohnsitz befand sich nach Angaben der monegassischen Staatsanwaltschaft in Deutschland. Die Tatverdächtige sei in einem Mietwagen geflüchtet und habe neben Frankreich und Italien weitere europäische Länder durchquert, so der zuständige Staatsanwalt von Monaco. Bei den Verletzten handelt es sich nach übereinstimmenden Medienberichten um den ukrainischstämmigen Oligarchen Vadim Jermolajew sowie 2 Mitglieder seiner Familie. Jermolajew ist wegen seiner Geschäftsaktivitäten auf der von Russland besetzten Krim mit Sanktionen der ukrainischen Regierung belegt.
0: Das waren die Nachrichten.
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3: Mit Peter-Michael Möckel. Bauarbeiten am Braunschweiger Hagenmarkt. Aufwendige Umgestaltung geht in die nächste Phase. Reaktivierung der Bahnstrecke Braunschweig-Havisse. Grünen Politiker sehen Rückenwind für den Spargel-Express. Und Hunde erschnüffeln Long-Covid. Forscher der TU Braunschweig entdecken neue Diagnosemöglichkeit. Das und mehr hören Sie ausführlich in etwa 20 Minuten in den Nachrichten aus der Region.
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5: Heute ist es leicht bewölkt bei Höchsttemperaturen von 22 Grad und Tiefstwerten von 12 Grad nachts. Morgen wird es bewölkt bei Tagestemperaturen von 20 Grad und Tiefstwerten von 11 Grad nachts. Hier kann es zu Gewittern kommen und am Sonntag ist es leicht bewölkt bei 22 Grad tagsüber und 15 Grad nachts. Auch hier kann es zu Gewittern und Regen kommen, also schön aufpassen und immer einen Regenschirm dabei haben.
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5: Uns liegen derzeit keine Meldungen vor. Nee, einen Moment, doch ist richtig. Nur die Meldung, dass im Kreis Peine die Landstraße zwischen Edemissen und Kleinblumenhagen nach einem Unfall gesperrt ist. Sonst liegen uns aber wirklich keine Meldungen vor. Ich wünsche euch und Ihnen eine gute und sichere Weiterfahrt.
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5: Nina
6: und Johanna. Leute, we are back! Ja, Nina ist ein bisschen erkältet leider.
5: Ja, schon lange auch. Deshalb habe ich auch gesagt, es geht heute schon. Und ich glaube auch ehrlich gesagt nicht, dass ich ansteckend bin, weil irgendwie... Also ich wohne auch seit ein paar Tagen bei meiner Mutter und da ist keiner krank geworden oder so. Deshalb dachte ich, kann ich das hier schon risken. Ja, aber ich möchte Johanna natürlich nicht anstecken.
6: Ja, ich habe noch 20 Tage Zeit bis zu meiner Klausur.
5: Aber was ich natürlich unbedingt wissen wollte, Johanna, wie war es denn bei Bruno Mars?
6: Oh mein Gott, Bruno Mars war so toll. Das war so toll. Also wir waren ja am Sonntag bei Bruno Mars. Er hatte schon ein Konzert am Freitag gegeben. Da waren Johann und Konstantin da. Ihr hört bestimmt auch nächste Woche was von denen. Und am Montag hat er noch ein Konzert gegeben. Und er hatte am Sonntag das DFB-Trikot an.
5: Ja, toll.
6: Wirklich, es war ganz, ganz krass. Wir sind leider zu spät gekommen, weil es waren ja 40 Grad draußen. Und die hatten so Wasserspender aufgebaut, aber die
5: Sehr
6: waren
5: gut.
6: So voll. Ja. Die haben 40 Minuten angestanden und krass. Dann hat Bruno 20

0: 20 Minuten vorher angefangen.
1: Das hat Johanna mir schon erzählt und das finde ich krass, weil das noch nie in meinem Leben passiert, dass ich bei einem Konzert war, wo der Künstler früher angefangen hat.
0: Also wir gehen jetzt mal davon aus, dass es so ist, weil es sind ja nur so Prognosen anhand von der anderen Show. Und er hatte halt einen Tag Pause zwischen der letzten und meiner Show und danach hat er keinen Tag Pause. Vielleicht hat er deswegen früher angefangen.
1: Ja.
0: Auf jeden Fall haben wir jetzt die ersten zwei Songs verpasst. Aber dafür haben wir etwas nicht verpasst. Und zwar den Überraschungssong des Abends. Seit der ersten Show in Berlin am Freitag hat er den gespielt. Und bei uns hat er den auch gespielt. Und zwar Grenade.
1: Und über den hast du dich ganz dolle gefreut, weil da meintest du nämlich noch zu mir, dass er das sein kann, dass er den nicht spielt.
0: Genau, weil offiziell steht er nämlich nicht in der Setlist mit drin. Aber er hat die ersten paar Töne gespielt und das Stadion war lauter als die Boxen von ihm.
1: Ach, sehr schön. Ja.
0: Ich würde sagen, im Zuge dessen hören wir auch direkt mal rein bei Grenade.
1: Ja, ich freue mich ganz doll, liebt den Song.
0: Ja, ich auch.

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0: Der war schön, der Song.
1: Ich habe gerade meinen Einsatz verpasst.
0: Ja, ist nicht schlimm. Wir waren gerade auch ein bisschen abgelenkt, ehrlicherweise. Aber nebenbei so den Song, ich finde, der hatte gute so House-Vibes. Checkst du?
1: Ja, also das war Johnny Mahoro mit Manchmal. Mhm. Und den, also Johnny kennt man wahrscheinlich gar nicht davon. Aber der war tatsächlich vor 8 Jahren bei The Voice of Germany.
0: Ah, oh.
1: Genau, okay. Aber ich glaube, daher kennt man ihn nicht. Damals war er nämlich noch mit einem Kumpel da. Da hatte er nämlich noch ein Duo mit, glaube ich, Jakob hieß sein.
0: Oh mein Gott, da klingelt was ganz, ganz, ganz Großes gerade bei mir.
1: Ja. Und genau, seit ein paar Jahren macht Johnny aber alleine Musik und hat auch, ich glaube, sein anderer Song, der heißt Marmeladenglas oder Marmeladen.
0: Er ist da. Moment. Ja, ja.
1: Ja, den habe ich hier auch schon mal gespielt. Aber ich finde, mit seiner neuen Single Manchmal hat er auf jeden Fall vieles richtig gemacht.
0: Total.
1: Und die finde ich sehr, sehr schön, auch für den Sommer.
0: Oh ja, voll. Die nächste Single, da habe ich vorhin kurz reingehört. Und ich war so ein bisschen so, Moment mal.
1: Da klingelt's.
0: Da klingelt's. Und Leute, ich glaube, über den Namen werdet ihr die Single nicht kennen, werdet ihr die Melodie nicht kennen, aber ihr kennt alle den Song.
1: Ja, das ist auf jeden Fall ein Song, den hat sich meine Schwester heute gewünscht. Mhm. Liebe Grüße. Und ja, das ist Fabulous von Meek.
0: Ich bin gespannt.
1: Ja.
0: Also ich weiß, was das ist für ein Song, aber ich bin gespannt, was ihr dazu sagt.
1: Ich bin auch sehr gespannt. Hören wir mal rein, weil ich weiß nämlich gerade noch nicht, welcher Song es ist. Ich habe ihn nämlich einfach reingemacht.
0: Aha, okay.
1: Ich vertraue da meiner Schwester. Ja, ja, ja. Also let's go.

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1: Bauarbeiten am Braunschweiger Hagenmarkt. Aufwendige Umgestaltung geht in die nächste Phase. Reaktivierung der Bahnstrecke Braunschweig-Havisse. Grünen Politiker sehen Rückenwind für den Spargel-Express. Und Hunde erschnüffeln Long-Covid. Forscher der TU Braunschweig entdecken neue Diagnosemöglichkeit. Im Studio Peter-Michael Möckel. Die Meldungen im Einzelnen. Die Tiefbauarbeiten am Braunschweiger Hagenmarkt sind weitestgehend abgeschlossen. Das geht aus einer Mitteilung der Verwaltung hervor. Die nächste Phase beginnt demnach mit Pflasterarbeiten im südlichen Platzbereich. Dafür sollen beschleunigte technische Verfahren zur Anwendung kommen, um Verzögerungen durch archäologische Funde und frostbedingte Unterbrechungen im Winter auszugleichen. Die meisten Arbeiten und Sperrungen sollen den Angaben zufolge bis zum Spätsommer abgeschlossen sein. Nach aktuellem Planungsstand kann der Bohlweg in Fahrtrichtung Schloss im September wieder für den Verkehr freigegeben werden. Nördlich der Stadtbahntrasse bleiben dann voraussichtlich noch bis November zwei Baufelder aktiv, so die Stadt. Nach der Fertigstellung bietet der neu gestaltete Hagenmarkt mehr Aufenthaltsqualität, Grünflächen und ein innovatives Regenwassermanagement. Die geplante Reaktivierung der Bahnstrecke zwischen Braunschweig und Wendeburg-Havisse im Landkreis Peine ist offenbar auf einem guten Weg. Das teilte der Braunschweiger Landtagsabgeordnete Andreas Hoffmann mit. Der Grünen-Politiker und sein Fraktionskollege Stefan Christ hatten sich zuvor mit der Bürgerinitiative Pro Zukunft über den Stand der Dinge ausgetauscht. In ihrem Fazit heißt es, das Land Niedersachsen habe das Projekt bereits als prioritär eingestuft. Zudem sei eine vorläufige Wirtschaftlichkeitsprüfung positiv ausgefallen. Für die Menschen im Braunschweiger Norden und in Wendeburg gehe es um eine verlässliche Verbindung in die Stadt, um eine echte Alternative zum Auto und um weniger Verkehr auf belasteten Straßen, so die Parlamentarier. Der sogenannte Spargel-Express könne Pendler entlasten, die Region besser verbinden und Klimaschutz im Alltag konkret machen. Hoffmann und Christ appellierten an die Stadt Braunschweig, den Reaktivierungsprozess nicht auszubremsen, sondern aktiv an der Umsetzung mitzuwirken, gemeinsam mit Land, Regionalverband und Bürgerinitiative. Die Stadt Wolfenbüttel hat das Bewerbungsverfahren für neue Flächen im Gewerbegebiet West gestartet. Laut Verwaltung stehen für interessierte Unternehmen Grundstücke mit bis zu 10.000 Quadratmetern zur Verfügung. Sie liegen an der Emil-Berliner Straße und der Gerhard-Kubitschek Straße. Der Kaufpreis pro Quadratmeter beträgt 59,95 Euro. Die Vergabe erfolgt der Mitteilung zufolge über ein strukturiertes Verfahren, das wirtschaftliche, ökologische und gesellschaftliche Kriterien berücksichtigt. Erforderlich sind demnach unter anderem Angaben zum Flächenbedarf, zur geplanten Nutzung und zum Zeitrahmen für das Bauvorhaben. Bewerbungsschluss ist der 31. Dezember. Über alle Details informiert die Wirtschaftsförderung der Stadt Wolfenbüttel. Ein Forscherteam unter Leitung der Technischen Universität Braunschweig hat eine neue Methode zur Identifizierung von Long-Covid-Erkrankungen zutage gefördert. Nach Angaben der TU können speziell trainierte Hunde Geruchssignaturen von Menschen erkennen, die unter dem Post-Covid-Syndrom leiden. Die krankheitsspezifischen Stoffwechselmuster ermöglichen demnach neue Diagnoseverfahren. An der Studie sind Wissenschaftler der Medizinischen Hochschule Hannover und der Tierärztlichen Hochschule Hannover beteiligt. Ihre Ergebnisse stimmen der Mitteilung zufolge mit modernen massenspektrometrischen Analysen und künstlicher Intelligenz überein. In der Braunschweiger Innenstadt hat sich ein jugendlicher Autofahrer heute früh eine Verfolgungsfahrt mit der Polizei geliefert. Wie es in der Meldung heißt, war der 15-Jährige um kurz vor 3:30 mit hohem Tempo vor einer Streife geflüchtet. An der Radeklint-Kreuzung prallte er zunächst gegen einen Schaltkasten. Die Flucht endete dann an der Hauswand eines Restaurants. Dabei zog sich der junge Mann leichte Verletzungen zu. Einen Führerschein konnte er nicht vorweisen. Außerdem stand er den Ermittlungen zufolge unter dem Einfluss verschreibungspflichtiger Medikamente. Gegen den 15-Jährigen wurden mehrere Strafverfahren eingeleitet. Soweit die Nachrichten aus der Region. 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
3: Ja, nach dieser unglaublich warmen Woche letzte Woche kühlt es sich jetzt so langsam ab. Heute ist es nämlich nur leicht bewölkt bei Höchsttemperaturen von 22 Grad, ein bisschen Wind dabei und Tiefstwerten von 12 Grad nachts. Morgen wird es bewölkt bei Tagestemperaturen von 20 Grad und Tiefstwerten von 11 Grad nachts. Hier kann es allerdings auch zu Gewittern kommen, deswegen passt bitte auf euch auf. Und am Sonntag ist es leicht bewölkt bei 22 Grad tagsüber und 15 Grad nachts. Aber auch hier kann es zu Gewittern und Regen kommen, deswegen bitte guckt ein bisschen auf eure Wetter-App.
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3: Da haben wir aktuell nur eine Meldung aus dem Kreis Peine, und zwar die Landesstraße zwischen Edemissen und Kleinblumhagen ist nach einem Unfall gesperrt. Ansonsten liegen uns derzeit keine weitere Meldung vor. Ich wünsche euch und Ihnen noch eine gute und sichere Weiterfahrt.
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3: Johanna
4: und Nina.
3: Leute, wir sind wieder da und Nina ist krank.
4: Ja, ich bin ein bisschen erkältet irgendwie, weiß ich auch gar nicht.
3: Das ist so krass, vor allem, wo es letzte Woche so dolle warm war.
4: Ja,
3: du bist einfach krank geworden.
4: Das war die Hölle, Leute. Wirklich, es war wirklich schlimm. Ich bin nie krank. Ich glaube, ich hatte das letzte Mal eine Erkältung vor bestimmt 1,5 Jahren.
3: Das ist krass.
4: Und dann liege ich flach, während draußen 40 Grad. Aber ich sage auch, das ist der Grund, warum ich noch krank bin.
3: Ja.
4: Weil natürlich bin ich trotzdem in den Pool gegangen. Natürlich bin ich trotzdem ins Schwimmbad gegangen. Natürlich habe ich mich trotzdem in die pralle Sonne gelegt und bin danach ins eiskalte Wasser.
3: Alter.
4: Und natürlich habe ich auch nachts mit Ventilator geschlafen, weil anders wäre ich gestorben.
3: Ja.
4: Im Dachgeschoss.
3: Ja. Ja.
4: Aber ja, das alles hat dem natürlich nicht gut getan.
3: Absolut nicht, Nina, nein.
4: Naja, und um jetzt hier mal eine Banger-Überleitung zu machen, aufgrund meiner Erkältung bin ich tatsächlich sehr, sehr müde im Moment.
3: Das verstehe ich, ja.
4: Und wer gerade nicht nur auf Tour ist, sondern scheinbar auch müde, ist Mark Forster. Der hat nämlich einen Song released,
3: ja.
4: Ganz neu, und dieser Song heißt Müde. Und ich habe vorhin schon mal reingehört. Ich weiß nicht, ob du schon mal reingehört hast.
3: Ja, ich habe ganz kleinen Sneak Peek schon gekriegt.
4: Was würdest du sagen?
3: Ich fand es ein bisschen überraschend, weil ich finde nicht unbedingt, dass er wie ein Mark Forster-Song klingt, was ich so gehört habe. Aber ich finde ihn eigentlich ganz gut.
4: Ich finde es richtig gut, muss ich sagen.
3: Okay, dann höre ich jetzt den ganzen Song mal an und sag mal, wie ich es so finde.
4: Sehr gut, und das macht ihr jetzt auch.

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0: Ich glaube, ich habe den Song so lange nicht mehr gehört. Das ist echt krass.
1: Oh, ich fand den ganz schön. Ich finde, das ist so ein schönes Outro.
0: Ja, check ich. Ich habe so eine ganz geteilte Meinung zu Pink, ehrlich gesagt. Mm. Aber ist schon krass gewesen. Wir haben auch noch einen anderen krassen Song dabei. Den kannte ich vorher nicht, sondern habe ihn erst durch einen ganz, ganz lieben Menschen kennengelernt, ja, der heute auch zu Besuch ist, weil er nämlich schon Ferien hat und sonst alleine zu Hause wäre. Und zwar mein kleiner Bruder Ray. Sag mal hallo.
2: Hallo.
0: Ray, du hast ja auch einen Song mitgebracht. Möchtest du mal kurz deinen Song vorstellen?
2: Ja, mein Song ist Jane von The Long Faces. Ich habe den Song ausgewählt, weil es ist aus einem Edit von einem Anime namens Jujutsu Kaisen und der Charakter, der in diesem Edit benutzt wird, heißt Ryo Ishiguri und das ist mein Lieblingscharakter und ich mag den Song sehr geil, weil der hat einen richtig geilen Wumms, der ist so ein bisschen leiser und so, aber ich mag ihn sehr dolle.
0: Ich habe bei Ray nämlich schon herausgehört, wir sind sehr anders vom Musikgeschmack her. Ich höre ja wirklich gerne Sachen mit sehr, sehr viel Bums hinter und Ray ist eher so der Lofi-Typ, habe ich so gemerkt.
1: Ja, das finde ich sehr gut.
0: Oder? Ich würde sagen, dann hören wir mal in den Song rein und gucken mal, wie er so ist.
1: Ja, ich bin ganz gespannt.

0: mein Gott, wir haben so mitgevibed gerade, Leute, ihr könnt euch nicht vorstellen.
1: Ach, das war auch schon wieder toll.
0: Ja. Destiny's Child ist wirklich so ein Ding, da denke ich mir jedes Mal so, oh mein Gott, jetzt doch Low-Waist-Jeans tragen.
1: So, jetzt doch Low-Waist-Jeans tragen und vielleicht einen kleinen Lipgloss an der Hose als Anhänger.
0: So nämlich, Leute.
1: Und ein kleines Klapphandy mit einem Glitzer.
0: Ja. Und statt meinen üblichen Schnürsenkel als Gürtel so einen fetten Gürtel dran mache.
1: Aber der glitzert auch, ne? Der ist so bedrizzelt.
0: Ja, der ist so mit so Glitzernieten dran. Oh mein Gott, ja.
1: Ja, Johanna, ich freue mich, dich in 2 Wochen wiederzusehen. Ich erwarte viel.
0: Oh mein Gott. Ja, ich glaube, wenn ich das einmal im Spiegel sehe an mir selbst, dann... Leute, ich finde das cool, Low-Waist, ne? Nur nicht an mir selbst möchte ich kurz hier betonen.
1: Verstehe ich aber auch. Wen ich sehr cool finde, ist die liebe Becca und die hat einen Instagram-Account, unter den sie wahrscheinlich die meisten kennen und der heißt Geh mal zum Becca. Mhm. Und sie macht tatsächlich Poesie und so Poetry Slams und ihre Sounds werden sehr oft benutzt.
0: Ja.
1: Und ja, sie singt auch seit, ich glaube, circa 2 Jahren, vielleicht auch schon länger. Also, aber ich glaube, so richtig auf Ernst releasen macht sie jetzt seit ein paar Jahren. Und auch sie hat einen neuen Song und der heißt Alles, was ich über Liebe weiß. Und den habe ich auch schon gehört und ich fand ihn sehr, sehr schön. Mhm. Und ich finde sowieso, dass sie eine wahnsinnige Gabe hat, mit Texten umzugehen. Deshalb bin ich gespannt, was Johanna dazu sagt.
0: Ich kenne ihn tatsächlich noch gar nicht, deswegen bin ich wirklich sehr, sehr, sehr gespannt, was mich gleich erwartet. Ich glaube, ich habe auch von Insta schon mal was gehört.
1: Ja, ich habe dir bestimmt auch schon mal was geschickt.
0: Ganz sicher.
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1: Um 16 Uhr mit Tarek Yusbaschi. Julian Nagelsmann ist als Trainer der Fußballnationalmannschaft zurückgetreten. Der 38-Jährige zog damit die Konsequenz aus dem frühen Aus bei der Weltmeisterschaft. Aus dem ARD-WM-Team Anne van Eickels.
2: Es gab gestern ein vertrauliches Gespräch zwischen Julian Nagelsmann und der DFB-Spitze und da hat Nagelsmann seinen Rücktritt angeboten. Sein oberstes Ziel sei immer der Erfolg der Mannschaft gewesen und die habe nach so einer herben Enttäuschung die Chance auf einen unbelasteten Neuanfang verdient. Das teilte Nagelsmann in einem schriftlichen Statement des DFB mit und wer neuer Bundestrainer werden soll, das ist jetzt auch schon klar. Da hat sich die DFB-Spitze auf Jürgen Klopp festgelegt und das ganz offen ebenfalls in der Mitteilung kommuniziert. Die Verbandsführung suche nunmehr das Gespräch, heißt es da, und Klopp habe bereits seine grundsätzliche Bereitschaft zur Übernahme des Postens signalisiert. Aktuell ist Jürgen Klopp noch bei Red Bull beschäftigt. Als Trainer hat er bis zum Sommer 2024 beim FC Liverpool gearbeitet.
1: Die Ankündigung der Regierung, die telefonische Krankschreibung abzuschaffen und eine Attestpflicht vom ersten Tag an einzuführen, hat Kritik unter anderem bei Hausärzten und Gewerkschaften ausgelöst. Führende Politiker von Union und SPD sprechen sich jetzt dafür aus, die Regelungen pragmatisch umzusetzen. Aus Berlin, Jim Bob Nikschas.
3: Grundsätzlich verteidigen Union und SPD ihre Pläne zu verschärften Regeln bei der Krankschreibung. Kanzleramtschef Thorsten Frey von der CDU sagt bei RTL und NTV, wenn jemand krank ist, muss das auch bescheinigt werden. Aus seiner Sicht sind die Hausärzte früher auch sehr gut mit der Situation zurechtgekommen. SPD-Generalsekretär Tim Klüssendorf gibt im Morgenmagazin von ARD und ZDF zu, dass die Pläne auch in seiner Partei nicht jedem gefallen. Klüssendorf verteidigt aber den Kompromiss mit CDU und CSU, die sonst einen unbezahlten Krankheitstag hätten einführen wollen.
1: Die NATO-Staaten stellen der Ukraine offenbar weitere Militärhilfen bereit. Nach übereinstimmenden Berichten soll das Land innerhalb von 2 Jahren insgesamt 140 Milliarden Euro für militärische Ausrüstung und Ausbildung erhalten. Dabei werde ein geplantes Hilfspaket der EU mit eingerechnet, sodass unter dem Strich 80 Milliarden Euro zusätzlich für die Ukraine blieben. Deutschland wird den Informationen zufolge wahrscheinlich den größten Anteil übernehmen.

0: Medienberichten zufolge Anfang der Woche der Bauunternehmer Vadim Jermolajew und zwei Mitglieder seiner Familie verletzt worden. Aus Paris Caroline Düller.
1: Laut dem Fahndungsausschreiben spricht die Frau Deutsch. Ihr letzter bekannter Wohnsitz befand sich nach Angaben der monegassischen Staatsanwaltschaft in Deutschland. Die Tatverdächtige sei in einem Mietwagen geflüchtet und habe neben Frankreich und Italien weitere europäische Länder durchquert, so der zuständige Staatsanwalt von Monaco. Bei den Verletzten handelt es sich nach übereinstimmenden Medienberichten um den ukrainischstämmigen Oligarchen Vadim Jermolajew sowie zwei Mitglieder seiner Familie. Jermolajew ist wegen seiner Geschäftsaktivitäten auf der von Russland besetzten Krim mit Sanktionen der ukrainischen Regierung belegt.
0: Das linksgerichtete Aktionsbündnis Widersetzen will morgen sämtliche Zufahrtswege zum AfD-Bundesparteitag in Erfurt blockieren. Laut Mitteilung sollen die Anfahrtswege zur Messe schon in den frühen Morgenstunden besetzt werden. Die konkreten Orte hingen auch vom Vorgehen der Polizei und möglichen Ausweichrouten ab. Ziel ist es, nach Angaben einer Sprecherin, den Parteitag so wörtlich zum Desaster zu machen. Etwa 600 Delegierte der AfD kommen zu einem zweitägigen Bundesparteitag zusammen. Die Thüringer Polizei hat schon heute einen Großeinsatz gestartet. Das waren die Nachrichten. Das Wetter in Norddeutschland. Sonne, Wolken und gebietsweise Schauer. Höchstwerte 18 bis 23 Grad und stürmisch. Nachts weitgehend trocken bei Tiefstwerten von 16 bis 9 Grad. Morgen gebietsweise Schauer, im südwestlichen Niedersachsen freundlicher, bei Höchstwerten von 19 bis 25 Grad. Teilweise ist es stürmisch. Es ist 16.05 Uhr.
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3: Mit Peter-Michael Möckel. Bauarbeiten am Braunschweiger Hagenmarkt. Aufwendige Umgestaltung geht in die nächste Phase. Reaktivierung der Bahnstrecke Braunschweig-Havisse. Grünen Politiker sehen Rückenwind für den Spargel-Express. Und Hunde erschnüffeln Long-Covid. Forscher der TU Braunschweig entdecken neue Diagnosemöglichkeit. Das und mehr hören Sie ausführlich in etwa 20 Minuten in den Nachrichten aus der Region.
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5: Heute ist es leicht bewölkt bei Höchsttemperaturen von 22 Grad und Tiefstwerten von 12 Grad nachts. Morgen wird es bewölkt bei Tagestemperaturen von 20 Grad und Tiefstwerten von 11 Grad nachts. Hier kann es ab und zu Gewittern kommen. Und am Sonntag ist es leicht bewölkt bei 22 Grad tagsüber und 15 Grad nachts. Auch hier kann es zu Regen und Gewittern kommen.
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5: Wir haben momentan nur eine Meldung aus dem Kreis Peine. Die Landstraße ist zwischen Edemissen und Kleinen Blumengarten nach einem Unfall gesperrt. Dort also bitte umfahren. Sonst liegen uns keine weiteren Meldungen vor. Ich wünsche euch und Ihnen noch eine gute und sichere Weiterfahrt.
4: 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Stunde mit
5: Nina
6: und Johanna. Leute, wisst ihr, was ich gerade für einen Ohrwurm habe? Es kommt gerade richtig random, aber ich habe wirklich ganz schlimm gerade. Seid ihr bereit?
5: Singen.
6: Ihr werdet mich alle hassen gleich.
5: Oh nein. Oh nein. Nein. Nicht das, was ich denke. Nein.
7: Du bist gut genug.
6: Ja, ich weiß auch nicht wieso, aber es ist auf einmal mit dem Kopf aufgeploppt. Ich glaube, es war wegen der Meldung aus dem Kreis Peine. Ja.
5: Hä? Aber warum?
6: Ja, weil es heißt Blumenhagen und da muss ich ein bisschen. Ja, ich weiß auch nicht, Leute.
5: Oh, ist das schön.
6: Ach, naja. Ansichtssache nicht.
5: Ja, Leute, Johanna war tatsächlich auf einem sehr coolen Konzert.
6: Ja, nicht vom Blumengarten, aber der Künstler fängt auch mit B an und zwar
5: ein bisschen größer.
6: Ja. Und zwar Bruno Mars.
5: Und der Grund, warum Johanna das schon so lateinamerikanisch ausspricht, Bruno Mars, ist, dass er einer seiner Songs, und zwar Risk It All, heißt
6: ja,
5: er so?
6: Genau.
5: Auf Spanisch aufgenommen hat. Und ich wusste das tatsächlich nicht und habe mich gewundert und ich bin ja große Bad Bunny-Verfechterin und ich habe das Gefühl, dass dieser Trend zu spanischer Musik enorm groß wird gerade.
6: Das stimmt, aber das Gefühl hatte ich 2016 rum schon, einmal als so Alvaro Soler groß wurde und so.
5: Oh ja.
6: Da war das auch sehr krass.
5: Ja, ich habe das Gefühl, es ist jetzt so die zweite spanische Welle.
6: Ja.
5: Und genau, Bruno Mars hat also Risk It All auf Spanisch gemacht und

0: zwar Lo Arriesgo Todo.
1: Ich bin immer so begeistert von deinen Spanischkünsten, wow.
0: Danke, danke. Das schmeichelt mir sehr. Ja, und ob wir jetzt auch begeistert von Brunos Spanischkünsten sind, hören wir jetzt.

0: Der war wirklich unglaublich sad.
1: Ja, also ich glaube, Olivia Rodrigo hat uns allen mit ihrem neuen Album das Herzen gebrochen.
0: Ja, ja.
1: Wirklich. Ja. Also sie hat vor 2 Wochen, glaube ich, ja, vor 2 Wochen hat sie ja ihr neues Album released. Und das ist nur einer von sehr vielen sehr traurigen, aber auch schönen Songs.
0: Ich wollte gerade sagen, die sind wirklich gut, die Songs. Ja. Wirklich krass. Aber ich kann sie nicht hören gerade, weil ich mir denke,
1: ja. Ja, es ist schlimm.
0: Ja.
1: Machen wir uns nichts vor. Ja, jetzt kommt ein Lied, was ich allein vom Titel gar nicht weiß, was das ist.
0: Ich auch nicht. Also klar, den Künstler dahinter kennt man schon.
1: Ja.
0: Aber der Titel sagt mir auch nichts.
1: Nee, es war tatsächlich ein Liedwunsch meines Papas.
0: Das finde ich auch sehr überraschend, hätte ich bei ihm nicht gedacht.
1: Und ich weiß ja gar nicht, was dahinter steckt.
0: Ja, ich auch nicht. Aber allein, was der Künstler, woher ich den Künstler sonst so kenne, hätte ich das nicht gedacht.
1: Aber kennt man den Künstler sonst?
0: Den Künstler kennt man zum Beispiel aus der vergangenen...
1: Leute, ihr könnt jetzt schon mal mitraten, um wen könnte es sich handeln.
0: Also den Künstler kennt man zum Beispiel aus der vergangenen Werbung für Kongstar, glaube ich. Der hat dann nämlich den Hintergrundsong gemacht. Den haben wir auch schon mal hier gespielt.
1: Ja, daran erinnere ich mich.
0: Ich guck mal, vielleicht habe ich ihn noch hier, dann suche ich ihn mal raus und dann zeige ich euch den nachher nochmal.
1: Echt? Mhm.
0: Ja.
1: Okay. Ja, es handelt sich um den Song von Paul Kalkbrenner, Sky and Sand.
0: Kenne ich nicht.
1: Ja, ich auch nicht. Also ja, ich bin irgendwie sehr gespannt, was uns da jetzt erwartet, Johanna.
0: Oh ja.

0: Ja, oh mein Gott.
1: Das ist so ein toller Song. Und ich habe mich direkt wieder in meine Kindheit hereinversetzt gefühlt. So mit 5 Jahren im Auto sitzen und dann diesen Banger. Ja. Ja, Leute, also was soll ich sagen? Ist ein bisschen peinlich jetzt.
0: Habt ihr sowas auf dem Boden fallen hören? Das war der Groschen, der gefallen ist.
1: Das ist wirklich ganz schlimm. Ja, ein Paul hat die Konzerwerbung gesungen, aber nicht Paul Kalkbrenner, sondern Paul Wetz mit OD an den Bass. Klar kennen wir alle Sky and Sound von Paul Kalkbrenner. Ja. Leider sind Paul Kalkbrenner und Paul Wetz natürlich nicht die gleiche Person.
0: Das stimmt.
1: Ja, das wollten wir mal kurz hier einordnen noch. Und damit ihr euch jetzt nicht fragt, Digga, was meinten sie jetzt eigentlich mit dieser Werbung, haben wir den Song einmal für euch herausgesucht.
0: Ja, also jetzt hier Paul Wetz.
1: Mit OD an den Bass.
0: Bestimmt beides tolles Pauls.
1: Ja.

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1: Bauarbeiten am Braunschweiger Hagenmarkt. Aufwendige Umgestaltung geht in die nächste Phase. Reaktivierung der Bahnstrecke Braunschweig-Havisse. Grünen Politiker sehen Rückenwind für den Spargel-Express. Und Hunde erschnüffeln Long-Covid. Forscher der TU Braunschweig entdecken neue Diagnosemöglichkeit. Im Studio Peter-Michael Möckel. Die Meldungen im Einzelnen. Die Tiefbauarbeiten am Braunschweiger Hagenmarkt sind weitestgehend abgeschlossen. Das geht aus einer Mitteilung der Verwaltung hervor. Die nächste Phase beginnt demnach mit Pflasterarbeiten im südlichen Platzbereich. Dafür sollen beschleunigte technische Verfahren zur Anwendung kommen, um Verzögerungen durch archäologische Funde und frostbedingte Unterbrechungen im Winter auszugleichen. Die meisten Arbeiten und Sperrungen sollen den Angaben zufolge bis zum Spätsommer abgeschlossen sein. Nach aktuellem Planungsstand kann der Bohlweg in Fahrtrichtung Schloss im September wieder für den Verkehr freigegeben werden. Nördlich der Stadtbahntrasse bleiben dann voraussichtlich noch bis November zwei Baufelder aktiv, so die Stadt. Nach der Fertigstellung bietet der neu gestaltete Hagenmarkt mehr Aufenthaltsqualität, Grünflächen und ein innovatives Regenwassermanagement. Die geplante Reaktivierung der Bahnstrecke zwischen Braunschweig und Wendeburg-Havisse im Landkreis Peine ist offenbar auf einem guten Weg. Das teilte der Braunschweiger Landtagsabgeordnete Andreas Hoffmann mit. Der grünen Politiker und sein Fraktionskollege Stefan Christ hatten sich zuvor mit der Bürgerinitiative Pro Zukunft über den Stand der Dinge ausgetauscht. In ihrem Fazit heißt es, das Land Niedersachsen habe das Projekt bereits als prioritär eingestuft. Zudem sei eine vorläufige Wirtschaftlichkeitsprüfung positiv ausgefallen. Für die Menschen im Braunschweiger Norden und in Wendeburg gehe es um eine verlässliche Verbindung in die Stadt, um eine echte Alternative zum Auto und um weniger Verkehr auf belasteten Straßen, so die Parlamentarier. Der sogenannte Spargel-Express könne Pendler entlasten, die Region besser verbinden und Klimaschutz im Alltag konkret machen. Hoffmann und Christ appellierten an die Stadt Braunschweig, den Reaktivierungsprozess nicht auszubremsen, sondern aktiv an der Umsetzung mitzuwirken, gemeinsam mit Land, Regionalverband und Bürgerinitiative. Die Stadt Wolfenbüttel hat das Bewerbungsverfahren für neue Flächen im Gewerbegebiet West gestartet. Laut Verwaltung stehen für interessierte Unternehmen Grundstücke mit bis zu 10.000 Quadratmetern zur Verfügung. Sie liegen an der Emil-Berliner Straße und der Gerhard-Kubitschek Straße. Der Kaufpreis pro Quadratmeter beträgt 59,95 Euro. Die Vergabe erfolgt der Mitteilung zufolge über ein strukturiertes Verfahren, das wirtschaftliche, ökologische und gesellschaftliche Kriterien berücksichtigt. Erforderlich sind demnach unter anderem Angaben zum Flächenbedarf, zur geplanten Nutzung und zum Zeitrahmen für das Bauvorhaben. Bewerbungsschluss ist der 31. Dezember. Über alle Details informiert die Wirtschaftsförderung der Stadt Wolfenbüttel. Ein Forscherteam unter Leitung der Technischen Universität Braunschweig hat eine neue Methode zur Identifizierung von Long-Covid-Erkrankungen zutage gefördert. Nach Angaben der TU können speziell trainierte Hunde Geruchssignaturen von Menschen erkennen, die unter dem Post-Covid-Syndrom leiden. Die krankheitsspezifischen Stoffwechselmuster ermöglichen demnach neue Diagnoseverfahren. An der Studie sind Wissenschaftler der Medizinischen Hochschule Hannover und der Tierärztlichen Hochschule Hannover beteiligt. Ihre Ergebnisse stimmen der Mitteilung zufolge mit modernen massenspektrometrischen Analysen und künstlicher Intelligenz überein. In der Braunschweiger Innenstadt hat sich ein jugendlicher Autofahrer heute früh eine Verfolgungsfahrt mit der Polizei geliefert. Wie es in der Meldung heißt, war der 15-Jährige um kurz vor 3:30 mit hohem Tempo vor einer Streife geflüchtet. An der Radeklint-Kreuzung prallte er zunächst gegen einen Schaltkasten. Die Flucht endete dann an der Hauswand eines Restaurants. Dabei zog sich der junge Mann leichte Verletzungen zu. Einen Führerschein konnte er nicht vorweisen. Außerdem stand er den Ermittlungen zufolge unter dem Einfluss verschreibungspflichtiger Medikamente. Gegen den 15-Jährigen wurden mehrere Strafverfahren eingeleitet. Soweit die Nachrichten aus der Region. 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
3: Ja, nach dem Wetter letzte Woche mit den 40 Grad, Leute, ich hoffe, ihr seid alle gut durchgekommen, kühlt es sich jetzt langsam wieder ab erstmal. Heute mit 22 Grad im Tageshöchstwert, dazu leicht bewölkt mit einer leichten Prise Wind und 12 Grad nachts. Morgen wird es vor allem bewölkt bei Tagestemperaturen von 20 Grad und Tiefstwerten von 11 Grad nachts. Hier kann es allerdings auch zu Gewittern kommen, deswegen passt bitte auf euch auf. Und am Sonntag ist es leicht bewölkt bei 22 Grad tagsüber und 15 Grad nachts. Aber auch hier kann es zu Gewittern und auch Regen kommen, deswegen habt unbedingt einen Schirm dabei.
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3: Eine gute Nachricht an alle Verkehrsteilnehmer da draußen. Uns liegen derzeit keine Meldungen mehr vor. Wir wünschen euch und Ihnen noch eine gute und sichere Weiterfahrt.
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4: Nina
3: und Johanna.
4: Ich habe gerade ins Mikrofon geschmatzt, hast du es gehört? Ich so, Nina?
3: Oh Gott. Ja, passiert, Leute. Ich dachte auch ganz kurz, ich habe jetzt beim Wetter wieder einen Frosch im Hals. Da wäre der Wetterfrosch, hätte sein Comeback gefeiert.
4: Der Wetterfrosch.
3: Aber ist leider nicht so geworden.
4: Ist nicht so da.
3: Ja, Leute, mit dem Wetter apropos, ne? Also es ist jetzt ja wieder kälter. Mich persönlich freut das, weil ich dachte wirklich, ich gehe ein von der Hitze. Aber wenn ich schon den nächsten Titel so sehe, der verspricht ganz viel Sonne, Strand hat auf jeden Fall ein paar spanische Vibes.
4: Johanna, fährst du denn dieses Jahr in Urlaub? Da haben wir uns noch gar nicht drüber unterhalten.
3: Stimmt. Ja, ich fahre tatsächlich in den Urlaub.
4: Toll.
3: Ich fahre auch ans Meer.
4: Oh, toll.
3: Eine Woche lang und ansonsten mache ich ganz viele Tagesausflüge, weil mit dem Studentenleben deckt sich leider der Werksurlaub und die Schulferien nicht so gut mit meiner Family. Deswegen machen wir dann wahrscheinlich Tagesausflüge und fahren dann halt nur eine Woche weg. Aber das ist auch okay. Ich finde das voll okay. Also finde es gut.
4: Ja.
3: Und vielleicht fahre ich dann nochmal selber weg irgendwann im September.
4: Das klingt dann toll.
3: Oder ich finde auch, fährst du denn irgendwo weg?
4: Ja, ich fahre tatsächlich auch, also geplant ist tatsächlich schon, dass ich Ende Juli wegfahre.
3: Mhm.
4: Tatsächlich weiß ich aber noch nicht wohin, weil es wird tatsächlich so ein Urlaub sein, wo man einfach nur chillen möchte.
3: Ja.
4: Und deshalb wird einfach das beste Hotel gewinnen, was wir eine Woche vorher buchen werden.
3: Das finde ich so cool, wirklich.
4: Also mal gucken, wo es uns hintreibt. Das werdet ihr alle noch irgendwann erfahren.
3: Aber hast du so einen Wunsch, wo es hingehen sollte?
4: Nee, tatsächlich gar nicht.
3: Okay, okay.
4: Also tatsächlich bin ich, also wir haben halt gesagt, irgendwo hin, wo wir noch nicht waren.
3: Ja.
4: Und ja.
3: Dann mal schauen.
4: Ich glaub, es gibt viele schöne Orte.
3: Ja, zum Chillen auf jeden Fall.
4: Ja, und dann sind Johanna und ich auf jeden Fall in den Orten, wo wir dann sind, Touristas.
3: Oh ja.
4: Und Bad Bunny hat einen Song, der heißt Tourista. Und da, den habe ich jetzt für euch hier mitgebracht.
3: Oh ja.

0: Oh mein Gott, Leute.
1: Das war ja schön, Johanna. Das kannte ich noch nicht.
0: Nein, wirklich ohne Spaß. Also ich kann es auch. Warte mal. Also, für Bruno Mars habe ich natürlich die Setlist rauf und runter gehört. Weil, klar, ich mag seine Songs, aber ich kenne bei weitem nicht alle, weil ich bin kein Ultra-Ultra-Fan. Und das kannte ich tatsächlich auch nicht. Das ist Versace on the Floor. Und am Anfang dachte ich mir so, naja, genauso wie bei Cha-Cha dachte ich mir auch so... Naja,
1: das ist dieses Winter und Cha-Cha.
0: Ja, genau, das ist es. Ja, genau, das ist es. Da war ich am Anfang nicht so überzeugt. Und dann habe ich auch ein bisschen auf die Lyrics, also die Lyrics ist schon sehr explizit, wenn man ehrlich ist. Also er sagt halt, man soll bitte das Versace-Kleid ausziehen und auf den Boden legen.
1: So.
0: Aber so, wenn du so abends von der Uni kommst und nach Hause fährst und das so bei dir im Auto läuft, dann, ich habe schon sehr, sehr doll gefühlt immer. Und ich liebe diesen Song. Und dann auf diesem Konzert... Auf einmal fängt das Saxophon an zu spielen mit diesem Song.
1: Ja.
0: Bruno Mars ist nicht auf der Bühne. Bruno Mars kommt auf die Bühne. Der Song ist vorbei und er fängt den nächsten an. Also das ist einfach nur instrumental gewesen und ich war richtig so, nein, bitte nicht.
1: Oh nein.
0: Deswegen musste ich den unbedingt jetzt nochmal spielen, Leute. Vergibt mir für noch mehr Bruno Mars. Das war auch der letzte Bruno Mars Song für heute.
1: Also ja. Ich persönlich für meinen Teil könnte von Bruno Mars nicht genug kriegen. Ich finde, du hättest ganz viele reinmachen können.
0: Bruno Mars ist wirklich grandios.
1: Ja, werden wir vielleicht ja in den nächsten Sendungen noch viel von hören. Mhm. Würde mich auf jeden Fall freuen. Jetzt kommen wir zu einem weiteren Wunsch aus meinem persönlichen privaten Umfeld. Mhm. Und zwar von meiner kleinen Stiefschwester. Die hat sich nämlich gewünscht, einen französischen Song, den ich leider auch wirklich nicht aussprechen kann.
0: Ich würde sagen, er heißt, also der Künstler heißt Mauvais Joe. Und ich würde sagen, dass der Song Maladie heißt.
1: Ah.
0: Ja.
1: Ja.
0: Ich habe reingehört in den Song. Ich fand ihn cool.
1: Ich fand ihn sehr gut. Mhm. Sie hat mir den angespielt und deshalb habe ich gesagt, und rein damit. Aber dankeschön, dass du, dass du ihn angesagt hast, weil da wäre ich wirklich gescheitert.
0: Ja, alle französischsprachigen Menschen gerade so, alter Schwede, bist du schlecht.
1: Nein, ich fand das toll.
0: Dankeschön.
1: Ihr dürft Johanna nicht runtermachen. So, den hören wir jetzt.
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0: Oh ja, er hieß übrigens auch nicht Maladie, sondern Malager. Sorry, Leute.
1: Alles gut.
0: Naja. Ja, Leute, es ist jetzt schon wieder 16.53 Uhr. Das heißt für uns Folgendes. Gar nichts anscheinend.
1: Das für uns leider, ja. Das heißt für uns leider, dass wir nicht mehr reden dürfen.
0: Ja, wir dürfen gleich nicht mehr reden. Dafür darf jemand anderes reden und der wartet schon ganz gespannt. Und zwar Lennart für den Abend heute. Bleibt unbedingt dran.
1: In den Startlöchern.
0: Ja.
1: Aber ich glaube, er steht nicht in den Startlöchern.
0: Ach so, ja, okay. Er sitzt in den Startlöchern. Aber vielleicht steht er gleich auf. Who knows? Ja, Leute, wir hören uns auf jeden Fall in 2 Wochen wieder. Kurz vor meiner Klausur.
1: Das schafft Johanna. Wir drücken ja alle die Daumen.
0: Ganz, ganz bestimmt.
1: Genau. Und wir hören uns nicht nur in 2 Wochen, sondern wir hören jetzt auch einen ganz tollen Song zum Schluss.
0: Mhm. Weißt du schon, was das ist für ein Song?
1: Nee.
0: Okay, ich bin mir sicher, dass du den kennst und ihr alle werdet den auch kennen, vielleicht nicht vom Namen her, aber wenn ihr so ein bisschen auf Instagram und TikTok unterwegs seid, dann habt ihr den Song auf jeden Fall schon mal gehört, weil er war so ein bisschen trendig jetzt für so ja, so ein, wie nennt man das, so Mittelalter-Romance-Sachen. Mhm. Und zwar ist es Golden Brown von The Stranglers, aber nicht in der Slow-Version, sondern in der normalen Version. Hat auch so ein bisschen Mittelalter-Vibes, ehrlich gesagt. Also ich finde den ganz cool eigentlich.
1: Ja, ich bin gespannt auf jeden Fall.
0: Ich bin auch gespannt, was du davon hältst. Leute, habt ein wundervolles Wochenende. Es wird nicht mehr so warm, Gott sei Dank.
1: Ja, aber es soll wieder warm werden.
0: Ja, es soll wieder warm werden. Ich habe schon gesehen, also übernächste Woche, wenn wir dann wieder dran sind, dann schon wieder Land unter. Aber bis dahin, Leute, genießt ein bisschen die frische Luft draußen, macht die Fenster auf, solange ihr könnt und esst ein Eis in der nicht allzu prallen Hitze.
1: Und falls auch ihr gerade in der Klausurenphase seid, viel Erfolg, ihr schafft das alles. Steckt den Kopf nicht in den Sand.
0: Wirklich. Und für alle anderen ganz schöne Sommerferien euch. Die haben jetzt ja angefangen am Mittwoch. Wir hoffen natürlich, alles ist bei euch alles super geworden. Viele Leute, die jetzt ihr Abi gemacht haben, wow, herzlichen Glückwunsch. Das ist halt wirklich krass, krasse Leistung. Genau, habt einen wundervollen Start in den Sommer auf jeden Fall, auch wenn ihr Klausuren schreibt.
1: Und dann hören wir uns in 2 Wochen.
0: Tschüss. Ja, tschüss.

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1: Um 17 Uhr mit Tarek Yusbaschi. Julian Nagelsmann ist als Bundestrainer zurückgetreten. Für die Nachfolge steht der Deutsche Fußballbund jetzt mit Jürgen Klopp im Kontakt. Aus dem ARD-WM-Team Mara Tellmann.
2: Sein grundsätzliches Interesse an dem Job hatte Klopp signalisiert. Schwierig könnte es aber bei den Details werden. Der 59-Jährige ist aktuell Head of Global Soccer beim Konzern Red Bull mit Vertrag bis 2029. Dass es eine Ausstiegsklausel gäbe, sollte Klopp der Posten des Bundestrainers angeboten werden, dementierte der Konzern. Außerdem ist Klopp gerade auch noch bei der WM als TV-Experte im Einsatz. Bis zum WM-Finale muss sich der DFB wohl sowieso erstmal gedulden.
1: Die Ankündigung der Regierung, die telefonische Krankschreibung abzuschaffen und eine Attestpflicht vom ersten Tag an einzuführen, hat Kritik unter anderem bei Hausärzten und Gewerkschaften ausgelöst. Führende Politiker von Union und SPD sprechen sich jetzt dafür aus, die Regelungen pragmatisch umzusetzen. Aus Berlin, Jim Bob Nikschas.
3: Grundsätzlich verteidigen Union und SPD ihre Pläne zu verschärften Regeln bei der Krankschreibung. Kanzleramtschef Thorsten Frey von der CDU sagt bei RTL und NTV, wenn jemand krank ist, muss das auch bescheinigt werden. Aus seiner Sicht sind die Hausärzte früher auch sehr gut mit der Situation zurechtgekommen. SPD-Generalsekretär Tim Klüssendorf gibt im Morgenmagazin von ARD und ZDF zu, dass die Pläne auch in seiner Partei nicht jedem gefallen. Klüssendorf verteidigt aber den Kompromiss mit CDU und CSU, die sonst einen unbezahlten Krankheitstag hätten einführen wollen. Beide Seiten bekräftigen aber, für das geplante Gesetz eine Lösung finden zu wollen, die in der Praxis für alle Beteiligten umsetzbar ist. Unionsfraktionschef Jens Spahn nennt dabei die Möglichkeit einer Videosprechstunde. Wer wirklich krank ist, soll laut Spahn auch zu Hause bleiben können. Unklar ist dabei, wie das Attest dann konkret ausgestellt wird.
1: In Vorbereitung des NATO-Gipfels in der kommenden Woche hat Bundeskanzler Merz heute die Staats- und Regierungschefs von Lettland, Estland und Litauen in Berlin empfangen. In den Gesprächen ging es um die Unterstützung der Ukraine und die gemeinsamen Anstrengungen in der NATO. Kritik von US-Präsident Trump wehrte der Bundeskanzler ab. Aus Berlin, Nicole Markwald.
4: Wenige Tage vor dem NATO-Gipfel in Ankara lässt Bundeskanzler Friedrich Merz Kritik aus Washington an sich abprallen. Deutschland verdoppelt seinen Verteidigungsetat innerhalb von 4 Jahren, sagte Merz. Das ist die größte Kraftanstrengung, die wir jemals gemacht haben, um unsere Verteidigungsfähigkeit zu stärken. Das Ziel bleibe, 5% der Wirtschaftsleistung für Verteidigung auszugeben. US-Präsident Donald Trump hatte die Unterstützung der USA für das Militärbündnis erneut in Frage gestellt. Es wäre lächerlich, die einseitige Beziehung zu den Alliierten fortzusetzen, schrieb Trump auf seiner Online-Plattform Truth Social. Beim Empfang für die Staats- und Regierungschefs von Lettland, Estland und Litauen lobte Merz das Engagement der NATO-Partner im Osten Europas.
1: Der Bund ist wie geplant beim Übertragungsnetzbetreiber TenneT Deutschland eingestiegen. Wie das Wirtschaftsministerium in Berlin mitteilt, hat der Bund gut ein Viertel des früheren niederländischen Staatsunternehmens übernommen.

0: Außerdem soll die A1 auf der Strecke Lübeck Richtung Bremen zwischen Stillhorn und Harburg wegen Brückenbauarbeiten gesperrt werden. Ab heute Abend 22 Uhr und dann das ganze Wochenende bis Montag früh um 5 Uhr. Aber auch im Rest des Nordens brauchen Autofahrer viel Geduld, weil es Baustellen gibt. Unter anderem, weil wegen der Hitze am vergangenen Wochenende auf einigen Straßen der Asphalt aufgeplatzt ist. Und das muss an einigen Stellen noch repariert werden.
1: Das waren die Nachrichten.
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3: Mit Peter-Michael Möckel. Bauarbeiten am Braunschweiger Hagenmarkt. Aufwendige Umgestaltung geht in die nächste Phase. Reaktivierung der Bahnstrecke Braunschweig-Havisse. Grünen Politiker sehen Rückenwind für den Spargel-Express. Und Hunde erschnüffeln Long-Covid. Forscher der TU Braunschweig entdecken neue Diagnosemöglichkeit. Das und mehr hören Sie ausführlich in etwa 20 Minuten in den Nachrichten aus der Region.
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4: Der Blick aus dem Fenster, das Wetter für die Region Braunschweig. Heute neben Sonne auch wolkige Phasen bei Temperaturen zwischen 12 und 22 Grad. Der Samstag teilweise bewölkt und mitunter einzelne Schauer bei Temperaturen zwischen 11 und 20 Grad. Am Sonntag wenig Sonne, dabei weitere Schauer vereinzelt gewitterig bei Temperaturen zwischen 15 und 22 Grad. Der Blick auf die Straßen mit dem Radio Okerwelle Verkehrsservice. Im Moment sind die Straßen frei. Ich wünsche Ihnen weiterhin eine sichere Fahrt und kommen Sie gut an Ihr Ziel.
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4: Mit Lennart Bedrunka in dieser halben Stunde hören Sie. Verbraucherschutz im Gespräch. Schutz vor Cyberkriminalität. Um 17.30 Uhr die Nachrichten aus der Region. Außerdem in dieser Stunde die Pressestimmen Niedersachsen kompakt und um 18 Uhr die Nachrichten des NDR. Things We Lost in the Fire spielen wir gleich von Bestill. Und ich hoffe, Sie haben nichts verloren, sondern nur viel gewonnen. Und zwar den richtigen Radiosender zum Start ins Wochenende.

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1: Deutschland steht im Fokus von Cyberkriminellen. Laut dem Lagebild Cybercrime liegt die Bedrohung auf hohem Niveau. Die Angriffe aus dem Ausland nehmen weiter zu. Per Mail, per SMS oder auch mit einem QR-Code wollen Kriminelle unsere Daten abgreifen. Wie man sich davor am besten schützen kann, darüber hat Nicole Beiß mit Petra Wolf von der Verbraucherberatungszentrale Braunschweig gesprochen.
2: Frau Wolf, Cyberkriminalität ist heute das Thema und wir wollen zuerst über die sogenannten Phishing-Mails sprechen. Bei dem Begriff handelt es sich um eine Verknüpfung von Phishen und dem Passwort. Also per Mail soll das Passwort abgegriffen werden. Diese Mails, die trudeln ja bei vielen Leuten täglich mittlerweile ein, muss man sagen. Und auffällig ist, in der Betreffzeile wird es immer dringend gemacht. Achtung, Ihr Account wird gesperrt, wenn Sie nicht Ihre Daten aktualisieren. Man ist ja schon leicht in Panik versetzt und versucht, dann darauf zu klicken.
3: Ganz genau. Also Phishing-Mails sind E-Mails, wie Sie schon sagten, die von Kriminellen verwendet werden, die nach sensiblen Daten fischen, also abgreifen wollen oder erbeuten wollen. Und Ziel ist es immer, persönliche Daten wie Passwörter, Kreditkartennummern oder auch Bankdaten zu erbeuten. Sie geben sich oft als seriöse Unternehmen aus, um die Opfer zu bewegen, vertrauliche Informationen preiszugeben. In der Regel passiert das über einen eingebetteten Link in der E-Mail und dieser Link führt dann zu einer gefälschten Webseite. Mhm. Hier werden dann Verbraucherinnen und Verbraucher aufgefordert, persönliche Daten einzugeben und die werden dann missbräuchlich verwendet.
2: Das heißt, diesen Link auf jeden Fall schon mal nicht anklicken?
3: Auf gar keinen Fall. Mhm. Kein Link in einer E-Mail und auch kein Anhang und auch keine Bilder. Auch da können Schadsoftware hinterlegt sein. Mhm. Aber wie Sie schon sagten, um es dringlich zu machen, wird die Betreffzeile genauso gestaltet. Wir werden verleitet, schnell zu reagieren. Zum Beispiel könnte die Betreffzeile oder auch der Inhalt lauten, das ist ein Klassiker, es scheint, dass Ihr Konto aufgrund ungewöhnlicher Aktivitäten gesperrt wurde. Um das Konto wiederherzustellen, klicken Sie auf die Schaltfläche Konto wiederherstellen. Und diese Schaltfläche, da ist dann der Link hinterlegt, entweder mit der Schadsoftware, die Schaden auf meinem Endgerät macht, oder dass ich eben auf der gefälschten Webseite meine persönlichen Daten eingebe.
2: Mhm. Nichts ist so dringend, dass es nicht 5 Minuten warten könnte. Das sollte sich jeder in dem Moment vielleicht nochmal klar machen. Und oft hilft es auch zu überlegen, habe ich dort überhaupt ein Konto? Und was man in den Mails ja auch sehen kann, wenn es eine gefälschte Seite ist, zum Beispiel die Braunschweigische Landessparkasse schickt mir eine Mail. Ich gucke mir die Mail mal genauer an und stelle fest, ich kann auf das Logo gar nicht draufklicken. Das ist schon mal der erste Hinweis darauf, dass es eine Fälschung ist.
3: Ganz genau. Wir empfehlen auch, sich die Adresszeile ganz genau anzugucken, auf die Details zu gehen. Daraus erschließt sich auch schon, dass es eben nicht die echte Bank oder Geldinstitut ist. Wir können auch mit der Maus über ein Bild fahren. Allein dann bekommen wir auch schon den Quellcode und können erkennen, woher kommt dieses Bild überhaupt. Ja, und ansonsten die dringlichste Empfehlung von uns, innerhalb einer E-Mail einfach keine Bankdaten anzugeben oder Passwörter oder Kreditkartennummer. Niemals über eine E-Mail. Wenn man unsicher ist, kann man bei dem Kreditkarteninstitut nachfragen oder alles über die Webseite oder die eigentliche App erledigen.
2: Wenn es aber nun doch passiert ist, man hat den Link angeklickt und Daten weitergegeben, was dann?
3: Wenn die Daten weitergegeben oder eingetragen worden sind, sind sie in der Regel in der Hände von Kriminellen. Mhm. Das können wir nicht mehr ändern. Wichtig ist, dass wir da nicht untätig werden. Über ein anderes Endgerät alle relevanten Passwörter ändern. Mhm. Am besten mit 2-Faktor-Authentifizierung. Das ist ein sehr hoher Sicherheitsschutz, weil Betrüger dieses zweite Endgerät nicht haben, um sich einloggen zu können. Die Kreditinstitute, die Zahlungsdienstleister oder die vermeintlichen, die unbedingt kontaktieren, gegebenenfalls auch Konten und Karten sperren, Strafanzeige bei der Polizei stellen unbedingt und im Zweifel auch das Endgerät auf Werkseinstellung zurücksetzen.
2: Mhm. Also ein riesengroßer Aufwand, ja, den man dann betreiben muss. Eine zweite, immer beliebter werdende Variante der Cyberkriminalität ist das sogenannte Smishing, also das Phishing per Textnachrichten SMS. Da bekommt man die Meldung zum Beispiel von der Post, dass ein Paket unterwegs ist.
3: Ganz genau. Und die Sendung kann verfolgt werden. Und wenn ich dann auf den entsprechenden Link klicke, dann lade ich mir tatsächlich wieder eine Schadsoftware runter oder gebe bei der vermeintlichen oder bei dem vermeintlichen Versanddienstleister meine persönlichen Daten ein. Und die Schadsoftware sah in der Vergangenheit so aus, dass ganz viele SMS-Nachrichten im Sekundentakt von dem betroffenen Telefon versendet werden. Und das hat unglaublich hohe Kosten verursacht.
2: Was genau waren das für Nachrichten?
3: Na, kostenpflichtige SMS.
2: Okay.
3: An die Kontakte, die im Telefon gespeichert waren oder auf der SIM-Karte.
2: Wie kann man sich dagegen wehren? Also die SMS, wenn sie ankommt, lese ich sie automatisch. Das passiert so oder so.
3: Genau, also Vorsicht walten lassen. Erwarte ich überhaupt ein Paket? Das ist ja gar nicht oft der Fall. Ja. Mhm. Und ansonsten bei einer unseriösen Nachricht oder bei einer Spam-Nachricht oder Smishing-Mail den Absender sperren lassen. Die Installation von Apps aus unbekannten Quellen, die kann ich deaktivieren. Dann kann keine Schadsoftware gedownloadet werden. Mhm. Und immer die allgemeinen Schutzhinweise beachten. Also Betriebssysteme, Apps, Virenschutz. Sind die abgedatet? Sind die auf dem neuesten Stand?
2: Virenschutz gibt es ja oftmals im Pack, gleich für den PC und das Handy zusammen.
3: Genau, und wenn man es ganz genau wissen möchte, gibt es da auch Untersuchungen von Stiftung Warentest. Die haben auch schon mehrfach Virenschutzprogramme untersucht.
2: Ein letzter Fall von Cyberkriminalität, den wollen wir noch besprechen. Und der ist auch für mich ganz neu. Das sogenannte Quishing, also der Betrug per QR-Code. Das kennt man ja auf Flyern und Produkten, sind diese Vierecke mit schwarzen und weißen kleinen Kästchen. Und wenn man dann sein Smartphone mit der Kamera draufhält, dann kann man die entsprechende Internetseite besuchen und bekommt weitere Produktinformationen.
3: Ganz genau, die vermeintlich sichere Internetseite, denn auch hier sind Betrüger am Werk und versuchen per QR-Code Verbraucherinnen und Verbraucher zu täuschen und auf eine falsche Seite zu leiten, um hier auch wieder Daten abzufischen. Ganz perfide finde ich persönlich ein überklebter QR-Code auf einem Parkautomaten, den ich einscannen kann und bezahlen kann, komme dann aber zu einer Betrügerseite und ich denke, es ist meine Bank und gebe die Daten ein. Also da muss man sehr genau gucken, ob der QR-Code nicht überklebt ist zum Beispiel. Und auch hier im Zweifelsfall genau gucken, wie heißt die Seite, die Webseite. Ist das wirklich Bank XY oder ist es doch eine Betrügerseite?
2: Wie oft sind Sie in Ihrem Beratungsalltag mit diesen Problemen zurzeit konfrontiert?
3: Ist ein großes Thema. Wir haben viel Reklamation und viel Nachfrage zu diesem Thema. Leider ja.
1: Sagt Petra Woll von der Verbraucherberatungszentrale Braunschweig im Gespräch mit Nicole Beiß. Wir halten kurz fest, es ist 17.17 Uhr. 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
1: Bauarbeiten am Braunschweiger Hagenmarkt. Aufwendige Umgestaltung geht in die nächste Phase. Reaktivierung der Bahnstrecke Braunschweig-Havisse. Grünen Politiker sehen Rückenwind für den Spargel-Express. Und Hunde erschnüffeln Long-Covid. Forscher der TU Braunschweig entdecken neue Diagnosemöglichkeit. Im Studio Peter-Michael Möckel. Die Meldungen im Einzelnen. Die Tiefbauarbeiten am Braunschweiger Hagenmarkt sind weitestgehend abgeschlossen. Das geht aus einer Mitteilung der Verwaltung hervor. Die nächste Phase beginnt demnach mit Pflasterarbeiten im südlichen Platzbereich. Dafür sollen beschleunigte technische Verfahren zur Anwendung kommen, um Verzögerungen durch archäologische Funde und frostbedingte Unterbrechungen im Winter auszugleichen. Die meisten Arbeiten und Sperrungen sollen den Angaben zufolge bis zum Spätsommer abgeschlossen sein. Nach aktuellem Planungsstand kann der Bohlweg in Fahrtrichtung Schloss im September wieder für den Verkehr freigegeben werden. Nördlich der Stadtbahntrasse bleiben dann voraussichtlich noch bis November zwei Baufelder aktiv, so die Stadt. Nach der Fertigstellung bietet der neu gestaltete Hagenmarkt mehr Aufenthaltsqualität, Grünflächen und ein innovatives Regenwassermanagement. Die geplante Reaktivierung der Bahnstrecke zwischen Braunschweig und Wendeburg-Havisse im Landkreis Peine ist offenbar auf einem guten Weg. Das teilte der Braunschweiger Landtagsabgeordnete Andreas Hoffmann mit. Der grünen Politiker und sein Fraktionskollege Stefan Christ hatten sich zuvor mit der Bürgerinitiative Pro Zukunft über den Stand der Dinge ausgetauscht. In ihrem Fazit heißt es, das Land Niedersachsen habe das Projekt bereits als prioritär eingestuft. Zudem sei eine vorläufige Wirtschaftlichkeitsprüfung positiv ausgefallen. Für die Menschen im Braunschweiger Norden und in Wendeburg gehe es um eine verlässliche Verbindung in die Stadt, um eine echte Alternative zum Auto und um weniger Verkehr auf belasteten Straßen, so die Parlamentarier. Der sogenannte Spargel-Express könne Pendler entlasten, die Region besser verbinden und Klimaschutz im Alltag konkret machen. Hoffmann und Christ appellierten an die Stadt Braunschweig, den Reaktivierungsprozess nicht auszubremsen, sondern aktiv an der Umsetzung mitzuwirken, gemeinsam mit Land, Regionalverband und Bürgerinitiative. Die Stadt Wolfenbüttel hat das Bewerbungsverfahren für neue Flächen im Gewerbegebiet West gestartet. Laut Verwaltung stehen für interessierte Unternehmen Grundstücke mit bis zu 10.000 Quadratmetern zur Verfügung. Sie liegen an der Emil-Berliner Straße und der Gerhard-Kubitschek Straße. Der Kaufpreis pro Quadratmeter beträgt 59,95 Euro. Die Vergabe erfolgt der Mitteilung zufolge über ein strukturiertes Verfahren, das wirtschaftliche, ökologische und gesellschaftliche Kriterien berücksichtigt. Erforderlich sind demnach unter anderem Angaben zum Flächenbedarf, zur geplanten Nutzung und zum Zeitrahmen für das Bauvorhaben. Bewerbungsschluss ist der 31. Dezember. Über alle Details informiert die Wirtschaftsförderung der Stadt Wolfenbüttel. Ein Forscherteam unter Leitung der Technischen Universität Braunschweig hat eine neue Methode zur Identifizierung von Long-Covid-Erkrankungen zutage gefördert. Nach Angaben der TU können speziell trainierte Hunde Geruchssignaturen von Menschen erkennen, die unter dem Post-Covid-Syndrom leiden. Die krankheitsspezifischen Stoffwechselmuster ermöglichen demnach neue Diagnoseverfahren. An der Studie sind Wissenschaftler der Medizinischen Hochschule Hannover und der Tierärztlichen Hochschule Hannover beteiligt. Ihre Ergebnisse stimmen der Mitteilung zufolge mit modernen massenspektrometrischen Analysen und künstlicher Intelligenz überein. In der Braunschweiger Innenstadt hat sich ein jugendlicher Autofahrer heute früh eine Verfolgungsfahrt mit der Polizei geliefert. Wie es in der Meldung heißt, war der 15-Jährige um kurz vor 3:30 mit hohem Tempo vor einer Streife geflüchtet. An der Radeklint-Kreuzung prallte er zunächst gegen einen Schaltkasten. Die Flucht endete dann an der Hauswand eines Restaurants. Dabei zog sich der junge Mann leichte Verletzungen zu. Einen Führerschein konnte er nicht vorweisen. Außerdem stand er den Ermittlungen zufolge unter dem Einfluss verschreibungspflichtiger Medikamente. Gegen den 15-Jährigen wurden mehrere Strafverfahren eingeleitet. Soweit die Nachrichten aus der Region. 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
2: Der Blick aus dem Fenster, das Wetter für die Region Braunschweig. Heute neben Sonne auch wolkige Phasen bei Temperaturen zwischen 12 und 22 Grad. Der Samstag teilweise bewölkt und mitunter einzelne Schauer bei Temperaturen zwischen 11 und 20 Grad. Am Sonntag wenig Sonne, dabei weitere Schauer und vereinzelt gewittrig bei Temperaturen zwischen 15 und 22 Grad. Der Blick auf die Straßen mit dem Radio Uckerwelle Verkehrsservice. Im Moment sind die Straßen frei. Ich wünsche Ihnen weiterhin eine sichere Fahrt und kommen Sie gut an Ihr Ziel.
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2: Mit Lennart Bedrunka, das erwartet Sie in der nächsten halben Stunde. Die Pressestimmen, Niedersachsen kompakt und um 18 Uhr die Nachrichten des NDR. Wir starten in die zweite halbe Stunde mit Unheilig und Unter deiner Flagge. Ich wünsche Ihnen einen guten Start in den Freitagabend.

Paket der Hoffnung, so betitelt die Braunschweiger Zeitung ihren Leitartikel zu den Reformplänen der Bundesregierung. Die BZ findet, wer hätte das gedacht? Nach einer langen Phase von Ankündigungen macht die schwarz-rote Koalition tatsächlich Tempo. 9 Tage nach der Vorstellung der Rentenpläne schiebt die Regierung ein 34-Punkte-Paket nach, das überraschend viele Themen beinhaltet und Hoffnung macht, dass sich bald etwas bewegt. Darunter sind gravierende Schritte wie der Abbau der absurd gewachsenen Bürokratie, mehr Flexibilität bei der Beschäftigung oder die entschlossene Regelung für den Krankheitsfall, in dem schon ab Tag 1 die Krankschreibung nötig ist. Letztere ist wie bittere Medizin gegen hohe Fehlzeiten, deren Wirksamkeit allerdings gut kontrolliert werden muss. Aus einem blauen Montag darf keine ganze Woche der Krankschreibung werden. Eher enttäuschend ist der Kern des Pakets, der die Stimmung heben und den Konsum ankurbeln sollte, die Steuerreform. Bezahlen werden sie unter anderem Menschen mit einem Gehalt von über 250.000 Euro. Sie werden es verschmerzen, auch wenn es für sie ein Wortbruch des Kanzlers ist, der immer sagte, mit mir wird es keine Steuererhöhungen geben. Die Entlastungen für Normalverdiener sind dagegen extrem überschaubar. Nur wenn man alle Erleichterungen von Grundfreibetrag bis Kinderfreibetrag zusammenkratzt, kommt man auf die Summe von 50 Euro im Monat, die ein durchschnittlich verdienendes Ehepaar mehr haben wird. Vorausgesetzt, es hat mindestens 2 Kinder. Da wird nicht viel übrig bleiben, wenn die Gesundheit teurer wird. Und trotzdem, dieser Tag der Reformverkündung war ein guter Tag. Denn die Regierung hat gezeigt, dass sie noch die Kraft zu Reformen und zur Geschlossenheit hat. Die Wolfsburger Allgemeine Zeitung überschreibt ihren Kommentar zum selben Thema etwas zurückhaltender. Unter der Schlagzeile »Ein Hauch von Aufbruch« heißt es dort: Es ist nicht der große Wurf, zu dem die Koalitionsspitzen ausgeholt haben, aber es ist das umfangreichste Maßnahmenpaket dieser Regierung und eine der größten Modernisierungsoffensiven einer Koalition in jüngster Vergangenheit. Und es ist in seinen Grundzügen gut. Anders als bei ihrem dilettantischen Koalitionsausschuss im April haben Union und SPD schon vorher über die zahlreichen Vereinbarungen geräuschlos verhandelt und sie dann einmütig präsentiert. Sie haben es wider Erwarten geschafft, doch noch vor der Sommerpause einen schweren Brocken aus dem Weg zu räumen. Gut gemacht. Nicht alle werden und können zufrieden sein. So darf angesichts der Belastung der Hausärzte und der zusätzlichen Bürokratie bezweifelt werden, dass die Krankschreibung vom ersten Tag an sinnvoll ist. Ebenso ist fraglich, ob die Steuerentlastungen ausreichen. Ferner gibt es keine Entscheidung über die von Union und Wirtschaft erhoffte Flexibilisierung der täglichen Höchstarbeitszeit. Offenkundig hält die SPD den Druck der Gewerkschaften mit deren Kampagne für den 8-Stunden-Tag nicht stand. Wenn sich aber das ganze Land bewegen muss, dann auch Gewerkschaften, Unternehmen, Arbeitgeber, Arbeitnehmer. Es geht darum, durch Einschnitte an zahlreichen Stellen die Systeme zukunftsfest zu machen, wovon alle profitieren. Es fällt auf, wie Kanzler Friedrich Merz die Kraft der politischen und gesellschaftlichen Mitte beschwört. Er bittet die Bürgerinnen und Bürger darum, den Umbruch zu unterstützen. Letztlich ist es eine Bitte, die Demokratie zu stärken und nicht die extremen Kräfte. Die Reformen sind ein Hauch von Aufbruch. Es müssen aber tatsächlich alle etwas daraus machen. Soweit die Pressestimmen aus der Region am heutigen Freitag, dem 3. 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

0: Die gestern vorgestellten Reformpläne der Bundesregierung haben auch in unserem Bundesland für ein großes Echo ausgelöst. Peter Michael Möckel fasst die Reaktionen zusammen in Niedersachsen kompakt.
1: Für den Oppositionsführer im Landtag zeigt das Reformpaket, dass Deutschland wieder handlungsfähig ist. CDU-Fraktionschef Sebastian Lechner sagte, die Bundesregierung unter Führung seines Parteifreundes Friedrich Merz setze klare Prioritäten. Wirtschaft stärken, Arbeit attraktiver machen, Bürokratie abbauen und den Staat modernisieren. Davon werde auch Niedersachsen profitieren, so Lechner. Er forderte die rot-grüne Landesregierung auf, diesen Weg zu unterstützen, statt auszubremsen. Grünen-Fraktionschefin Anne Kura nannte die Pläne dagegen eine Enttäuschung für Mittelstand und Klima. Die geplante Steuerentlastung falle zu gering aus und werde durch steigende Sozialausgaben zunichte gemacht. Zudem fehle es an einer echten Stromsteuersenkung für den Mittelstand und an einem Sofortprogramm für Klimaanpassungen. Besonders kritisch sehen die Grünen die geplante verpflichtende Krankschreibung ab dem ersten Krankheitstag sowie den Wegfall der telefonischen Krankschreibung. Das sei eine Misstrauenserklärung gegenüber Beschäftigten und belaste Hausarztpraxen zusätzlich, so Kura. Das sieht auch Gesundheitsminister Andreas Philippi vom Senior-Koalitionspartner SPD so. Er sprach gegenüber der dpa von einer absoluten Fehlentscheidung. Zudem sei zu befürchten, dass sich kranke Menschen aus Angst vor Bürokratie zur Arbeit zwingen könnten. Ähnlich äußerte sich die Kassenärztliche Vereinigung Niedersachsen. Die neue Regelung führe zu tausenden unnötigen Arztbesuchen und verschärfe die ohnehin angespannte Terminlage, so KVN-Vorstandsvize Thorsten Schmidt im NDR.
2: Telefonische Krankschreibung hat sich sehr bewährt in den letzten Jahren und die Fakten, die da zugrunde gelegt werden, sind eindeutig falsch. Die höhere Zahl an Krankschreibungen liegt an Infektionswellen und an der besseren Meldung durch die elektronische Krankschreibung, aber nicht daran, dass es eine telefonische Krankschreibung gibt.
1: Zustimmung kam dagegen von den Arbeitgebern.
3: Wenn man krank ist, muss man auch eine Ärztin oder einen Arzt treffen. Insofern ist das für uns ein richtiger Schritt. Was uns massiv als Arbeitgeber immer vor Herausforderungen stellt, sind die kurzfristigen Erkrankungen auf den Montag oder auch auf den Freitag, wo sie einfach in der Situation sind, dass sie schwierig sofort reagieren können.
1: Der Geschäftsführer der Unternehmerverbände in Niedersachsen, Benedikt Hüppe, ebenfalls im NDR. Und was sagen die kommunalen Spitzenverbände? Marco Trips vom Niedersächsischen Städte- und Gemeindebund sieht in den Reformplänen zwar positive Ansätze. Er kritisierte aber, die historischen Finanzprobleme der Kommunen blieben weiter ungelöst. Ohne strukturelle Reformen bei den Sozialausgaben und ohne eine Stärkung der kommunalen Einnahmen bleibe die Handlungsfähigkeit vieler Kommunen gefährdet, so Trips. Und hier weitere Meldungen in Kürze. Im Tarifkonflikt des öffentlichen Nahverkehrs bahnt sich eine Einigung an. Das geht aus einer gemeinsamen Mitteilung des Kommunalen Arbeitgeberverbands Niedersachsen und der Gewerkschaft Verdi hervor. Danach hat der Schlichter Bodo Ramelow einen Vorschlag unterbreitet, der für beide Seiten tragfähig sein könnte. Zum Inhalt wurden vorerst keine Angaben gemacht. Über die Empfehlung des linken Politikers und früheren Brandenburger Ministerpräsidenten soll zunächst in den jeweiligen Gremien beraten werden. Die niedersächsischen Landesforsten wollen künftig weitere Moore renaturieren. Nach Angaben der Behörde wurden zusätzliche Fachkräfte eingestellt, um die Wiedervernässung zu planen und umzusetzen. Besonders im Solling wurden demnach bereits erste Projekte abgeschlossen. Die ökologische Wirkung zeige sich aber oft erst nach Jahren, so ein Sprecher. Intakte Moore binden deutlich mehr CO2 als Wälder und bieten Lebensraum für seltene Arten. Umweltminister Christian Meyer erklärte, die Maßnahmen trügen zum Natur-, Wasser- und Klimaschutz bei. Nicht alle Moore seien jedoch für eine Renaturierung geeignet. Zudem spielen laut Meyer auch die Kosten eine Rolle.
0: Soweit Niedersachsen kompakt, heute von und mit Peter Michael Möckel und gleich um 18 Uhr die Nachrichten des NDR.

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1: Um 18 Uhr mit Felix Sprung. Julian Nagelsmann ist als Bundestrainer zurückgetreten. Für die Nachfolge steht der Deutsche Fußballbund jetzt mit Jürgen Klopp in Kontakt. Aus dem ARD-WM-Team Mara Tellmann.
2: Sein grundsätzliches Interesse an dem Job hatte Klopp signalisiert. Schwierig könnte es aber bei den Details werden. Der 59-Jährige ist aktuell Head of Global Soccer beim Konzern Red Bull mit Vertrag bis 2029. Dass es eine Ausstiegsklausel gäbe, sollte Klopp der Posten des Bundestrainers angeboten werden, dementierte der Konzern. Außerdem ist Klopp gerade auch noch bei der WM als TV-Experte im Einsatz. Bis zum WM-Finale muss sich der DFB wohl sowieso erstmal gedulden.
1: Die Ankündigung der Regierung, die telefonische Krankschreibung abzuschaffen und eine Attestpflicht vom ersten Tag an einzuführen, hat Kritik unter anderem bei Hausärzten und Gewerkschaften ausgelöst. Führende Politiker von Union und SPD sprechen sich jetzt dafür aus, die Regelungen pragmatisch umzusetzen. Aus Berlin, Jim Bob Nikschas.
3: Grundsätzlich verteidigen Union und SPD ihre Pläne zu verschärften Regeln bei der Krankschreibung. Kanzleramtschef Thorsten Frey von der CDU sagt bei RTL und NTV, wenn jemand krank ist, muss das auch bescheinigt werden. Aus seiner Sicht sind die Hausärzte früher auch sehr gut mit der Situation zurechtgekommen. SPD-Generalsekretär Tim Klüssendorf gibt im Morgenmagazin von ARD und ZDF zu, dass die Pläne auch in seiner Partei nicht jedem gefallen. Klüssendorf verteidigt aber den Kompromiss mit CDU und CSU, die sonst einen unbezahlten Krankheitstag hätten einführen wollen.
1: Bundesfinanzminister Klingbeil will für das kommende Jahr neue Schulden in Höhe von 204 Milliarden Euro aufnehmen. Das geht aus einem Haushaltsentwurf hervor, der der Nachrichtenagentur Reuters vorliegt. Danach sind im Kernhaushalt für das kommende Jahr Ausgaben in Höhe von 555 Milliarden Euro geplant, bei einer Nettokreditaufnahme von knapp 120 Milliarden Euro. Hinzu kommt die Verschuldung im Rahmen der Sondervermögen Bundeswehr, Infrastruktur und Klimaneutralität. Das linksgerichtete Aktionsbündnis Widersetzen will morgen sämtliche Zufahrtswege zum AfD-Bundesparteitag in Erfurt blockieren. Wie das Bündnis mitteilte, sollen die Anfahrtswege zur Messe schon in den frühen Morgenstunden besetzt werden. Die konkreten Orte hingen auch vom Vorgehen der Polizei und möglichen Ausweichrouten ab. Ziel ist es nach Angaben einer Sprecherin, den Parteitag so wörtlich zum Desaster zu machen. Etwa 600 Delegierte der AfD kommen morgen in Erfurt zu einem zweitägigen Bundesparteitag zusammen. Die Thüringer Polizei hat schon heute früh ihren Großeinsatz zu dem Treffen und zu den angekündigten Protesten gestartet. Friedliche Kundgebungen wurden geschützt, Gewalt und Straftaten konsequent verfolgt. Insgesamt sollen tausende Polizisten aus dem gesamten Bundesgebiet im Einsatz sein. An den bundesweiten Protesten gegen den Sparkurs bei Mercedes-Benz haben sich auch Beschäftigte am Standort Bremen beteiligt. Nach Angaben der Polizei versammelten sich etwa 4000 Mitarbeiter und Mitarbeiterinnen vor den Werkstoren. Laut IG Metall stand das Bremer Werk zeitweise still. Die Gewerkschaft kritisiert, dass sich der Sparkurs einseitig gegen die Belegschaft richte. Die Konzernspitze hatte vergangene Woche erklärt, dass die Kosten massiv gesenkt werden müssten, damit Mercedes-Benz wettbewerbsfähig bleibe. Sonderzahlungen werden verschoben. Außerdem steht im Raum, dass die Beschäftigten für dasselbe Geld mehr arbeiten sollen. Der UN-Hochkommissar für Menschenrechte Türk hat vor einer neuen Welle von Gräueltaten im Sudan gewarnt. Konkret geht es um die strategisch wichtige Stadt El Obeid, südwestlich der Hauptstadt Khartoum. Aus Genf, Katrin Hondl.
4: Es gebe klare und eindeutige Hinweise, warnte Türk vor dem Menschenrechtsrat.

0: Gestaltung geht in die nächste Phase. Reaktivierung der Bahnstrecke Braunschweig-Havisse. Grünen Politiker sehen Rückenwind für den Spargel-Express. Und Hunde erschnüffeln Long-Covid. Forscher der TU Braunschweig entdecken neue Diagnosemöglichkeit. Das und mehr hören Sie ausführlich in etwa 20 Minuten in den Nachrichten aus der Region.
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2: Der Blick aus dem Fenster, das Wetter für die Region Braunschweig. Heute neben Sonne auch wolkige Phasen bei Temperaturen zwischen 12 und 22 Grad. Der Samstag teilweise bewölkt und mitunter einzelne Schauer bei Temperaturen zwischen 11 und 20 Grad. Am Sonntag wenig Sonne und dabei weitere Schauer, vereinzelt gewittrig bei Temperaturen zwischen 15 und 22 Grad. Der Blick auf die Straßen mit dem Radio Okawelle Verkehrsservice. Im Moment sind die Straßen frei. Ich wünsche Ihnen weiterhin eine sichere Fahrt und kommen Sie gut an Ihr Ziel.
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2: Mit Lennart Bedrunka in der zweiten Stunde hören Sie. Wege aus dem institutionellen Rassismus. Experten diskutieren bei Fachtagung in Braunschweig. Wunschgroßeltern gesucht. Mehrgenerationenhaus in Braunschweig bringt Jung und Alt zusammen. Um 18.30 Uhr die Nachrichten aus der Region. Außerdem in dieser Stunde um kurz vor 19 Uhr die 5-Minuten-Andacht in einer Aufzeichnung aus dem Braunschweiger Dom. Wer in der ersten Stunde schon dabei war, der wird mitbekommen haben, irgendwie läuft es heute ein bisschen anders. Also ich habe zumindest einen leichten Knoten in der Zunge. Aber Tim Bensko hat da auch was zu. Bei dem ist irgendwie auch was anders. Einen guten Start ins Wochenende.

0: Rassistische Diskriminierung in Behörden tritt meist unterschwellig auf. Sie zeigt sich in Routinen, Kontrollen, Sprache, Entscheidungen oder fehlenden Beschwerdewegen. Bei einer Fachtagung in Braunschweig ging es darum, die Kommunen in Niedersachsen bei der Entwicklung konkreter Ansätze für mehr Chancengleichheit zu unterstützen. Marc Diekmann berichtet.
1: Der Niedersächsische Integrationsrat hatte zu einem Fachtag in die Räume des Kinderschutzbundes eingeladen, auf der Grundlage der sogenannten INRA-Studie, die sich mit Rassismus in deutschen Institutionen beschäftigt.

0: beschäftigt. Die zentrale Frage des Tages lautete: Wie können Behörden und Kommunen Diskriminierung erkennen, abbauen und ihre eigenen Abläufe überprüfen? Özkan Irkan, Vorsitzender des Niedersächsischen Integrationsrates, hat definiert, was es mit einem Thema auf sich hat, das möglicherweise nicht jeder Person präsent ist.
1: Das Besondere ist beim institutionellen Rassismus, dass es keine Absprachen gibt, keine Dinge, die irgendwie vorgeschrieben sind, aber sie passieren trotzdem, weil ein Mensch, der in einer Behörde natürlich eine gewisse Funktion erfüllt, gerade vielleicht aber diskriminierend sich äußert, handelt oder halt innerhalb der Strukturen sind gewisse Tendenzen, die diskriminierend sind und wo man vielleicht näher hinschauen sollte und diese Handlungen werden nicht gesehen oder werden zumindest halt nicht konsequent geahndet.
0: Den wissenschaftlichen Input lieferte Dr. Jörg Hartmann. Die INRA-Studie hat Beschäftigte in 4 Bundesbehörden befragt, also bei der Bundesagentur für Arbeit, beim Zoll, beim Bundesamt für Migration und Flüchtlinge bei der Bundespolizei. Rund 80.000 Beschäftigte wurden angeschrieben, knapp 13.000 davon nahmen teil. Untersucht wurden Einstellungen, Erfahrungen im Arbeitsalltag, Kontakte zu Bürgerinnen und Bürgern und das Klima innerhalb der Behörden. Hartmann ordnete die Ergebnisse vorsichtig ein. Die Studie sei zwar kein pauschales Urteil über alle Behörden, sie zeige aber Unterschiede und Hinweise darauf, welche Arbeitsbedingungen oder internen Strukturen diskriminierende Muster begünstigen können.
1: Es soll nicht hier der Eindruck erscheinen, als ob in Behörden alles nur diskriminierend ist oder irgendwas anderes. Auf gar keinen Fall. Das hat diese Studie auch gezeigt. Aber wenn ein Bedarf da ist, dann muss es Optionen geben, wie man dem entgegnet und wie wir handeln wollen. Darum geht's.
0: Die Studie selbst untersuchte zwar keine Braunschweiger Ämter, trotzdem ging es auch um den Transfer, also um die Frage, was können Kommunen aus solchen Ergebnissen lernen? Auch die Stadt stellte sich bei dem Fachtag in die Verantwortung. So hat Oberbürgermeister Thorsten Kornblum in seinem Grußwort gesagt, dass Rassismus und institutioneller Rassismus Herausforderungen seien, denen sich auch Braunschweig stellen müsse. Die Stadt verweist dabei auf das Netzwerk Antidiskriminierung, Fortbildungen für Beschäftigte, die Charta der Vielfalt und einen geplanten Aktionsplan gegen Rechtsextremismus, in dem auch institutioneller Rassismus mitgedacht werden soll. So sollte der Fachtag Handlungsempfehlungen entwickeln. Es ging um die Frage, was Verwaltungen praktisch verändern können. Bei Schulungen, Beschwerdewegen, Sprache und im direkten Kontakt mit Menschen, die Diskriminierung erleben.
1: Da könnte man zum Beispiel eine verpflichtende multikulturelle Fortbildung, Sensibilisierung anbringen oder aber man könnte halt Aus- und Fortbildung, Weiterbildung auch die verpflichtende rassismuskritische und antidiskriminierungssensible Sprache und natürlich auch Handlungen einbringen. Am schönsten wäre natürlich, wenn wir so weit in den Kommunen das voranbringen können, dass sie halt auch eine Antidiskriminierungsstelle alle haben.
0: Aus Sicht des Niedersächsischen Integrationsrates braucht es dafür auch verbindliche Regeln auf Landesebene. Irkan fordert deshalb ein Landesantidiskriminierungsgesetz und mehr rechtliche Absicherung für Teilhabe.
1: Wir brauchen ein Landesantidiskriminierungsgesetz. Und zwar ein Landesantidiskriminierungsgesetz, das es nicht nur den Namen trägt, sondern das wirklich effektiven Schutz bietet. Und wenn man für Menschen mit Migrationsgeschichte wirklich hier Teilhabe herstellen möchte, dann brauchen wir ein Landespartizipationsgesetz oder halt, wenn man es anders nennt, gerne anders, wo auf jeden Fall aktiv Teilhabe, Chancengleichheit, so wie es im Grundgesetz auch versprochen wird, dass das dann auch stattfindet auf Landebene und auf kommunaler Ebene. Das sind so diese Eckpfeiler unseres Zusammenlebens. Ich glaube, das sind wir bereit, auch alle zu leisten und dass wir das auch gemeinsam schaffen werden.
0: Abschließend lässt sich sagen, der Fachtag in Braunschweig zeigte, die innere Studie soll nicht im wissenschaftlichen Raum bleiben. Vielmehr soll aus den Ergebnissen praktische Konsequenzen entstehen, sowohl für Behörden als auch für Kommunen und vor allem für Menschen, welche institutionelle Diskriminierung in ihrem Alltag erleben.
2: Von der Fachtagung zum Thema institutioneller Rassismus berichtete OKWelle-Reporter Marc Diekmann. 18.14 Uhr ist es, Sie hören Radio OKWelle Region aktuell am Abend, Ihr Start ins Wochenende.

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1: Die Erinnerungen an gemeinsame Zeiten mit den Großeltern sind für viele Menschen etwas Besonderes und besonders wertvoll. Aber nicht jedes Kind hat das Glück, mit Oma und Opa aufzuwachsen. Auf der anderen Seite leiden viele Senioren unter Einsamkeit. Was liegt da näher, als beides zu verbinden? Genau das war die Grundidee für ein Projekt des Mehrgenerationenhauses in Braunschweig, erklärt Geschäftsführerin Melanie Moronga.
2: Wir möchten für alle da sein. Wir sind ein offenes Haus, ein offener Treffpunkt und wir möchten einfach für alle Menschen hier in unserer Region da sein.
3: Melanie Moronga ist die Geschäftsleiterin des Braunschweiger Mehrgenerationenhauses. Sie berichtet von vielen generationsübergreifenden Projekten, die dort angeboten werden. Eines dieser Projekte ist die Wunschgroßelternvermittlung. Geleitet wird das Angebot von Vera Schauf.
4: Die Wunschgroßelternvermittlung setzt sich zusammen aus zwei Parteien, die wir dann zueinander bringen, die wir einander vermitteln. Das sind einerseits Eltern, die Unterstützung suchen oder auch so den guten Geist in der Familie vermissen, vielleicht Großeltern einfach nicht mehr leben oder sogar in anderen Ländern wohnen, wo eben Großeltern für die Kinder im Leben vermisst werden. Und andererseits Senioren, die aus ähnlichen Gründen nur andersherum vielleicht gar keine Enkel haben oder Enkel, die sehr weit weg wohnen, denen vielleicht selber nie das Glück beschert wurde, Kinder zu haben und infolgedessen auch keine Enkel da sind, aber Kinderlachen in ihrem Leben vermissen.
3: Wenn interessierte Familien oder Senioren sich an sie wenden, fülle sie mit diesen erst einen Fragebogen aus, erklärt die Projektleiterin. Anhand der Antworten und genannter Präferenzen könne sie dann nach passenden Paaren schauen. Ein wichtiger Faktor sei beispielsweise der Wohnort, damit die Wege für beide Parteien möglichst kurz sind.
4: Nach diesen Kriterien dann zusammen vorgestellte Familien für den Senior entscheidet dann der Senior, welche Familie er zuerst kennenlernen möchte. Und nach dem Kennenlernen entscheiden wir, ob wir noch eine zweite Familie kennenlernen oder ob es bereits gematcht hat, ob es bereits genau zusammenpasst. Und dann empfehlen wir natürlich erst einmal, dass sich im sicheren Umfeld des Kindes, also bei der Familie zu Hause, regelmäßig, also mindestens einmal wöchentlich getroffen wird, sodass eine Beziehung aufgebaut wird. Und hinterher, wenn diese Beziehung erstmal aufgebaut wird, haben die Familie und der Senior, also diese neue Verbindung, alle Zügel in der Hand und können selbst entscheiden, wie oft sie sich sehen, wo sie sich sehen, ob man das Kind vom Kindergarten abholt und noch eine Stunde auf dem Spielplatz ist und dann wieder schon nach Hause bringt oder.
3: Vera Schauf erzählt, dass das Verhältnis von suchenden Familien zu den Senioren unausgeglichen ist. Senioren hätten trotz grundlegendem Interesse oft Bedenken.
4: Bis auf die Freude am Umgang mit Kindern braucht man keine weiteren speziellen Kompetenzen durch irgendwie ehemaligen Beruf oder Voraussetzungen wie einen eigenen Garten. Ähnliches wurde ich schon mal gefragt, so, ach Mensch, ich kann ja gar nicht dran teilnehmen, ich habe ja keinen eigenen Garten. Das macht nichts. Genauso ist es kein Problem, wenn Sie sich nicht wöchentlich mit Ihren Enkeln treffen wollen, weil Sie noch reisen möchten. Das möchten leibliche Großeltern auch. Man kann ganz normal in Urlaub fahren, Sie können alles ganz normal weitermachen und trotzdem Teil dieses wunderschönen Projekts sein.
1: Weitere Infos gibt es im Netz unter mütterzentrum-braunschweig.de. Hier finden Sie auch die geänderten Öffnungszeiten während der Sommerferien. Das war ein Beitrag von Linda Weidner. 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
1: Bauarbeiten am Braunschweiger Hagenmarkt. Aufwendige Umgestaltung geht in die nächste Phase. Reaktivierung der Bahnstrecke Braunschweig-Havisse. Grünen Politiker sehen Rückenwind für den Spargel-Express. Und Hunde erschnüffeln Long-Covid. Forscher der TU Braunschweig entdecken neue Diagnosemöglichkeit. Im Studio Peter-Michael Möckel. Die Meldungen im Einzelnen. Die Tiefbauarbeiten am Braunschweiger Hagenmarkt sind weitestgehend abgeschlossen. Das geht aus einer Mitteilung der Verwaltung hervor. Die nächste Phase beginnt demnach mit Pflasterarbeiten im südlichen Platzbereich. Dafür sollen beschleunigte technische Verfahren zur Anwendung kommen, um Verzögerungen durch archäologische Funde und frostbedingte Unterbrechungen im Winter auszugleichen. Die meisten Arbeiten und Sperrungen sollen den Angaben zufolge bis zum Spätsommer abgeschlossen sein. Nach aktuellem Planungsstand kann der Bohlweg in Fahrtrichtung Schloss im September wieder für den Verkehr freigegeben werden. Nördlich der Stadtbahntrasse bleiben dann voraussichtlich noch bis November zwei Baufelder aktiv, so die Stadt. Nach der Fertigstellung bietet der neu gestaltete Hagenmarkt mehr Aufenthaltsqualität, Grünflächen und ein innovatives Regenwassermanagement. Die geplante Reaktivierung der Bahnstrecke zwischen Braunschweig und Wendeburg-Havisse im Landkreis Peine ist offenbar auf einem guten Weg. Das teilte der Braunschweiger Landtagsabgeordnete Andreas Hoffmann mit. Der Grünen-Politiker und sein Fraktionskollege Stefan Christ hatten sich zuvor mit der Bürgerinitiative Pro Zukunft über den Stand der Dinge ausgetauscht. In ihrem Fazit heißt es, das Land Niedersachsen habe das Projekt bereits als prioritär eingestuft. Zudem sei eine vorläufige Wirtschaftlichkeitsprüfung positiv ausgefallen. Für die Menschen im Braunschweiger Norden und in Wendeburg gehe es um eine verlässliche Verbindung in die Stadt, um eine echte Alternative zum Auto und um weniger Verkehr auf belasteten Straßen, so die Parlamentarier. Der sogenannte Spargel-Express könne Pendler entlasten, die Region besser verbinden und Klimaschutz im Alltag konkret machen. Hoffmann und Christ appellierten an die Stadt Braunschweig, den Reaktivierungsprozess nicht auszubremsen, sondern aktiv an der Umsetzung mitzuwirken, gemeinsam mit Land, Regionalverband und Bürgerinitiative. Die Stadt Wolfenbüttel hat das Bewerbungsverfahren für neue Flächen im Gewerbegebiet West gestartet. Laut Verwaltung stehen für interessierte Unternehmen Grundstücke mit bis zu 10.000 Quadratmetern zur Verfügung. Sie liegen an der Emil-Berliner Straße und der Gerhard-Kubitschek Straße. Der Kaufpreis pro Quadratmeter beträgt 59,95 Euro. Die Vergabe erfolgt der Mitteilung zufolge über ein strukturiertes Verfahren, das wirtschaftliche, ökologische und gesellschaftliche Kriterien berücksichtigt. Erforderlich sind demnach unter anderem Angaben zum Flächenbedarf, zur geplanten Nutzung und zum Zeitrahmen für das Bauvorhaben. Bewerbungsschluss ist der 31. Dezember. Über alle Details informiert die Wirtschaftsförderung der Stadt Wolfenbüttel. Ein Forscherteam unter Leitung der Technischen Universität Braunschweig hat eine neue Methode zur Identifizierung von Long-Covid-Erkrankungen zutage gefördert. Nach Angaben der TU können speziell trainierte Hunde Geruchssignaturen von Menschen erkennen, die unter dem Post-Covid-Syndrom leiden. Die krankheitsspezifischen Stoffwechselmuster ermöglichen demnach neue Diagnoseverfahren. An der Studie sind Wissenschaftler der Medizinischen Hochschule Hannover und der Tierärztlichen Hochschule Hannover beteiligt. Ihre Ergebnisse stimmen der Mitteilung zufolge mit modernen massenspektrometrischen Analysen und künstlicher Intelligenz überein. In der Braunschweiger Innenstadt hat sich ein jugendlicher Autofahrer heute früh eine Verfolgungsfahrt mit der Polizei geliefert. Wie es in der Meldung heißt, war der 15-Jährige um kurz vor 3:30 mit hohem Tempo vor einer Streife geflüchtet. An der Radeklint-Kreuzung prallte er zunächst gegen einen Schaltkasten. Die Flucht endete dann an der Hauswand eines Restaurants. Dabei zog sich der junge Mann leichte Verletzungen zu. Einen Führerschein konnte er nicht vorweisen. Außerdem stand er den Ermittlungen zufolge unter dem Einfluss verschreibungspflichtiger Medikamente. Gegen den 15-Jährigen wurden mehrere Strafverfahren eingeleitet. Soweit die Nachrichten aus der Region. 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
2: Der Blick aus dem Fenster, das Wetter für die Region Braunschweig. Heute neben Sonne auch wolkige Phasen bei Temperaturen zwischen 12 und 22 Grad. Der Samstag teilweise bewölkt und mitunter einzelne Schauer bei Temperaturen zwischen 11 und 20 Grad. Am Sonntag wenig Sonne, dabei weitere Schauer, vereinzelt gewitterig bei Temperaturen zwischen 15 und 22 Grad. Der Blick auf die Straßen mit dem Radio Uckerwelle Verkehrsservice. Eine Meldung aus dem Braunschweiger Stadtverkehr, zähfließender Verkehr auf der Berliner Straße und dem Steinweg. Ich wünsche Ihnen weiterhin eine sichere Fahrt und kommen Sie gut an Ihr Ziel.
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2: Mit Lennart Bedrunka. Bis 19 Uhr hören Sie. Um kurz vor 19 Uhr die 5 Minuten Andacht in einer Aufzeichnung aus dem Braunschweiger Dom. Wir starten in die letzte halbe Stunde mit Christina Stürmer und was wirklich bleibt, einen guten Freitag, einen guten Start in den Freitagabend.

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damit neigt sich die Sendung schon wieder dem Ende zu. Ich bedanke mich fürs Zuhören und wünsche Ihnen noch einen schönen Start ins Wochenende. Bleiben Sie dran, nach der Andacht und den Nachrichten geht's hier weiter mit Platz Musik. Sie hören nun die 5-Minuten-Andacht in einer Aufzeichnung aus dem Braunschweiger Dom. Es spricht Predikant Marc Bühner.

Für heute sind uns zwei Texte gegeben. Die Losungen lauten: Und du, Bethlehem Ephrata, die du klein bist unter den Städten in Juda, aus dir soll mir der kommen, der in Israel Herr ist. Und die neutestamentliche Losung: Wir haben seinen Stern aufgehen sehen und sind gekommen, ihn anzubeten. Nein, ich bin nicht ein halbes Jahr zu früh oder zu spät. Und ja, es ist richtig, gerade jetzt wirken diese Texte, diese Bibelverse doch sehr ungewöhnlich, weil wir sie aus der Weihnachtszeit her kennen. Doch die Herrenhuter Losungen folgen nicht dem Kirchenjahr, sondern verbinden täglich einen alttestamentlichen und einen neutestamentlichen Vers. Deshalb können im Sommer auch Verse erscheinen, die uns an Weihnachten erinnern. Doch diese Verse müssen für einen Abendsegen bei hochsommerlichen Temperaturen kein Kontrast sein. Der Sommer ist die Zeit des langen Lichtes. Die Tage sind lang, die Natur steht in voller Blüte, Felder reifen heran und viele Menschen sehnen sich nach Erholung. Gerade jetzt fällt auf, wie viel Leben in den kleinen Dingen steckt. In einer Blume, am Wegesrand, im Summen einer Biene, im Duft frisch gemähten Grases oder in einem Sonnenaufgang, der einen neuen Tag verheißt. Die Losung erinnert uns daran, dass Gott oft durch das Kleine wirkt. Bethlehem war eine unbedeutende Stadt, ein kleiner Ort, kaum der Rede wert. Doch genau dort beginnt etwas Großes. Gott ließ seinen Retter nicht im Mittelpunkt der Macht erscheinen, sondern an einem Ort, den viele übersehen hätten. Auch der Sommer lehrt uns diese Wahrheit. Die üppige Schönheit der Natur entsteht nicht durch einzelne große Ereignisse, sondern durch unzählig kleine Wunder. Jeden Sonnenstrahl, jeder Regentropfen, jedes Samenkorn. Gottes Schöpfung zeigt uns, wie aus Verborgenem neues Leben wächst. So können uns diese Texte jetzt im Sommer daran erinnern, dass Gott oft im Kleinen zu finden ist. In einer Begegnung, in einem Moment der Stille, in einem Wort der Ermutigung. Und dann der zweite Vers. Die Weisen aus dem Morgenland folgten einem Licht am Himmel. Sie ließen sich führen und fanden schließlich Christus. Vielleicht schenkt uns der Sommer besonders Gelegenheiten, wieder auf Gottes Spuren zu achten, wenn der Alltag etwas langsamer wird, wenn wir draußen unterwegs sind oder Urlaub haben, können wir neu entdecken. Gott begegnet uns nicht nur in außergewöhnlichen Momenten. Er ist da, im Licht eines Sommerabends, im Gespräch mit einem lieben Menschen, in der Ruhe eines freien Tages. Und wer aufmerksam lebt, wird erkennen, Gottes Gegenwart leuchtet oft wie ein Stern, nicht grell und aufdringlich, sondern freundlich und wegweisend. Vielleicht ist das eine gute Sommerbotschaft. Nicht nur die Sonne weist uns den Weg, auch jetzt lädt uns Gott ein, auf das Licht zu achten, das an Weihnachten aufging, auf die leisen Hinweise seiner Gegenwart mitten in den hellen Tagen des Sommers. Amen. Vater unser im Himmel, geheiligt werde dein Name, dein Reich komme, dein Wille geschehe,
wie im Himmel, so auf Erden. Unser tägliches Brot gib uns heute und vergib uns unsere Schuld, wie auch wir vergeben unseren Schuldigern. Und führe uns nicht in Versuchung, sondern erlöse uns von dem Bösen. Denn dein ist das Reich und die Kraft und die Herrlichkeit in Ewigkeit. Amen.

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1: Um 19 Uhr mit Felix Sprung. Julian Nagelsmann ist als Trainer der deutschen Fußballnationalmannschaft zurückgetreten. Jetzt soll Jürgen Klopp übernehmen. Aus der NDR-Nachrichtenredaktion Martin Seiler.
2: Die DFB-Spitze wollte offenbar nicht wieder nach einem missglückten Turnier an einem Coach festhalten und legte Nagelsmann nahe, sein Amt aufzugeben. Der 38-Jährige entschuldigte sich bei den Fans für das schwache Abschneiden und erklärte, die Mannschaft habe nun einen unbelasteten Neuanfang verdient. Laut DFB hat Jürgen Klopp Interesse an dem Posten, müsste aber von seinem Job als Head of Global Soccer bei Red Bull losgeeist werden. Eine Ausstiegsklausel gibt es offenbar nicht, womöglich würde eine Ablöse fällig. Sein Länderspieldebüt könnte Klopp am 24. September in der Nations League gegen die Niederlande feiern.
1: Die Ankündigung der schwarz-roten Koalition, die telefonische Krankschreibung abzuschaffen und eine Attestpflicht vom ersten Tag an einzuführen, sorgt weiter für Diskussionen. Bundeskanzler Merz hatte am Abend gesagt, man kehre damit zu der Regelung vor Corona zurück. Merz' Aussage zur Attestpflicht vom ersten Tag an biete viel Raum für Interpretationen, so die Einschätzung von ARD-Hauptstadtkorrespondent Christoph Mestmacher.
3: Also mir bekannt ist, die Regelung gibt es eigentlich seit 1994. Auch damals schon konnten Ausnahmen von der sogenannten Drei-Tages-Frist beschlossen werden durch Unternehmen und Vereinbarungen. Insgesamt ist die Koalition ja noch dabei, das umzusetzen. Bundesgesundheitsministerin Nina Wagen hat hingegen gesagt, man werde jetzt schon eine Lösung finden, dass also wirklich Kranke sich jetzt nicht am ersten Tag in die Praxen schleppen müssen. Davor warnen ja die Hausärzte, besonders mit Blick auf die Erkältungssaison und die fröhlichen weiteren Ansteckungen, die dann passieren würden, plus Überlastung der eh schon vollen Warteräume.
1: Das linksgerichtete Aktionsbündnis Widersetzen will morgen sämtliche Zufahrtswege zum AfD-Bundesparteitag in Erfurt blockieren. Wie das Bündnis mitteilte, sollen die Anfahrtswege zur Messe schon in den frühen Morgenstunden besetzt werden. Die konkreten Orte hingen auch vom Vorgehen der Polizei und möglichen Ausweichrouten ab. Etwa 600 Delegierte der AfD kommen morgen in Erfurt zu einem zweitägigen Bundesparteitag zusammen. Tausende Polizisten aus dem gesamten Bundesgebiet sind im Einsatz, um mögliche Ausschreitungen zu verhindern. Der Bund ist wie geplant beim Übertragungsnetzbetreiber Tennet Deutschland eingestiegen. Wie das Wirtschaftsministerium in Berlin mitteilt, hat der Bund gut ein Viertel des früheren niederländischen Staatsunternehmens übernommen. Tennet betreibt mit mehr als 14.000 Trassenkilometern das größte deutsche Netz für die Stromübertragung. Mit dem Einstieg ist der Bund jetzt an 3 von 4 Netzbetreibern in Deutschland beteiligt. Das waren die Nachrichten. Das Wetter in Norddeutschland. In der Nacht bleibt es trocken. Tiefstwerte 16 bis 9 Grad. An der Ostsee stürmisch. Es ist 19.03 Uhr.
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4: Bauarbeiten am Braunschweiger Hagenmarkt. Aufwendige Umgestaltung geht in die nächste Phase. Reaktivierung der Bahnstrecke Braunschweig-Havisse. Grünen Politiker sehen Rückenwind für den Spargel-Express. Und Hunde erschnüffeln Long-Covid. Forscher der TU Braunschweig entdecken neue Diagnosemöglichkeit. Im Studio Peter-Michael Möckel. Die Meldungen im Einzelnen. Die Tiefbauarbeiten am Braunschweiger Hagenmarkt sind weitestgehend abgeschlossen. Das geht aus einer Mitteilung der Verwaltung hervor. Die nächste Phase beginnt demnach mit Pflasterarbeiten im südlichen Platzbereich. Dafür sollen beschleunigte technische Verfahren zur Anwendung kommen, um Verzögerungen durch archäologische Funde und frostbedingte Unterbrechungen im Winter auszugleichen. Die meisten Arbeiten und Sperrungen sollen den Angaben zufolge bis zum Spätsommer abgeschlossen sein. Nach aktuellem Planungsstand kann der Bohlweg in Fahrtrichtung Schloss im September wieder für den Verkehr freigegeben werden. Nördlich der Stadtbahntrasse bleiben dann voraussichtlich noch bis November 2 Baufelder aktiv, so die Stadt. Nach der Fertigstellung bietet der neu gestaltete Hagenmarkt mehr Aufenthaltsqualität, Grünflächen und ein innovatives Regenwassermanagement. Die geplante Reaktivierung der Bahnstrecke zwischen Braunschweig und Wendeburg-Havisse im Landkreis Peine ist offenbar auf einem guten Weg. Das teilte der Braunschweiger Landtagsabgeordnete Andreas Hoffmann mit. Der Grünen-Politiker und sein Fraktionskollege Stefan Christ hatten sich zuvor mit der Bürgerinitiative Pro Zukunft über den Stand der Dinge ausgetauscht. In ihrem Fazit heißt es, das Land Niedersachsen habe das Projekt bereits als prioritär eingestuft. Zudem sei eine vorläufige Wirtschaftlichkeitsprüfung positiv ausgefallen. Für die Menschen in Braunschweiger

0: und Stoffwechselmuster ermöglichen demnach neue Diagnoseverfahren. An der Studie sind Wissenschaftler der Medizinischen Hochschule Hannover und der Tierärztlichen Hochschule Hannover beteiligt. Ihre Ergebnisse stimmen der Mitteilung zufolge mit modernen massenspektrometrischen Analysen und künstlicher Intelligenz überein. In der Braunschweiger Innenstadt hat sich ein jugendlicher Autofahrer heute früh eine Verfolgungsfahrt mit der Polizei geliefert. Wie es in der Meldung heißt, war der 15-Jährige um kurz vor 3:30 mit hohem Tempo vor einer Streife geflüchtet. An der Radeklint-Kreuzung prallte er zunächst gegen einen Schaltkasten. Die Flucht endete dann an der Hauswand eines Restaurants. Dabei zog sich der junge Mann leichte Verletzungen zu. Einen Führerschein konnte er nicht vorweisen. Außerdem stand er den Ermittlungen zufolge unter dem Einfluss verschreibungspflichtiger Medikamente. Gegen den 15-Jährigen wurden mehrere Strafverfahren eingeleitet. Soweit die Nachrichten aus der Region. 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
2: Ein rauschender Sommer mit rauschenden Gefühlen und auf UKWelle rauscht es auch. Für den Rausch muss man selber sorgen, ich helfe aber dabei. Willkommen zu einem rauschenden Musikereignis mit und viel Freude beim Zuhören. That's all. Clarence Reason.

Nach That's All ging's richtig los. Ein Reggae-Track mit Größen wie Sly and Robbie und Mickey Chung an den Instrumenten. Wir hörten Barry Reynolds' Irony. Und jetzt aus dem Album Le Jardin de Heavenly aus 1992, Heavenly, So Little Deserve.

Nach Heavenly ging's auf die Straße. Das war New School mit Southland Killers. Jeder weiß, dass es auf dem Mond kein Wasser gibt. Trotzdem gibt es diesen Song, und zwar in vielen Variationen. Hier von The Friends of Dean Martinez, Moon River.

Nach Moon River hörten wir vom diesjährigen Album Hex Oopsie Daisies mit dem Track Band from Portland, weil sie nämlich von Portland sind. Uckerwelle, kurz nach 7:30 Veranstaltungen. Veranstaltungen am Dovesee. Am Freitag, den 3. Juli, also jetzt 19.30 Uhr, Fräulein O'Carry mit Indie-Rock und Tanzpop. Morgen, Samstag, 4. Juli, 19.30 Uhr, Trimozioni, Italo-Pop. Sonntag, 5. Juli, 11 Uhr, Boulevard mit Helmut Frenk von Fee. Sonntag, 5. Juli, 14 Uhr, The Incredible Duo. Und am Dienstag, den 7. Juli 1930, Heimspiel Axel Ude, Michael Brünig, Helge Preuß, Stefan Kabisch und Fritze Köster. Und sonst weitere Informationen unter live-im-nord.de. Jetzt ein uralter Rocksong der Stones, neu editiert in diesem Jahr von Mogwai und Jan Blomqvist. Sympathy for the Devil.

Nach Mogwai und Jan Blomqvist hörten wir Magugu und Le Motel mit dem Track Bitter Better. Und noch einmal der Berliner DJ, der auch in L.A. beheimatet ist, Mogwai Freaks. Freak in the morning, freak.

Nach Freaks hörten wir einen Track aus 1980 vom Album Colossal Youth. Das waren Young Marble Giants aus Cardiff mit Shokiloni. Und jetzt Hip-Hop aus 2013, Camp Low, Time.

Nach Camp Blow er noch einmal. Magugu aus Cardiff mit Is a Good Day von einer diesjährigen Single. Und jetzt Ska aus 1980. The Beat Can't Get Used to Losing You.

Ein Track noch, dann war's das für die Woche mit Platz Musik auf OKWelle. Nächsten Freitag ab 19 Uhr gerne wieder. Nach den Nachrichten weiter mit Music Nonstop. Ab 21 Uhr eine neue Voice of CPs. Und ab 23 Uhr Fantastisches vor Mitternacht mit Kurt Volland. Der letzte Track in dieser Coverversion eines Gary Rafferty Songs hat die Gitarre einen noch spitzeren Kopf. Sam Evian mit Right Down the Line. Ein schönes, rauschendes Wochenende.

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1: Um 20 Uhr mit Felix Sprung. Julian Nagelsmann ist als Bundestrainer zurückgetreten. Für die Nachfolge steht der Deutsche Fußballbund jetzt mit Jürgen Klopp in Kontakt. Aus dem ARD-WM-Team Mara Tellmann.
2: Sein grundsätzliches Interesse an dem Job hatte Klopp signalisiert. Schwierig könnte es aber bei den Details werden. Der 59-Jährige ist aktuell Head of Global Soccer beim Konzern Red Bull mit Vertrag bis 2029. Dass es eine Ausstiegsklausel gäbe, sollte Klopp der Posten des Bundestrainers angeboten werden, dementierte der Konzern. Außerdem ist Klopp gerade auch noch bei der WM als TV-Experte im Einsatz. Bis zum WM-Finale muss sich der DFB wohl sowieso erstmal gedulden.
1: Die in Teilen rechtsextreme AfD kommt morgen in Erfurt zu einem zweitägigen Bundesparteitag zusammen. Die Behörden erwarten rund 50.000 Gegendemonstranten. Die Polizei ist mit einem Großaufgebot vor Ort. Einzelheiten von unserem Reporter in Erfurt, Dan Hirschfeld.
3: Es sind rund um den Parteitag vor allem morgen sehr viele Demonstrationen angekündigt, einige genehmigt, einige nicht genehmigt. Man hat zum Beispiel einige Gebiete ausgewiesen, wo nicht demonstriert werden darf. Und ein Bündnis, das heißt Bündnis Widersetzen, hat schon angekündigt, dass man sich an diese Verbote nicht halten will. Das Bündnis Widersetzen möchte die Zufahrtswege zum Parteitag blockieren, sodass die Teilnehmer des Bundesparteitages der AfD nicht zum Parteitag kommen. Und die Polizei muss dann gewährleisten, dass dieser Parteitag stattfinden kann. Also das könnte durchaus großes Konfliktpotenzial bringen.
1: Die Ankündigung der Regierungskoalition, die telefonische Krankschreibung abzuschaffen und eine Attestpflicht vom ersten Tag an einzuführen, wirft weiter Fragen auf. So ist beispielsweise die genaue Ausgestaltung der Regelung noch offen. Gleichzeitig gibt es viel Kritik auch aus der mitregierenden SPD. Generalsekretär Klüssendorf hatte am Freitag gesagt, dass die Union ursprünglich einen Karenztag, also einen Krankheitstag ohne Bezahlung einführen wollte. Das sei für die SPD aber keine Lösung gewesen. Die Zahl neu zugelassener Elektroautos ist im Juni deutlich gestiegen. Wie das Kraftfahrtbundesamt mitteilte, kamen im vergangenen Monat mehr als 84.000 reine Elektroautos neu auf die Straßen. Im Vergleich zum Vorjahresmonat sei das ein Anstieg von fast 80%. Der Marktanteil der Elektrofahrzeuge lag demnach bei fast 30%. Als Gründe gelten die hohen Spritpreise und die staatliche Kaufprämie. Das waren die Nachrichten. Das Wetter in Norddeutschland. In der Nacht bleibt es trocken. Tiefstwerte 16 bis 9 Grad. An der Ostsee stürmisch. Morgen gebietsweise trocken, vermehrt Schauer. Höchstwerte 19 bis 24 Grad. An der See stürmisch. Am Montag unbeständig und windig. Wieder 19 bis 24 Grad. Es ist 20.03 Uhr.
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4: Bauarbeiten am Braunschweiger Hagenmarkt. Aufwendige Umgestaltung geht in die nächste Phase. Reaktivierung der Bahnstrecke Braunschweig-Havisse. Grünen Politiker sehen Rückenwind für den Spargel-Express. Und Hunde erschnüffeln Long-Covid. Forscher der TU Braunschweig entdecken neue Diagnosemöglichkeit. Im Studio Peter-Michael Möckel. Die Meldungen im Einzelnen. Die Tiefbauarbeiten am Braunschweiger Hagenmarkt sind weitestgehend abgeschlossen. Das geht aus einer Mitteilung der Verwaltung hervor. Die nächste Phase beginnt demnach mit Pflasterarbeiten im südlichen Platzbereich. Dafür sollen beschleunigte technische Verfahren zur Anwendung kommen, um Verzögerungen durch archäologische Funde und frostbedingte Unterbrechungen im Winter auszugleichen. Die meisten Arbeiten und Sperrungen sollen den Angaben zufolge bis zum Spätsommer abgeschlossen sein. Nach aktuellem Planungsstand kann der Bohlweg in Fahrtrichtung Schloss im September wieder für den Verkehr freigegeben werden. Nördlich der Stadtbahntrasse bleiben dann voraussichtlich noch bis November zwei Baufelder aktiv, so die Stadt. Nach der Fertigstellung bietet der neu gestaltete Hagenmarkt mehr Aufenthaltsqualität, Grünflächen und ein innovatives Regenwassermanagement. Die geplante Reaktivierung der Bahnstrecke zwischen Braunschweig und Wendeburg-Havisse im Landkreis Peine ist offenbar auf einem guten Weg. Das teilte der Braunschweiger Landtagsabgeordnete Andreas Hoffmann mit. Der grünen Politiker und sein Fraktionskollege Stefan Christ hatten sich zuvor mit der Bürgerinitiative Pro Zukunft über den Stand der Dinge ausgetauscht. In ihrem Fazit heißt es, das Land Niedersachsen habe das Projekt bereits als prioritär eingestuft. Zudem sei eine vorläufige Wirtschaftlichkeitsprüfung positiv ausgefallen. Für die Menschen im Braunschweiger Norden und in Wendeburg gehe es um eine verlässliche Verbindung in die Stadt, um eine echte Alternative zum Auto und um weniger Verkehr auf belasteten Straßen, so die Parlamentarier. Der sogenannte Spargel-Express könne Pendler entlasten, die Region besser verbinden und Klimaschutz im Alltag konkret machen. Hoffmann und Christ appellierten an die Stadt Braunschweig, den Reaktivierungsprozess nicht auszubremsen, sondern aktiv an der Umsetzung mitzuwirken, gemeinsam mit Land, Regionalverband und Bürgerinitiative. Ein Forscherteam unter Leitung der Technischen Universität Braunschweig hat eine neue Methode zur Identifizierung von Long-Covid-Erkrankungen zutage gefördert. Nach Angaben der TU können speziell trainierte Hunde

0: zog sich der junge Mann leichte Verletzungen zu. Einen Führerschein konnte er nicht vorweisen. Außerdem stand er den Ermittlungen zufolge unter dem Einfluss verschreibungspflichtiger Medikamente. Gegen den 15-Jährigen wurden mehrere Strafverfahren eingeleitet. Soweit die Nachrichten aus der Region. 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
1: Um 21 Uhr mit Felix Sprung. Julian Nagelsmann ist nicht mehr Trainer der deutschen Fußballnationalmannschaft. Und mit Jürgen Klopp hat der DFB auch schon einen Nachfolger in Aussicht, aber noch ist das nicht entschieden. Desiree Krause aus dem ARD-WM-Studio erklärt, warum vorher noch ein paar Sachen geklärt werden müssen.
2: Vor allem ist Klopp ja eigentlich beim Konzern Red Bull und dort seit 2025 als Head of Global Soccer angestellt. Sein Vertrag läuft noch bis Sommer 2029, also aus dem müsste er erstmal rauskommen. Und das muss jetzt zwischen DFB, Red Bull und Klopp geklärt werden. Da geht sicher auch um einiges an Geld. Jürgen Klopp und der DFB wollen, also das sieht ja schon mal ganz gut aus, so richtig, richtig alt ist auch noch nicht. Am 24. September erst spielt die Nationalmannschaft das nächste Mal in der Nations League. Dahin könnte Klopp dann an der Seitenlinie stehen.
1: Die NATO-Staaten stellen der Ukraine offenbar weitere Militärhilfen bereit. Nach übereinstimmenden Berichten soll das Land innerhalb von 2 Jahren insgesamt 140 Milliarden Euro erhalten. Dabei werde ein geplantes Hilfspaket der EU mit eingerechnet, sodass unter dem Strich 80 Milliarden Euro zusätzlich blieben. Deutschland wird den Informationen zufolge wahrscheinlich den größten Anteil übernehmen. Offiziell soll die Zusage beim NATO-Gipfel kommende Woche in Ankara gemacht werden. Die Ankündigung der Regierungskoalition, die telefonische Krankschreibung abzuschaffen und eine Attestpflicht vom ersten Tag an einzuführen, wirft weiter Fragen auf. So ist beispielsweise die genaue Ausgestaltung der Regelung noch offen. Gleichzeitig gibt es viel Kritik, auch aus der mitregierenden SPD. Generalsekretär Klüssendorf hatte heute gesagt, dass die Union ursprünglich einen Karenztag, also einen Krankheitstag ohne Bezahlung, einführen wollte. Das sei für die SPD aber keine Lösung gewesen. In Frankreich gibt es nach der jüngsten Hitzewelle nun erste größere Waldbrände, vor allem im Süden des Landes. Bei Narbonne etwa kämpfen bis zu 900 Feuerwehrleute gegen die Flammen. Aus Paris Kai Rienecker.
3: Fast 1000 Hektar Wald- und Buschflächen sind bereits abgebrannt. Etwas weiter südlich bei Perpignan konnte ein Feuer bereits unter Kontrolle gebracht werden, das einige Campingplätze erfasst hatte. Etwa 2000 Menschen mussten dort evakuiert werden. Auch Betriebe in der Region wurden geräumt. Aber Frankreich steht erst am Anfang der seit vielen Jahren üblichen Waldbrandsaison. Seit Wochen gibt es teilweise extrem hohe Temperaturen. Gleichzeitig rollt die nächste Hitzewelle an. In Montpellier oder Bordeaux sollen die Temperaturen in den kommenden Tagen erneut an der 40-Grad-Marke kratzen.
1: Das waren die Nachrichten. Das Wetter in Norddeutschland. In der Nacht bleibt es trocken. Tiefstwerte 16 bis 9 Grad, an der Ostsee stürmisch. Morgen gebietsweise trocken, vermehrt Schauer. Höchstwerte 19 bis 24 Grad, an der See stürmisch. Sonntag wieder 19 bis 24 Grad. Es ist 21.03 Uhr.
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4: Bauarbeiten am Braunschweiger Hagenmarkt. Aufwendige Umgestaltung geht in die nächste Phase. Reaktivierung der Bahnstrecke Braunschweig-Havisse. Grünen Politiker sehen Rückenwind für den Spargel-Express. Und Hunde erschnüffeln Long-Covid. Forscher der TU Braunschweig entdecken neue Diagnosemöglichkeit. Im Studio Peter-Michael Möckel. Die Meldungen im Einzelnen. Die Tiefbauarbeiten am Braunschweiger Hagenmarkt sind weitestgehend abgeschlossen. Das geht aus einer Mitteilung der Verwaltung hervor. Die nächste Phase beginnt demnach mit Pflasterarbeiten im südlichen Platzbereich. Dafür sollen beschleunigte technische Verfahren zur Anwendung kommen, um Verzögerungen durch archäologische Funde und frostbedingte Unterbrechungen im Winter auszugleichen. Die meisten Arbeiten und Sperrungen sollen den Angaben zufolge bis zum Spätsommer abgeschlossen sein. Nach aktuellem Planungsstand kann der Bohlweg in Fahrtrichtung Schloss im September wieder für den Verkehr freigegeben werden. Nördlich der Stadtbahntrasse bleiben dann voraussichtlich noch bis November 2 Baufelder aktiv, so die Stadt. Nach der Fertigstellung bietet der neu gestaltete Hagenmarkt mehr Aufenthaltsqualität, Grünflächen und ein innovatives Regenwassermanagement. Die geplante Reaktivierung der Bahnstrecke zwischen Braunschweig und Wendeburg-Havisse im Landkreis Peine ist offenbar auf einem guten Weg. Das teilte der Braunschweiger Landtagsabgeordnete Andreas Hoffmann mit. Der Grünen-Politiker und sein Fraktionskollege Stefan Christ hatten sich zuvor mit der Bürgerinitiative Pro Zukunft über den Stand der Dinge ausgetauscht. In ihrem Fazit heißt es, das Land Niedersachsen habe das Projekt bereits als prioritär eingestuft. Zudem sei eine vorläufige Wirtschaftlichkeitsprüfung positiv ausgefallen. Für die Menschen im Braunschweiger Norden und in Wendeburg gehe es um eine verlässliche Verbindung in die Stadt, um eine echte Alternative zum Auto und um weniger Verkehr auf belasteten Straßen, so die Parlamentarier. Der sogenannte Spargel-Express könne Pendler entlasten, die Region besser verbinden und Klimaschutz im Alltag konkret machen. Hoffmann und Christ appellierten an die Stadt Braunschweig, den Reaktivierungsprozess nicht auszubremsen, sondern aktiv an der Umsetzung mitzuwirken, gemeinsam mit Land, Regionalverband und Bürgerinitiative. Ein Forscherteam unter Leitung der Technischen Universität Braunschweig hat eine neue Methode zur Identifizierung von Long-Covid-Erkrankungen zutage gefördert. Nach Angaben der TU können speziell trainierte Hunde Geruchssignaturen von Menschen erkennen, die unter dem Post-Covid-Syndrom leiden. Die krankheitsspezifischen Stoffwechselmuster ermöglichen demnach neue Diagnoseverfahren. An der Studie sind Wissenschaftler der Medizinischen Hochschule Hannover und der Tierärztlichen Hochschule Hannover beteiligt. Ihre Ergebnisse stimmen der Mitteilung zufolge mit modernen massenspektrometrischen Analysen und künstlicher Intelligenz überein. In der Braunschweiger Innenstadt hat sich ein jugendlicher Autofahrer heute früh eine Verfolgungsfahrt mit der Polizei geliefert. Wie es in der Meldung heißt, war der 15-Jährige um kurz vor 3:30 mit hohem Tempo vor einer Streife geflüchtet. An der Radeklint-Kreuzung prallte er zunächst gegen einen Schaltkasten. Die Flucht endete dann an der Hauswand eines Restaurants.

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1: Hallo, liebe Leute. Hier ist Voice of Sea Peace, live auf Radio Okawelle 104,6. Neues und Altes from here and now. Viel Spaß und einen schönen Abend wünscht euch in nah und fern CP.
2: Tonight's Subject, Punkrock. Ja, nicht nur Punkrock, wie ihr schon gehört habt. Led Zeppelin und Red Hot Chili Peppers sind heute angesagt. Sind heute in meiner Sendung hier dran und ich glaube in zwei Wochen oder Montag auch nochmal. Und dann, weil das eben doch eine Punk-Sendung ist, aber weil sie non-live kommt, oder sie kommt einfach non-live, not live, non-live, habe ich hier eine schwedische Punkrock-Band und das sind Blisterhead mit dem B-Boys Bob. Hier ist Blisterhead.

Es gibt oder gab gerade im Frühling zwei super Biografien über die beiden Bands, über Red Hot Chili Peppers und über Becoming Led Zeppelin, wo echt die Anfänge von den Yardbirds beschrieben werden oder wo die Musiker herkommen, Bonzo Bonham und John Paul Jones und natürlich Jimmy Page und Rod Plant von Led Zeppelin. Und hier kommt der Dire Maker von Led Zeppelin. Und ich wünsche mir, dass wir uns alle zusammen ein bisschen reinknien und Freude haben an dieser Entstehung von Musik aus England und Kalifornien nachher wieder.

Und dabei hatte Anthony erst noch Schwierigkeiten. Er meinte, ich glaube, das kriege ich nicht hin, das kriege ich nicht gesungen, diese ruhigen Nummern, wo es auf die Stimme drauf ankommt. Wie man sich doch irren kann. Also es ist einiges geschehen in der Band und gefällt mir gut. Diese Bio von der Band gefällt mir immer gut, wenn Bands von Bios kommen und Bilder man mit Musik verquickt. Das ist einfach immer schön. Ich glaube, diese Schwierigkeit, nicht singen zu können, hatte der Sänger von Blisterhead aus Schweden nicht bei dem Song I've Got a Feeling.

The Sound of Unity von Blistered aus Sweden. Das ist das Geräusch der Einheit und die findet immer wieder auch zwischen Bands statt. Zum Beispiel Led Zeppelin und Red Hot Chili Peppers. Ich weiß nicht, ob ich jemals schon eine Sendung so die beiden Bands gemischt hat, aber mir ist es eine große Freude, dies zusammenzubringen, denn beide Bands beeinflussen und mich gerade sehr und bringen uns nach vorne in dieser doch ziemlich schwierigen Zeit, komplizierten Zeit mit Kriegen, Katastrophen, ich weiß nicht was noch, private Desaster, was alles gerade über uns hereinbricht. Die Zeiten werden vorbeigehen, wie die Toten Hosen singen, wird einfach die Show weitergehen und neue Türen werden sich öffnen. Und wenn du 30 Mal hinfällst, steh einfach 31 Mal wieder auf. Hier kommen Good Times, Bad Times von Led Zeppelin.

The Immigrant Song von Led Zeppelin, der Migrantensong, der Flüchtlingssong, wie man sagen will, damals schon populär, aktuell wichtig gesagt zu haben, gesagt zu bekommen. Und hier sind nochmal Blisterhead aus Schweden, bevor ich mich verabschiede mit On Parole auf die Paroli. Also gleich die Verabschiedung, obwohl es wird schon ein bisschen knapp. Macht's gut, bis nächstes Mal, hebt Plastik auf, tschüss, seid lieb zu den Leuten. Wiedersehen.

Ich mach's nochmal ordentlich. Seid lieb zu euren Familien, Freunden, Nachbarn. Seid freundlich zueinander. Keine Gewalt. Und wenn ihr draußen 3T Plastik auf, liegt noch zu viel Mist draußen rum. Also alles Liebe, alles Gute, euer CP. Bis Montag.

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1: Um 22 Uhr mit Felix Sprung. Julian Nagelsmann ist nicht mehr Trainer der deutschen Fußballnationalmannschaft. Und mit Jürgen Klopp hat der DFB auch schon einen Nachfolger in Aussicht, aber noch ist das nicht entschieden. Desiree Krause aus dem ARD-WM-Studio erklärt, warum vorher noch ein paar Sachen geklärt werden müssen.
2: Vor allem ist Klopp ja eigentlich beim Konzern Red Bull und dort seit 2025 als Head of Global Soccer angestellt. Sein Vertrag läuft noch bis Sommer 2029, also aus dem müsste er erstmal rauskommen. Und das muss jetzt zwischen DFB, Red Bull und Klopp geklärt werden. Da geht sicher auch um einiges an Geld. Jürgen Klopp und der DFB wollen, also das sieht ja schon mal ganz gut aus, so richtig, richtig alt ist auch noch nicht. Am 24. September erst spielt die Nationalmannschaft das nächste Mal in der Nations League. Dahin könnte Klopp dann an der Seitenlinie stehen.
1: Einen Tag vor Beginn des AfD-Bundesparteitags in Erfurt ist die Polizei in erhöhter Alarmbereitschaft. Die Sicherheitsbehörden rechnen mit etwa 50.000 Gegendemonstranten, unter ihnen auch etwa 2.500 gewaltbereite Demonstranten. Um mögliche Straßenblockaden aufzulösen, ist die Polizei mit einem Großaufgebot vor Ort. Sie hat Einsatzkräfte aus mehreren Bundesländern angefordert. Das Bündnis Widersetzen hatte angekündigt, sich über Gerichtsbeschlüsse hinwegzusetzen und Zufahrtswege zum Veranstaltungsort zu blockieren. Bundesfinanzminister Klingbeil plant für 2027 höhere Ausgaben und mehr Schulden. Das geht aus dem Haushaltsentwurf hervor, der dem ARD-Hauptstadtstudio vorliegt. Der Haushaltsentwurf soll am kommenden Montag im Kabinett beschlossen werden. Abschließende Haushaltsberatungen finden voraussichtlich im November statt. Aus Berlin, Nicole Markwald.
3: Im kommenden Jahr plant Bundesfinanzminister Lars Klingbeil Ausgaben in Höhe von 555 Milliarden Euro. Das sind fast 6% mehr als in diesem Jahr. Im Haushaltsentwurf sind für 2027 über 203 Milliarden Euro neue Schulden vorgesehen, der zweithöchste Wert in der Geschichte der Bundesrepublik. Die Gesamtsumme der Neuverschuldung ergibt sich durch die zusätzliche Verschuldung der Sondervermögen für die Bundeswehr und die Infrastruktur.
1: Der Bund ist wie geplant beim Übertragungsnetzbetreiber Tennet Deutschland eingestiegen. Wie das Wirtschaftsministerium in Berlin mitteilt, hat der Bund gut ein Viertel des früheren niederländischen Staatsunternehmens übernommen. Tennet betreibt mit mehr als 14.000 Trassenkilometern das größte deutsche Netz für die Stromübertragung. Mit dem Einstieg ist der Bund jetzt an 3 von 4 Netzbetreibern in Deutschland beteiligt. Das waren die Nachrichten. Das Wetter in Deutschland, in der Nacht meist trocken, an der Nordsee etwas Regen, Tiefstwerte 16 bis 7 Grad, an der Ostsee stürmisch. Morgen Wolken und Regen 19 bis 30 Grad. Es ist 22.03 Uhr.
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4: Bauarbeiten am Braunschweiger Hagenmarkt. Aufwendige Umgestaltung geht in die nächste Phase. Reaktivierung der Bahnstrecke Braunschweig-Havisse. Grünen Politiker sehen Rückenwind für den Spargel-Express. Und Hunde erschnüffeln Long-Covid. Forscher der TU Braunschweig entdecken neue Diagnosemöglichkeit. Im Studio Peter-Michael Möckel. Die Meldungen im Einzelnen. Die Tiefbauarbeiten am Braunschweiger Hagenmarkt sind weitestgehend abgeschlossen. Das geht aus einer Mitteilung der Verwaltung hervor. Die nächste Phase beginnt demnach mit Pflasterarbeiten im südlichen Platzbereich. Dafür sollen beschleunigte technische Verfahren zur Anwendung kommen, um Verzögerungen durch archäologische Funde und frostbedingte Unterbrechungen im Winter auszugleichen. Die meisten Arbeiten und Sperrungen sollen den Angaben zufolge bis zum Spätsommer abgeschlossen sein. Nach aktuellem Planungsstand kann der Bohlweg in Fahrtrichtung Schloss im September wieder für den Verkehr freigegeben werden. Nördlich der Stadtbahntrasse bleiben dann voraussichtlich noch bis November 2 Baufelder aktiv, so die Stadt. Nach der Fertigstellung bietet der neu gestaltete Hagenmarkt mehr Aufenthaltsqualität, Grünflächen und ein innovatives Regenwassermanagement. Die geplante Reaktivierung der Bahnstrecke zwischen Braunschweig und Wendeburg-Havisse im Landkreis Peine ist offenbar auf einem guten Weg. Das teilte der Braunschweiger Landtagsabgeordnete Andreas Hoffmann mit. Der grünen Politiker und sein Fraktionskollege Stefan Christ hatten sich zuvor mit der Bürgerinitiative Pro Zukunft über den Stand der Dinge ausgetauscht. In ihrem Fazit heißt es, das Land Niedersachsen habe das Projekt bereits als prioritär eingestuft. Zudem sei eine vorläufige Wirtschaftlichkeitsprüfung positiv ausgefallen. Für die Menschen im Braunschweiger Norden und in Wendeburg gehe es um eine verlässliche Verbindung in die Stadt, um eine echte Alternative zum Auto und um weniger Verkehr auf belasteten Straßen, so die Parlamentarier. Der sogenannte Spargel-Express könne Pendler entlasten, die Region besser verbinden und Klimaschutz im Alltag konkret machen. Hoffmann und Christ appellierten an die Stadt Braunschweig, den Reaktivierungsprozess nicht auszubremsen, sondern aktiv an der Umsetzung mitzuwirken, gemeinsam mit Land, Regionalverband und Bürgerinitiative. Ein Forscherteam unter Leitung der Technischen Universität Braunschweig hat eine neue Methode zur Identifizierung von Long-Covid-Erkrankungen zutage gefördert. Nach Angaben der TU können speziell trainierte Hunde Geruchssignaturen von Menschen erkennen, die unter dem Post-Covid-Syndrom leiden. Die krankheitsspezifischen Stoffwechselmuster ermöglichen demnach neue Diagnoseverfahren. An der Studie sind Wissenschaftler der Medizinischen Hochschule Hannover und der Tierärztlichen Hochschule Hannover beteiligt. Ihre Ergebnisse stimmen der Mitteilung zufolge mit modernen massenspektrometrischen Analysen und künstlicher Intelligenz überein. In der Braunschweiger Innenstadt hat sich ein jugendlicher Autofahrer heute früh eine Verfolgungsfahrt mit der Polizei geliefert. Wie es in der Meldung heißt, war der 15-Jährige um kurz vor 3:30 mit hohem Tempo vor einer Streife geflüchtet. An der Radeklint-Kreuzung prallte er zunächst gegen einen Schaltkasten. Die Flucht endete dann an der Hauswand eines Restaurants. Dabei zog sich der junge Mann leichte Verletzungen zu. Einen Führerschein konnte er nicht vorweisen. Außerdem stand er den Ermittlungen zufolge unter dem Einfluss verschreibungspflichtiger Medikamente. Gegen den 15-Jährigen wurden mehrere Strafverfahren eingeleitet. Soweit die Nachrichten aus der Region. 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
1: Um 23 Uhr mit Felix Sprung. Julian Nagelsmann ist nicht mehr Trainer der deutschen Fußballnationalmannschaft. Und mit Jürgen Klopp hat der DFB auch schon einen Nachfolger in Aussicht, aber noch ist das nicht entschieden. Desiree Krause aus dem ARD-WM-Studio erklärt, warum vorher noch ein paar Sachen geklärt werden müssen.
2: Vor allem ist Klopp ja eigentlich beim Konzern Red Bull und dort seit 2025 als Head of Global Soccer angestellt. Sein Vertrag läuft noch bis Sommer 2029, also aus dem müsste er erstmal rauskommen. Und das muss jetzt zwischen DFB, Red Bull und Klopp geklärt werden. Da geht sicher auch um einiges an Geld. Jürgen Klopp und der DFB wollen, also das sieht ja schon mal ganz gut aus, so richtig, richtig alt ist auch noch nicht. Am 24. September erst spielt die Nationalmannschaft das nächste Mal in der Nations League. Bis dahin könnte Klopp dann an der Seitenlinie stehen.
1: Einen Tag vor Beginn des AfD-Bundesparteitags in Erfurt ist die Polizei in erhöhter Alarmbereitschaft. Die Sicherheitsbehörden rechnen mit etwa 50.000 Gegendemonstranten, unter ihnen auch etwa 2.500 gewaltbereite Demonstranten. Um mögliche Straßenblockaden aufzulösen, ist die Polizei mit einem Großaufgebot vor Ort. Sie hat Einsatzkräfte aus mehreren Bundesländern angefordert. Das Bündnis Widersetzen hatte angekündigt, sich über Gerichtsbeschlüsse hinwegzusetzen und Zufahrtswege zum Veranstaltungsort zu blockieren. Bundesfinanzminister Klingbeil will für das kommende Jahr neue Schulden in Höhe von 204 Milliarden Euro aufnehmen. Das geht aus einem Haushaltsentwurf hervor, der dem ARD-Hauptstadtstudio vorliegt. Danach sind im Kernhaushalt für das kommende Jahr Ausgaben in Höhe von 555 Milliarden Euro geplant, bei einer Nettokreditaufnahme von knapp 120 Milliarden Euro. Hinzu kommt die Verschuldung im Rahmen der Sondervermögen Bundeswehr, Infrastruktur und Klimaneutralität. Der Bund ist wie geplant beim Übertragungsnetzbetreiber TenneT Deutschland eingestiegen. Wie das Wirtschaftsministerium in Berlin mitteilt, hat der Bund gut ein Viertel des früheren niederländischen Staatsunternehmens übernommen. Nach früheren Angaben sollten für den Kauf 3,3 Milliarden Euro gezahlt werden. TenneT betreibt mit mehr als 14.000 Trassenkilometern das größte deutsche Netz für die Stromübertragung. Mit dem Einstieg ist der Bund jetzt an 3 von 4 Netzbetreibern in Deutschland beteiligt. Ägypten steht im Achtelfinale der Fußballweltmeisterschaft. Die Mannschaft setzte sich am Abend mit 4:2 im Elfmeterschießen gegen Australien durch. Nach Ende der regulären Spielzeit hatte es 1:1 gestanden. Das waren die Nachrichten. Das Wetter in Deutschland, in der Nacht meist trocken, an der Nordsee etwas Regen, Tiefstwerte 16 bis 7 Grad, an der Ostsee stürmisch. Morgen Wolken und Regen, 19 bis 30 Grad. Es ist 23.03 Uhr.
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3: Bauarbeiten am Braunschweiger Hagenmarkt. Aufwendige Umgestaltung geht in die nächste Phase. Reaktivierung der Bahnstrecke Braunschweig-Havisse. Grünen Politiker sehen Rückenwind für den Spargel-Express. Und Hunde erschnüffeln Long-Covid. Forscher der TU Braunschweig entdecken neue Diagnosemöglichkeit. Im Studio Peter-Michael Möckel. Die Meldungen im Einzelnen. Die Tiefbauarbeiten am Braunschweiger Hagenmarkt sind weitestgehend abgeschlossen. Das geht aus einer Mitteilung der Verwaltung hervor. Die nächste Phase beginnt demnach mit Pflasterarbeiten im südlichen Platzbereich. Dafür sollen beschleunigte technische Verfahren zur Anwendung kommen, um Verzögerungen durch archäologische Funde und frostbedingte Unterbrechungen im Winter auszugleichen. Die meisten Arbeiten und Sperrungen sollen den Angaben zufolge bis zum Spätsommer abgeschlossen sein. Nach aktuellem Planungsstand kann der Bohlweg in Fahrtrichtung Schloss im September wieder für den Verkehr freigegeben werden. Nördlich der Stadtbahntrasse bleiben dann voraussichtlich noch bis November 2 Baufelder aktiv, so die Stadt. Nach der Fertigstellung bietet der neu gestaltete Hagenmarkt mehr Aufenthaltsqualität, Grünflächen und ein innovatives Regenwassermanagement. Die geplante Reaktivierung der Bahnstrecke zwischen Braunschweig und Wendeburg-Havisse im Landkreis Peine ist offenbar auf einem guten Weg. Das teilte der Braunschweiger Landtagsabgeordnete Andreas Hoffmann mit. Der Grünen-Politiker und sein Fraktionskollege Stefan Christ hatten sich zuvor mit der Bürgerinitiative Pro Zukunft über den Stand der Dinge ausgetauscht. In ihrem Fazit heißt es, das Land Niedersachsen habe das Projekt bereits als prioritär eingestuft. Zudem sei eine vorläufige Wirtschaftlichkeitsprüfung positiv ausgefallen. Für die Menschen im Braunschweiger Norden und in Wendeburg gehe es um eine verlässliche Verbindung in die Stadt, um eine echte Alternative zum Auto und um weniger Verkehr auf belasteten Straßen, so die Parlamentarier. Der sogenannte Spargel-Express könne Pendler entlasten, die Region besser verbinden und Klimaschutz im Alltag konkret machen. Hoffmann und Christ appellierten an die Stadt Braunschweig, den Reaktivierungsprozess nicht auszubremsen, sondern aktiv an der Umsetzung mitzuwirken, gemeinsam mit Land, Regionalverband und Bürgerinitiative. Ein Forscherteam unter Leitung der Technischen Universität Braunschweig hat eine neue Methode zur Identifizierung von Long-Covid-Erkrankungen zutage gefördert. Nach Angaben der TU können speziell trainierte Hunde Geruchssignaturen von Menschen erkennen, die unter dem Post-Covid-Syndrom leiden. Die krankheitsspezifischen Stoffwechselmuster ermöglichen demnach neue Diagnoseverfahren. An der Studie sind Wissenschaftler der Medizinischen Hochschule Hannover und der Tierärztlichen Hochschule Hannover beteiligt. Ihre Ergebnisse stimmen der Mitteilung zufolge mit modernen massenspektrometrischen Analysen und künstlicher Intelligenz überein. In der Braunschweiger Innenstadt hat sich ein jugendlicher Autofahrer heute früh eine Verfolgungsfahrt mit der Polizei geliefert. Wie es in der Meldung heißt, war der 15-Jährige um kurz vor 3:30 mit hohem Tempo vor einer Streife geflüchtet. An der Radeklint-Kreuzung prallte er zunächst gegen einen Schaltkasten. Die Flucht endete dann an der Hauswand eines Restaurants. Dabei zog sich der junge Mann leichte Verletzungen zu. Einen Führerschein konnte er nicht vorweisen. Außerdem stand er den Ermittlungen zufolge unter dem Einfluss verschreibungspflichtiger Medikamente. Gegen den 15-Jährigen wurden mehrere Strafverfahren eingeleitet. Soweit die Nachrichten aus der Region. 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

Guten Abend und ein gruseliges Hallo zur späten Stunde. Mein Name ist Kurt Volland und ich lade Sie ein zu Fantastisches vor Mitternacht auf Radio Okerwelle. Seien Sie willkommen in Seaport, einem kleinen, beschaulichen Ort an der Atlantikküste der USA in den 60er Jahren. Dort ist das Postamt der Umschlagplatz für allerlei Klatsch, Tratsch und manches Geheimnis. So kommen Jack, der Sohn der Postbeamtin, und Cliff, dessen Vater die Werft vor Ort gehört, vielen mysteriösen Ereignissen auf die Spur.

0: Makler des leerstehenden Hauses.
1: Sie genossen die Wärme der Sonne und unterhielten sich beim Trinken noch weiter über die zerschlagenen Glasscheiben. Sie beeilten sich jedoch. Schließlich wollten sie schnell zu Mr. Duncan und mit ihm ins Gespräch über den Vorfall der letzten Nacht kommen. Das Maklerbüro lag ebenfalls in der Innenstadt von Seaport, nicht weit von Mr. Elkins Laden entfernt.
2: Jack, Cliff, wie lieb, dass ihr vorbeischaut. Ich wollte euch noch anrufen und mich bedanken, dass ihr das mit der zerbrochenen Glasscheibe sofort gemeldet habt.
3: Ist doch selbstverständlich.
4: Und? Gibt es schon Neuigkeiten? Hat Sheriff Keyes schon was herausgefunden?
2: Tja, ihr hättet Sheriff Keyes gar nicht einschalten müssen. Ist eben Vandalismus, da kann man nichts machen. Ich habe momentan über 30 leerstehende Objekte. Sheriff Keyes kann ja nicht alles überwachen.
3: Wir haben jetzt schon von mehreren kaputten Scheiben gehört.
2: Ach, tatsächlich? Auch andere? Sowas.
3: So viel Vandalismus in unserem beschaulichen Seaport?
2: Tja, da weiß ich auch nicht.
4: Mr. Duncan, uns können Sie es doch sagen. Wir versprechen auch, dass wir es nicht weitererzählen. Nicht mal Sheriff Keyes.
3: Und Mrs. Pringle auch nicht.
2: Nun ja. Ja, vielleicht ist das wirklich keine schlechte Idee und ihr könnt mir helfen. Ich habe Drohbriefe bekommen.
3: Was? Drohbriefe? Werden Sie erpresst?
2: Ich dachte zuerst, das sei ein schlechter Scherz. Aber jetzt nach der zerbrochenen Scheibe, da bin ich mir nicht mehr sicher. Wartet, ich habe die Briefe hier in der Schublade.
3: Dürfen wir mal sehen?
2: Mhm.
3: Zahlen Sie $100, sonst sind Ihre Häuser nicht mehr sicher.
2: Hm.
3: Und legen Sie einen Umschlag mit $100 in den Mülleimer von Pier 3 am Hafen. Morgen Nacht.
2: Das wäre gestern gewesen. Tja, ich habe das ignoriert. Und jetzt habe ich den Salat. Der Brief hier kam vorhin.
3: Wenn Sie nicht zahlen, ist keins Ihrer Häuser sicher. Das nächste Mal zerbricht nicht nur eine Scheibe.
2: Tja.
3: Das ist kein Scherz. $100, morgen Nacht, Mülleimer Pier 3.
4: Uff. Was machen Sie jetzt?
2: Ich sehe überhaupt nicht ein, einem Erpresser Geld in den Rachen zu werfen. Aber wenn jetzt dauernd Scheiben eingeworfen werden, kostet mich das viel mehr.
3: Wir könnten doch helfen.
2: Ich weiß nicht.
3: Wir können dem Gauner am Hafen auflauern.
2: Naja, vielleicht ist das doch eine gute Lösung. Ich will nicht die Polizei alarmieren. Wenn der Gangster irgendwie mitbekommt, dass Sheriff Keyes involviert ist, wer weiß, was er dann mit meinen Häusern macht.
3: Alles klar. Wir können die Details ja später noch absprechen. Wir können ja telefonieren.
2: Mhm,
3: ich muss jetzt wirklich in die Post. Ich sollte noch helfen und bin schon spät dran.
4: Und ich muss auch in die Werft. Meine Mutter war gestern schon sauer, weil ich zu spät zum Essen da war.
2: Mhm. Und wer will sich schon den Zaun von Mary Harding zuziehen? Dann bis später.
1: Nach ihrem kurzen Besuch im Maklerbüro trennten sich die beiden Jungs am Ende der Straße. Cliff musste nach Hause. Er warf Jack noch einen letzten verschwörerischen Blick zu und winkte, bevor er um die Ecke verschwand. Jack schlenderte weiter die Hauptstraße entlang, vorbei an einigen Männern, die im Park am Rathaus vertieft in ihre Schachpartie waren. Sein Ziel war die Post, sein Zuhause, sein solides, altes, im georgianischen Kolonialstil erbautes Gebäude, das früher mal ein Inn gewesen war. Als Jack die Post betrat, wurde er schon von der neugierigen Mrs. Pringle erwartet.
5: Hey, Jack Brewster, wo hast du denn gesteckt? Die Schule ist doch längst aus. Was habe ich da gehört? Ihr habt gestern beinahe den Gangster erwischt, der bei einem Haus von Mr. Duncan eine Scheibe eingeworfen hat?
3: Habe mir schon gedacht, dass Sie davon bereits wissen.
6: Josie, jetzt lass doch Jack erst mal was essen. Er hat bestimmt Hunger.
3: Ist schon gut, Mom. So viel habe ich ja gar nicht zu erzählen. Wir haben den Kerl nicht gesehen. Leider. Aber das wissen Sie doch bestimmt schon, Mrs. Pringle. Was ich Sie fragen wollte, wir haben eben bei Mr. Elcott gehört, dass bei den Sterlings auch eine Scheibe eingeworfen wurde.
5: Nicht nur bei denen. Ich habe es im Wohltätigkeitsverein gehört. Auch bei den Millers und den Wilmingtons gab es eingeworfene Scheiben. Aber sag das nicht Sheriff Keyes. Mir wurde das unter dem Siegel der Verschwiegenheit anvertraut.
3: So. Siegel der Verschwiegenheit. Ist klar. Meine Lippen sind festgeschlossen. Nur Cliff muss ich das natürlich erzählen. Aber der hält natürlich auch nicht.
6: Natürlich.
3: Warum sollten wir das auch Sheriff Keyes

0: erzählen. Er würde sowieso sagen, dass wir uns da raushalten sollen. Aber was meinen Sie denn? Wer tut so etwas?
1: Es gab im Vorfeld Briefe. Ach, jetzt kann ich dir ja auch alles erzählen. Also, jemand hat in Briefen die Zahlung von Geld gefordert. Diejenigen, die nicht gezahlt haben, tja, bei denen wurde eine Glasscheibe eingeworfen. Bis jetzt. Wer weiß, ob da noch Schlimmeres bevorsteht.
0: Und bei denen, die gezahlt haben, ist nichts passiert?
1: Genau. Also, ich hätte ja Angst, dass sich der Erpresser dann noch mehr Geld von mir holen würde und dass es nie aufhört. Aber nein, gezahlt und gut. Und ich denke mir, das ist auch die Masche. Da denken sich viele, dass sie lieber zahlen.
0: Wie viele Fälle gibt es denn bis jetzt?
1: Ich weiß von 3, die bezahlt haben. Und dass die Sterlings nicht gezahlt haben. Und ich würde mal vermuten, Mr. Duncan auch nicht. Genau weiß ich es natürlich nicht, aber eigentlich ist doch klar, dass er auch Erpresserbriefe gekriegt hat. Also, diesem Erpresser müsste mal jemand das Fell über die Ohren ziehen, unser friedliches Seaport so in Aufruhr zu versetzen.
0: Vielleicht können wir das ja herausfinden. Mrs. Pringle, könnten Sie nicht vielleicht welche von den Briefen besorgen? Vielleicht kriegt man ja über die Briefe was raus. Ich meine, wenn sich niemand traut, Sheriff Keyes einzuschalten, irgendjemand muss doch was unternehmen.
1: Da hast du recht. Ich sehe mal, was ich tun kann.
2: Mrs. Pringle gelang es tatsächlich, mehrere der Briefe zu besorgen und überreichte sie Jack gleich am nächsten Tag triumphierend. Natürlich mit der Bemerkung, die Jungs mögen sie unbedingt über den Stand der Ermittlungen auf dem Laufenden halten. Jack eilte sofort hinunter zur Werft, wo Cliff schon neugierig wartete. Die beiden zogen sich auf ihr Boot, die Ghost, zurück. Dort waren sie ungestört.
3: Schauen wir uns doch die Briefe mal genauer an.
0: Ich lege die Umschläge mal nebeneinander. Auf allen ist eine ganz normale 5-Cent-Marke mit George Washington drauf. Davon verkaufen wir jeden Tag welche in der Post. Und der Stempel, der ist auch von der Post in Seaport.
3: Wahnsinn. Dann kann es doch sein, dass der Täter aus Seaport ist und sogar schon bei euch in der Post war und Marken gekauft hat. Oder vielleicht sogar einen der Erpresserbriefe direkt in der Post abgegeben hat.
0: Das ist möglich. Er kann die Erpresserbriefe aber auch in einen Briefkasten geworfen haben.
3: Wir haben Glück, dass der Erpresser alles handschriftlich geschrieben hat und keine Zeitungsschnipsel ausgeschnitten hat.
0: Ich möchte das Gesicht von Mrs. Pringle sehen, wenn sie einen Briefkasten leert und einen Umschlag findet, auf dem die Adresse aus Zeitungsbuchstaben ausgeschnitten ist.
3: Stimmt, das wäre echt göttlich.
0: Fällt dir an der Handschrift was auf?
3: Die Buchstaben sind alle so leicht nach rechts geneigt.
0: Stimmt. Das kleine G hat unten so einen Schnörkel.
3: Genau. Und der Bogen am kleinen H oben hat auch einen Schnörkel.
0: Wir müssten das jetzt mit den Handschriften unserer Verdächtigen vergleichen. Aber wie bekommen wir von denen eine Schriftprobe?
3: Na, das müsste doch irgendwie über die Post gehen. Du könntest doch den Leuten ein Paket, Telegramm oder Einschreiben zustellen. Irgendwas, wo man unterschreiben muss.
0: Klar, aber die Unterschrift reicht nicht. Viele Leute machen da nur so einen unleserlichen Krakel aufs Papier.
3: Das kenne ich von meinem Vater. Wenn der was unterschreibt, kann man den Namen Harding definitiv nicht erkennen.
0: Wir müssten es also hinbekommen, dass die Leute mehr schreiben. Vielleicht eine Abstimmung oder Umfrage zu irgendwas.
3: Ach, die Idee ist klasse.
0: Aber was könnte das sein?
3: Wie wäre es mit einer Befragung zur Kundenzufriedenheit? Ihr könntet doch die Leute zu Themen rund um die Post befragen. Ob eure Öffnungszeiten gut sind, ob ihr mehr Sachen anbieten sollt. Sowas wie Pakete zu Hause abholen oder so. Da fällt uns doch bestimmt was ein, wo man nicht nur Ja oder Nein schreiben muss.
0: Stimmt, das ist super. Nur, da müsste ich meine Mutter und Mrs. Pringle auch ins Boot holen. Sonst werden sie darauf angesprochen und wissen von nichts. Aber das kriege ich hin.
3: Ich würde mal eher schätzen, dass Mrs. Pringle so begeistert ist, dass sie sogar ein paar der Fragebögen übernimmt. Immerhin ist das eine einmalige Gelegenheit, einige Bewohner von Seaport auszuhorchen.
0: Jetzt müssen wir uns aber erstmal um Mr. Duncan kümmern.
3: Mhm.
0: Die Geldübergabe soll heute Abend im Hafen stattfinden. Was machen wir nur? Wir können doch zu zweit nicht den ganzen Hafen überwachen.
3: Stimmt. Da bleibt eigentlich nur eins. Wir haben versprochen, Sheriff Keyes nicht einzuschalten. Also muss die Verstärkung woanders herkommen. Rufen wir doch Nick, Jill und Mallory an. Auf die kann man sich verlassen. Und sie verraten bestimmt auch nichts.
0: Und ich rufe dann wohl meine Mom an und frage, ob bei uns heute eine Übernachtungsparty steigen kann. Es ist ja bestimmt nicht allen Eltern so recht, dass ihre Kinder zu so später Uhrzeit noch im Hafen herumlungern.
3: Wie recht du hast. Dann nimm du den Anschluss im Büro. Da kriegt meine Mutter das nicht mit. Und ich telefoniere vom Haupthaus. Oh, ach, und wo du sowieso bei dir anrufst, vielleicht kannst du schon mal deiner Mutter und Mrs. Pringle unsere Idee mit der Umfrage zur Kundenzufriedenheit vorschlagen.
0: Alles klar, mach ich.
2: Und damit liefen die Telefonleitungen in der Werft heiß. Mrs. Brewster gab bereitwillig ihre Erlaubnis zur geplanten Übernachtung in der Post und versprach auch, dass sie und Mrs. Pringle bei der Befragung mitmachen würden. Bei Mallory, Jill und Nick war sofort die Neugierde geweckt, aber Cliff wollte am Telefon nicht allzu viel verraten und bat sie nur, zu Ghost zu kommen und auch Sachen für eine Übernachtung einzupacken. Ihren Eltern sollten sie sagen, dass sie gemeinsam bei Jack übernachteten, zusammen mit ein paar Klassenkameraden. Nach und nach trafen alle auf der Ghost ein und bald schon schmiedeten sie gemeinsam den Plan, wie sie dem Erpresser das Handwerk legen würden.
4: Der Gangster wird bestimmt beobachten, wie Mr. Duncan das Geld im Mülleimer deponiert. Und warten, bis Mr. Duncan auch wirklich weg ist, bevor er sich das Geld holt.
5: Eigentlich schade, dann kann Mr. Duncan uns nicht helfen.
4: Und wenn wir Mr. Duncan sagen, er soll nur so tun, als ob er weggeht und sich dann heimlich zurückschleichen?
0: Zu riskant. Wenn der Gangster Mr. Duncan sieht, dann war's das.
3: Finde ich auch. Überlegen wir also, wie wir das stemmen können. Also, es gibt zwei Eingänge zum Hafen. An der Westseite Richtung Stadtmitte und dann an der Ostseite Richtung Penhurst.
0: Vielleicht nimmt der Gangster eher den. Dann wäre er schnell mit einem Auto auf der Küstenstraße. Da kann er schneller entkommen.
5: Wir müssen dennoch beide überwachen. Ich kann den Richtung Penhurst nehmen. Wollt ihr dann den anderen Richtung Stadt nehmen? Mallory, Jill?
4: Geht klar. Da ist doch auch eine Telefonzelle in der Nähe. Von dort könnten wir auch schnell Sheriff Keyes anrufen. Im Notfall, meine ich.
0: Genau. Mr. Duncan wollte keine Polizei. Das sollten wir respektieren.
3: Dann wäre das geklärt. Jack und ich sind mit unserer Ghost auf dem Wasser. Es könnte schließlich auch sein, dass der Kerl mit einem Boot kommt.
5: Und was ist jetzt genau der Plan? Sollen wir warten, bis er sich das Geld geholt hat?
0: Genau, und dann gucken wir, welchen Ausgang er anpeilt. Ihr lauert am besten in euren Verstecken, bis er an euch vorbeikommt.
4: Und dann stürzen wir uns auf ihn. Dann haben wir das Überraschungsmoment.
6: Aber wir können ihn doch bestimmt nicht lange festhalten. Keiner von uns kann es mit einem kräftigen Kerl aufnehmen. Und dann haben wir noch nicht einkalkuliert, dass er vielleicht auch bewaffnet ist.
3: Ich glaube nicht, dass er bewaffnet ist. Bisher hat seine Masche doch immer super geklappt. Der wiegt sich bestimmt in Sicherheit.
0: Und die anderen kommen doch möglichst schnell zur Hilfe. Sobald wir sehen, wohin er läuft, verlassen alle anderen ihren Posten und laufen zu denjenigen, die am jeweiligen Ausgang lauern. Zu fünft sollten wir das doch schaffen. Und dann rufen wir natürlich die Polizei. Das wird für Mr. Duncan doch auch okay sein.
4: Klar, wenn der Erpresser verhaftet ist, droht von ihm ja keine Gefahr mehr.
5: Was ist mit dem Geld? Soll Mr. Duncan wirklich Geld in den Umschlag tun? Oder besser nur Zeitungspapier in der richtigen Größe zurechtgeschnitten, damit man nicht merkt, wenn man den Umschlag von außen anfasst, dass er leer ist?
3: Ich bin dafür. Sonst riskieren wir, dass die Kohle vielleicht doch weg ist.
0: Dann müssen wir jetzt mit Mr. Duncan alles besprechen.
3: Liegt ja eh auf dem Weg zur Post.
4: Und dann heißt es warten, bis es Abend ist. Oh, ich bin jetzt schon zum Platzen gespannt.
2: Der Hafen von Seaport lag still in der Abenddämmerung. Die letzten Sonnenstrahlen verfingen sich in den dunklen Silhouetten der Lagerhäuser und Containerstapel. Der Wind trug den Geruch von Salz und Öl mit sich und irgendwo knarrte leise ein Metalltor im Wind. Es war menschenleer. Die letzten Arbeiter hatten den Hafen schon vor über einer Stunde verlassen. Jack und Cliff hockten auf ihrer Ghost und beobachteten angespannt den Pier. Der Mülleimer, in den Mr. Duncan den Umschlag mit dem Geld legen sollte, lag direkt am Eingang zum Pier unter einer flackernden Laterne.
3: Ich weiß schon, warum der Gangster sich den Hafen nachts als Ort für die Übergabe ausgesucht hat. Es ist menschenleer. Und bei den vielen Booten und Lagerhäusern und Schuppen, da gibt es so viele Schatten, wo man sich gut verstecken kann.
7: Genau das nutzen wir ja auch. Wenn ich nicht genau wüsste, dass Mallory und Jill da neben dem Wellblechschuppen lauern, sie sind wie unsichtbar.
3: Und von Nick sieht man auch nichts. Dabei weiß ich genau, dass er da hinten hinter den Fässern hockt.
4: Mr. Duncan ist im Anmarsch. Ihr müsstet ihn gleich sehen. Over.
3: Alles klar. Wir halten die Augen auf. Over.
0: Tatsächlich. Da kommt Mr. Duncan.
3: Er legt den Umschlag mit dem Geld in den Mülleimer am Steg. Wie abgesprochen.
0: Um die Uhrzeit muss der Erpresser ja auch nicht befürchten, dass jemand anderes kommt und sich das Geld schnappt.
3: Mr. Duncan geht wieder zurück. Wie abgesprochen.
0: Jetzt müssen wir warten. Ob es wohl lange dauert, bis sich jemand das Geld holt?
3: Ob sich der Gangster vielleicht auch schon vorher hier irgendwo versteckt hat? Könnte doch sein.
0: Hoffentlich nicht. Dann könnte er einen von uns gesehen haben und weiß, dass wir ihm auflauern.
3: Nützt jetzt alles nichts. Wir müssen einfach hoffen, dass wir ihn gleich erwischen. Siehst du was?
0: Die See ist ganz ruhig heute. Man kann das offene Meer gut im Mondlicht erkennen. Wenn er mit einem Boot kommt, sehen wir ihn von Weitem.
3: Gib mir trotzdem mal das Fernglas. Nichts zu sehen. Aber vielleicht an Land. Ich schau mir mal den Hafen an.
8: Da hinten, bei der Laterne an dem Lagerhaus aus rotem Backstein. Da ist ein Schatten.
3: Du hast recht, da ist jemand. Bleib dran und sag auch Mallory und Jill Bescheid.
8: Mach ich. Kommt ihr auch oder haltet ihr auf dem Wasser die Stellung?
0: Den Spaß lassen wir uns nicht entgehen. Wir gehen gleich an Land.
8: Dann bis gleich. Over.
3: Ach, so ein Mist. Wir müssen noch abwarten, bis er sich das Geld geholt hat. Wenn wir jetzt von der Ghost auf den Steg gehen, sieht er uns.
0: Klar, wir bleiben erstmal geduckt.
3: Er hat die Kohle. Jetzt nichts wie runter von der Ghost.
0: Stopp! Keine Bewegung!
3: Er rennt Richtung Osten. Also zu Nick. Guck mal, Mallory und Jill rennen auch zu uns rüber.
0: Nick bleibt wie abgesprochen weiterhin hinter den Fässern. Das ist dann unser Joker. Wenn der Gangster da vorbeikommt, kann Nick sich ihn schnappen.
3: Ach Mist! Jetzt rennt er aber darüber, zu den Containern.
0: Er hofft wohl, dass er uns in dem Labyrinth aus Containern abschütteln kann.
3: Er kennt echt jede Ecke hier. Die Container sind echt so gestellt, dass lauter schmale Gänge dazwischen sind. Puh, echt unübersichtlich.
0: Dann lernen wir eben auch alle Ecken kennen.
3: Mist, ich sehe ihn nicht mehr. Hier sind so viele Abzweigungen.
6: Wo ist er hin? Hoffentlich war es kein Fehler, dass wir zu euch gekommen sind.
3: Nein. Gut, dass ihr da seid.
0: Dann können wir uns trennen. Nehmt ihr den Gang hier. Wenn ihr etwas seht oder hört, sagt ihr über Walkie-Talkie Bescheid.
6: Alles klar. Machen wir.
3: Sei mal leise. Vielleicht kann man ihn hören.
0: Das klingt so, als wäre er eine Leiter hoch.
3: Hier muss es irgendwo eine Leiter geben, damit man an die oberen Container
0: kommt. Mallory? Jill? Haltet die Augen offen, ob ihr eine Leiter seht. Er ist irgendwie auf die Container rauf.
4: Alles klar.
3: Er läuft über uns rum. Ganz sicher.
0: Ich leuchte mal in den Gang hier.
3: Da hinten. Da ist eine Leiter. Schnell, die nehmen wir.
0: Leuchte mal.
3: Da hinten. Der Schatten. Los, wir laufen über die Container.
0: Oh Mann, total schwer hier die Orientierung zu behalten.
3: Pass auf, da ist der Gang zwischen zwei Container rein. Wir müssen springen.
0: Er ist verdammt schnell.
3: Wo stecken nur Jill und Mallory? Wir machen doch so viel Lärm. Sie müssen uns doch gehört haben.
0: Der Kerl springt von Container zu Container, als wär's nix. Los, weiter. Wir müssen dranbleiben.
3: Er hält an.
0: Da muss auch wieder eine Leiter sein.
3: Stimmt. Er dreht sich um und klettert runter.
0: Mist, jetzt kann man ihn nicht mehr sehen. Gib Gas, wir müssen dranbleiben.
3: Achtung, wir müssen wieder springen.
0: Ich bin abgerutscht.
3: Alles gut?
0: Geht schon. Ist noch mal gut gegangen.
3: Los, dann jetzt nichts wie die Leiter runter.
0: Da hinten! Er rennt Richtung Ausgang.
3: Hoffentlich ist Nick immer noch wie abgesprochen hinter den Reifen.
0: Ja! Jetzt hat er ihn geschnappt. Sie kämpfen. Los, gib Gas!
3: Wir müssen Nick unterstützen. Wo sind denn nur Mallory und Jill?
0: Oh mein Gott. Mist! Nick hat übelst einen Schlag auf den Kopf abgekriegt.
3: Verdammt, er lässt den Gangster los.
0: Bist du okay, Nick?
9: Mir brummt der Schädel, sonst aber alles in Ordnung.
10: Schnappt euch den Kerl, er ist da, zum Tor aus.
3: Da hinten, da ist er.
0: So ein Mist, er steigt in ein Auto. ein schwarzes Sedan.
3: Verdammt. Er ist uns entwischt. Das war ein Chevrolet Bel Air.
0: Na, wenigstens wissen wir jetzt, was er für ein Auto fährt. Komm, wir gehen zurück zu Nick.
3: Mallory und Jill sind bei ihm.
5: Oh Mann, ihr seid allein. Müsst ihr entkommen?
0: Leider ja. Er hatte sein Auto an der Küstenstraße abgestellt.
6: Tut mir leid, dass wir nicht zur Stelle waren. Das ist so blöd. Wir haben euch im Containerlabyrinth verloren und auch keine Leiter gefunden, um nach oben zu klettern. Da sind wir wieder zurück auf unseren Posten. Hätte doch sein können, dass er unseren Zugang zum Hafen nimmt.
3: Ärger dich nicht. Das hätte ich auch so gemacht. Wir haben ja besprochen, dass wir die beiden Ausgänge überwachen. Das war einfach Pech.
5: Nur jetzt weiß er, dass Mr. Duncan die Klappe nicht gehalten hat. Und wenn er entdeckt, dass in dem Umschlag kein Geld ist...
6: Uiuiuiui, das gibt noch Ärger.
0: Da es keinen Sinn macht, unangenehme Dinge aufzuschieben, gehen wir am besten gleich noch bei ihm zu Hause vorbei.
3: Wir treffen uns dann danach in der Post. Unsere Übernachtung findet ja in jedem Fall noch statt.
6: Alles klar, dann drücken wir euch die Daumen. Und bis gleich.
2: Die Nacht war längst hereingebrochen und der Hafen lag still und dunkel hinter ihnen. Die missglückte Verfolgung lastete schwer auf Jack und Cliff. Noch immer hallte die Enttäuschung über den entkommenen Erpresser in ihren Köpfen nach. Und mit jeder Straßenecke, die sie näher an Mr. Duncans Haus brachte, wuchs ihre Nervosität. Wie sollten sie ihm erklären, dass der Plan fehlgeschlagen war? Und was, wenn der Gangster erneut zuschlagen sollte? Ihre Schritte wurden langsamer, aber letztlich kamen sie doch bei Mr. Duncans Haus an. Ein schwacher Lichtstrahl fiel von einem Fenster auf die Straße. Sie atmeten tief durch, tauschten einen kurzen, entschlossenen Blick und klingelten an der Tür. Mr. Duncan öffnete sofort. Er hatte schon sehnlich auf eine Nachricht von ihnen gewartet. Umso enttäuschter war er, dass ihr Vorhaben nicht geglückt war.
11: So ein Mist. Ich hatte so gehofft, dass ihr den Kerl schnappen könnt.
0: Wir auch. Uns tut das auch total leid, dass es nicht geklappt hat.
3: Das haben wir echt vermasselt.
11: Ach, macht euch keinen Kopf. Ich weiß, dass ihr euer Bestes getan habt. Nur, jetzt ist guter Rat teuer.
0: Der Kerl ist bestimmt sauer, wenn er entdeckt, dass kein Geld im Umschlag ist.
3: Und er weiß jetzt auch, dass wir ihm auf der Spur sind.
11: Ja, und ich muss damit rechnen, dass er mir jetzt weitere Glasscheiben einwirft. Und hoffentlich ist das alles. Nicht auszudenken, wenn er noch mehr Schaden anrichtet. Ja, aber ich kann doch nicht alle meine Objekte überwachen.
3: Aber wir haben einen Plan. Wir haben mehrere der Erpresserbriefe. Und wir starten eine Umfrage zur Kundenzufriedenheit, um Handschriftproben zu sammeln.
11: Und da ist deine Mutter auch einverstanden?
0: Ist sie. Sie macht sogar mit. Mhm. Und Mrs. Pringle auch.
11: Das kann ich mir denken. Gut, Jungs. Danke. Wenn ich irgendwie helfen kann, sagt Bescheid.
3: Halten Sie uns auf dem Laufenden. Es könnte doch sein, dass der Gangster Sie wieder kontaktiert und einen neuen Termin für die Geldübergabe vorschlägt. Das halte ich sogar für wahrscheinlich.
11: Na nun, um diese Uhrzeit... Duncan?
12: Das hast du dir ja fein gedacht. Mir eine Falle zu stellen. Das wirst du noch bereuen.
11: Aber das tue ich bereits. Bitte entschuldigen Sie. Ich habe einen Fehler gemacht. Bitte lassen Sie meine Häuser in Frieden. Ich zahle, versprochen. Hören Sie?
12: Sie bekommen Post von mir.
11: Puh, das war der Erpresser.
0: Sie haben super reagiert. Vielleicht haben wir Glück und er schlägt eine neue Geldübergabe vor, ohne weiteren Schaden anzurichten.
3: Hoffentlich. Er will schließlich an das Geld.
11: Vielleicht haben wir Glück.
0: Zumindest verschafft uns das etwas Zeit, bis er den Brief geschrieben hat und er dann über die Post zugestellt wird.
11: Wir machen es so. Die Zeit haben wir noch. Und wenn ihr bis dahin nichts herausbekommt, zahle ich. Mir ist das Risiko zu hoch. Ich kann nicht verantworten, dass er mir dauernd Schaden anrichtet. Und bloß kein Wort zu Sheriff Keys. Lassen wir ihn weiterdenken, dass die zerbrochene Glasscheibe Vandalismus war, ja?
3: Versprochen.
2: Die Tage zogen ins Land, doch die Unruhe in Seaport blieb. Der Erpresser hatte zugeschlagen und war entkommen. Ein Schatten, der der über der kleinen Stadt lag und Jack und Cliff nervös machte. Sie ließen sich davon jedoch nicht entmutigen. Unermüdlich führten sie ihre Befragungen durch, sammelten Schriftproben und verglichen sie akribisch mit den Drohbriefen. Auch Mrs. Brewster und Mrs. Pringle halfen mit den Schriftproben, aber bis jetzt hatte keiner der Abgleiche einen klaren Verdacht ergeben.
3: Die Post ist ganz schön voll. Findest du die Vorstellung auch so unheimlich, dass der Erpresser hier ist und gleich Briefmarken für seine Briefe kauft?
0: Stimmt schon. Aber ich freue mich, dass hier heute so viel los ist. Das ist eine super Gelegenheit für uns.
3: Bin mal gespannt, wie das mit der Umfrage heute so klappt. So langsam wird die Zeit knapp. Mr. Duncan hat den nächsten Brief bekommen. Die neue Übergabe ist in 3 Tagen.
0: Wir haben so doch schon etliche Schriftproben. Und Mrs. Pringle und meine Mom waren auch fleißig. Wir machen einfach so lange weiter, bis wir auf etwas stoßen.
3: Ist eine heikle Sache. Wenn uns jemand durchschaut, denken die, wir hätten nicht alle Tassen im Schrank.
0: Unser Küchenschrank ist gut gefüllt. Er kommt schon auf die Idee, dass eine Umfrage zur Kundenzufriedenheit etwas anderes sein könnte. Außerdem macht es die Wartezeit in der Schlange interessanter. Hallo, wir führen eine kleine Umfrage zur Kundenzufriedenheit durch. Wären Sie so nett und füllen uns den Zettel hier aus? Sie können das Klemmbrett gerne als Unterlage nehmen.
13: Na, wenn es der Post hilft, dann klar. Gibt her.
3: Wären Sie wohl auch bereit mitzumachen?
14: Gerne. Finde ich eine gute Idee.
0: Entschuldigen Sie bitte. Wenn Sie kurz Zeit hätten, würden Sie wohl auch bei unserer Umfrage mitmachen?
15: Hab schon mitbekommen. Gib mir auch mal so ein Klemmbrett.
3: Und für Sie hätte ich auch noch einen Zettel übrig.
14: Solche Umfragen. Aber gut, machen wir es schnell. Kundenzufriedenheit. So ein Blödsinn.
3: Für uns ist das wirklich eine große Hilfe.
14: Naja. Hey, ist was? Was starrst du so?
3: Entschuldigung. Ich war in Gedanken.
13: Und hier habt ihr meinen Fragebogen zurück.
0: Klasse, danke. Dann haben wir wieder ein Klemmbrett frei. Wer hat noch nicht? Wer will noch mal?
16: Das ist ja wie auf dem Jahrmarkt hier.
0: Wir bieten unseren Kunden eben was.
3: Hey, guck mal auf die Handschrift hier. Könnte das passen?
0: Ja, hat auch so Schnörkel. Aber so ganz sicher bin ich mir nicht. Müssen wir nachher noch mal in Ruhe schauen.
15: Störe ich?
0: Nein, nein. Hier ist mein Zettel zurück. Danke für Ihre Zeit.
2: Sie verglichen alle Handschriftenproben, die sie gesammelt hatten, mit den Briefen. Leider war das Ergebnis nicht eindeutig. Etliche Kunden hatten die Antworten nur so hingekrakelt. Und es gab tatsächlich mittlerweile mehrere Schriften, die der des Erpressers ähnlich sahen. Inzwischen kam bei Mr. Duncan ein neuer Brief an. Der Erpresser forderte eine neue Geldübergabe in 3 Tagen. So lange hatten sie also noch Zeit. Jack und Cliff arbeiteten weiterhin fieberhaft an ihrem Handschriftprojekt, aber sie glaubten schon, sie würden den Erpresser nie schnappen. Doch dann spielte ihnen das Glück eine gute Karte in die Hand. Jack und Cliff waren gerade beim Sortieren der Post.
0: Mensch, ich werd verrückt. Das gibt's doch gar nicht. Guck mal, die Handschrift hier auf dem Brief. Das ist doch von unserem Erpresser.
3: Lass mal sehen. Aha. Du hast recht. Das kleine G hat diesen Schnörkel. Und der Bogen am kleinen H auch.
0: Der Brief ist an eine Mrs. Kassler adressiert. Also, ich würde sagen, wir bringen ihr den Brief gleich vorbei. Was meinst du?
3: Unbedingt. Ich will wissen, wie sie reagiert. Ob es wohl der erste Erpresserbrief ist, den sie bekommt?
0: Werden wir herausfinden. Mrs. Kassler, ich überlege gerade, ob mir das was sagt. Sie liegt nicht auf meiner Route. Das ist ein Stück die Küstenstraße hoch.
3: Also, ich kenne sie auch nicht.
0: Komm, wir schwingen uns auf unsere Fahrräder und düsen los. Mom, Mom, wir sind kurz mal weg, einen Brief zu stellen. Wir kommen gleich zurück.
17: Alles klar, bis später.
2: Auf der Küstenstraße, wo höchstens das Möwengeschrei und das sanfte Tuckern der Fischerboote die Stille durchbrachen, schien ein dunkler Schatten zu liegen. Gerade an diesem Tag wirkte alles leiser und ruhiger und eine Wolke hatte sich über die Sonne geschoben. Mit gemischten Gefühlen radelten Jack und Cliff die vertraute Straße entlang, vorbei an den kleinen, gemütlichen Holzhäusern und gepflegten Gärten.
3: Leg den Umschlag von dem Erpresser ganz nach oben, damit Mrs. Kassler ihn sofort sieht. Vielleicht haben wir Glück und sie reagiert irgendwie drauf.
0: Klar, mache ich. Hallo, Mrs. Kassler. Hier ist Ihre Post.
18: Danke, Jack. Das ist lieb, dass du extra klingelst. Du hättest die Briefe doch auch einfach in den Briefkasten werfen können. Oh. Oh. Noch so ein Brief.
0: Alles gut, Mrs. Kessler?
18: Ja.
0: Ist das ein schlimmer Brief?
18: Nein. Alles gut.
3: Das sieht aber nicht danach aus. Mrs. Kessler, wenn ich mal so direkt fragen darf, werden Sie erpresst?
18: Woher wisst ihr davon? Niemand darf es wissen. In den Briefen stand, dass es niemand wissen darf.
0: Sie können uns vertrauen. Wir sollten das nicht hier vor dem Haus besprechen. Dürfen wir reinkommen?
18: Nun gut, kommt rein. Das Wohnzimmer ist da drüben.
3: Wir sind dem Erpresser auf der Spur. Sie sind nicht allein mit dem Problem.
18: Ja, bei Mr. Elcott im Laden wird viel getuschelt. Und in der Post dann wohl auch. Mrs. Kingston wurde auch erpresst. Und Mrs. Sterling auch. Sie haben beide bezahlt. Und dann kamen auch keine weiteren Forderungen. Ich würde ja auch bezahlen, aber was soll ich denn nur machen? Ich habe das Geld noch nicht zusammen. $100 will er. Und ich habe doch erst 75. Was soll ich denn nur tun?
0: Was steht in dem Brief?
18: Das ist die letzte Warnung. $100 heute Abend um 21 Uhr im Hafen. Mülleimer am Eingang von Pier 3. Sonst... Das ist schon der dritte Brief. Eigentlich hätte ich das Geld schon vorgestern abgeben müssen. Ich habe mir schon von Freunden Geld geliehen, aber $100, das ist einfach zu viel. Soll ich ihm nur die 75 geben? Vielleicht lässt er mich dann ja auch in Ruhe.
3: Das würde ich nicht machen. Er gibt sich bestimmt nicht mit weniger zufrieden. Die anderen haben ja auch den vollen Betrag gezahlt.
18: Aber ich habe Angst. Was, wenn er mir was antut? Ich lebe allein, niemand kann mir helfen. Ich bin doch diesem Widerling ausgeliefert. Nachher fackelt er noch mein Haus ab.
0: Bisher gab es doch nur zerbrochenes Glas. Aber ich habe eine Idee. Warum übernachten Cliff und ich nicht heute bei Ihnen? Wenn der Erpresser das Geld heute Abend nicht bekommt, dann ist er vielleicht so ärgerlich, dass er sich gleich heute Nacht dafür rächen will. Und dann sind wir an Ort und Stelle.
3: Super Idee. Vielleicht können wir ihn so schnappen.
18: Und das würdet ihr für mich tun?
0: Selbstverständlich. Sollen wir so gegen 20 Uhr bei Ihnen sein?
18: Sehr gerne. Aber sag bitte niemandem Bescheid, hört ihr? Und schon gar nicht Sheriff Keyes. Ich habe schon genug Angst, wenn der Gangster jetzt auch noch erfährt, dass ich die Polizei gerufen habe.
3: Alles gut. Wir sagen niemandem etwas.
2: Die Nacht hatte sich wie ein dunkler Mantel über Seaport gelegt. Jack und Cliff hatten alle Lichter ausgeschaltet und saßen wachsam zusammen mit Mrs. Kessler im Wohnzimmer. Nur das leise Knarren der alten Holzdielen und das gelegentliche Ticken der Standuhr waren zu hören. Doch die Stunden verstrichen und nichts geschah. Schließlich gingen sie alle müde vom langen Warten zu Bett.
0: Was war das?
3: Das ist Mrs. Kessler. Wir müssen zu ihr.
18: Jack, Cliff! Habt ihr das gehört? Er ist da. Er will mich wissen lassen, dass er da ist. Er will mir Angst machen. Oh, hätte ich das Geld auch nur zusammenbekommen.
3: Wir gehen nachsehen, wer das ist.
18: Lass mich bitte nicht allein. Bitte, bitte nicht.
0: Keine Angst. Ich mache erst mal das Fenster auf und sehe nach draußen. Vielleicht sehen wir ihn und kriegen so raus, wer er ist.
18: Nein, bitte nicht. Wir sind nicht sicher.
0: Ganz ruhig. Er steht ja nicht direkt vor dem Fenster.
3: Wollen wir rufen? Wenn er hört, dass Mrs. Kessler nicht allein ist, verzieht er sich vielleicht.
0: Warte noch. Ich würde den Kerl zu gerne zu Gesicht bekommen. Wir müssen noch rauskriegen, wer er ist.
3: Aber da ist niemand. Vielleicht ist er auf der anderen Seite vom Haus. Das kam von da drüben.
18: Jetzt hat er zugeschlagen. Das muss die große Scheibe in der Küche sein, die von der Tür in den Garten geht.
0: Wir müssen dahin.
18: Aber ich bleibe nicht allein.
0: Dann kommen Sie mit. Sie schaffen das. Wir müssen dem Kerl Einhalt gebieten.
3: Verdammt, es war wirklich die große Scheibe hier.
0: Komm, wir sehen im Garten nach.
3: Sollten wir nicht doch besser Sheriff Keyes rufen?
18: Ja, ich glaube, das wäre doch besser. Vielleicht hätten wir ihn doch schon früher anrufen sollen. Ich weiß es doch auch nicht.
3: Verdammt, Das Telefon ist weg. War es nicht hier auf dem Tischchen? Haben Sie das Telefon aus der Steckdose gezogen, Mrs. Kassler?
18: Nein, warum sollte ich das tun? Das ist völlig unmöglich. Es steht immer auf dem Tischchen. Vorhin war es noch da, da bin ich ganz sicher.
0: Oh nein, dann ist der Kerl im Haus.
18: Da steht der Kerl. Da, hinter der Glastür zum Wohnzimmer.
3: Gibt's ja gar nicht. Er wühlt die Schubladen vom Schrank durch. Er hofft wohl, dass er noch etwas Geld abstauben kann.
18: Kommt, wir gehen zurück ins Schlafzimmer. Das kann man abschließen. Das sind wir sicher. Soll er sich doch nehmen, was er will?
0: Unsinn. Ich glaube nicht, dass sich der Gangster von einer verschlossenen Tür abhalten lässt.
3: Und er darf doch nicht damit durchkommen. Hey, aufhören! Mrs. Kassler ist nicht allein. Wir rufen die Polizei.
0: Komm, wir schnappen ihn.
3: Er ist raus durch die Terrassentür. Ach, wie blöd, dass hier auch noch ein Weg in den Garten ist.
18: Oh, er ist weg. Hauptsache, er ist weg.
3: Los, hinterher.
0: Er ist um die Ecke da. Verdammt, er ist uns schon wieder in seinem Auto entwischt.
3: So ein Bel Air ist schon ein scharfes Geschoss.
0: Komm, wir gehen zurück zu Mrs. Kassler.
3: Sind Sie okay, Mrs. Kassler?
18: Er ist weg. Was für ein Glück. Und vielen, vielen Dank, dass ihr da wart. Ich wäre vor Angst gestorben, wenn ich allein gewesen wäre.
0: Ist doch selbstverständlich. Hat er denn was mitgenommen?
18: Ich habe schon nachgesehen. Das einzig Wertvolle im Wohnzimmer ist das Collier mit passendem Ring und Ohrringen, das ich von meiner Mutter geerbt habe. Ich habe es nicht übers Herz gebracht, es zu verkaufen. Es ist noch da. Zum Glück hat er es in der Eile nicht gefunden. Ich habe es hinter den Büchern im Schrank versteckt.
3: Puh. Sie sollten es lieber in ein Bandschließfach bringen.
18: Da hast du recht. Das mache ich. Hier liegt auch noch das Telefon. Er hat es wirklich einfach aus der Steckdose gezogen und mit ins Wohnzimmer genommen, damit wir nicht um Hilfe rufen können.
0: Wir sollten jetzt aber doch Sheriff Keyes anrufen. Immerhin ist das hier ein echter Einbruch.
3: Genau. Und ich glaube auch, wenn Sheriff Keyes hier auftaucht, kommt er nicht wieder. Sheriff Keyes kann doch auch seinen Leuten Bescheid sagen, dass sie ein Auge auf ihr Haus haben.
18: Ja, gut. Ich will mich schließlich auch die nächsten Nächte in Sicherheit wissen.
0: Und jetzt ist auch aus einem anderen Grund der richtige Moment, Sheriff Keyes einzuschalten. Wir haben durch den Trick mit der Kundenbefragung die Handschrift von etlichen Leuten. Bis jetzt haben wir damit keinen eindeutigen Verdächtigen, weil viele so Schnörkel am H und am G machen. Aber in Kombination mit dem Auto...
3: Sheriff Keyes kann rauskriegen, wer ein Chevrolet Bel Air fährt. Und wenn wir die Informationen mit den Handschriften vergleichen, dann haben wir einen Verdächtigen. Und dann müssen Sie keine Angst mehr haben, Mrs. Kassler.
18: Oh, das ist gut. Noch so eine Nacht überstehe ich nicht.
19: Mrs. Kassler rief also bei Sheriff Keyes an. Er befragte auch Jack und Cliff und nahm ihre Beobachtungen ernst. Er ließ sich jedes Detail schildern und forschte danach, wer alles einen Bel Air fuhr. Und tatsächlich konnten sie daraufhin mit einem Vergleich der Handschriften einen Verdächtigen ermitteln, den verschlossenen Mr. Elderling, der ein Antiquitätengeschäft in der Nähe der Tipsy Cow betrieb. Doch klare Beweise fehlten noch und so zerbrachen sich Jack und Cliff weiter den Kopf, wie sie dem Erpresser endgültig auf die Spur kommen könnten. Sie hockten am nächsten Tag nach der Schule in der Küche der Post, um gemeinsam zu überlegen. Mrs. Pringle hatte ein deftiges Beef Stew gekocht.
0: Sehr lecker, Mrs. Pringle.
20: Ja, danke, dass du uns hier so lieb gekocht hast.
1: Ach, das sind doch nur Reste von gestern Abend.
3: Wenn das Reste sind, dann haben Sie wohl gestern eine ganze Kompanie von Gästen zum Abendessen erwartet.
1: Ach wo? Jungs in eurem Alter müssen kräftig essen. Und ich dachte mir schon, dass ich als Belohnung ein paar Informationen bekomme. So, so. Mr. Elderling steckt also dahinter. Wer hätte das gedacht? So ein unauffälliger Mann.
3: Es gibt nur ein Problem. Wir müssen das irgendwie beweisen.
0: Stimmt. Lass uns doch mal überlegen.
1: Na, dann lassen wir euch besser in Ruhe. Nicht wahr, Doris?
20: Die Post öffnet schließlich jetzt auch.
1: Na dann, mal alle ran an die Arbeit.
0: Lass uns mal nachdenken. Die Briefe wurden alle in Seaport aufgegeben. Dann hat der Täter bestimmt auch die Marken hier bei uns in der Post gekauft. Können wir ihn nicht darüber schnappen?
3: Aber wie können wir ihm in der Post eine Falle stellen? Wir müssten ihn ja dabei erwischen, wie er einen der Erpresserbriefe aufgibt. Aber er wird die Briefe doch bestimmt einfach nur in einen Briefkasten werfen und nicht im Postamt aufgeben.
0: Wie könnte man den Brief eindeutig zu ihm zurückverfolgen? Kies hat die Briefe auf Fingerabdrücke untersucht. Da waren keine. Was ist mit den Briefmarken?
3: Die Briefmarken waren doch alle eine ganz gewöhnliche 5-Cent-Briefmarke. Oh, meinst du, wenn er ihm irgendeine Sondermarke verkauft, die nur er haben kann? Aber das ist nicht eindeutig genug. Die Marke hätten doch auch andere irgendwo kaufen können. Die gibt es dann ja nicht nur hier in der Post.
0: Ja, aber was wäre, wenn wir die Marke irgendwie markieren und dann nur ihm die markierten Marken verkaufen?
3: Ach, das ist eine super Idee. Und ich weiß auch schon, wie wir das mit wenig Aufwand machen können. Die gute alte Geheimtinte aus Zitrussaft.
0: Habe ich mal in einem Buch gelesen, aber selbst noch nie ausprobiert. Du schon?
3: Nein, aber das holen wir jetzt nach. Habt ihr Orangen oder Zitronen?
0: Ja, ich glaube schon.
3: Komm, dann lass uns das gleich ausprobieren.
0: Da im Obstkorb, da sind noch 2 Zitronen.
3: Dann brauchen wir noch ein Messer und eine Zitronenpresse.
0: Hab ich. Und warte mal, hier im Papierkorb, da ist noch ein alter Umschlag mit Briefmarke. Den können wir zum Testen nehmen.
3: Alles klar. Gib mir mal die Zitronenpresse rüber.
0: Pass auf, das spritzt.
3: Womit schreiben wir?
0: Hier sind immer ein paar Bleistifte drin, wenn Mama eine Einkaufsliste schreibt. Warte mal. Hier, da ist die Mine abgebrochen. Das müsste doch gehen.
3: Perfekt. So, in den Zitronensaft eingetunkt. Und jetzt schreibe ich mal was auf die Briefmarke. Zum Glück hat George Washington so viele graue Haare, da wird man die Schrift richtig gut drauf sehen.
0: Was schreibst du?
3: Unsere Initialen. Mal sehen, ob man die gleich gut lesen kann.
0: Super Idee mit den Initialen. Das ist wirklich unverwechselbar.
3: Ich wedel mal mit dem Umschlag. Dann trocknet es schneller.
0: Wirklich beeindruckend. Man sieht nichts von der Schrift. Absolut nichts.
3: Jetzt müssen wir das warm machen. Dann sollte eine braune Schrift sichtbar werden.
0: Soll ich ein Bügeleisen holen?
3: Die Herdplatte tut es doch auch. Ich halte den Umschlag jetzt vorsichtig drauf. Ganz vorsichtig. Soll ja nichts anbrennen.
0: So langsam sieht man eine braune Verfärbung. Wieso eigentlich?
3: Oh, durch die Hitze wird die Zitronensäure zu einem braunen Farbstoff zersetzt.
0: Wahnsinn! Da steht tatsächlich in brauner Schrift J, B und C, H. Mitten auf George Washingtons Kopf.
3: Das würde Mr. Callahan aber gar nicht gut heißen. So den Präsidenten entehren.
0: Oh Mann, jetzt hast du es geschafft. Ich werde jetzt immer im Geschichtsunterricht grinsen müssen, wenn der Name George Washington fällt.
3: Irgendwie muss man ja gegen die Langeweile ankämpfen.
0: So, und ich hole jetzt einen ganzen Satz 5-Cent-Marken. Und dann präparieren wir die alle.
3: Aber wir können doch nicht wissen, wo er den Brief einwirft. Er kann doch theoretisch jeden Briefkasten in Seaport nehmen. Wir können unmöglich alle Briefkästen überwachen.
0: Warte mal, ich habe da eine Idee.
2: Sie hatten Glück. Tatsächlich kam Mr. Elderling wenig später in die Post, um Briefmarken zu kaufen. Mrs. Pringle und Mrs. Brewster waren eingeweiht und achteten darauf, dass er auch die präparierten Marken bekam. Jetzt konnte Jack noch mit seiner Idee auftrumpfen. Er und Cliff machten sich auffällig, an dem Briefkasten in der Nähe von Mr. Elderlings Haus zu schaffen. Der Briefkasten war vom Haus aus gut zu sehen.
3: Oh Mann, was für eine irre Idee. Ob das wohl klappt?
0: Klar, er ahnt ja nicht, dass wir ihm eine Falle stellen.
3: Meinst du nicht, dass er uns im Hafen oder bei Mrs. Kassler vielleicht erkannt hat?
0: Glaube ich nicht. Es war stockdunkel und er war doch voll mit sich selbst beschäftigt.
3: Ob er uns schon entdeckt hat?
0: Wir geben uns ja alle Mühe.
3: Hey, da kommt er.
7: Was macht ihr denn da? Den Briefkasten streichen?
0: Ganz genau. Und wir bringen natürlich auch überall Schilder an.
7: Wegen Wartungsarbeiten geschlossen. Benutzen Sie bitte den Briefkasten am Postamt oder geben Sie Ihre Post dort am Schalter ab. Tja, Wartungsarbeiten? Hätte das nicht Zeit gehabt?
0: Wenn Sie uns fragen, klar hätte das Zeit gehabt. Zumal meine Mutter das uns aufs Auge gedrückt hat. Aber wissen Sie, wir haben doch diese Umfrage zur Kundenzufriedenheit gemacht. Tja, und da ist eben rausgekommen, dass die Leute nicht zufrieden sind. Haben Sie auch bei der Umfrage mitgemacht?
7: Dieser Unsinn!
14: Aber dann müsst ihr doch nicht alle Briefkästen an einem Tag streichen.
0: Geht eben schneller, wenn man das auf einen Rutsch macht und alle Briefkästen schön der Reihe nach abarbeitet. Die Scharniere müssen auch bei vielen ausgetauscht werden. Die Kästen werden wohl ein paar Tage nicht benutzbar sein.
14: Na, richte deiner Mutter aus, dass damit meine Kundenzufriedenheit drastisch absinkt. Ein paar Tage. Ungeheuerlich.
3: Wow, der ist ganz schön sauer.
0: Was meinst du? War das überzeugend?
3: Ich würde sagen, er hat es geschluckt. Klasse! Hätte ich nicht gedacht.
0: Und meine Mutter stört es auch nicht, dass dann die Briefkästen wieder alle top in Ordnung sind.
3: Der Erpresser hat jetzt lange kein Geld mehr bekommen. Und er hat Marken gekauft. Ich glaube, er wirft den nächsten Brief bestimmt bald ein.
0: Wir lauern ihm so lange auf, bis wir ihn erwischen. Ich hoffe aber auch, dass wir jetzt nicht tagelang nachts vor der Post rumhängen müssen.
19: Der Plan war gefasst. Da Mr. Elderling den nächsten Brief sicher bald einwerfen würde und wohl kaum dafür den Weg in die Post nehmen, sondern lieber nach den Öffnungszeiten den Briefkasten vor der Post nutzen wollte, um unbeobachtet zu bleiben, positionierten sich alle für diese Nacht. Cliff hatte sich mutig im Briefkasten versteckt, während Jack und Sheriff Keyes hinter einem Gebüsch an der Seite hockten. Auch die Gehilfen von Keyes, Benson und Salinger, waren an strategischen Punkten postiert. Die Dunkelheit war allgegenwärtig. Jacks Nerven waren zum Zerreißen gespannt. Jeder Schatten schien sich zu bewegen. Eine kühle Brise ließ die Blätter rascheln. Nur das ferne Knattern eines Motorboots durchbrach die Stille. Jeder Atemzug schien lauter. Die Nervosität lag schwer in der Luft. Würde der Presse heute Nacht endlich in die Falle tappen?
0: Oh Mann, Cliff muss ganz schön lange im Briefkasten ausharren. Hoffentlich ist es nicht umsonst. Schließlich wissen wir nicht, ob Elderling den Brief heute noch einwirft.
8: Er kommt schon noch, ganz sicher. Ist doch klar, dass er wartet, bis alle im Bett sind und niemand mehr auf der Straße ist. Ich gebe es nicht gerne zu, aber ihr habt gute Arbeit gemacht. Nicht, dass ihr mir noch den Job wegnehmt.
0: Warten Sie, ich glaube, ich habe was gehört.
8: Das war von da drüben. Könnte auch Benson gewesen sein.
0: Nein, das sind Schritte.
8: Das ist er. Gut, dass wir alle in Position sind.
0: Jetzt wird es gleich spannend. Er geht zum Briefkasten. Er schaut sich nach allen Seiten um. Jetzt! Jetzt wirft er den Brief ein.
21: Hab sie, Mr. Elderling.
14: Was zum...
21: Ihr Erpresserbrief ist bei mir in guten Händen.
14: Du Rotzbänge. Lass mich los!
8: Hände hoch, Sie sind verhaftet.
14: Was soll das? Das könnte euch so passen.
0: Wir wissen Bescheid. Weglaufen bringt nichts.
21: Verdammt, er ist in die Post gelaufen. Warum hast du nicht abgeschlossen?
0: Damit habe ich nicht gerechnet. Los, hinterher. Er will bestimmt durch den Hinterausgang raus.
14: Salinger, Benson, geht ums Haus rum und sichert die Rückseite.
22: Hi, Chef.
8: Los, wir müssen ihm hinterher.
21: Was ist denn hier los? Wo ist er?
0: Zum Hinterausgang geht es durch die Küche. Los, er darf uns nicht entwischen.
14: Verdammtes Regal.
21: Die ist abgeschlossen.
0: Ha, du bist die Beste, Mom.
8: Spiel vorbei. Sie haben keine Chance mehr zu entkommen. Meine Männer haben inzwischen bestimmt auch die Rückseite von der Post abgeriegelt.
14: Ich weiß nicht, was sie überhaupt wollen. Es ist doch kein Verbrechen, einen Brief einzuwerfen. Ich hab mich so erschrocken, als dieser Bengel auf einmal aus dem Briefkasten gesprungen ist und nach mir geschnappt hat. Da bin ich einfach weggerannt.
21: Und hier ist das Beweisstück. Der Erpresserbrief, den Sie vorhin eingeworfen haben.
14: So ein Unsinn. Der ist nicht von mir.
0: Abstreiten ist zwecklos. Wir haben die Marken präpariert. Warten Sie. Wo ist denn das Bügeleisen?
21: Hier, Jack.
0: So. Das sollte gleich warm werden.
14: Das ist doch alles Irrsinn. Präparierte Marken. Da kann ich doch nur lachen.
0: So, das Bügeleisen ist warm genug. Ich bügel damit mal über den Umschlag.
8: Und da wird die braune Schrift sichtbar. JB und CH. Das ist eindeutig. Die Geheimtinte hat sie verraten.
14: So ein verfluchter Mist. Und alles nur, weil ich so in der Patsche stecke.
3: Was ist denn passiert?
14: Ich habe bei mir im Geschäft eine Fehlinvestition gemacht und dadurch Geld verloren. Ich hatte etliche Gemälde gekauft, die sich aber hinterher als wertlos herausgestellt haben. Ich hatte dafür einen Kredit aufgenommen und die Bank,
7: Hat jetzt aber den Verdacht, dass ich zahlungsunfähig bin. Was ja auch stimmt. Und jetzt steht eine Buchprüfung ins Haus. Und dann wäre alles aufgeflogen.
0: Ah, Sie brauchten also Geld, damit das Loch in den Finanzen nicht auffällt.
7: Genau. Ich dachte, wenn ich es auf mehrere kleine Beträge aufteile, zahlen die Leute bestimmt und ich kriege das Geld schnell zusammen. Hat ja auch anfangs gut geklappt.
8: Tja, aber dann haben sich einige geweigert zu zahlen und das Unheil nahm seinen Lauf. Sie werden sich vor Gericht zu verantworten haben. Los, wir fahren jetzt schön zur Polizeiwache. Und ihr Jungs, jetzt aber schnell in die Falle. Ist morgen nicht Schule?
21: Stimmt. Aber ich darf bei Jack schlafen.
0: Und wir müssen noch Mrs. Pringle anrufen. Sie kann bestimmt nicht schlafen, ohne zu wissen, wie unsere Falle ausgegangen ist.
20: Wir rufen sie an.
8: Das macht mal. Schließlich kann nichts in Seaport passieren, ohne dass Mrs. Pringle davon weiß.
4: Na, das ist ja noch einmal gut gegangen.
9: Herzlichen Dank an das Team von Pandora's Play für dieses spannende Abenteuer. Und damit, liebe Hörerinnen und Hörer, ruhen Sie wohl und träumen Sie von Ausflügen in herrliche Gefilde. Ein ruhiges, schönes Wochenende und tschüss, Ihr Kurt Volland.

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1: Um 0 Uhr mit Ronald Lessig. Begleitet von Protesten beginnt in Thüringens Landeshauptstadt Erfurt heute ein zweitägiger Bundesparteitag der AfD. Unter anderem soll dabei die Parteispitze neu gewählt werden. Das amtierende Duo Weidel und Krupalla stellt sich zur Wiederwahl. Aus Erfurt Wolfgang Henschel.
2: Die Sicherheitsbehörden rechnen mit 50.000 zumeist friedlichen Gegendemonstranten, aber auch bis zu 2.500 gewaltbereiten Aktivisten sowie Straßenblockaden. Das Bündnis Widersetzen kündigte an, den Parteitag verhindern zu wollen. Die Polizei hat mehrere tausend Beamte aus allen 16 Bundesländern in Erfurt zusammengezogen. Auch Wasserwerfer, Hubschrauber und Drohnen stehen bereit. Die Polizei kündigte an, friedliche Kundgebungen zu schützen und zu begleiten. Gewalt und Straftaten würden konsequent verfolgt.
1: Bundesfinanzminister Klingbeil will für das kommende Jahr neue Schulden in Höhe von 204 Milliarden Euro aufnehmen. Das geht aus einem Haushaltsentwurf hervor, der vom ARD-Hauptstadtstudio vorgelegt wird. Danach sind im Kernhaushalt für das kommende Jahr Ausgaben in Höhe von 555 Milliarden Euro geplant, bei einer Nettokreditaufnahme von knapp 120 Milliarden Euro. Hinzu kommt die Verschuldung im Rahmen der Sondervermögen, Bundeswehr, Infrastruktur und Klimaneutralität. Ägypten steht im Achtelfinale der Fußballweltmeisterschaft. Die Nordafrikaner haben mit 4:2 im Elfmeterschießen gegen Australien gewonnen. Aus dem ARD-WM-Team Hendrik Lückhoff.
3: Es war das erwartet zähe Spiel der beiden Teams. Ägypten ging in der ersten Hälfte in Führung. Nach der Pause führte ein Eigentor zum Ausgleich der Australier. Weil in der Verlängerung nichts mehr passierte, ging es ins Elfmeterschießen und da leisteten sich die Australier zwei Fehlschüsse. Dadurch hat Ägypten zum ersten Mal ein WM-K.O.-Spiel gewonnen und steht im Achtelfinale. Unterdessen hat Sportschau-Experte Bastian Schweinsteiger den Rücktritt von Bundestrainer Julian Nagelsmann begrüßt. Es war für alle Seiten gut, dass es so schnell ging und es keine Hängepartie über Wochen und Monate gibt, so Schweinsteiger.
1: Als Nachfolger von Nagelsmann wird Jürgen Klopp gehandelt und der hat am Abend sein Interesse daran bekundet, neuer Bundestrainer zu werden. Er sei bereit, sagte der 59-Jährige bei Magenta TV. Der deutsche Fußball stehe am Wendepunkt. Dinge müssten grundlegend verändert werden, so Klopp. Der DFB hatte bereits bestätigt, dass er Kontakt zu Klopp aufgenommen hat. Der frühere Meistertrainer von Borussia Dortmund und dem FC Liverpool steht aktuell noch als Head of Global Soccer bei Red Bull unter Vertrag. Das waren die Nachrichten. Das Wetter in Deutschland. Meist trocken, an der Nordsee etwas Regen bei 16 bis 7 Grad, an der Ostsee stürmisch. Tagsüber Wolken und Regen, einzelne Gewitter, im Süden viel Sonne, 19 bis 30 Grad, am Sonntag bis 31 Grad. Es ist 0 Uhr 3.
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4: Bauarbeiten am Braunschweiger Hagenmarkt. Aufwendige Umgestaltung geht in die nächste Phase. Reaktivierung der Bahnstrecke Braunschweig-Havisse. Grünen Politiker sehen Rückenwind für den Spargel-Express. Und Hunde erschnüffeln Long-Covid. Forscher der TU Braunschweig entdecken neue Diagnosemöglichkeit. Im Studio Peter-Michael Möckel. Die Meldungen im Einzelnen. Die Tiefbauarbeiten am Braunschweiger Hagenmarkt sind weitestgehend abgeschlossen. Das geht aus einer Mitteilung der Verwaltung hervor. Die nächste Phase beginnt demnach mit Pflasterarbeiten im südlichen Platzbereich. Dafür sollen beschleunigte technische Verfahren zur Anwendung kommen, um Verzögerungen durch archäologische Funde und frostbedingte Unterbrechungen im Winter auszugleichen. Die meisten Arbeiten und Sperrungen sollen den Angaben zufolge bis zum Spätsommer abgeschlossen sein. Nach aktuellem Planungsstand kann der Bohlweg in Fahrtrichtung Schloss im September wieder für den Verkehr freigegeben werden. Nördlich der Stadtbahntrasse bleiben dann voraussichtlich noch bis November zwei Baufelder aktiv, so die Stadt. Nach der Fertigstellung bietet der neu gestaltete Hagenmarkt mehr Aufenthaltsqualität, Grünflächen und ein innovatives Regenwassermanagement. Die geplante Reaktivierung der Bahnstrecke zwischen Braunschweig und Wendeburg-Havisse im Landkreis Peine ist offenbar auf einem guten Weg. Das teilte der Braunschweiger Landtagsabgeordnete Andreas Hoffmann mit. Der Grünen-Politiker und sein Fraktionskollege Stefan Christ hatten sich zuvor mit der Bürgerinitiative Pro Zukunft über den Stand der Dinge ausgetauscht. In ihrem Fazit heißt es, das Land Niedersachsen habe das Projekt bereits als prioritär eingestuft. Zudem sei eine vorläufige Wirtschaftlichkeitsprüfung positiv ausgefallen. Für die Menschen im Braunschweiger Norden und in Wendeburg gehe es um eine verlässliche Verbindung in die Stadt, um eine echte Alternative zum Auto und um weniger Verkehr auf belasteten Straßen, so die Parlamentarier. Der sogenannte Spargel-Express könne Pendler entlasten, die Region besser verbinden und Klimaschutz im Alltag konkret machen. Hoffmann und Christ appellierten an die Stadt Braunschweig, den Reaktivierungsprozess nicht auszubremsen, sondern aktiv an der Umsetzung mitzuwirken, gemeinsam mit Land, Regionalverband und Bürgerinitiative. Ein Forscherteam unter Leitung der Technischen Universität Braunschweig hat eine neue Methode zur Identifizierung von Long-Covid-Erkrankungen zutage gefördert. Nach Angaben der TU können speziell trainierte Hunde Geruchssignaturen von Menschen erkennen, die unter dem Post-Covid-Syndrom leiden. Die krankheitsspezifischen Stoffwechselmuster ermöglichen demnach neue Diagnoseverfahren. An der Studie sind Wissenschaftler der Medizinischen Hochschule Hannover und der Tierärztlichen Hochschule Hannover beteiligt. Ihre Ergebnisse stimmen der Mitteilung zufolge mit modernen massenspektrometrischen Analysen und künstlicher Intelligenz überein. In der Braunschweiger Innenstadt hat sich ein jugendlicher Autofahrer heute früh eine Verfolgungsfahrt mit der Polizei geliefert. Wie es in der Meldung heißt, war der 15-Jährige um kurz vor 3:30 mit hohem Tempo vor einer Streife geflüchtet. An der Radeklint-Kreuzung prallte er zunächst gegen einen Schaltkasten. Die Flucht endete dann an der Hauswand eines Restaurants. Dabei zog sich der junge Mann leichte Verletzungen zu. Einen Führerschein konnte er nicht vorweisen. Außerdem stand er den Ermittlungen zufolge unter dem Einfluss verschreibungspflichtiger Medikamente. Gegen den 15-Jährigen wurden mehrere Strafverfahren eingeleitet. Soweit die Nachrichten aus der Region. 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
1: Um 1 Uhr mit Ronald Lessig. Begleitet von Protesten beginnt in Thüringens Landeshauptstadt Erfurt heute ein zweitägiger Bundesparteitag der AfD. Unter anderem soll dabei die Parteispitze neu gewählt werden. Das amtierende Duo Weidel und Rupalla stellt sich zur Wiederwahl. Aus Erfurt Wolfgang Henschel.
2: Die Sicherheitsbehörden rechnen mit 50.000 zumeist friedlichen Gegendemonstranten, aber auch bis zu 2.500 gewaltbereiten Aktivisten sowie Straßenblockaden. Das Bündnis Widersetzen kündigte an, den Parteitag verhindern zu wollen. Die Polizei hat mehrere tausend Beamte aus allen 16 Bundesländern in Erfurt zusammengezogen. Auch Wasserwerfer, Hubschrauber und Drohnen stehen bereit. Die Polizei kündigte an, friedliche Kundgebungen zu schützen und zu begleiten. Gewalt und Straftaten würden konsequent verfolgt.
1: Die Ankündigung der Regierungskoalition, die telefonische Krankschreibung abzuschaffen und eine Attestpflicht vom ersten Tag an einzuführen, wirft weiter Fragen auf. So ist beispielsweise die genaue Ausgestaltung der Regelung noch offen. Gleichzeitig gibt es viel Kritik, auch aus der mitregierenden SPD. Generalsekretär Klüssendorf hatte gestern gesagt, dass die Union ursprünglich einen Karenztag, also einen Krankheitstag ohne Bezahlung, einführen wollte. Das sei für die SPD aber keine Lösung gewesen. Russland meldet die Einnahme der ostukrainischen Stadt Kostjantinivka. Die Stadt gilt als ein strategisch wichtiger Stützpunkt auf dem Weg zu den letzten größeren Städten in der Donbass-Region, die noch unter ukrainischer Kontrolle stehen. Kostjantinivka war seit Ende vergangenen Jahres stark umkämpft. Die Ukraine kommentierte die Meldung aus Russland bislang nicht. Nach dem Rücktritt von Fußball-Bundestrainer Julian Nagelsmann hat sein möglicher Nachfolger Jürgen Klopp erstmals öffentlich Interesse an dem Job bekundet. Aus dem ARD-WM-Team Hendrik Lückhoff.
3: Klopp bestätigte bei Magenta TV erste Gespräche mit dem DFB. Der Verband sei auf ihn zugekommen. Das Timing der Anfrage sei für ihn besser als jemals zuvor, sagte Klopp, den der DFB schon mehrmals gerne als Bundestrainer verpflichtet hätte. Aber, so der Meistertrainer von Dortmund und Liverpool, es müssten jetzt intensive Gespräche folgen, denn die Probleme würden nicht an der Personalie Julian Nagelsmann hängen. Man müsse im deutschen Fußball grundlegend Dinge verändern. Unterdessen hat Ägypten das WM-Achtelfinale erreicht durch einen 4:2-Sieg im Elfmeterschießen gegen Australien.
1: Das waren die Nachrichten. Das Wetter in Deutschland. Meist trocken, an der Nordsee etwas Regen bei 16 bis 7 Grad, an der Ostsee stürmisch. Tagsüber Wolken und Regen, einzelne Gewitter, im Süden viel Sonne bei 19 bis 30 Grad. Am Sonntag Schauer und Gewitter, zeitweise freundlich, bei 19 bis 31 Grad. Am Montag im Südwesten heiter, sonst Schauer und Gewitter bis 32 Grad. Es ist 1.03 Uhr.
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4: Bauarbeiten am Braunschweiger Hagenmarkt. Aufwendige Umgestaltung geht in die nächste Phase. Reaktivierung der Bahnstrecke Braunschweig-Havisse. Grünen Politiker sehen Rückenwind für den Spargel-Express. Und Hunde erschnüffeln Long-Covid. Forscher der TU Braunschweig entdecken neue Diagnosemöglichkeit. Im Studio Peter Michael Möckel. Die Meldungen im Einzelnen. Die Tiefbauarbeiten am Braunschweiger Hagenmarkt sind weitestgehend abgeschlossen. Das geht aus einer Mitteilung der Verwaltung hervor. Die nächste Phase beginnt demnach mit Pflasterarbeiten im südlichen Platzbereich. Dafür sollen beschleunigte technische Verfahren zur Anwendung kommen, um Verzögerungen durch archäologische Funde und frostbedingte Unterbrechungen im Winter auszugleichen. Die meisten Arbeiten und Sperrungen sollen den Angaben zufolge bis zum Spätsommer abgeschlossen sein. Nach aktuellem Planungsstand kann der Bohlweg in Fahrtrichtung Schloss im September wieder für den Verkehr freigegeben werden. Nördlich der Stadtbahntrasse bleiben dann voraussichtlich noch bis November zwei Baufelder aktiv, so die Stadt. Nach der Fertigstellung bietet der neu gestaltete Hagenmarkt mehr Aufenthaltsqualität, Grünflächen und ein innovatives Regenwassermanagement. Die geplante Reaktivierung der Bahnstrecke zwischen Braunschweig und Wendeburg-Havisse im Landkreis Peine ist offenbar auf einem guten Weg. Das teilte der Braunschweiger Landtagsabgeordnete Andreas Hoffmann mit. Der grünen Politiker und sein Fraktionskollege Stefan Christ hatten sich zuvor mit der Bürgerinitiative Pro Zukunft über den Stand der Dinge ausgetauscht. In ihrem Fazit heißt es, das Land Niedersachsen habe das Projekt bereits als prioritär eingestuft. Zudem sei eine vorläufige Wirtschaftlichkeitsprüfung positiv ausgefallen. Für die Menschen im Braunschweiger Norden und in Wendeburg gehe es um eine verlässliche Verbindung in die Stadt, um eine echte Alternative zum Auto und um weniger Verkehr auf belasteten Straßen, so die Parlamentarier. Der sogenannte Spargel-Express könne Pendler entlasten, die Region besser verbinden und Klimaschutz im Alltag konkret machen. Hoffmann und Christ appellierten an die Stadt Braunschweig, den Reaktivierungsprozess nicht auszubremsen, sondern aktiv an der Umsetzung mitzuwirken, gemeinsam mit Land, Regionalverband und Bürgerinitiative. Ein Forscherteam unter Leitung der Technischen Universität Braunschweig hat eine neue Methode zur Identifizierung von Long-Covid-Erkrankungen zutage gefördert. Nach Angaben der TU können speziell trainierte Hunde Geruchssignaturen von Menschen erkennen, die unter dem Post-Covid-Syndrom leiden. Die krankheitsspezifischen Stoffwechselmuster ermöglichen demnach neue Diagnoseverfahren. An der Studie sind Wissenschaftler der Medizinischen Hochschule Hannover und der Tierärztlichen Hochschule Hannover beteiligt. Ihre Ergebnisse stimmen der Mitteilung zufolge mit modernen massenspektrometrischen Analysen und künstlicher Intelligenz überein. In der Braunschweiger Innenstadt hat sich ein jugendlicher Autofahrer heute früh eine Verfolgungsfahrt mit der Polizei geliefert. Wie es in der Meldung heißt, war der 15-Jährige um kurz vor 3:30 mit hohem Tempo vor einer Streife geflüchtet. An der Radeklint-Kreuzung prallte er zunächst gegen einen Schaltkasten. Die Flucht endete dann an der Hauswand eines Restaurants. Dabei zog sich der junge Mann leichte Verletzungen zu. Einen Führerschein konnte er nicht vorweisen. Außerdem stand er den Ermittlungen zufolge unter dem Einfluss verschreibungspflichtiger Medikamente. Gegen den 15-Jährigen wurden mehrere Strafverfahren eingeleitet. Soweit die Nachrichten aus der Region. 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